Zwist und Streit zwischen ihnen und Paulus und Barnabas entstand, beschloss man, Paulus und Barnabas und einige andere von ihnen sollten wegen dieser Streitfrage zu den Aposteln und den Ältesten nach Jerusalem hinaufgehen. Die Gemeinde gab ihnen das Weggeleit. Dann zogen sie durch Phönizien und Samarien. Dabei berichteten sie den Brüdern von der Bekehrung der Heiden und bereiteten damit allen Brüdern große Freude. Bei ihrer Ankunft in Jerusalem wurden sie von der Gemeinde und von den Aposteln und den Ältesten empfangen. Sie erzählten alles, was Gott mit ihnen zusammen getan hatte. Da erhoben sich einige aus der Partei der Pharisäer, die gläubig geworden waren, und sagten: Man muss sie beschneiden und von ihnen fordern, am Gesetz des Mose festzuhalten. Die Apostel und die Ältesten traten zusammen, um die Frage zu prüfen. Als ein heftiger Streit entstand, erhob sich Petrus und sagte zu ihnen: Brüder, wie ihr wisst, hat Gott schon längst hier bei euch die Entscheidung getroffen, dass die Heiden durch meinen Mund das Wort des Evangeliums hören und zum Glauben gelangen sollen. Und Gott, der die Herzen kennt, hat dies bestätigt, indem er ihnen ebenso wie uns den Heiligen Geist gab. Er machte keinerlei Unterschied zwischen uns und ihnen, denn er hat ihre Herzen durch den Glauben gereinigt. Warum stellt ihr also jetzt Gott auf die Probe und legt den Jüngern ein Joch auf den Nacken, das weder unsere Väter noch wir tragen konnten? Wir glauben im Gegenteil, durch die Gnade Jesu des Herrn gerettet zu werden, auf die gleiche Weise wie jene. Da schwieg die ganze Versammlung. Und sie hörten Barnabas und Paulus zu, wie sie erzählten, welch große Zeichen und Wunder Gott durch sie unter den Heiden getan hatte. Als sie geendet hatten, nahm Jakobus das Wort und sagte: Brüder, hört mich an. Simon hat berichtet, dass Gott selbst zuerst darauf geschaut hat, aus den Heiden ein Volk für seinen Namen zu gewinnen. Damit stimmen die Worte der Propheten überein, die geschrieben haben: Danach werde ich mich umwenden und die zerfallene Hütte Davids wieder aufrichten. Ich werde sie aus ihren Trümmern wieder aufrichten und werde sie wiederherstellen. Damit die übrigen Menschen den Herrn suchen, auch alle Völker, über denen mein Name ausgerufen ist, spricht der Herr, der das ausführt, was ihm seit Ewigkeit bekannt ist. Darum halte ich es für richtig, den Heiden, die sich zu Gott bekehren, keine Lasten aufzubürden. Man weise sie nur an, Verunreinigung durch Götzenopferfleisch und Unzucht zu meiden und weder Ersticktes noch Blut zu essen. Denn Mose hat seit alten Zeiten in jeder Stadt seine Verkünder, da er in den Synagogen an jedem Sabbat verlesen wird. Da beschlossen die Apostel und die Ältesten zusammen mit der ganzen Gemeinde, Männer aus ihrer Mitte auszuwählen und sie zusammen mit Paulus und Barnabas nach Antiochia zu senden, nämlich Judas, genannt Barsabas, und Silas, führende Männer unter den Brüdern. Sie gaben ihnen folgendes Schreiben mit: Die Apostel und die Ältesten, eure Brüder, grüßen die Brüder aus dem Heidentum in Antiochia, in Syrien und Kilikien. Wir haben gehört, dass einige von uns, denen wir keinen Auftrag erteilt haben, euch mit ihren Reden beunruhigt und eure Gemüter erregt haben. Deshalb haben wir einmütig beschlossen, Männer auszuwählen und zusammen mit unseren geliebten Brüdern Barnabas und Paulus zu euch zu schicken, die beide für den Namen Jesu Christi, unseres Herrn, ihr Leben eingesetzt haben. Wir haben Judas und Silas abgesandt, die euch das Gleiche auch mündlich mitteilen sollen. Denn der Heilige Geist und wir haben beschlossen, euch keine weitere Last aufzuerlegen als diese notwendigen Dinge: Götzenopfer, Fleisch, Blut, Ersticktes und Unzucht zu meiden. Wenn ihr euch davor hütet, handelt ihr richtig. Lebt wohl. Man verabschiedete die Abgesandten und sie zogen hinab nach Antiochia, riefen die Gemeinde zusammen und übergaben ihr den Brief. Sie lasen ihn und freuten sich über den Zuspruch. Judas und Silas, selbst Propheten, sprachen den Brüdern mit vielen Worten Mut zu und stärkten sie.
Nach einiger Zeit wurden sie von den Brüdern in Frieden wieder zu denen entlassen, die sie abgesandt hatten. Paulus aber und Barnabas blieben in Antiochia und lehrten und verkündeten mit vielen anderen das Wort des Herrn. Nach einiger Zeit sagte Paulus zu Barnabas: Wir wollen wieder aufbrechen und sehen, wie es den Brüdern in all den Städten geht, in denen wir das Wort des Herrn verkündet haben. Barnabas wollte auch den Johannes, genannt Markus, mitnehmen, doch Paulus bestand darauf, ihn nicht mitzunehmen, weil er sie in Pamphylien im Stich gelassen hatte, nicht mit ihnen gezogen war und an ihrer Arbeit nicht mehr teilgenommen hatte. Es kam zu einer heftigen Auseinandersetzung, so dass sie sich voneinander trennten. Barnabas nahm Markus mit und segelte nach Zypern. Paulus aber wählte Silas und reiste ab, nachdem die Brüder ihn der Gnade des Herrn empfohlen hatten. Er zog durch Syrien und Kilikien und stärkte die Gemeinden.

16. Kapitel. Er kam auch nach Derbe und nach Lystra. Und siehe, dort lebte ein Jünger namens Timotheus, der Sohn einer gläubig gewordenen Jüdin und eines Griechen. Er war Paulus von den Brüdern in Lystra und Ikonion empfohlen worden. Paulus wollte ihn als Begleiter mitnehmen und ließ ihn mit Rücksicht auf die Juden, die in jenen Gegenden wohnten, beschneiden, denn alle wussten, dass sein Vater ein Grieche war. Als sie nun durch die Städte zogen, überbrachten sie ihnen die von den Aposteln und den Ältesten in Jerusalem gefassten Beschlüsse und trugen ihnen auf, sich daran zu halten. So wurden die Gemeinden im Glauben gestärkt und wuchsen von Tag zu Tag. Weil ihnen aber vom Heiligen Geist verwehrt wurde, das Wort in der Provinz Asien zu verkünden, reisten sie durch Phrygien und das galatische Land. Sie zogen an Mysien entlang und versuchten, Bithynien zu erreichen. Doch auch das erlaubte ihnen der Geist Jesu nicht. So durchwanderten sie Mysien und kamen nach Troas hinab. Dort hatte Paulus in der Nacht eine Vision. Ein Mazedonier stand da und bat ihn: Komm herüber nach Mazedonien und hilf uns. Auf diese Vision hin wollten wir sofort nach Mazedonien abfahren, denn wir kamen zu dem Schluss, dass uns Gott dazu berufen hatte, dort das Evangelium zu verkünden. So brachen wir von Troas auf und fuhren auf dem kürzesten Weg nach Samothrake und am folgenden Tag nach Neapolis. Von dort gingen wir nach Philippi, eine führende Stadt des Bezirks von Mazedonien, eine Kolonie. In dieser Stadt hielten wir uns einige Tage auf. Am Sabbat gingen wir durch das Stadttor hinaus an den Fluss, wo wir eine Gebetsstätte vermuteten. Wir setzten uns und sprachen zu den Frauen, die sich eingefunden hatten. Eine Frau namens Lydia, eine Purpurhändlerin aus der Stadt Thyatira, hörte zu. Sie war eine Gottesfürchtige, und der Herr öffnete ihr das Herz, so dass sie

Sie verkünden euch den Weg des Heils. Das tat sie viele Tage lang. Da wurde Paulus ärgerlich, wandte sich um und sagte zu dem Geist: Ich befehle dir im Namen Jesu Christi, fahre aus dieser Frau aus. Und im gleichen Augenblick fuhr er aus. Als aber ihre Herren sahen, dass sie keinen Gewinn mehr erhoffen konnten, ergriffen sie Paulus und Silas, schleppten sie auf den Markt vor die Stadtbehörden, führten sie den obersten Beamten vor und sagten: Diese Männer bringen Unruhe in unsere Stadt, es sind Juden. Sie verkünden Sitten und Bräuche, die wir als Römer weder annehmen können noch ausüben dürfen. Da erhob sich das Volk gegen sie und die obersten Beamten ließen ihnen die Kleider vom Leib reißen und befahlen sie mit Ruten zu schlagen. Sie ließen ihnen viele Schläge geben und sie ins Gefängnis werfen. Dem Gefängniswärter gaben sie Befehl, sie in sicherem Gewahrsam zu halten. Auf diesen Befehl hin warf er sie in das innere Gefängnis und schloss ihre Füße in den Block. Um Mitternacht beteten Paulus und Silas und sangen Loblieder, und die Gefangenen hörten ihnen zu. Plötzlich begann ein gewaltiges Erdbeben, so dass die Grundmauern des Gefängnisses wankten. Mit einem Schlag sprangen die Türen auf und allen fielen die Fesseln ab. Als der Gefängniswärter aufwachte und die Türen des Gefängnisses offen sah, zog er sein Schwert, um sich zu töten, denn er meinte, die Gefangenen seien entflohen. Da rief Paulus laut: Tu dir nichts an, wir sind alle noch da. Jener rief nach Licht, stürzte hinein und fiel Paulus und Silas zitternd zu Füßen. Er führte sie hinaus und sagte: Ihr Herren, was muss ich tun, um gerettet zu werden? Sie antworteten: Glaube an Jesus, den Herrn, und du wirst gerettet werden, du und dein Haus. Und sie verkündeten ihm und allen in seinem Haus das Wort des Herrn. Er nahm sie in jener Nachtstunde bei sich auf, wusch ihre Striemen und ließ sich sogleich mit allen seinen Angehörigen taufen. Dann führte er sie in sein Haus hinauf, ließ ihnen den Tisch decken und war mit seinem ganzen Haus voll Freude, weil er zum Glauben an Gott gekommen war. Als es Tag wurde, schickten die obersten Beamten die Amtsdiener und ließen sagen: Lass jene Männer frei. Der Gefängniswärter überbrachte Paulus die Nachricht: Die obersten Beamten haben hergeschickt und befohlen, euch freizulassen. Geht also, zieht in Frieden. Paulus aber sagte zu ihnen: Sie haben uns ohne Urteil öffentlich auspeitschen lassen, obgleich wir römische Bürger sind, und haben uns ins Gefängnis geworfen. Und jetzt möchten Sie uns heimlich fortschicken? Nein, Sie sollen selbst kommen und uns hinausführen. Die Amtsdiener meldeten es den obersten Beamten. Diese erschraken, als sie hörten, es seien römische Bürger. Und sie kamen, um sie zu beschwichtigen, führten sie hinaus und baten sie, die Stadt zu verlassen. Vom Gefängnis aus gingen sie zu Lydia. Dort sahen sie die Brüder, sprachen ihnen Mut zu und zogen dann weiter.

19. Kapitel. Während Apollos sich in Korinth aufhielt, durchwanderte Paulus das Hochland und kam nach Ephesus hinab. Er stieß dort auf einige Jünger und fragte sie: Habt ihr den Heiligen Geist empfangen, als ihr gläubig wurdet? Sie antworteten ihm: Wir haben noch nicht einmal gehört, dass es einen Heiligen Geist gibt. Da fragte er: Auf welche Taufe seid ihr denn getauft worden? Sie antworteten: Auf die Taufe des Johannes. Paulus sagte: Johannes hat mit der Taufe der Umkehr getauft und das Volk gelehrt, sie sollten an den glauben, der nach ihm komme, an Jesus. Als sie das hörten, ließen sie sich auf den Namen Jesu des Herrn taufen. Paulus legte ihnen die Hände auf und der Heilige Geist kam auf sie herab. Sie redeten in Zungen und weissagten. Es waren im Ganzen ungefähr 12 Männer. Er ging in die Synagoge und lehrte 3 Monate lang freimütig und suchte sie vom Reich Gottes zu überzeugen. Da aber einige verstockt waren, sich widersetzten und vor allen Leuten den Weg Jesu verspotteten, trennte er sich mit den Jüngern von ihnen und unterwies sie täglich im Lehrsaal des Tyrannus. Das geschah 2 Jahre lang. Auf diese Weise hörten alle Bewohner der Provinz Asien, Juden wie Griechen, das Wort des Herrn. Auch ungewöhnliche Machttaten tat Gott durch die Hand des Paulus. Sogar seine Schweißbinden und Tücher, die er auf der Haut getragen hatte, nahm man weg und legte sie den Kranken auf. Da wichen die Krankheiten und die bösen Geister fuhren aus. Auch einige der umherziehenden jüdischen Beschwörer versuchten, den Namen Jesu des Herrn über den von bösen Geistern Besessenen anzurufen, indem sie sagten: Ich beschwöre euch bei dem Jesus, den Paulus verkündet. Das taten 7 Söhne eines gewissen Skeuas, eines jüdischen Oberpriesters. Aber der böse Geist antwortete ihnen: Jesus kenne ich und auch Paulus ist mir bekannt. Doch wer seid ihr? Und der Mensch, in dem der böse Geist hauste, stürzte sich auf sie, überwältigte sie und setzte ihnen so zu, dass sie nackt und zerschunden aus dem Haus fliehen mussten. Das wurde allen Juden und Griechen, die in Ephesus wohnten, bekannt. Alle wurden von Furcht gepackt und der Name Jesu des Herrn wurde hoch gepriesen. Viele, die gläubig geworden waren, kamen und bekannten offen, was sie früher getan hatten. Und nicht wenige, die Zauberei getrieben hatten, brachten ihre Zauberbücher herbei und verbrannten sie vor aller Augen. Man berechnete den Wert der Bücher auf 50.000 Silberdrachmen. So wuchs das Wort in der Kraft des Herrn und wurde stark. Als sich diese Geschehnisse erfüllt hatten, fasste Paulus im Geist den Beschluss, über Mazedonien und Achaia nach Jerusalem zu reisen. Er sagte: Wenn ich dort gewesen bin, muss ich auch Rom sehen. Er sandte 2 seiner Helfer, Timotheus und Erastus, nach Mazedonien voraus und blieb selbst noch eine Zeit lang in der Provinz Asien. Um jene Zeit aber wurde der Weg Jesu Anlass zu einem schweren Aufruhr. Denn ein Silberschmied namens Demetrius, der silberne Artemis-Tempel herstellte und den Kunsthandwerkern viel zu verdienen gab, rief diese und

die anderen damit beschäftigten Arbeiter zusammen und sagte: »Männer, ihr wisst, dass wir unseren Wohlstand diesem Gewerbe verdanken. Nun seht und hört ihr, dass dieser Paulus nicht nur in Ephesus, sondern fast in der ganzen Provinz Asien viele Leute überredet und verführt hat mit seiner Behauptung, die mit Händen gemachten Götter sind keine Götter. So kommt nicht nur unser Gewerbe in Verruf, sondern auch dem Heiligtum der großen Göttin Artemis droht Gefahr, nichts mehr zu gelten. Ja, sie selbst, die von der ganzen Provinz Asien und von der ganzen Welt verehrt wird, wird ihre Hoheit verlieren.« Als sie das hörten, wurden sie wütend und schrien: »Groß ist die Artemis der Epheser!« Die ganze Stadt geriet in Aufruhr. Alles stürmte ins Theater und sie schleppten die Mazedonier Gaius und Aristarch, Reisegefährten des Paulus, mit sich. Als aber Paulus in die Volksversammlung gehen wollte, hielten ihn die Jünger zurück. Auch einige hohe Beamte der Provinz Asien, die mit ihm befreundet waren, schickten zu ihm und rieten ihm nicht, ins Theater zu gehen. Dort schrien die einen dies, die anderen das, denn in der Versammlung herrschte ein großes Durcheinander und die meisten wussten gar nicht, weshalb man überhaupt zusammengekommen war. Die Juden schickten Alexander nach vorn und aus der Menge gab man ihm noch Hinweise. Alexander gab mit der Hand ein Zeichen und wollte vor der Volksversammlung eine Verteidigungsrede halten. Doch als sie merkten, dass er ein Jude war, schrien sie alle fast 2 Stunden lang wie aus einem Mund: »Groß ist die Artemis der Epheser!« Der Stadtschreiber aber brachte die Menge zur Ruhe und sagte: »Männer von Ephesus, wer wüsste nicht, dass die Stadt der Epheser die Tempelhüterin der großen Artemis und ihres vom Himmel gefallenen Bildes ist? Dies ist unbestreitbar. Ihr müsst also Ruhe bewahren und dürft nichts Unüberlegtes tun. Ihr habt diese Männer hergeschleppt, die weder Tempelräuber noch Lästerer unserer Göttin sind. Wenn also Demetrius und seine Zunftgenossen eine Klage gegen irgendjemanden haben, so gibt es dafür Gerichtstage und Prokonsuln. Dort mögen sie einander verklagen. Wenn ihr aber noch etwas anderes vorzubringen habt, so kann das in der gesetzmäßigen Volksversammlung geklärt werden. Sonst sind wir in Gefahr, dass man uns nach dem heutigen Vorfall des Aufruhrs anklagt, weil kein Grund vorliegt, mit dem wir diesen Volksauflauf rechtfertigen könnten.« Nach diesen Worten löste er die Versammlung auf.

20. Kapitel. Nachdem der Tumult sich gelegt hatte, rief Paulus die Jünger zusammen und sprach ihnen Mut zu. Dann verabschiedete er sich und ging weg, um nach Mazedonien zu reisen. Er zog durch die dortigen Gegenden und sprach oft und eindringlich zu den Jüngern. Dann begab er sich nach Griechenland. Dort blieb er 3 Monate. Als er mit dem Schiff nach Syrien fahren wollte, planten die Juden einen Anschlag auf ihn. So entschloss er sich, den Rückweg über Mazedonien zu nehmen. Dabei begleiteten ihn Sopater, der Sohn des Pyrrhus aus Beröa, Aristarch und Sekundus aus Thessalonik, Gaius aus Derbe und Timotheus sowie Tychikus und Trophimus aus der Provinz Asien. Diese reisten voraus und warteten auf uns in Troas. Nach den Tagen der ungesäuerten Brote segelten wir von Philippi ab und kamen in 5 Tagen zu ihnen nach Troas, wo wir uns 7 Tage aufhielten. Als wir am 1. Tag der Woche versammelt waren, um das Brot zu brechen, redete Paulus zu ihnen, denn er wollte am folgenden Tag abreisen. Und er dehnte seine Rede bis Mitternacht aus. In dem Obergemach, in dem wir versammelt waren, brannten viele Lampen. Ein junger Mann namens Eutychus saß im offenen Fenster und sank in tiefen Schlaf, als Paulus immer länger sprach. Überwältigt vom Schlaf fiel er aus dem 3. Stock hinunter. Als man ihn aufhob, war er tot. Paulus lief hinab, warf sich über ihn, umfasste ihn und sagte: »Beunruhigt euch nicht, ihr lebt.« Dann stieg er wieder hinauf, brach das Brot und aß und redete mit ihnen bis zum Morgengrauen. So verließ er sie. Den jungen Mann aber führten sie lebend von dort weg, und sie wurden nicht wenig getröstet. Wir gingen voraus zum Schiff und fuhren nach Assos, wo wir Paulus an Bord nehmen sollten. So hatte er es angeordnet, weil er selbst zu Fuß gehen wollte. Als er in Assos zu uns stieß, nahmen wir ihn an Bord und erreichten Mytilene. Von dort segelten wir am nächsten Tag ab und kamen bis auf die Höhe von Chios. Am anderen Tag liefen wir Samos an und landeten am folgenden Tag in Milet. Paulus hatte sich entschlossen, an Ephesus vorbeizufahren, um in der Provinz Asien keine Zeit zu verlieren, denn er hatte es eilig, weil er, wenn möglich, am Pfingsttag in Jerusalem sein wollte. Von Milet aus schickte er jemanden nach Ephesus und ließ die Ältesten der Gemeinde zu sich rufen. Als sie bei ihm eingetroffen waren, sagte er: »Ihr wisst, wie ich vom 1. Tag an, seit ich die Provinz Asien betreten habe, die ganze Zeit in eurer Mitte war und wie ich dem Herrn in aller Demut diente, unter Tränen und vielen Prüfungen, die ich durch die Nachstellungen der Juden erlitten habe, wie ich nichts verschwiegen habe von dem, was heilsam ist. Ich habe es euch verkündet und habe euch gelehrt, öffentlich und in den Häusern. Ich habe vor Juden und Griechen Zeugnis abgelegt für die Umkehr zu Gott und den Glauben an Jesus, unseren Herrn. Und siehe, nun ziehe ich, gebunden durch den Geist, nach Jerusalem, und ich weiß nicht, was dort mit mir geschehen wird. Jedoch bezeugt mir der Heilige Geist von Stadt zu Stadt, dass Fesseln und Drangsale auf mich warten. Aber ich will mit keinem Wort mein Leben wichtig nehmen, wenn ich nur meinen Lauf vollende und den Dienst erfülle, der mir von Jesus, dem Herrn, übertragen wurde, das Evangelium von der Gnade Gottes zu bezeugen. Und siehe, ich weiß, dass ihr mich nicht mehr von Angesicht sehen werdet, ihr alle, zu denen ich gekommen bin und denen ich das Reich verkündet habe. Darum bezeuge ich euch am heutigen Tag, ich bin rein vom Blut aller. Denn ich habe mich der Pflicht nicht entzogen, euch den ganzen Ratschluss Gottes zu verkünden. Gebt Acht auf euch und auf die ganze Herde, in der euch der Heilige Geist zu Vorstehern bestellt hat, damit ihr als Hirten für die Kirche des Herrn sorgt, die er sich durch sein eigenes Blut erworben hat. Ich weiß, nach meinem Weggang werden reißende Wölfe bei euch eindringen und die Herde nicht schonen, und selbst aus eurer Mitte werden Männer auftreten, die mit ihren falschen Reden die Jünger auf ihre Seite ziehen.
Seid also wachsam und denkt daran, dass ich 3 Jahre lang Tag und Nacht nicht aufgehört habe, unter Tränen jeden Einzelnen zu ermahnen. Und jetzt vertraue ich euch Gott und dem Wort seiner Gnade an, das die Kraft hat, aufzubauen und das Erbe in der Gemeinschaft der Geheiligten zu verleihen. Silber oder Gold oder Kleider habe ich von keinem verlangt. Ihr wisst selbst, dass für meinen Unterhalt und den meiner Begleiter diese Hände hier gearbeitet haben. In allem habe ich euch gezeigt, dass man sich auf diese Weise abmühen und sich der Schwachen annehmen soll. In Erinnerung an die Worte Jesu des Herrn, der selbst gesagt hat, geben ist seliger als nehmen. Nach diesen Worten kniete er nieder und betete mit ihnen allen. Und alle brachen in lautes Weinen aus, fielen Paulus um den Hals und küssten ihn. Am meisten schmerzte sie sein Wort, sie würden ihn nicht mehr von Angesicht sehen. Dann begleiteten sie ihn zum Schiff.

0: 21. Kapitel. Als die Zeit zur Abfahrt gekommen war, trennten wir uns von ihnen, fuhren auf dem kürzesten Weg nach Kos, am anderen Tag nach Rhodos und von dort nach Patara. Hier fanden wir ein Schiff, das nach Phönizien fuhr. Wir gingen an Bord und fuhren ab. Als wir Zypern sichteten, ließen wir es zur Linken liegen, segelten nach Syrien und landeten in Tyros. Hier sollte das Schiff seine Ladung löschen. Nachdem wir die Jünger ausfindig gemacht hatten, blieben wir 7 Tage bei ihnen. Auf Eingebung des Geistes hin warnten sie Paulus davor, nach Jerusalem zu gehen. Als die Tage um waren, brachen wir zur Weiterreise auf und sie alle, auch Frauen und Kinder, begleiteten uns bis vor die Stadt. Am Strand knieten wir nieder, beteten und nahmen Abschied voneinander. Dann gingen wir an Bord. Jene aber kehrten nach Hause zurück. So fuhren wir von Tyros ab und beendeten unsere Seereise in Ptolemais. Wir begrüßten die Brüder und blieben 1 Tag bei ihnen. Am folgenden Tag zogen wir weiter und kamen nach Caesarea. Wir gingen in das Haus des Evangelisten Philippus, der einer von den 7 war, und blieben bei ihm. Er hatte 4 Töchter, prophetisch begabte Jungfrauen. Wir blieben mehrere Tage. Da kam von Judäa ein Prophet namens Agabus herab und suchte uns auf. Er nahm den Gürtel des Paulus, band sich Füße und Hände und sagte: So spricht der Heilige Geist. Den Mann, dem dieser Gürtel gehört, werden die Juden in Jerusalem ebenso fesseln und den Heiden ausliefern. Als wir das hörten, redeten wir ihm zusammen mit den Einheimischen zu, nicht nach Jerusalem hinaufzuziehen. Doch Paulus antwortete: Warum weint ihr und macht mir das Herz schwer? Ich bin nicht nur bereit, mich fesseln zu lassen, sondern auch in Jerusalem für den Namen Jesu des Herrn zu sterben. Da er sich nicht überreden ließ, gaben wir nach und sagten: Der Wille des Herrn geschehe. Nach diesen Tagen bereiteten wir uns zur Reise vor und zogen hinauf nach Jerusalem. Auch einige Jünger aus Caesarea begleiteten uns und brachten uns zu einem gewissen Nason aus Zypern, bei dem wir wohnen sollten. Er war ein Jünger aus der Anfangszeit. Als wir nach Jerusalem kamen, wurden wir von den Brüdern freudig empfangen. Am folgenden Tag ging Paulus mit uns zu Jakobus. Auch alle Ältesten fanden sich ein. Er begrüßte sie und berichtete im Einzelnen alles, was Gott durch seinen Dienst unter den Heiden getan hatte. Als sie das hörten, priesen sie Gott und sagten zu ihm: Du siehst, Bruder, wie viele Tausende unter den Juden gläubig geworden sind, und sie alle sind Eiferer für das Gesetz. Nun hat man ihnen von dir erzählt: Du lehrst alle unter den Heiden lebenden Juden, von Mose abzufallen und forderst sie auf, ihre Kinder nicht zu beschneiden und sich nicht an die Bräuche zu halten. Was nun? Sicher werden sie hören, dass du gekommen bist. Tu also, was wir dir sagen. Bei uns sind 4 Männer, die ein Gelübde auf sich genommen haben. Nimm sie mit und weihe dich zusammen mit ihnen. Trag die Kosten für sie, damit sie sich das Haar abscheren lassen können. So wird jeder einsehen, dass an dem, was man von dir erzählt hat, nichts ist, sondern dass auch du das Gesetz genau beachtest. Über die gläubig gewordenen Heiden aber haben wir ja einen Beschluss gefasst und ihnen geschrieben, sie sollten sich vor Götzenopferfleisch, Blut, Ersticktem und Unzucht hüten. Da nahm Paulus die Männer mit und weihte sich am nächsten Tag zusammen mit ihnen, ging dann in den Tempel und meldete das Ende der Weihetage an, damit für jeden von ihnen das Opfer dargebracht werde. Als die 7 Tage zu Ende gingen, sahen ihn die Juden aus der Provinz Asien im Tempel. Sie brachten das ganze Volk in Aufruhr, ergriffen ihn und schrien: Israeliten! kommt zu Hilfe. Das ist der Mensch, der in aller Welt Lehren verbreitet, die sich gegen das Volk und das Gesetz und gegen diesen Ort richten. Er hat sogar Griechen in den Tempel mitgenommen und diesen heiligen Ort entweiht. Sie hatten nämlich kurz zuvor den Epheser Trophimus mit ihm zusammen in der Stadt gesehen und meinten, Paulus habe ihn in den Tempel mitgenommen. Da geriet die ganze Stadt in Aufregung und es gab einen Volksauflauf. Sie ergriffen Paulus und zerrten ihn aus dem Tempel. Und sofort wurden die Tore geschlossen. Schon wollten sie ihn umbringen. Da brachte man dem Obersten der Kohorte die Meldung hinauf, ganz Jerusalem ist in Aufruhr. Da nahm er sogleich Soldaten und Hauptleute hinzu und eilte zu ihnen hinunter. Als sie den Obersten und die Soldaten sahen, hörten sie auf, Paulus zu schlagen. Der Oberst trat hinzu, ergriff ihn, ließ ihn mit zwei Ketten fesseln und fragte, wer er sei und was er getan habe. In der Menge schrien die einen dies, die anderen das. Da er wegen des Getümmels nichts Sicheres ermitteln konnte, befahl er, ihn in die Kaserne zu führen. Als Paulus an die Freitreppe kam, mussten ihn die Soldaten wegen des Ansturms der Masse tragen. Denn die Volksmenge lief hinterher und schrie, »Weg mit ihm!« Als man Paulus in die Kaserne bringen wollte, sagte er zum Obersten, »Darf ich ein Wort mit dir reden?« Der antwortete, »Du verstehst Griechisch? Dann bist du also nicht der Ägypter, der vor einiger Zeit einen Aufruhr angezettelt und die 4000 Sikarier in die Wüste hinausgeführt hat?« Paulus antwortete, »Ich bin ein Jude aus Tarsus in Kilikien, Bürger einer nicht unbedeutenden Stadt. Ich bitte dich, gestatte mir, zum Volk zu sprechen.« Als der Oberst es erlaubte, stellte sich Paulus auf die Freitreppe und gab dem Volk mit der Hand ein Zeichen. Alles wurde still. Und er redete sie in hebräischer Sprache an.
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0: 22. Kapitel. Brüder und Väter, hört jetzt, was ich euch zu meiner Verteidigung zu sagen habe. Als sie hörten, dass er in hebräischer Sprache zu ihnen redete, waren sie noch ruhiger. Und er sagte, ich bin ein Jude, geboren in Tarsus in Kilikien, hier in dieser Stadt erzogen, zu Füßen Gamaliels, genau nach dem Gesetz der Väter ausgebildet, ein Eiferer für Gott, wie ihr alle es heute seid. Ich habe diesen Weg bis auf den Tod verfolgt, habe Männer und Frauen gefesselt und in die Gefängnisse eingeliefert. Das bezeugen mir der Hohepriester und der ganze Rat der Ältesten. Von ihnen erhielt ich auch Briefe an die Brüder und begab mich nach Damaskus, um auch jene, die dort waren, zu fesseln und zur Bestrafung nach Jerusalem zu bringen. Als ich nun unterwegs war und mich Damaskus näherte, da geschah es, dass mich um die Mittagszeit plötzlich vom Himmel her ein helles Licht umstrahlte. Ich stürzte zu Boden und hörte eine Stimme zu mir sagen, »Saul, Saul, warum verfolgst du mich?« Ich antwortete, »Wer bist du, Herr?« Er sagte zu mir, »Ich bin Jesus, der Nazaräer, den du verfolgst.« Meine Begleiter sahen zwar das Licht, die Stimme dessen aber, der zu mir sprach, hörten sie nicht. Ich sagte, »Herr, was soll ich tun?« Der Herr antwortete, »Steh auf und geh nach Damaskus. Dort wird dir alles gesagt werden, was dir zu tun bestimmt ist.« Da ich aber vom Glanz jenes Lichtes geblendet war, so dass ich nicht mehr sehen konnte, wurde ich von meinen Begleitern an der Hand geführt und gelangte so nach Damaskus. Ein gewisser Hananias, ein frommer Mann nach dem Gesetz, der bei allen Juden dort in gutem Ruf stand, kam zu mir, trat vor mich und sagte, Bruder Saul, du sollst wieder sehen. Und im gleichen Augenblick konnte ich ihn sehen. Er sagte, der Gott unserer Väter hat dich dazu erwählt, seinen Willen zu erkennen, den Gerechten zu sehen und die Stimme seines Mundes zu hören. Denn du wirst vor allen Menschen sein Zeuge sein für das, was du gesehen und gehört hast. Was zögerst du jetzt? Steh auf, lass dich taufen und deine Sünden abwaschen und rufe seinen Namen an. Es geschah aber, als ich nach Jerusalem zurückgekehrt war und im Tempel betete, dass ich in eine Verzückung geriet. Und ich sah ihn, wie er zu mir sagte, »Beeil dich, verlasse sofort Jerusalem, denn sie werden dein Zeugnis über mich nicht annehmen.« Da sagte ich, »Herr, sie wissen doch, dass ich es war, der jene, die an dich glauben, ins Gefängnis werfen und in den Synagogen auspeitschen ließ. Auch als das Blut deines Zeugen Stephanus vergossen wurde, stand ich dabei. Ich stimmte zu und passte auf die Kleider derer auf, die ihn umbrachten. Aber er sagte zu mir, »Brich auf, denn ich will dich in die Ferne zu den Heiden senden.« Bis zu diesem Wort hörten sie ihm zu. Dann fingen sie an zu schreien, »Weg vom Erdboden mit so einem Menschen! Er darf nicht am Leben bleiben!« Sie lärmten, zerrissen ihre Kleider und warfen Staub in die Luft. Da befahl der Oberst, ihn in die Kaserne zu führen und ordnete an, ihn unter Geißelschlägen zu verhören. Auf diese Weise wollte er herausfinden, warum sie derart gegen ihn tobten. Als sie ihn aber für die Geißelung festbanden, sagte Paulus zu dem Hauptmann, der dabei stand, »Dürft ihr jemand, der das römische Bürgerrecht besitzt, geißeln? Noch dazu ohne Verurteilung?« Als der Hauptmann das hörte, ging er zum Obersten, meldete es und sagte, »Was hast du vor? Der Mann ist Römer.« Der Oberst kam zu Paulus und fragte ihn, »Sag mir, bist du wirklich Römer?« Er antwortete, »Ja.« Da antwortete der Oberst, »Ich habe für dieses Bürgerrecht ein Vermögen gezahlt.« Paulus sagte, »Ich aber bin als Römer geboren.« Sofort ließen die, welche ihn verhören sollten, von ihm ab. Und der Oberst ängstigte sich, weil er bedachte, dass es ein Römer war und er ihn hatte fesseln lassen. Weil er genau wissen wollte, was die Juden ihm vorwarfen, ließ er ihn am nächsten Tag aus dem Gefängnis holen und befahl die Hohepriester und der ganze Hohe Rat sollten sich versammeln. Und er ließ Paulus hinunterführen und ihnen gegenüberstellen.

23. Kapitel. Paulus schaute mit festem Blick auf den Hohen Rat und sagte: Brüder, bis zum heutigen Tag lebe ich vor Gott mit völlig reinem Gewissen. Der hohe Priester Hananias aber befahl denen, die bei ihm standen, ihn auf den Mund zu schlagen. Da sagte Paulus zu ihm: Dich wird Gott schlagen, du getünchte Wand, du sitzt hier, um mich nach dem Gesetz zu richten, und entgegen dem Gesetz befiehlst du mich zu schlagen? Die Umstehenden sagten: Du wagst es, den Hohepriester Gottes zu schmähen? Paulus antwortete: Ich wusste nicht, Brüder, dass er der Hohepriester ist, denn es heißt in der Schrift: Einen Fürsten deines Volkes sollst du nicht verfluchen. Da Paulus aber wusste, dass der eine Teil zu den Sadduzäern, der andere zu den Pharisäern gehörte, rief er vor dem Hohen Rat aus: Brüder, ich bin Pharisäer und ein Sohn von Pharisäern. Wegen der Hoffnung und wegen der Auferstehung der Toten stehe ich vor Gericht. Als er das sagte, brach ein Streit zwischen den Pharisäern und den Sadduzäern aus, und die Versammlung spaltete sich. Die Sadduzäer behaupten nämlich, es gebe weder Auferstehung noch Engel noch Geist. Die Pharisäer dagegen bekennen sich zu all dem. Es erhob sich ein lautes Geschrei, und einige Schriftgelehrte aus dem Kreis der Pharisäer standen auf und verfochten ihre Ansicht. Sie sagten: Wir finden nichts Schlimmes an diesem Menschen. Vielleicht hat doch ein Geist oder ein Engel zu ihm gesprochen. Als aber der Streit heftig wurde, befürchtete der Oberst, sie könnten Paulus zerreißen. Daher ließ er die Wachtruppe herabkommen, ihn mit Gewalt aus ihrer Mitte herausholen und in die Kaserne bringen. In der folgenden Nacht aber trat der Herr zu Paulus und sagte: Hab Mut, denn so wie du in Jerusalem meine Sache bezeugt hast, sollst du auch in Rom Zeugnis ablegen. Nach Tagesanbruch rotteten sich die Juden zusammen und verschworen sich, weder zu essen noch zu trinken, bis sie Paulus getötet hätten. An dieser Verschwörung waren mehr als 40 Männer beteiligt. Sie gingen zu den Hohepriestern und den Ältesten und sagten: Wir haben mit einem heiligen Eid geschworen, nichts zu essen, bis wir Paulus getötet haben. Geht also jetzt zusammen mit dem Hohen Rat zum Obersten und bittet ihn, Paulus zu euch herunterzuführen, da ihr den Fall noch genauer untersuchen wollt. Wir aber halten uns bereit, um ihn noch bevor er hierher kommt, umzubringen. Der Sohn der Schwester des Paulus erfuhr jedoch von dem Anschlag. Er ging in die Kaserne und verständigte Paulus. Paulus ließ einen der Hauptleute rufen und sagte: Bring diesen jungen Mann zum Obersten, denn er hat ihm etwas zu melden. Der nahm ihn mit sich, brachte ihn zum Obersten und sagte: Der Gefangene Paulus hat mich gerufen und gebeten, diesen jungen Mann zu dir zu führen, da er dir etwas mitzuteilen habe. Der Oberst fasste ihn bei der Hand, nahm ihn beiseite und fragte: Was hast du mir zu melden? Er antwortete: Die Juden haben verabredet, dich zu bitten, du mögest morgen den Paulus vor den Hohen Rat hinunterführen lassen. Angeblich wollen sie Genaueres über ihn erfahren. Lass du dich nicht von ihnen überreden, denn mehr als 40 Männer von ihnen lauern ihm auf. Sie haben sich geschworen, weder zu essen noch zu trinken, bis sie ihn umgebracht haben. Schon stehen sie bereit und warten auf deine Anordnung. Der Oberst befahl dem jungen Mann: Sag niemandem etwas darüber, dass du mir das angezeigt hast. Dann ließ er ihn gehen. Er rief zwei von den Hauptleuten und gab ihnen den Befehl: Haltet von der dritten Stunde der Nacht an 200 Soldaten zum Marsch nach Caesarea bereit, außerdem 70 Reiter und 200 Leichtbewaffnete. Auch Tragtiere soll man bereitstellen, Paulus aufsitzen lassen und sicher zum Statthalter Felix bringen. Und er schrieb einen Brief mit folgendem Inhalt:
Claudius Lysias entbietet dem erlauchten Statthalter Felix seinen Gruß. Dieser Mann wurde von den Juden ergriffen und wäre beinahe von ihnen umgebracht worden. Ich habe mit der Wachtruppe eingegriffen und ihn herausgeholt. Ich hatte nämlich erfahren, dass er Römer ist. Und weil ich ermitteln wollte, wessen sie ihn beschuldigen, brachte ich ihn vor ihren Hohen Rat. Ich fand heraus, dass er wegen Streitfragen über ihr Gesetz angeschuldigt wird, dass aber keine Anklage gegen ihn vorliegt, die Tod oder Haft verdient. Da mir aber angezeigt wurde, gegen den Mann sei ein Anschlag geplant, schicke ich ihn sogleich zu dir. Auch habe ich die Kläger angewiesen, ihre Sache gegen ihn bei dir vorzubringen. Die Soldaten übernahmen Paulus, wie ihnen befohlen war, und brachten ihn bei Nacht bis Antipatris. Am nächsten Tag ließen sie die Reiter mit ihm weiterziehen und kehrten in die Kaserne zurück. Diese gaben nach ihrer Ankunft in Caesarea den Brief beim Statthalter ab und führten ihm Paulus vor. Er las den Brief und fragte Paulus, aus welcher Provinz er stamme. Als er hörte, er sei aus Kilikien, sagte er: »Ich werde dich vernehmen, sobald deine Ankläger eingetroffen sind.« Dann befahl er, ihn im Prätorium des Herodes in Gewahrsam zu halten.

24. Kapitel. Nach 5 Tagen kam der Hohepriester Hananias mit einigen Ältesten und dem Anwalt Tertullus herab, und sie brachten beim Statthalter ihre Klage gegen Paulus vor. Er wurde herbeigeholt, und Tertullus erhob Anklage mit folgenden Worten: Tiefen Frieden genießen wir durch dich, und durch deine Umsicht hat sich für dieses Volk vieles gebessert. Das erkennen wir immer und überall mit großer Dankbarkeit an, erlauchter Felix. Um dich aber nicht länger bemühen zu müssen, bitte ich dich, uns in deiner Milde kurz anzuhören. Wir finden nämlich, dieser Mann ist eine Pest, ein Unruhestifter bei allen Juden in der Welt und ein Rädelsführer der Nazoräer-Sekte. Er hat sogar versucht, den Tempel zu entweihen. Wir haben ihn festgenommen. Wenn du ihn verhörst, wirst du selbst alles ermitteln können, wessen wir ihn anklagen. Und die Juden unterstützten ihn, indem sie behaupteten, so sei es. Auf einen Wink des Statthalters erwiderte Paulus: Da ich dich seit vielen Jahren als Richter für dieses Volk kenne, verteidige ich meine Sache voll Zuversicht. Wie du feststellen kannst, sind erst 12 Tage vergangen, seit ich nach Jerusalem hinaufgezogen bin, um Gott anzubeten. Sie haben mich weder im Tempel, noch in den Synagogen, noch anderswo in der Stadt dabei angetroffen, dass ich ein Streitgespräch mit jemandem geführt oder einen Aufruhr im Volk erregt hätte. Sie können dir auch nichts von dem beweisen, was sie mir jetzt vorwerfen. Das allerdings bekenne ich dir. Dem Weg entsprechend, den sie eine Sekte nennen, diene ich dem Gott meiner Väter. Ich glaube an alles, was im Gesetz und in den Propheten steht, und ich habe dieselbe Hoffnung auf Gott, die auch diese hier haben, dass es eine Auferstehung der Gerechten und Ungerechten geben wird. Deshalb bemühe ich mich auch vor Gott und den Menschen immer ein untadeliges Gewissen zu haben. Nach mehreren Jahren bin ich nun zu meinem Volk gekommen, um Spenden zu überbringen und zu opfern. Als ich mich zu diesem Zweck im Tempel hatte heiligen lassen, fanden mich nicht mit einer Volksmenge und nicht bei einem Tumult einige Juden aus der Provinz Asien. Sie müssten vor dir erscheinen und Anklage erheben, wenn sie etwas gegen mich vorzubringen haben. Oder diese hier sollen doch selbst sagen, was für ein Vergehen sie herausgefunden haben, als ich vor dem Hohen Rat stand. Es sei denn der eine Satz, den ich, als ich vor ihnen stand, ausgerufen habe: Wegen der Auferstehung der Toten stehe ich heute vor eurem Gericht. Nachdem Felix genauere Kenntnis über den Weg gewonnen hatte, vertagte er den Fall mit den Worten: Sobald der Oberst Lysias herabkommt, werde ich eure Sache entscheiden. Den Hauptmann wies er an, Paulus weiter in Gewahrsam zu halten, jedoch in leichter Haft, und niemanden von den Seinen daran zu hindern, ihm zu Diensten zu sein. Einige Tage darauf erschien Felix mit seiner Gemahlin Drusilla, einer Jüdin, ließ Paulus holen und hörte ihn an über den Glauben an Christus Jesus. Als aber die Rede auf Gerechtigkeit, Enthaltsamkeit und das bevorstehende Gericht kam, geriet Felix in Furcht und unterbrach ihn. »Für jetzt kannst du gehen. Wenn ich Zeit finde, werde ich dich wieder rufen.« Dabei hoffte er zugleich, von Paulus Geld zu erhalten. Deshalb ließ er ihn auch häufiger kommen und unterhielt sich mit ihm. Nach 2 Jahren aber wurde Porcius Festus Nachfolger des Felix, und weil Felix den Juden einen Gefallen erweisen wollte, ließ er Paulus in der Haft zurück.

25. Kapitel. Als Festus in der Provinz eingetroffen war, zog er 3 Tage später von Caesarea nach Jerusalem hinauf. Da erstatteten die Hohepriester und die Vornehmsten der Juden bei ihm Anzeige gegen Paulus. Sie ersuchten ihn, gegen Paulus vorzugehen, und baten ihn um den Gefallen, Paulus nach Jerusalem bringen zu lassen. Sie wollten ihn nämlich unterwegs aus einem Hinterhalt heraus ermorden. Festus jedoch antwortete, Paulus bleibe in Caesarea in Haft und er selbst wolle in Kürze abreisen. Die unter euch, die dafür zuständig sind, sagte er, können mit hinabkommen und wenn gegen den Mann etwas vorliegt, sollen sie gegen ihn Anklage erheben. Er hielt sich nicht länger als 8 oder 10 Tage bei ihnen auf, dann reiste er nach Caesarea hinab. Am folgenden Tag setzte er sich auf den Richterstuhl und ließ Paulus vorführen. Als dieser erschien, umringten ihn die Juden, die von Jerusalem herabgekommen waren, und brachten viele schwere Beschuldigungen vor, konnten sie aber nicht beweisen. Paulus verteidigte sich: Ich habe mich weder gegen das Gesetz der Juden, noch gegen den Tempel, noch gegen den Kaiser vergangen. Festus jedoch wollte den Juden einen Gefallen erweisen und antwortete dem Paulus: Willst du nach Jerusalem hinaufgehen und dich dort vor mir wegen dieser Dinge richten lassen? Paulus sagte: Ich stehe vor dem Richterstuhl des Kaisers und da muss ich gerichtet werden. Den Juden habe ich kein Unrecht getan, wie auch du sehr wohl weißt. Wenn ich wirklich schuldig bin und etwas getan habe, was des Todes würdig wäre, weigere ich mich nicht zu sterben. Wenn aber ihre Anklage gegen mich unbegründet ist, kann mich niemand ihnen ausliefern. Ich lege Berufung beim Kaiser ein. Da besprach sich Festus mit seinen Ratgebern und antwortete: An den Kaiser hast du appelliert. Zum Kaiser sollst du gehen. Einige Tage später trafen König Agrippa und Berenike in Caesarea ein, um Festus ihre Aufwartung zu machen. Sie blieben mehrere Tage dort. Da trug Festus dem König den Fall des Paulus vor und sagte: Von Felix ist ein Mann als Gefangener zurückgelassen worden, gegen den die Hohepriester und die Ältesten der Juden, als ich in Jerusalem war, vorstellig wurden. Sie forderten seine Verurteilung, ich aber erwiderte ihnen, es sei bei den Römern nicht üblich, einen Menschen auszuliefern, bevor nicht der Angeklagte den Anklägern gegenübergestellt sei und Gelegenheit erhalten habe, sich gegen die Anschuldigungen zu verteidigen. Als sie dann zusammen hierher kamen, setzte ich mich ohne jeden Verzug tags darauf auf den Richterstuhl und ließ den Mann vorführen. Bei der Gegenüberstellung brachten die Kläger keine Anklage wegen solcher Verbrechen vor, die ich vermutet hatte. Sie führten nur einige Streitfragen gegen ihn ins Feld, die ihre Religion und einen gewissen Jesus betreffen, der gestorben ist, von dem Paulus aber behauptet, er lebe. Da ich mich auf die Untersuchung dieser Dinge nicht verstand, fragte ich, ob er nach Jerusalem gehen wolle, um sich dort deswegen richten zu lassen. Paulus jedoch legte Berufung ein. Er wollte bis zur Entscheidung des Kaisers in Schutzhaft bleiben. Daher gab ich Befehl, ihn in Gewahrsam zu halten, bis ich ihn zum Kaiser schicken kann. Da sagte Agrippa zu Festus: Ich würde diesen Menschen auch gern selbst hören. Morgen, antwortete er, sollst du ihn hören. So kamen am folgenden Tag Agrippa und Berenike mit großem Gepränge und betraten die Audienzhalle zusammen mit den obersten und den vornehmsten Männern der Stadt. Auf Befehl des Festus wurde Paulus vorgeführt und Festus sagte: König Agrippa und all ihr Männer, die ihr hier bei uns seid, da seht ihr den Mann, dessen wegen mich die Menge der Juden in Jerusalem und auch hier bestürmt hat, mit ihrem Geschrei, er dürfe nicht länger am Leben bleiben. Ich aber konnte nicht feststellen, dass er etwas begangen hat, was des Todes würdig ist. Da er jedoch selbst an die kaiserliche Majestät appelliert hat, habe ich beschlossen, ihn dorthin zu schicken. Etwas Genaues über ihn weiß ich meinem Herrn allerdings nicht zu schreiben. Darum habe ich ihn euch und vor allem dir, König Agrippa, vorführen lassen, um nach dem Verhör zu wissen,
was ich schreiben kann. Denn es scheint mir unsinnig, einen Gefangenen zu schicken, ohne anzugeben, was man ihm vorwirft.

26. Kapitel. Da sagte Agrippa zu Paulus: Du hast die Erlaubnis, in eigener Sache zu reden. Paulus erhob die Hand und sagte zu seiner Verteidigung: Ich schätze mich glücklich, König Agrippa, dass ich mich heute vor dir verteidigen darf, wegen all der Dinge, die mir die Juden vorwerfen, besonders da du ein Kenner aller jüdischen Bräuche und Streitfragen bist. Deshalb bitte ich, mich großmütig anzuhören.

König, werde ich von den Juden angeklagt. Warum haltet ihr es für unglaubhaft, dass Gott Tote auferweckt? Ich selbst meinte, ich müsste den Namen Jesu des Nazoräers heftig bekämpfen. Das habe ich in Jerusalem denn auch getan. Ich ließ mir von den Hohepriestern Vollmacht geben und sperrte viele der Heiligen ins Gefängnis. Und wenn sie getötet werden sollten, stimmte ich zu. Und in allen Synagogen habe ich oft versucht, sie durch Strafen zur Lästerung zu zwingen. In maßloser Wut habe ich sie sogar bis in Städte außerhalb des Landes verfolgt. So zog ich auch mit der Vollmacht und Erlaubnis der Hohepriester nach Damaskus. Da sah ich unterwegs, König, mitten am Tag ein Licht, das mich und meine Begleiter vom Himmel her umstrahlte, heller als die Sonne. Wir alle stürzten zu Boden, und ich hörte eine Stimme auf Hebräisch zu mir sagen, »Saul, Saul, warum verfolgst du mich? Es wird dir schwer fallen, gegen den Stachel auszuschlagen.« Ich antwortete, »Wer bist du, Herr?« Der Herr sagte, »Ich bin Jesus, den du verfolgst. Steh auf, stell dich auf deine Füße, denn ich bin dir erschienen, um dich zum Diener und Zeugen dessen zu erwählen, was du gesehen hast und wie ich mich dir noch zeigen werde. Ich will dich aus dem Volk und den Heiden aussondern, zu denen ich dich sende, um ihnen die Augen zu öffnen. Denn sie sollen sich von der Finsternis zum Licht und von der Macht des Satans zu Gott bekehren und sollen durch den Glauben an mich die Vergebung der Sünden empfangen und mit den Geheiligten am Erbe teilhaben. Daher, König Agrippa, habe ich mich der himmlischen Erscheinung nicht widersetzt, sondern zuerst denen in Damaskus und in Jerusalem, dann im ganzen Land Judäa und bei den Heiden verkündet, sie sollten umkehren, sich Gott zuwenden und der Umkehr entsprechende Taten tun. Aus diesem Grund haben mich einige Juden im Tempel ergriffen und versucht, mich umzubringen. Doch ich habe Gottes Hilfe erfahren bis zum heutigen Tag. So stehe ich da als Zeuge für groß und klein und sage nichts anderes als das, was nach dem Wort der Propheten und des Mose geschehen soll. Dass der Christus leiden müsse und dass er als Erster von den Toten auferstanden dem Volk und den Heiden ein Licht verkünden werde. Als er sich mit diesen Worten verteidigte, rief Festus laut, »Du bist von Sinnen, Paulus. Das viele Schriftstudium treibt dich zum Wahnsinn.« Paulus erwiderte, »Ich bin nicht von Sinnen, erlauchter Festus. Was ich sage, ist wahr und vernünftig. Der König versteht sich auf diese Dinge, deshalb spreche ich auch freimütig zu ihm. Ich bin überzeugt, dass ihm nichts davon entgangen ist, das alles hat sich ja nicht in irgendeinem Winkel zugetragen. König Agrippa, glaubst du den Propheten? Ich weiß, du glaubst.« Darauf sagte Agrippa zu Paulus, »Bald überredest du mich und machst mich zum Christen.« Paulus antwortete, »Ich wünschte mir von Gott, dass bald oder später nicht nur du, sondern alle, die mich heute hören, das werden, was ich bin, freilich ohne diese Fesseln.« Da erhoben sich der König und der Statthalter, auch Berenike und alle, die bei ihnen saßen. Sie zogen sich zurück, besprachen sich miteinander und sagten, »Dieser Mensch tut nichts, was Tod oder Haft verdient.« Und Agrippa sagte zu Festus, »Dieser Mensch könnte freigelassen werden, wenn er nicht an den Kaiser appelliert hätte.«

27. Kapitel. Als unsere Abfahrt nach Italien feststand, wurden Paulus und einige andere Gefangene einem Hauptmann der kaiserlichen Kohorte namens Julius übergeben. Wir bestiegen ein Schiff aus Adramyttium, das die Orte entlang der Küste Kleinasiens anlaufen sollte, und fuhren ab. Bei uns war Aristarch, der Mazedonier aus Thessalonik. Am anderen Tag liefen wir in Sidon ein und Julius, der Paulus menschenfreundlich behandelte, erlaubte ihm, zu seinen Freunden zu gehen und sich versorgen zu lassen. Von dort fuhren wir weiter und umsegelten, weil wir Gegenwind hatten, Zypern. Wir fuhren durch das Meer von Kilikien und Pamphylien und erreichten Myra in Lykien. Dort fand der Hauptmann ein alexandrinisches Schiff, das nach Italien fuhr, und er brachte uns an Bord. Viele Tage kamen wir nur langsam vorwärts und mit Mühe erreichten wir die Höhe von Knidos. Da uns der Wind nicht herankommen ließ, umsegelten wir Kreta bei Salmone, fuhren unter Mühe an Kreta entlang und erreichten einen Ort namens Kaloi Limenes, in dessen Nähe die Stadt Lasea liegt. Da inzwischen längere Zeit vergangen und die Schifffahrt bereits unsicher geworden war, sogar das Fasten war schon vorüber, warnte Paulus und sagte: »Männer, ich sehe, die Fahrt wird mit Gefahr und großem Schaden verbunden sein, nicht nur für die Ladung und das Schiff, sondern auch für unser Leben.« Der Hauptmann aber vertraute dem Steuermann und dem Kapitän mehr als den Worten des Paulus. Da der Hafen zum Überwintern ungeeignet war, beschloss die Mehrheit weiterzufahren, um nach Möglichkeit Phönix zu erreichen, einen nach Südwesten und Nordwesten offenen Hafen Kretas. Dort wollten sie überwintern. Als leichter Südwind aufkam, meinten sie, ihr Vorhaben sei schon geglückt. Sie lichteten den Anker und fuhren dicht an Kreta entlang. Doch kurz darauf brach von der Insel her ein Orkan los, Orakulon genannt. Das Schiff wurde mitgerissen und weil es nicht mehr gegen den Wind gedreht werden konnte, gaben wir auf und ließen uns treiben. Während wir unter einer kleinen Insel namens Kauda hinfuhren, konnten wir das Beiboot nur mit Mühe in die Gewalt bekommen. Sie hoben es hoch, dann sicherten sie das Schiff, indem sie Taue darum herum spannten. Weil sie fürchteten, in die Syrte zu geraten, ließen sie den Treibanker hinab und trieben dahin. Da wir vom Sturm hart bedrängt wurden, erleichterten sie am nächsten Tag das Schiff und am dritten Tag warfen sie eigenhändig die Schiffsausrüstung über Bord. Mehrere Tage hindurch zeigten sich weder Sonne noch Sterne und der heftige Sturm hielt an. Schließlich schwand uns alle Hoffnung auf Rettung. Niemand wollte mehr essen. Da trat Paulus in ihre Mitte und sagte: »Männer, man hätte auf mich hören und von Kreta nicht abfahren sollen, dann wären uns diese Gefahr und dieses Ungemach erspart geblieben. Doch jetzt ermahne ich euch, verliert nicht den Mut. Niemand von euch wird sein Leben verlieren. Nur das Schiff wird untergehen. Denn in dieser Nacht ist ein Engel Gottes, dem ich gehöre und dem ich diene, zu mir gekommen und hat gesagt: Fürchte dich nicht, Paulus, du musst vor den Kaiser treten. Und siehe, Gott hat dir alle geschenkt, die mit dir fahren. Habt also Mut, Männer, denn ich vertraue auf Gott, dass es so kommen wird, wie mir gesagt worden ist. Wir müssen allerdings an einer Insel stranden.« Als wir schon die 14. Nacht auf der Adria trieben, merkten die Matrosen um Mitternacht, dass sich ihnen Land näherte. Sie warfen das Lot hinab und maßen 20 Faden. Kurz danach loteten sie nochmals und maßen 15 Faden. Aus Furcht, wir könnten auf Klippen laufen, warfen sie vom Heck aus 4 Anker und wünschten den Tag herbei. Als aber die Matrosen unter dem Vorwand, sie wollten vom Bug aus Anker auswerfen, vom Schiff zu fliehen versuchten und das Beiboot ins Meer hinunterließen, sagte Paulus zum Hauptmann und zu den Soldaten: »Wenn sie nicht auf dem Schiff bleiben, könnt ihr nicht gerettet werden.« Da kappten die Soldaten die Taue des Beibootes und ließen es forttreiben.
Als es nun Tag werden wollte, ermahnte Paulus alle, etwas zu essen und sagte: Heute ist schon der 14. Tag, dass ihr ausharrt, ohne auch nur die geringste Nahrung zu euch zu nehmen. Deshalb ermahne ich euch, nehmt Nahrung zu euch, das ist gut für eure Rettung. Denn keinem von euch wird auch nur ein Haar von seinem Kopf verloren gehen. Nach diesen Worten nahm er Brot, dankte Gott vor den Augen aller, brach es und begann zu essen. Da fassten alle Mut und nahmen Nahrung zu sich. Wir waren im Ganzen 276 Menschen an Bord. Nachdem sie sich satt gegessen hatten, warfen sie das Getreide ins Meer, um das Schiff zu erleichtern. Als es nun Tag wurde, entdeckten sie eine Bucht mit flachem Strand. Auf ihn wollten sie, wenn möglich, das Schiff auflaufen lassen. Das Land selbst war ihnen unbekannt. Sie machten die Anker los und ließen sie im Meer zurück. Zugleich lösten sie die Haltetaue der Steuerruder, hissten das Vorsegel und hielten mit dem Wind auf den Strand zu. Als sie aber auf eine Sandbank gerieten, strandeten sie mit dem Schiff. Der Bug bohrte sich ein und saß unbeweglich fest. Das Heck aber begann in der Brandung zu zerbrechen. Da beschlossen die Soldaten, die Gefangenen zu töten, damit keiner schwimmend entkommen könne. Der Hauptmann aber wollte Paulus retten und hinderte sie an ihrem Vorhaben. Er befahl, dass zuerst alle, die schwimmen konnten, über Bord springen und das Land erreichen sollten, dann die übrigen, teils auf Planken, teils auf anderen Schiffstrümmern. So kam es, dass alle ans Land gerettet wurden.

28. Kapitel. Als wir gerettet waren, erfuhren wir, dass die Insel Malta heißt. Die Einheimischen erwiesen uns ungewöhnliche Menschenfreundlichkeit. Sie zündeten ein Feuer an und holten uns alle zu sich, weil es zu regnen begann und kalt war. Als Paulus einen Haufen Reisig zusammenraffte und auf das Feuer legte, fuhr infolge der Hitze eine Viper heraus und biss sich an seiner Hand fest. Als die Einheimischen das Tier an seiner Hand hängen sahen, sagten sie zueinander: »Dieser Mensch ist gewiss ein Mörder. Die Rachegöttin lässt ihn nicht leben, obwohl er dem Meer entkommen ist.« Er aber schüttelte das Tier von sich ab ins Feuer und erlitt keinen Schaden. Da erwarteten sie, er werde anschwellen oder plötzlich tot umfallen. Als sie aber eine Zeit lang gewartet hatten und sahen, dass ihm nichts Schlimmes geschah, änderten sie ihre Meinung und sagten, er sei ein Gott. In jener Gegend lagen Landgüter, die dem Publius, dem Ersten der Insel, gehörten. Er nahm uns auf und bewirtete uns 3 Tage lang freundlich als seine Gäste. Der Vater des Publius lag gerade mit Fieber und Ruhe im Bett. Paulus ging zu ihm hinein und betete. Dann legte er ihm die Hände auf und heilte ihn. Daraufhin kamen auch die anderen Kranken der Insel herbei und wurden geheilt. Sie erwiesen uns viele Ehren und bei der Abfahrt gaben sie uns alles mit, was wir brauchten. 3 Monate später fuhren wir mit einem alexandrinischen Schiff ab, das auf der Insel überwintert hatte und die Dioskuren als Schiffszeichen trug. Wir liefen in Syrakus ein und blieben 3 Tage. Von dort fuhren wir die Küste entlang weiter und erreichten Region. Nach einem Tag setzte Südwind ein und so kamen wir in 2 Tagen nach Puteoli. Hier trafen wir Brüder. Sie baten uns, 7 Tage bei ihnen zu bleiben. Und so kamen wir nach Rom. Von dort waren uns die Brüder, die von uns gehört hatten, bis Forum Appii und Tres Tabernae entgegengekommen, um uns zu begrüßen. Als Paulus sie sah, dankte er Gott und fasste Mut. Nach unserer Ankunft in Rom erhielt Paulus die Erlaubnis, für sich allein zu wohnen, zusammen mit dem Soldaten, der ihn bewachte. 3 Tage später rief er die führenden Männer der Juden zusammen. Als sie versammelt waren, sagte er zu ihnen: »Brüder, obwohl ich mich nicht gegen das Volk oder die Sitten der Väter vergangen habe, bin ich von Jerusalem aus als Gefangener den Römern ausgeliefert worden. Diese haben mich verhört und wollten mich freilassen, da nichts Todeswürdiges gegen mich vorlag. Weil aber die Juden Einspruch erhoben, war ich gezwungen, Berufung beim Kaiser einzulegen, jedoch nicht, um mein Volk anzuklagen. Aus diesem Grund habe ich darum gebeten, euch zu sehen und sprechen zu dürfen. Denn um der Hoffnung Israels willen trage ich diese Fesseln.« Sie antworteten ihm: »Wir haben über dich weder Briefe aus Judäa erhalten, noch ist einer von den Brüdern gekommen, der uns etwas Belastendes über dich berichtet oder erzählt hätte. Wir wünschen aber von dir zu hören, was du denkst, denn von dieser Sekte ist uns bekannt, dass sie überall auf Widerspruch stößt.« Sie vereinbarten mit ihm einen bestimmten Tag, an dem sie in noch größerer Zahl zu ihm in die Wohnung kamen. Vom Morgen bis in den Abend hinein erklärte und bezeugte er ihnen das Reich Gottes und versuchte sie vom Gesetz des Mose und von den Propheten aus für Jesus zu gewinnen. Die einen ließen sich durch seine Worte überzeugen, die anderen blieben ungläubig. Sie waren uneins untereinander und gingen weg. Paulus aber sagte noch das eine Wort: »Treffend hat der Heilige Geist durch den Propheten Jesaja zu euren Vätern gesprochen. Geh zu diesem Volk und sag: Hören sollt ihr, hören aber nicht verstehen. Sehen sollt ihr, sehen aber nicht erkennen. Denn das Herz dieses Volkes ist hart geworden, und mit ihren Ohren hören sie nur schwer. Und ihre Augen halten sie geschlossen, damit sie mit ihren Augen nicht sehen und mit ihren Ohren nicht hören, damit sie mit ihrem Herzen nicht zur Einsicht kommen, sich bekehren und ich sie heile. Darum sollt ihr nun wissen, den Heiden ist dieses Heil Gottes gesandt worden und sie werden hören.«
Er blieb 2 volle Jahre in seiner Mietwohnung und empfing alle, die zu ihm kamen. Er verkündete das Reich Gottes und lehrte über Jesus Christus, den Herrn, mit allem Freimut, ungehindert.

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1: Aus dem Brief an die Gemeinde in Rom.
2: Der Brief an die Römer. Paulus, Knecht Christi Jesu, berufen zum Apostel, ausgesondert das Evangelium Gottes zu verkünden, das er durch seine Propheten im Voraus verheißen hat in heiligen Schriften. Das Evangelium von seinem Sohn, der dem Fleisch nach geboren ist als Nachkomme Davids, der dem Geist der Heiligkeit nach eingesetzt ist als Sohn Gottes in Macht seit der Auferstehung von den Toten, das Evangelium von Jesus Christus, unserem Herrn. Durch ihn haben wir Gnade und Apostelamt empfangen, um unter allen Heiden Glaubensgehorsam aufzurichten, um seines Namens willen. Unter ihnen lebt auch ihr, die ihr von Jesus Christus berufen seid. An alle in Rom, die von Gott geliebt sind, die berufenen Heiligen. Gnade sei mit euch und Friede von Gott, unserem Vater, und dem Herrn Jesus Christus. Zunächst danke ich meinem Gott durch Jesus Christus für euch alle, weil euer Glaube in der ganzen Welt bekannt gemacht wird. Denn Gott, dem ich mit der Verkündigung des Evangeliums von seinem Sohn mit ganzem Herzen diene, ist mein Zeuge. Unablässig denke ich an euch in allen meinen Gebeten und bitte darum, es möge mir durch Gottes Willen endlich gelingen, zu euch zu kommen. Denn ich sehne mich danach, euch zu sehen. Ich möchte euch ein wenig mit geistlicher Gnadengabe beschenken, damit ihr gestärkt werdet. Oder besser, damit wir, wenn ich bei euch bin, miteinander Zuspruch empfangen durch den gemeinsamen Glauben, euren und meinen. Ihr sollt wissen, Brüder und Schwestern, dass ich mir schon oft vorgenommen habe, zu euch zu kommen, aber bis heute daran gehindert wurde. Denn wie bei den anderen Heiden soll meine Arbeit auch bei euch etwas Frucht bringen. Griechen und Nicht-Griechen, Gebildeten und Ungebildeten bin ich verpflichtet. Deshalb bin ich, so viel an mir liegt, bereit, auch euch in Rom das Evangelium zu verkünden. Denn ich schäme mich des Evangeliums nicht. Es ist eine Kraft Gottes zur Rettung für jeden, der glaubt, zuerst für den Juden, aber ebenso für den Griechen. Denn in ihm wird die Gerechtigkeit Gottes offenbart aus Glauben zum Glauben, wie geschrieben steht. Der aus Glauben Gerechte wird leben. Denn der Zorn Gottes wird vom Himmel herab offenbart wider alle Gottlosigkeit und Ungerechtigkeit der Menschen, die die Wahrheit durch Ungerechtigkeit niederhalten. Denn es ist ihnen offenbar, was man von Gott erkennen kann. Gott hat es ihnen offenbart. Seit Erschaffung der Welt wird nämlich seine unsichtbare Wirklichkeit an den Werken der Schöpfung mit der Vernunft wahrgenommen, seine ewige Macht und Gottheit. Daher sind sie unentschuldbar. Denn obwohl sie Gott erkannt haben, haben sie ihn nicht als Gott geehrt und ihm nicht gedankt, sondern verfielen in ihren Gedanken der Nichtigkeit und ihr unverständiges Herz wurde verfinstert. Sie behaupteten, weise zu sein und wurden zu Toren und sie vertauschten die Herrlichkeit des unvergänglichen Gottes mit Bildern, die einen vergänglichen Menschen und fliegende, vierfüßige und kriechende Tiere darstellen. Darum lieferte Gott sie durch die Begierden ihres Herzens der Unreinheit aus, sodass sie ihren Leib durch ihr eigenes Tun entehrten. Sie vertauschten die Wahrheit Gottes mit der Lüge. Sie beteten das Geschöpf an und verehrten es anstelle des Schöpfers. Gepriesen ist er in Ewigkeit. Amen. Darum lieferte Gott sie entehrenden Leidenschaften aus. Ihre Frauen vertauschten den natürlichen Verkehr mit dem Widernatürlichen. Ebenso gaben auch die Männer den natürlichen Verkehr mit der Frau auf und entbrannten in Begierde zueinander. Männer treiben mit Männern Unzucht und erhalten den ihnen gebührenden Lohn für ihre Verirrung. Und da sie es nicht für wert erachteten, sich gemäß ihrer Erkenntnis an Gott zu halten, lieferte Gott sie einem haltlosen Denken aus, so dass sie tun, was sich nicht gehört. Sie sind voll Ungerechtigkeit, Schlechtigkeit, Habgier und Bosheit, voll Neid, Mord, Streit, List und Tücke. Sie verleumden und treiben üble Nachrede. Sie hassen Gott, sind überheblich, hochmütig und prahlerisch, erfinderisch im Bösen und ungehorsam gegen die Eltern. Sie sind unverständig und haltlos, ohne Liebe und Erbarmen. Sie erkennen, dass Gottes Rechtsordnung bestimmt, wer so handelt, verdient den Tod. Trotzdem tun sie es nicht nur selbst, sondern stimmen bereitwillig auch denen zu, die so handeln.

Darum bist du unentschuldbar, wer du auch bist, o Mensch, wenn du richtest. Denn worin du den anderen richtest, darin verurteilst du dich selbst, weil du, der Richtende, dasselbe tust. Wir wissen aber, dass Gottes Gericht über alle, die solche Dinge tun, der Wahrheit entspricht. Meinst du etwa, o Mensch, du könntest dem Gericht Gottes entrinnen, wenn du die richtest, die solche Dinge tun und dasselbe tust wie sie? Oder verachtest du den Reichtum seiner Güte, Geduld und Langmut? Weißt du nicht, dass Gottes Güte dich zur Umkehr treibt? Weil du aber starrsinnig bist und dein Herz nicht umkehrt, sammelst du Zorn gegen dich für den Tag des Zornes, den Tag der Offenbarung von Gottes gerechtem Gericht. Er wird jedem vergelten, wie es seine Taten verdienen, denen, die beharrlich Gutes tun und Herrlichkeit, Ehre und Unvergänglichkeit erstreben, gibt er ewiges Leben, denen aber, die selbstsüchtig sind und nicht der Wahrheit gehorchen, sondern der Ungerechtigkeit, widerfährt Zorn und Grimm. Not und Bedrängnis wird das Leben eines jeden Menschen treffen, der das Böse tut. Zuerst den Juden, aber ebenso den Griechen. Doch Herrlichkeit, Ehre und Friede werden jedem zuteil, der das Gute tut. Zuerst dem Juden, aber ebenso dem Griechen. Denn es gibt bei Gott kein Ansehen der Person. Denn die ohne das Gesetz sündigten, werden doch ohne das Gesetz zugrunde gehen, und die unter dem Gesetz sündigten, werden durch das Gesetz gerichtet werden. Denn nicht die sind vor Gott gerecht, die das Gesetz hören, sondern die das Gesetz tun, die werden für gerecht erklärt werden. Denn wenn Heiden, die das Gesetz nicht haben, von Natur aus das tun, was im Gesetz gefordert ist, so sind sie, die das Gesetz nicht haben, sich selbst Gesetz. Sie zeigen damit, dass ihnen die Forderung des Gesetzes ins Herz geschrieben ist. Ihr Gewissen legt Zeugnis davon ab. Ihre Gedanken klagen sich gegenseitig an und verteidigen sich. An jenem Tag, an dem Gott, wie ich es in meinem Evangelium verkünde, das, was im Menschen verborgen ist, durch Jesus Christus richten wird. Wenn du dich aber Jude nennst, dich auf das Gesetz verlässt und dich Gottes rühmst, seinen Willen kennst und belehrt aus dem Gesetz zu beurteilen weißt, worauf es ankommt, wenn du dir zutraust, Führer zu sein für Blinde, Licht für die in der Finsternis, Erzieher der Unverständigen, Lehrer der Unmündigen, da du im Gesetz die Verkörperung von Erkenntnis und Wahrheit besitzt. Du belehrst also andere Menschen, aber dich selbst belehrst du nicht? Du predigst, du sollst nicht stehlen, und du stiehlst? Du sagst, du sollst die Ehe nicht brechen, und brichst sie? Du verabscheust die Götzenbilder, begehst aber Tempelraub? Du rühmst dich des Gesetzes, entehrst aber Gott durch Übertreten des Gesetzes. Denn euretwegen wird unter den Heiden der Name Gottes gelästert, wie geschrieben steht. Die Beschneidung ist nämlich nützlich, wenn du das Gesetz befolgst. Übertrittst du jedoch das Gesetz, so bist du trotz deiner Beschneidung zum Unbeschnittenen geworden. Wenn aber der Unbeschnittene die Forderung des Gesetzes beachtet, wird dann nicht sein Unbeschnittensein als Beschneidung angerechnet werden? Der leiblich Unbeschnittene, der das Gesetz erfüllt, wird dich richten, weil du trotz Buchstabe und Beschneidung ein Übertreter des Gesetzes bist. Denn Jude ist nicht, wer es nach außen hin ist, und Beschneidung ist nicht, was sichtbar am Fleisch geschieht, sondern Jude ist, wer es im Verborgenen ist, und Beschneidung ist, was am Herzen, durch den Geist, nicht durch den Buchstaben geschieht. Der Ruhm eines solchen Juden kommt nicht von Menschen, sondern von Gott.

Was ist nun der Vorzug der Juden? Was der Nutzen der Beschneidung? Er ist groß in jeder Hinsicht. Vor allem, ihnen sind die Worte Gottes anvertraut. Denn was macht das schon, wenn einige untreu wurden? Wird dann etwa ihre Untreue die Treue Gottes aufheben? Keineswegs. Gott soll sich vielmehr als wahrhaftig erweisen, jeder Mensch aber als Lügner, wie geschrieben steht, damit du Recht behältst mit deinen Worten und den Sieg davonträgst, wenn man mit dir rechtet. Wenn aber unsere Ungerechtigkeit die Gerechtigkeit Gottes bestätigt, was sagen wir dann? Ist Gott, ich frage sehr menschlich, nicht ungerecht, wenn er seinen Zorn verhängt? Keineswegs! Denn wie könnte Gott die Welt sonst richten? Wenn aber die Wahrhaftigkeit Gottes sich durch meine Unwahrhaftigkeit als groß erwiesen hat und so Gott verherrlicht wird, warum werde ich dann als Sünder gerichtet? Und gilt am Ende das, womit man uns verleumdet und was einige uns in den Mund legen, lasst uns Böses tun, damit Gutes entsteht? Diese Leute werden mit Recht verurteilt. Was heißt das nun? Sind wir im Vorteil? Nicht unbedingt. Denn wir haben vorher die Anklage erhoben, dass alle, Juden wie Griechen, unter der Herrschaft der Sünde stehen. Wie geschrieben steht, es gibt keinen, der gerecht ist, auch nicht einen. Es gibt keinen Verständigen, keinen, der Gott sucht. Alle sind abtrünnig geworden, alle miteinander taugen nichts. Es gibt keinen, der Gutes tut, auch nicht einen einzigen. Ihre Kehle ist ein offenes Grab, mit ihrer Zunge betrügen sie, Schlangengift ist auf ihren Lippen, ihr Mund ist voll Fluch und Gehässigkeit, schnell sind ihre Füße, Blut zu vergießen, Verderben und Unheil sind auf ihren Wegen, und den Weg des Friedens kennen sie nicht. Die Gottesfurcht steht ihnen nicht vor Augen. Wir wissen aber, was das Gesetz sagt, sagt es denen, die unter dem Gesetz leben, damit jeder Mund gestopft und die ganze Welt vor Gott schuldig wird. Denn aus Werken des Gesetzes wird niemand vor ihm gerecht werden, denn durch das Gesetz kommt es nur zur Erkenntnis der Sünde. Jetzt aber ist unabhängig vom Gesetz die Gerechtigkeit Gottes offenbart worden, bezeugt vom Gesetz und von den Propheten, die Gerechtigkeit Gottes durch Glauben an Jesus Christus, offenbart für alle, die glauben. Denn es gibt keinen Unterschied, alle haben ja gesündigt und die Herrlichkeit Gottes verloren. Umsonst werden sie gerecht, dank seiner Gnade, durch die Erlösung in Christus Jesus. Ihn hat Gott aufgerichtet als Sühnemahl, wirksam durch Glauben, in seinem Blut, zum Erweis seiner Gerechtigkeit, durch die Vergebung der Sünden, die früher in der Zeit der Geduld Gottes begangen wurden, ja, zum Erweis seiner Gerechtigkeit in der gegenwärtigen Zeit, um zu zeigen, er selbst ist gerecht und macht den gerecht, der aus Glauben an Jesus lebt. Wo bleibt da noch das Rühmen? Es ist ausgeschlossen. Durch welches Gesetz? Durch das der Werke? Nein, durch das Gesetz des Glaubens. Denn wir sind der Überzeugung, dass der Mensch gerecht wird durch Glauben, unabhängig von Werken des Gesetzes. Oder ist Gott nur der Gott der Juden, nicht auch der Heiden? Ja, auch der Heiden. Da doch gilt, Gott ist der eine. Er wird aufgrund des Glaubens sowohl die Beschnittenen wie die Unbeschnittenen gerecht machen. Setzen wir also durch den Glauben das Gesetz außer Kraft? Im Gegenteil, wir richten das Gesetz auf.

Was sollen wir nun von Abraham sagen? Was hat er erlangt, unser leiblicher Stammvater? Wenn Abraham aufgrund von Werken Gerechtigkeit erlangt hat, dann hat er zwar Ruhm, aber nicht vor Gott. Denn was sagt die Schrift? Abraham glaubte Gott, und das wurde ihm als Gerechtigkeit angerechnet. Dem, der Werke tut, wird der Lohn nicht aus Gnade angerechnet, sondern weil er ihm zusteht. Dem aber, der keine Werke tut, sondern an den glaubt, der den Gottlosen gerecht macht, dem wird sein Glaube als Gerechtigkeit angerechnet. So preist auch David den Menschen selig, dem Gott Gerechtigkeit unabhängig von Werken anrechnet. Selig sind die, deren Frevel vergeben und deren Sünden bedeckt sind. Selig ist der Mensch, dem der Herr die Sünde nicht anrechnet. Gilt nun diese Seligpreisung nur den Beschnittenen oder auch den Unbeschnittenen? Wir sagen ja, Abraham wurde der Glaube als Gerechtigkeit angerechnet. Wie wurde er aber angerechnet? Als er beschnitten oder als er unbeschnitten war? Nicht als er beschnitten, sondern als er noch unbeschnitten war. Und das Zeichen der Beschneidung empfing er zur Besiegelung der Glaubensgerechtigkeit, die ihm als Unbeschnittenem zuteil wurde. Also ist er der Vater aller, die als Unbeschnittene glauben, so dass ihnen die Gerechtigkeit angerechnet wird. Und er ist der Vater jener Beschnittenen, die nicht nur beschnitten sind, sondern auch den Spuren des Glaubens folgen, des Glaubens, den unser Vater Abraham schon vor seiner Beschneidung hatte. Denn Abraham und seine Nachkommen erhielten nicht aufgrund des Gesetzes die Verheißung, Erben der Welt zu sein, sondern aufgrund der Glaubensgerechtigkeit. Wenn nämlich jene Erben sind, die aus dem Gesetz leben, dann ist der Glaube entleert und die Verheißung außer Kraft gesetzt. Denn das Gesetz bewirkt Zorn, wo aber kein Gesetz ist, da ist auch keine Übertretung. Deshalb gilt aus Glauben, damit auch gilt aus Gnade. Nur so bleibt die Verheißung für die ganze Nachkommenschaft gültig, nicht nur für die, welche aus dem Gesetz, sondern auch für die, welche aus dem Glauben Abrahams leben. Er ist unser aller Vater, wie geschrieben steht, ich habe dich zum Vater vieler Völker bestimmt, im Angesicht des Gottes, dem er geglaubt hat, des Gottes, der die Toten lebendig macht und das, was nicht ist, ins Dasein ruft. Gegen alle Hoffnung hat er voll Hoffnung geglaubt, dass er der Vater vieler Völker werde, nach dem Wort, so zahlreich werden deine Nachkommen sein. Ohne im Glauben schwach zu werden, bedachte er, der fast Hundertjährige, dass sein Leib und auch Sarahs Mutterschoß schon erstorben waren. Er zweifelte aber nicht im Unglauben an der Verheißung Gottes, sondern wurde stark im Glauben, indem er Gott die Ehre erwies, fest davon überzeugt, dass Gott die Macht besitzt, auch zu tun, was er verheißen hat. Darum wurde es ihm auch als Gerechtigkeit angerechnet. Doch nicht allein um seinetwillen steht geschrieben, es wurde ihm angerechnet, sondern auch um unseretwillen, denen es angerechnet werden soll, uns, die wir an den glauben, der Jesus, unseren Herrn, von den Toten auferweckt hat. Wegen unserer Verfehlungen wurde er hingegeben, wegen unserer Gerechtmachung wurde er auferweckt.

Gerecht gemacht, also aus Glauben, haben wir Frieden mit Gott durch Jesus Christus, unseren Herrn. Durch ihn haben wir auch im Glauben den Zugang zu der Gnade erhalten, in der wir stehen, und rühmen uns der Hoffnung auf die Herrlichkeit Gottes. Mehr noch, wir rühmen uns ebenso der Bedrängnisse, denn wir wissen, Bedrängnis bewirkt Geduld. Geduld aber Bewährung. Bewährung Hoffnung. Die Hoffnung aber lässt nicht zugrunde gehen, denn die Liebe Gottes ist ausgegossen in unsere Herzen durch den Heiligen Geist, der uns gegeben ist. Denn Christus ist, als wir noch schwach waren, für die zu dieser Zeit noch Gottlosen gestorben. Dabei wird nur schwerlich jemand für einen Gerechten sterben. Vielleicht wird er jedoch für einen guten Menschen sein Leben wagen. Gott aber erweist seine Liebe zu uns darin, dass Christus für uns gestorben ist, als wir noch Sünder waren. Nachdem wir jetzt durch sein Blut gerecht gemacht sind, werden wir durch ihn erst recht vor dem Zorn gerettet werden. Da wir mit Gott versöhnt wurden durch den Tod seines Sohnes, als wir noch Gottes Feinde waren, werden wir erst recht, nachdem wir versöhnt sind, gerettet werden durch sein Leben. Mehr noch, ebenso rühmen wir uns Gottes durch Jesus Christus, unseren Herrn, durch den wir jetzt schon die Versöhnung empfangen haben. Deshalb, wie durch einen einzigen Menschen die Sünde in die Welt kam und durch die Sünde der Tod und auf diese Weise der Tod zu allen Menschen gelangte, weil alle sündigten. Sünde war nämlich schon vor dem Gesetz in der Welt, aber Sünde wird nicht angerechnet, wo es kein Gesetz gibt. Dennoch herrschte der Tod von Adam bis Mose auch über die, welche nicht durch Übertreten eines Gebots gesündigt hatten, wie Adam, der ein Urbild des Kommenden ist. Doch anders als mit der Übertretung verhält es sich mit der Gnade. Sind durch die Übertretung des einen die vielen dem Tod anheimgefallen, so ist es recht die Gnade Gottes und die Gabe, die durch die Gnadentat des einen Menschen Jesus Christus bewirkt worden ist, den vielen reichlich zuteil geworden. Und anders als mit dem, was durch den einen Sünder verursacht wurde, verhält es sich mit dieser Gabe. Denn das Gericht führt wegen eines einzigen zur Verurteilung. Die Gnade führt aus vielen Übertretungen zur Gerechtsprechung. Denn ist durch die Übertretung des einen der Tod zur Herrschaft gekommen, durch diesen einen, so werden erst recht diejenigen, denen die Gnade und die Gabe der Gerechtigkeit reichlich zuteil wurde, im Leben herrschen durch den einen Jesus Christus. Wie es also durch die Übertretung eines Einzigen für alle Menschen zur Verurteilung kam, so kommt es auch durch die gerechte Tat eines Einzigen für alle Menschen zur Gerechtsprechung, die Leben schenkt. Denn wie durch den Ungehorsam des einen Menschen die vielen zu Sündern gemacht worden sind, so werden auch durch den Gehorsam des einen die vielen zu Gerechten gemacht werden. Das Gesetz aber ist dazwischen hineingekommen, damit die Übertretung mächtiger werde. Wo jedoch die Sünde mächtig wurde, da ist die Gnade übergroß geworden. Damit, wie die Sünde durch den Tod herrschte, so auch die Gnade herrsche durch Gerechtigkeit zum ewigen Leben, durch Jesus Christus, unseren Herrn.

Was sollen wir nun sagen? Sollen wir an der Sünde festhalten, damit die Gnade umso mächtiger werde? Keineswegs. Wie können wir, die wir für die Sünde tot sind, noch in ihr leben? Wisst ihr denn nicht, dass wir, die wir auf Christus Jesus getauft wurden, auf seinen Tod getauft worden sind? Wir wurden ja mit ihm begraben, durch die Taufe auf den Tod, damit auch wir, so wie Christus durch die Herrlichkeit des Vaters von den Toten auferweckt wurde, in der Wirklichkeit des neuen Lebens wandeln. Wenn wir nämlich mit der Gestalt seines Todes verbunden wurden, dann werden wir es auch mit der seiner Auferstehung sein. Wir wissen doch, unser alter Mensch wurde mitgekreuzigt,

Daher soll die Sünde nicht mehr in eurem sterblichen Leib herrschen, so dass ihr seinen Begierden gehorcht. Stellt eure Glieder nicht der Sünde zur Verfügung als Waffen der Ungerechtigkeit, sondern stellt euch Gott zur Verfügung als Menschen, die aus Toten zu Lebenden geworden sind. Und stellt eure Glieder als Waffen der Gerechtigkeit in den Dienst Gottes. Denn die Sünde wird nicht mehr über euch herrschen, denn ihr steht nicht unter dem Gesetz, sondern unter der Gnade. Was heißt das nun? Sollen wir sündigen, weil wir nicht mehr unter dem Gesetz stehen, sondern unter der Gnade? Keineswegs. Wisst ihr nicht, wenn ihr euch als Sklaven zum Gehorsam verpflichtet, dann seid ihr Sklaven dessen, dem ihr gehorchen müsst. Ihr seid entweder Sklaven der Sünde, die zum Tod führt, oder des Gehorsams, der zur Gerechtigkeit führt. Gott aber sei Dank, denn ihr wart Sklaven der Sünde, seid jedoch von Herzen der Gestalt der Lehre gehorsam geworden, an die ihr übergeben wurdet. Ihr wurdet aus der Macht der Sünde befreit und seid zu Sklaven der Gerechtigkeit geworden. Wegen eures schwachen Fleisches rede ich nach Menschenweise. Wie ihr eure Glieder in den Dienst der Unreinheit und der Gesetzlosigkeit gestellt habt, so dass ihr gesetzlos wurdet, so stellt jetzt eure Glieder in den Dienst der Gerechtigkeit, so dass ihr heilig werdet. Denn als ihr Sklaven der Sünde wart, da wart ihr der Gerechtigkeit gegenüber frei. Welche Frucht hattet ihr damals? Es waren Dinge, deren ihr euch jetzt schämt, denn sie bringen den Tod. Jetzt aber, da ihr aus der Macht der Sünde befreit und zu Sklaven Gottes geworden seid, habt ihr eine Frucht, die zu eurer Heiligung führt und das ewige Leben bringt. Denn der Lohn der Sünde ist der Tod. Die Gabe Gottes aber ist das ewige Leben in Christus Jesus, unserem Herrn.

Wisst ihr denn nicht, Brüder und Schwestern, ich rede doch zu Leuten, die das Gesetz kennen, dass das Gesetz für einen Menschen nur Geltung hat, solange er lebt? So ist die Ehefrau durch das Gesetz an ihren Mann gebunden, solange er lebt. Wenn ihr Mann aber stirbt, ist sie frei von dem Gesetz, das die Frau an den Mann bindet. Wenn sie darum zu Lebzeiten des Mannes einem anderen gehört, wird sie Ehebrecherin genannt. Ist aber der Mann gestorben, dann ist sie frei vom Gesetz und wird nicht zur Ehebrecherin, wenn sie

einem anderen gehört. Ebenso seid auch ihr, meine Brüder und Schwestern, durch das Sterben Christi tot für das Gesetz, so dass ihr einem anderen gehört, dem, der von den Toten auferweckt wurde, damit wir Gott Frucht bringen. Denn als wir noch dem Fleisch verfallen waren, wirkten sich die Leidenschaften der Sünden, die durch das Gesetz hervorgerufen wurden, so in unseren Gliedern aus, dass wir dem Tod Frucht brachten. Jetzt aber sind wir frei geworden vom Gesetz dem gestorben, woran wir gebunden waren, so dass wir in der neuen Wirklichkeit des Geistes dienen, nicht mehr in der alten Wirklichkeit des Buchstabens. Was sollen wir nun sagen? Ist das Gesetz Sünde? Keineswegs. Jedoch habe ich die Sünde nur durch das Gesetz erkannt. Ich hätte ja von der Begierde nichts gewusst, wenn nicht das Gesetz gesagt hätte, du sollst nicht begehren. Die Sünde aber ergriff die Gelegenheit, die ihr durch das Gebot gegeben war, und bewirkte in mir alle Begierde, denn ohne das Gesetz war die Sünde tot. Ich aber lebte einst ohne das Gesetz, aber als das Gebot kam, wurde die Sünde lebendig. Ich dagegen starb und musste erfahren, dass dieses Gebot, das zum Leben führen sollte, mir den Tod brachte. Denn nachdem die Sünde die Gelegenheit ergriffen hatte, die ihr durch das Gebot gegeben war, täuschte und tötete sie mich durch das Gebot. Deshalb ist das Gesetz heilig und das Gebot ist heilig, gerecht und gut. Ist dann etwa das Gute mir zum Tod geworden? Keineswegs. Sondern die Sünde verursachte, damit sie als Sünde offenbar werde, mir durch das Gute den Tod. Denn durch das Gebot sollte die Sünde sich in ihrem ganzen Ausmaß als Sünde erweisen. Wir wissen nämlich, dass das Gesetz selbst vom Geist bestimmt ist. Ich aber bin fleischlich, das heißt verkauft unter die Sünde. Denn was ich bewirke, begreife ich nicht. Ich tue nicht das, was ich will, sondern das, was ich hasse. Wenn ich aber das tue, was ich nicht will, erkenne ich an, dass das Gesetz gut ist. Dann aber bin nicht mehr ich es, der dies bewirkt, sondern die in mir wohnende Sünde. Ich weiß nämlich, dass in mir, das heißt in meinem Fleisch, nichts Gutes wohnt. Das Wollen ist bei mir vorhanden, aber ich vermag das Gute nicht zu verwirklichen, denn ich tue nicht das Gute, das ich will, sondern das Böse, das ich nicht will, das vollbringe ich. Wenn ich aber das tue, was ich nicht will, dann bin nicht mehr ich es, der es bewirkt, sondern die in mir wohnende Sünde. Ich stoße also auf das Gesetz, dass in mir das Böse vorhanden ist, obwohl ich das Gute tun will. Denn in meinem Innern freue ich mich am Gesetz Gottes. Ich sehe aber ein anderes Gesetz in meinen Gliedern, das mit dem Gesetz meiner Vernunft im Streit liegt und mich gefangen hält im Gesetz der Sünde, das in meinen Gliedern herrscht. Ich elender Mensch! Wer wird mich aus diesem Tod verfallenen Leib erretten? Dank aber sei Gott durch Jesus Christus, unseren Herrn. Es ergibt sich also, dass ich mit meiner Vernunft dem Gesetz Gottes diene, mit dem Fleisch aber dem Gesetz der Sünde.

Jetzt also gibt es keine Verurteilung mehr für die, welche in Christus Jesus sind. Denn das Gesetz des Geistes und des Lebens in Christus Jesus hat dich frei gemacht vom Gesetz der Sünde und des Todes. Denn weil das Gesetz, ohnmächtig durch das Fleisch, nichts vermochte, sandte Gott seinen Sohn in der Gestalt des Fleisches, das unter der Macht der Sünde steht, wegen der Sünde, um die Sünde im Fleisch zu verurteilen. Dies tat er, damit die Forderung des Gesetzes durch uns erfüllt werde, die wir nicht nach dem Fleisch, sondern nach dem Geist leben. Denn diejenigen, die vom Fleisch bestimmt sind, trachten nach dem, was dem Fleisch entspricht. Die aber vom Geist bestimmt sind, nach dem, was dem Geist entspricht. Denn das Trachten des Fleisches führt zum Tod, das Trachten des Geistes aber zu Leben und Frieden. Denn das Trachten des Fleisches ist Feindschaft gegen Gott. Es unterwirft sich nämlich nicht dem Gesetz Gottes und kann es auch nicht. Wer aber vom Fleisch bestimmt ist, kann Gott nicht gefallen. Ihr aber seid nicht vom Fleisch, sondern vom Geist bestimmt, da ja der Geist Gottes in euch wohnt. Wer aber den Geist Christi nicht hat, der gehört nicht zu ihm. Wenn aber Christus in euch ist, dann ist zwar der Leib tot aufgrund der Sünde, der Geist aber ist Leben aufgrund der Gerechtigkeit. Wenn aber der Geist dessen in euch wohnt, der Jesus von den Toten auferweckt hat, dann wird er, der Christus von den Toten auferweckt hat, auch eure sterblichen Leiber lebendig machen, durch seinen Geist, der in euch wohnt. Wir sind also nicht dem Fleisch verpflichtet, Brüder und Schwestern, so dass wir nach dem Fleisch leben müssen. Denn wenn ihr nach dem Fleisch lebt, müsst ihr sterben. Wenn ihr aber durch den Geist die sündigen Taten des Leibes tötet, werdet ihr leben. Denn die sich vom Geist Gottes leiten lassen, sind Kinder Gottes. Denn ihr habt nicht einen Geist der Knechtschaft empfangen, so dass ihr immer noch Furcht haben müsstet, sondern ihr habt den Geist der Kindschaft empfangen, indem wir rufen, aber Vater. Der Geist selber bezeugt unserem Geist, dass wir Kinder Gottes sind. Sind wir aber Kinder, dann auch Erben. Erben Gottes und Miterben Christi. Wenn wir mit ihm leiden, um mit ihm auch verherrlicht zu werden. Ich bin nämlich davon überzeugt, dass die Leiden der gegenwärtigen Zeit nichts bedeuten im Vergleich zu der Herrlichkeit, die an uns offenbar werden soll. Denn die Schöpfung wartet sehnsüchtig auf das Offenbarwerden der Söhne Gottes. Gewiss, die Schöpfung ist der Nichtigkeit unterworfen, nicht aus eigenem Willen, sondern durch den, der sie unterworfen hat, auf Hoffnung hin. Denn auch sie, die Schöpfung, soll von der Knechtschaft der Vergänglichkeit befreit werden, zur Freiheit und Herrlichkeit der Kinder Gottes. Denn wir wissen, dass die gesamte Schöpfung bis zum heutigen Tag seufzt und in Geburtswehen liegt. Aber nicht nur das, sondern auch wir, obwohl wir als Erstlingsgabe den Geist haben, auch wir seufzen in unserem Herzen und warten darauf, dass wir mit der Erlösung unseres Leibes als Söhne offenbar werden. Denn auf Hoffnung hin sind wir gerettet. Hoffnung aber, die man schon erfüllt sieht, ist keine Hoffnung. Denn wie kann man auf etwas hoffen, das man sieht? Hoffen wir aber auf das, was wir nicht sehen, dann harren wir aus Geduld. So nimmt sich auch der Geist unserer Schwachheit an. Denn wir wissen nicht, was wir in rechter Weise beten sollen. Der Geist selber tritt jedoch für uns ein mit unaussprechlichen Seufzern. Der die Herzen erforscht, weiß, was die Absicht des Geistes ist. Denn er tritt so, wie Gott es will, für die Heiligen ein. Wir wissen aber, dass denen, die Gott lieben, alles zum Guten gereicht, denen, die gemäß seinem Ratschluss berufen sind. Denn diejenigen, die er im Voraus erkannt hat, hat er auch im Voraus dazu bestimmt, an Wesen und Gestalt seines Sohnes teilzuhaben, damit dieser, der Erstgeborene, unter vielen Brüdern sei. Die er aber vorausbestimmt hat, die hat er auch berufen. Und die er berufen hat, die hat er auch gerecht gemacht. Die er aber gerecht gemacht hat, die hat er auch verherrlicht. Was sollen wir nun dazu sagen? Ist Gott für uns? Wer ist dann gegen uns? Er hat seinen eigenen Sohn nicht verschont, sondern ihn für uns alle hingegeben. Wie sollte er uns mit ihm nicht alles schenken? Wer kann die Auserwählten Gottes anklagen? Gott ist es, der gerecht macht. Wer kann sie verurteilen? Christus Jesus, der gestorben ist, mehr noch, der auferweckt worden ist, er sitzt zur Rechten Gottes und tritt für uns ein. Was kann uns scheiden von der Liebe Christi? Bedrängnis oder Not
oder Verfolgung, Hunger oder Kälte, Gefahr oder Schwert? Wie geschrieben steht, um deinetwillen sind wir den ganzen Tag dem Tod ausgesetzt. Wir werden behandelt wie Schafe, die man zum Schlachten bestimmt hat. Doch in all dem tragen wir einen glänzenden Sieg davon durch den, der uns geliebt hat. Denn ich bin gewiss, weder Tod noch Leben, weder Engel noch Mächte, weder Gegenwärtiges noch Zukünftiges noch Gewalten, weder Höhe oder Tiefe noch irgendeine andere Kreatur können uns scheiden von der Liebe Gottes, die in Christus Jesus ist, unserem Herrn.

Ich sage in Christus die Wahrheit und lüge nicht, und mein Gewissen bezeugt es mir im Heiligen Geist. Ich bin voll Trauer. Unablässig leidet mein Herz. Ja, ich wünschte selbst verflucht zu sein, von Christus getrennt um meiner Brüder willen, die der Abstammung nach mit mir verbunden sind. Sie sind Israeliten. Ihnen gehören die Sohnschaft, die Herrlichkeit und die Bundesschlüsse. Ihnen ist das Gesetz gegeben, der Gottesdienst und die Verheißungen. Ihnen gehören die Väter und ihnen entstammt der Christus dem Fleische nach. Gott, der über allem ist, er sei gepriesen in Ewigkeit. Amen. Es ist aber keineswegs so, dass Gottes Wort hinfällig geworden ist. Denn nicht alle, die aus Israel stammen, sind Israel. Auch sind nicht alle, weil sie Nachkommen Abrahams sind, deshalb schon seine Kinder, sondern es heißt, in Isaak wird dir Nachkommenschaft berufen. Das bedeutet, nicht die Kinder des Fleisches sind Kinder Gottes, sondern die Kinder der Verheißung werden als Nachkommen anerkannt. Denn es ist eine Verheißung, wenn gesagt wird, um diese Zeit werde ich kommen, dann wird Sarah einen Sohn haben. So war es aber nicht nur bei ihr, sondern auch bei Rebekka, die von einem einzigen Mann empfangen hatte, von unserem Vater Isaak. Denn ihre Kinder waren noch nicht geboren und hatten weder Gutes noch Böses getan. Damit aber Gottes freie Wahl und Vorherbestimmung gültig bleibe, nicht abhängig von Werken, sondern von ihm, der beruft, wurde ihr gesagt, der Ältere muss dem Jüngeren dienen, wie geschrieben steht, Jakob habe ich geliebt, Esau aber gehasst. Was sollen wir nun sagen? Handelt Gott ungerecht? Keineswegs. Denn zu Mose sagt er, ich schenke Erbarmen, wem ich will, und erweise Gnade, wem ich will. Also kommt es nicht auf das Wollen und Laufen des Menschen an, sondern auf den sich erbarmenden Gott. Denn in der Schrift wird zum Pharao gesagt, eben dazu habe ich dich bestimmt, dass ich an dir meine Macht zeige und dass auf der ganzen Erde mein Name verkündet wird. Er erbarmt sich also, wessen er will, und Macht verstockt, wen er will. Nun wirst du einwenden, wie kann er dann noch anklagen, wenn niemand seinem Willen zu widerstehen vermag? O Mensch, wer bist du denn, dass du mit Gott rechten willst? Sagt etwa das Werk zu dem, der es geschaffen hat, warum hast du mich so gemacht? Ist nicht vielmehr der Töpfer Herr über den Ton? Kann er nicht aus derselben Masse ein Gefäß herstellen zu ehrenhaftem, ein anderes zu unehrenhaftem Gebrauch? Wie aber, wenn Gott, in der Absicht, seinen Zorn zu zeigen und seine Macht zu erweisen, die zur Vernichtung bereiteten Gefäße des Zorns mit großer Langmut ertragen hat, auch um den Reichtum seiner Herrlichkeit an den Gefäßen des Erbarmens zu erweisen, die er zuvor zur Herrlichkeit bestimmt hat? Sie hat er auch berufen. Das sind wir, nicht allein aus den Juden, sondern auch aus den Heiden. So spricht er auch bei Hosea, ich werde als mein Volk berufen, was nicht mein Volk war, und als Geliebte jene, die nicht geliebt war. Und dort, wo ihnen gesagt wurde, ihr seid nicht mein Volk, dort werden sie gerufen werden, Söhne des lebendigen Gottes. Und Jesaja ruft über Israel aus, wenn auch die Israeliten so zahlreich wären wie der Sand am Meer, nur der Rest wird gerettet werden. Denn der Herr wird handeln, indem er sein Wort auf der Erde erfüllt und durchsetzt. Ebenso hat Jesaja vorhergesagt, hätte nicht der Herr Zebaoth uns Nachkommenschaft übrig gelassen, wir wären wie Sodom geworden, wir wären Gomorra gleich. Was sollen wir nun sagen? Heiden, die nicht der Gerechtigkeit nachjagten, haben Gerechtigkeit empfangen, die Gerechtigkeit aber aus Glauben. Israel aber, das dem Gesetz der Gerechtigkeit nachjagte, hat das Gesetz nicht erreicht. Warum? Weil es ihm nicht um die Gerechtigkeit aus Glauben, sondern um die Gerechtigkeit aus Werken ging. Sie stießen sich am Stein des Anstoßes, wie geschrieben steht. Siehe, ich richte in Zion einen Stein auf, an dem man anstößt, einen Fels, an dem man zu Fall kommt. Und wer an ihn glaubt, wird nicht zugrunde gehen.

0: Einen schönen guten Morgen. Ihr habt gerade das Neue Testament gehört, wie immer in der Nacht im Domradio. Danke fürs Zuhören und kommt gut durch den Tag.
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2: Ich bin David Riemer. Die EU hat sich in der Nacht auf die vollständige Umsetzung des umstrittenen Zolldeals mit den USA geeinigt. Vor dem Hintergrund neuer Drohungen von US-Präsident Trump sollen Zölle auf US-Industriegüter wegfallen und amerikanische Agrarprodukte leichter Zugang zum EU-Markt bekommen. Gleichzeitig sieht die Vereinbarung ein Sicherheitsnetz vor. Verstößt die USA gegen Absprachen, können EU-Zollvorteile wieder ausgesetzt werden. Hintergrund sind neue Zolldrohungen Trumps gegen Autoimporte aus der EU. Bei der geplanten Führerscheinreform kommt der nächste Schritt. Das Bundeskabinett will heute entsprechende Pläne von Verkehrsminister Schnieder auf den Weg bringen. Das Ziel, die Fahrschulausbildung soll moderner, digitaler und einfacher werden. Dadurch sollen die Kosten sinken.
3: Ab dem Jahreswechsel sollen sich Fahrschülerinnen und Schüler zum Beispiel aussuchen können, ob sie die Theorie lieber wie bisher nur in der Fahrschule pauken wollen oder daheim per App. Statt nur im Fahrschulauto zu üben, soll es dann auch möglich sein, bestimmte Fahrten zusammen mit den Eltern zu machen oder in Simulatoren. Wie viele Sonderfahrten nötig sind, soll der Fahrlehrer dann individuell einschätzen. Es müssen nicht mehr zwingend 12 Fahrten über Land, nachts und auf der Autobahn sein. Ursula Winkler, Nachrichtenredaktion.
2: 2 Wochen nach seinem Transport Richtung Nordsee wurde der als Timi bekannte Buckelwal tot vor der dänischen Insel Anholt entdeckt. Der Kadaver soll nun doch untersucht werden.
4: Der Wal liegt an einem gut besuchten Strand im flachen Wasser, schreibt die dänische Umweltbehörde. Wenn man sich Strömung und Wasserstand dort ansieht, ist es demnach sehr wahrscheinlich, dass er ohne Zutun dort liegen bleibt. Dann allerdings fürchten die Dänen, könnte er Badegäste und Einheimische stören. Deshalb soll der Kadaver nun doch geborgen werden und nicht nur das. Die Dänen wollen ihn nach Möglichkeit auch obduzieren und Proben für die Forschung entnehmen. Aus Skandinavien Julia Weschenbach.
2: Zum Fußball. Der FC Arsenal ist nach 22 Jahren wieder englischer Meister. Die Mannschaft um Nationalspieler Kai Havertz profitierte davon, dass Verfolger Manchester City beim AFC Bournemouth nur 1:1 spielte. Arsenal hatte zuvor Burnley mit 1:0 besiegt. Es ist der 14. Meistertitel für die Gunners. Pep Guardiola verpasst mit Manchester City dagegen den 3. Titel der Saison. Laut Medienberichten wird er am kommenden Sonntag zum Saisonabschluss der Premier League als Trainer der Citizens zurücktreten.
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2: Zum Wetter die aktuelle Vorhersage des Deutschen Wetterdienstes. Am Tag meist stark bewölkt und regnerisch, dabei einzelne teils kräftige Gewitter. Je nach Sonnenschein maximal 17 bis 23 Grad, an der Nordsee kühler. Morgen am Donnerstag in der Nordosthälfte und im Südosten neben einigen Wolken vereinzelt nass. Im Südwesten auch länger sonnig und trocken. Zum Wochenende hin noch freundlicher und wärmer.
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1: Grüßt euch, ich bin's, Anni von domradio.de. Verliebt sein, das ist zwar schön, aber echte Partnerschaft, die zeigt sich doch oft darin, ob man die gleichen Ziele hat, gemeinsam durchs Leben geht, nicht gegeneinander, sondern miteinander. Und darüber hat Antoine de Saint-Exupéry geschrieben. Liebe besteht nicht darin, dass man einander ansieht, sondern dass man gemeinsam in die gleiche Richtung blickt.

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1: Ich bin Diana Kramer. Die EU hat sich auf die vollständige Umsetzung des umstrittenen Zolldeals mit den USA geeinigt. Vertreter der Regierungen und des EU-Parlaments verständigten sich in der Nacht darauf, Zölle auf US-Industriegüter abzuschaffen und Agrarprodukten besseren Marktzugang zu geben.
2: Gleichzeitig soll ein Sicherheitsnetz greifen, falls die USA ihre Zusagen nicht einhalten. Dann könnten EU-Zollzugeständnisse wieder ausgesetzt werden. Geplant ist außerdem eine regelmäßige Kontrolle der Handelsentwicklung. Die EU-Kommission soll alle 3 Monate berichten. Außerdem soll Ende 2029 überprüft werden, ob Europas Wirtschaft geschädigt wird. Der Deal soll bis spätestens 4. Juli in Kraft treten. Hintergrund sind neue Zolldrohungen von US-Präsident Trump, unter anderem gegen Autos aus der EU. David Riemer, Berlin.
1: Bundesinnenminister Alexander Dobrindt will die Kapazitäten beim Zivilschutz für den Kriegs- und Anschlagsfall massiv ausbauen. Das Kabinett soll heute über ein entsprechendes Eckpunktepapier beraten. Es sieht vor, bis 2029 insgesamt 10 Milliarden in den Bevölkerungsschutz zu investieren.
3: Die Bundesländer machen seit Jahren Druck, dass der Zivilschutz ausgebaut wird. Dobrindt will nun liefern und dafür reichlich Geld in die Hand nehmen. Es geht unter anderem um die Beschaffung von Fahrzeugen, Spezialgeräten und Material für den Notfall. Marode Gebäude sollen instand gesetzt, ehrenamtliche Strukturen gestärkt werden. Im Mittelpunkt steht dabei vor allem das Technische Hilfswerk mit seinen rund 2200 hauptamtlichen THW-Mitarbeitern und etwa 88.000 ehrenamtlichen Helferinnen und Helfern. Dirk Zeitler, Berlin.
1: Daneben will das Bundeskabinett heute die Führerscheinreform auf den Weg bringen. Die Pläne von Verkehrsminister Patrick Schnieder zielen darauf, den meist einige tausend Euro teuren Erwerb der Fahrerlaubnis günstiger zu machen. Fahrschulen sollen dafür unter anderem mehr digitalen Unterricht anbieten und Simulatoren einsetzen können. Auch in der zweiten Nacht nach dem dramatischen Hauseinsturz im sächsischen Görlitz fehlt von 3 Vermissten jede Spur. Bei der Suche nach 2 Frauen und einem Mann wurden bislang keine Lebenszeichen registriert und die Zeit wird immer knapper. Die Einsatzkräfte gehen davon aus, dass Verschüttete bis zu 72 Stunden unter solchen Trümmern überleben können. Das Haus war am Montag eingestürzt.
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1: Zum Wetter, die Vorhersage des Deutschen Wetterdienstes. Heute vom Norden über die Mitte bis in den Südwesten Regen. Im Laufe des Tages zieht der Regen dann in die Osthälfte. Örtlich sind auch starke Gewitter möglich. Dazwischen zeigt sich aber auch immer wieder die Sonne. Die Höchstwerte heute bei 17 bis 23 Grad, an der See etwas kühler. Morgen im Nordosten und Südosten ein paar Wolkenfelder, aber überwiegend trocken. Im Südwesten durchweg sonnig bei 26 Grad, sonst 19 bis 24 Grad.
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4: So, wir sind die frühen Vögel. Tim Kamrad ist auch dabei und ihr auch. Das freut mich sehr um 5:45. Guten Morgen.

Babylon, David Gray im Domradio am Mittwoch. Guten Morgen, 6:11. Ihr habt noch nicht zu lachen gehabt zu dieser Stunde. Jetzt, so früh, wir ändern das.

0: Viertel nach sechs, guten Morgen, Domradio, der Mittwoch mit dem ersten Impuls des Tages. Vorne mit Schwester Katharina von den Olper-Franziskanerinnen.
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2: Herzlich willkommen zum Mittwochsimpuls. Morgen Abend werden wir mit einer Gruppe Domradio-Hörer nach Assisi aufbrechen, um Franziskus und Clara von Assisi näher kennenzulernen und auch Carlo Acutis. Und am Sonntag besuchen wir die Einsiedelei Carceri oberhalb der Stadt. Das Klostergebäude wurde gebaut zur Zeit, als Bernardin von Siena dort Oberer war. Und dort ist oben unter der Dachkante auch das Logo eingemeißelt, das er quasi erfunden hat. Ein Kreis von Sonnenstrahlen mit den Buchstaben IHS, ins Deutsche übersetzt als Jesus Heiland Seligmacher. Ignatius von Loyola hat dieses Logo später für seinen neu gegründeten Jesuitenorden verwendet. Und so hat es sich gerade in Europa sehr stark verbreitet. An diesen Bernhard denken die Franziskaner-Minoriten heute besonders. Bernardin war ein begnadeter Prediger und Friedensstifter. Der Papst wollte ihn viermal zum Bischof ernennen und er hat es immer abgelehnt. Nun wollte er ihn zum Bischof von Siena berufen, was Bernardin wieder ablehnte. 1427 hielt er dennoch in dieser Stadt 45 Tage lang seine wohl schönsten Predigten auf der Piazza del Campo, die alle mitgeschrieben wurden und überliefert sind. Bernardin wirkte friedensstiftend in italienischen Städtekriegen und wurde schon zu Lebzeiten als Heiliger verehrt. Sein Ruhm beruht aber vor allem auf seinen Predigten in der Sprache des Volkes, die von seinen Hörern gesammelt und überliefert wurden. Sie beschäftigen sich mit dem familiären, sozialen und politischen Leben jener Zeit und waren auch den ersten humanistischen Strömungen gegenüber aufgeschlossen. Sie überzeugten durch ihre Klarheit und ihren gesunden Menschenverstand, waren reich an Beispielen, kräftigen Tönen und witzigen Aussprüchen. Wegen seines Christus-Symbols hat er viel Ärger bekommen, wurde mehrfach der Häresie angeklagt und zum Papst vorgeladen, aber immer wieder freigesprochen. Wenn jemand aus Liebe zu Christus so predigen kann, dass die Menschen ihn verstehen und er die Botschaft des Evangeliums und das Volk bringt, dass sie die Mitschriften heute noch kennen, die Berufung zum Bischof fünfmal abgelehnt hat und sogar angeklagt wurde, eine Irrlehre zu verbreiten, dann muss das ein unglaublicher Mensch und Ordensmann gewesen sein. Und es ist gut, an ihn zu denken.

0: Jetzt wünsche ich dir einen guten Morgen und einen schönen Mittwoch. Deine Schwester Katharina, Franziskanerin in Olpe. Der allmächtige Gott gebe uns seinen Geist, der wie Feuer ist und Sturm, wie Worte, die alle verstehen. Der treue Gott gebe uns seinen Geist, uns und allen Menschen, damit wir ihm ähnlich werden. Und der Segen unseres Gottes, des Vaters und des Sohnes und des Heiligen Geistes, komme auf euch herab und bleibe bei euch alle Zeit. Amen.
1: 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Jetzt um 18 Minuten nach 6, euch einen schönen guten Morgen.

Guten Morgen, Domradio hier am Mittwoch. 5 Minuten vor 6:30. Robbie Williams ist gerade noch ganz entspannt, bereitet sich auf seine Tour vor. 5 Konzerte stehen an im Juni in Europa. Da haben wir Sevilla, da haben wir Florenz und Antwerpen und zum Start 2-mal Düsseldorf, 5. und 6. Juni. Endlich mal wieder was Schönes in der Arena in der Stadt.

0: halb sieben.
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0: Kommt jetzt von Joe Cocker. Heute wäre der Musiker 82 Jahre alt geworden und er hat mal gesagt, Frieden und Liebe gehen Hand in Hand mit Musik. Das war immer meine Philosophie. Musik hat eine heilende Kraft. Euer Domradio am Mittwoch. Carsten Döppier, guten Morgen.

Also ich mag sie, wenn sie einzeln rumschwirren in ihrem Schwarz-Gelb. Wenn es zu viele werden und so ein ganzer Schwarm da plötzlich unterwegs ist, dann habe ich allerdings großen Respekt vor den Bienen. Heute an diesem Mittwoch ist Weltbienentag und da sagen wir euch, warum Bienen für uns alle, Umwelt und Natur, so wichtig sind. Das machen wir in knapp 7 Minuten. Euer Domradio ist hier am Mittwoch. 8 Minuten nach 7. Guten Morgen.

0: sind kleinen Summen ständig herum und werden oft unterschätzt. Die Bienen, dabei sind sie für unsere Natur unglaublich wichtig. Domradio hier am Mittwoch. Guten Morgen, 7:15. Heute ist Weltbienentag und der soll die Bedeutung von Bienen hervorheben. Kimberly Klages aus der Redaktion. Warum sind Bienen so wichtig?
1: Bienen sind enorm wichtig für unsere Nahrung und die Natur. Sie bestäuben rund 85% aller heimischen Nutz- und Wildpflanzen. Damit zählen Bienen laut dem Deutschen Imkerbund neben Schweinen und Rindern zu den Top 3 der wichtigsten Nutztiere. Ohne sie gäbe es viele Lebensmittel wie Äpfel, Erdbeeren, Gurken oder Tomaten kaum noch. Außerdem sorgen sie dafür, dass sich Pflanzen vermehren können. Dadurch bleiben Lebensräume für viele Tiere erhalten und die Artenvielfalt wird geschützt.
0: Wie geht es den Bienen heute bei uns im Land?
1: Ja, unterschiedlich. Den Honigbienen geht es noch relativ gut, weil sich Imker um sie kümmern. Dafür sind Wildbienen stark bedroht. In Deutschland gibt es etwa 560 Wildbienenarten und mehr als die Hälfte davon gilt als gefährdet, erklärt die Umweltschutzorganisation WWF. Ein Grund dafür ist zum Beispiel, dass es immer weniger Flächen mit bunten Blumenwiesen gibt, wo Bienenpflanzen bestäuben oder auch nisten können. Das fällt durch Neubauten von etwa Häusern immer weiter weg. Genauso problematisch für Bienen sind Chemikalien wie Pestizide, die als Schädlingsbekämpfung in der Landwirtschaft eingesetzt werden.
0: Was können wir denn selbst tun, um die Bienen zu schützen?
1: Jeder kann etwas beitragen. Im Garten oder auf dem Balkon lassen sich gut Pflanzen wie Lavendel, Thymian oder Salbei anbauen. Das mögen die Bienen sehr, sehr gerne. Wichtig ist auch, den Rasen nicht ständig zu mähen und wilde Ecken auch mal stehen zu lassen. Der BUND empfiehlt auch, eine kleine Wasserstelle mit Steinen an heißen Tagen vorzubereiten. Bienen brauchen nämlich auch Wasser und können dann auf den Steinen landen und trinken. Außerdem am besten auf chemische Pflanzenschutzmittel verzichten und lieber natürliche Dünger wie Kompost verwenden.
0: Der Weltbienentag heute erinnert uns daran, wie wichtig Bienen für unser Leben und unsere Umwelt sind. Und schon kleine Dinge im Alltag, die können helfen, die Bienen zu schützen und ihre Lebensräume zu erhalten. Der Mittwoch 7:13.

0: Goodbye never felt so bad. Das ist James Bay für euch im Domradio an diesem Mittwoch 7:07. Guten Morgen und gleich Justin Bieber und Daisies.
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0: These boots are made for walking, Nancy Sinatra im Domradio an diesem Mittwoch. Es ist kurz vor sieben. Guten Morgen. Und das ist sowas von groß, deshalb gibt's schon heute den neuen Star Wars Film im Kino und nicht erst ab Donnerstag, wie ja sonst üblich. Nach sieben Jahren Kinopause die Serienfortsetzung The Mandalorian and Grogu kommt heute in unsere Kinos. Und wir schauen gleich mal aus Sicht eines Theologen auf Star Wars und was uns da so geboten wird. Das machen wir gegen Viertel nach sieben.
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2: Ich bin Diana Kramer. Die EU hat sich auf die vollständige Umsetzung des umstrittenen Zolldeals mit den USA geeinigt. Vertreter der Regierungen und des EU-Parlaments verständigten sich in der Nacht darauf, Zölle auf US-Industriegüter abzuschaffen und Agrarprodukten besseren Marktzugang zu geben.
3: Gleichzeitig soll ein Sicherheitsnetz greifen, falls die USA ihre Zusagen nicht einhalten. Dann könnten EU-Zollzugeständnisse wieder ausgesetzt werden. Geplant ist außerdem eine regelmäßige Kontrolle der Handelsentwicklung. Die EU-Kommission soll alle drei Monate berichten. Außerdem soll Ende 2029 überprüft werden, ob Europas Wirtschaft geschädigt wird. Der Deal soll bis spätestens 4. Juli in Kraft treten. Hintergrund sind neue Zolldrohungen von US-Präsident Trump, unter anderem gegen Autos aus der EU. David Riemer, Berlin.
2: Bundesinnenminister Alexander Dobrindt will die Kapazitäten beim Zivilschutz für den Kriegs- und Anschlagsfall massiv ausbauen. Das Kabinett soll heute über ein entsprechendes Eckpunktepapier beraten. Es sieht vor, bis 2029 insgesamt 10 Milliarden in den Bevölkerungsschutz zu investieren.
4: Die Bundesländer machen seit Jahren Druck, dass der Zivilschutz ausgebaut wird. Dobrindt will nun liefern und dafür reichlich Geld in die Hand nehmen. Es geht unter anderem um die Beschaffung von Fahrzeugen, Spezialgeräten und Material für den Notfall. Marode Gebäude sollen instand gesetzt, ehrenamtliche Strukturen gestärkt werden. Im Mittelpunkt steht dabei vor allem das Technische Hilfswerk mit seinen rund 2200 hauptamtlichen THW-Mitarbeitern und etwa 88.000 ehrenamtlichen Helferinnen und Helfern. Dirk Zeitler, Berlin.
2: Daneben will das Bundeskabinett heute die Führerscheinreform auf den Weg bringen. Die Pläne von Verkehrsminister Patrick Schnieder zielen darauf, den meist einige tausend Euro teuren Erwerb der Fahrerlaubnis günstiger zu machen. Fahrschulen sollen dafür unter anderem mehr digitalen Unterricht anbieten und Simulatoren einsetzen können. Auch in der zweiten Nacht nach dem dramatischen Hauseinsturz im sächsischen Görlitz fehlt von drei Vermissten jede Spur. Bei der Suche nach zwei Frauen und einem Mann wurden bislang keine Lebenszeichen registriert und die Zeit wird immer knapper. Die Einsatzkräfte gehen davon aus, dass Verschüttete bis zu 72 Stunden unter solchen Trümmern überleben können. Das Haus war am Montag eingestürzt.
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2: Zum Wetter, die Vorhersage des Deutschen Wetterdienstes. Heute vom Norden über die Mitte bis in den Südwesten Regen. Im Laufe des Tages zieht der Regen dann in die Osthälfte. Örtlich sind auch starke Gewitter möglich. Dazwischen zeigt sich aber auch immer wieder die Sonne. Die Höchstwerte heute bei 17 bis 23 Grad, an der See etwas kühler. Morgen im Nordosten und Südosten ein paar Wolkenfelder, aber überwiegend trocken. Im Südwesten durchweg sonnig bei 26 Grad, sonst 19 bis 24 Grad.
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0: Und auch mit Matt Simons. Das ist Catch and Release an diesem Mittwochmorgen. Wir haben es 4 Minuten nach 7. Schön, dass ihr da seid. Hallo, guten Morgen.

Leithaus Family und Hi, euch einen schönen guten Morgen. Domradio am Mittwoch, 13 nach 7. Gute Musik aus Island, das war ja lange Zeit nur Björk oder auch Emiliana Torini. Aber dann kam es vor 2 Jahren auch Ausdis dazu und wurde auch bei uns in Deutschland sehr, sehr bekannt. Unter anderem auch mit diesem Song Pick Up Ausdis jetzt.

0: Euer Domradio hier am Mittwoch, 16 Minuten nach 7 und die Fans freuen sich. Star Wars ist endlich zurück. Nach 7 Jahren Kinopause, die Serienfortsetzung The Mandalorian and Grogu kommt heute in unsere Kinos. Und ihr werdet euch möglicherweise wundern, in der Skywalker-Saga steckt ganz schön viel Bibel. Das hat uns der Theologe Simone Paganini verraten.
1: Die Macht hat eine helle Seite und eine dunkle Seite. Und wenn wir an sehr viele apokalyptische Schriften, sowohl des Alten als auch des Neuen Testamentes, denken wir nur an die Apokalypse von Johannes, das letzte Buch der Bibel, wo ganz stark dieser Kampf zwischen den Kindern des Lichtes gegen die Kinder der Finsternis, also das ist die helle Seite gegen dunkle Seite, also ein ganz klarer Dualismus, was biblisch ist und in Star Wars total klar vorkommt.
0: Ja, und er hat noch mehr Beispiele. Anakin Skywalker wird von seiner Mutter als Auserwählter geboren, ganz ohne Vater, was natürlich an die Jungfrauengeburt erinnert. Die Jedi-Meister lassen uns an die Propheten denken und Jesus und seine Jünger an das Lehrer-Schüler-Prinzip. Aber wie ist das? Ist das berühmte Möge die Macht mit dir sein aus Star Wars denn auch so eine Art Segensgruß?
1: Das ist vergleichbar mit der Herr sei mit euch oder der Herr ist mit dir oder führte dich nicht, ich bin bei dir. Also in der Tat gibt es eine Stelle in der Bibel, das ist am Ende vom Buch Deuteronomium, als Mose quasi seine Macht den Joscha überträgt, dann sagt er, du sollst mächtig sein. Das ist zwar ein Segensspruch, kommt aber natürlich so direkt nicht aus der Bibel. Es entsteht natürlich aus dieser religiöse Vision von Star Wars, wo die Macht als Energie-Urprinzip das ganze Universum lenkt.
0: Und Regisseur und Drehbuchautor George Lucas hat auch selbst mal erklärt, warum er so viele religiöse Motive in sein Weltraumdrama einfließen lässt.
1: Es ist der Versuch oder sein Versuch, Religion für junge Menschen, die sich noch für Religion interessieren, vorzustellen und darzustellen. Und er sagt dann in diesem Interview, dass seine Idee des Universums von Star Wars eine sehr religiöse Idee ist. Also Religion spielt natürlich in diesem Universum eine ganz große Rolle.
0: Also die Star Wars Filme sind voller biblischer Bezüge. Das hat uns Simone Paganini erklärt. Zusammen mit seiner Frau Claudia hat er das Buch Im Namen des Vaters, des Sohnes und der Macht, Star Wars und die Bibel, geschrieben. Ja, heute an diesem Mittwoch gibt's den neuen Star Wars Film im Kino, The Mandalorian and Grogu. Wir wünschen euch da sehr viel Spaß.

Domradio hier am Mittwoch mit Carsten Löpp. Guten Morgen. Olivia Dean spielt heute Abend in Zürich, 19 Uhr. Und bei uns im Domradio, 7:25 Uhr.

0: Eine Minute vor halb acht.
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0: Heute ist Weltbienentag und deshalb jetzt ein Zitat von Biene Maja. Da habe ich das hier gefunden. Ich will die Welt sehen. Ich will wissen, wie es da draußen aussieht. So, kommt gut in den Mittwoch weiterhin mit uns. Jetzt auch mit Talk Talk It's My Life. Ich bin Carsten Döpp. Schön, dass ihr da seid. Guten Morgen.

0: Sweet Escape. Gwen Stefani um 17 vor 8. Guten Morgen.
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0: Es ist Mittwoch, der 20. Mai 2026. Wir sagen herzlichen Glückwunsch einer Künstlerin, die heute vor 80 Jahren als Cheryl Sarkisian in Kalifornien in den USA geboren wurde. Wir kennen sie besser unter ihrem Künstlernamen Cher. Hey.

0: Und diesen ersten Hit I Got You Babe feierte sie 1965 als Teil des Duos Sonny & Cher. Gesangspartner Sonny Bono war auch ihr erster Ehemann. Als Solokünstlerin verkaufte Cher bis heute über 200 Millionen Tonträger. Wir sagen Glückwunsch zum 80. Cher. Spiel des Jahres heute für den SC Freiburg. Der Fußball-Bundesliga steht im Finale der Europa League. Gegner in Istanbul ist Aston Villa. Pia Wegner.
1: Dass der kleine SC Freiburg es ohne das ganz große Geld überhaupt ins Finale geschafft hat, ist schon die erste Sensation. Ab 21 Uhr könnte der Verein jetzt seinen mit Abstand größten Erfolg einfahren. Dafür muss er aber am erfolgreichsten Trainer der Europa League vorbei. Aston Villa-Coach Unai Emery stand dort bereits 5-mal im Endspiel. 4-mal davon konnte er den Pokal in die Höhe recken. Freiburg-Coach Julian Schuster ließ sich davon bei The Zone nicht einschüchtern.
2: Wir werden alles dafür tun und unser Gesicht zeigen, um diesen großen Cup zu erzielen.
1: Sollte das gelingen, würden die Breisgauer sich so außerdem erstmals für die Champions League qualifizieren.
0: Das wäre natürlich klasse, sensationell. 21 Uhr heute Abend, wir drücken die Daumen. Spiel wird für alle übertragen bei RTL. Und das Bundeskabinett will heute Änderungen beim Führerschein auf den Weg bringen. Vor allem soll er günstiger werden. Fahrschulen sollen dafür unter anderem mehr digitalen Unterricht anbieten und Simulatoren einsetzen können. Ein Führerschein kostete zuletzt im Schnitt 3.400 Euro. Das ist natürlich auch happig. Wir wünschen euch einen erfolgreichen, einen schönen Mittwoch. Auch gerne mit uns. Euer Domradio hier, 14 Minuten vor 8.

0: Bosse hat den Song mit den meisten peu à peu geschrieben. Da macht ihm keiner was vor. 8 vor 8, guten Morgen.
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0: Lutricia McNeil, Ain't That Just The Way in eurem Domradio. Ist der Mittwochmorgen. Schön, dass ihr da seid. Guten Morgen, kurz vor acht. Ein kleines Dorf im Saarland taucht in der nächsten Fußballsaison in der ersten Bundesliga auf. Das ist wirklich eine der größten Sportsensationen überhaupt. Elversberg ist aufgestiegen und da ist auch die Kirche in der Region gerade ganz euphorisch und hat ein paar schöne Ideen und das wollen wir besprechen und zwar gleich mit dem örtlichen Pfarrer. Viertel nach acht bin ich mit ihm verabredet.
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2: Ich bin Diana Kramer. Das Bundeskabinett will heute die Führerscheinreform auf den Weg bringen. Ziel ist, die Fahrschulausbildung moderner, digitaler und einfacher zu machen und dadurch die Kosten zu senken.
3: Ab dem Jahreswechsel sollen sich Fahrschülerinnen und Schüler zum Beispiel aussuchen können, ob sie die Theorie lieber in der Fahrschule pauken wollen oder daheim per App. Statt nur im Fahrschulauto zu üben, soll es dann auch möglich sein, bestimmte Fahrten zusammen mit den Eltern zu machen oder in Simulatoren. Wie viele Sonderfahrten nötig sind, soll der Fahrlehrer dann individuell einschätzen. Es müssen nicht mehr zwingend 12 Fahrten über Land, nachts und auf der Autobahn sein. Außerdem sollen beide Prüfungen gestraft werden. Ursula Winkler, Nachrichtenredaktion.
2: Das Kabinett will heute auch über Vorschläge von Innenminister Alexander Dobrindt zur Stärkung des Zivil- und Bevölkerungsschutzes beraten. Dabei geht es unter anderem um die Beschaffung von Fahrzeugen und Geräten und die Instandsetzung maroder Gebäude. Insgesamt 10 Milliarden Euro sollen bis 2029 in den Bevölkerungsschutz investiert werden. Die EU hat sich auf eine vollständige Umsetzung des umstrittenen Zolldeals mit den USA geeinigt. Vor dem Hintergrund neuer Drohungen von US-Präsident Trump sollen Zölle auf US-Industriegüter wegfallen und amerikanische Agrarprodukte leichter Zugang zum EU-Markt bekommen. Allerdings verstoßen die USA gegen Absprachen, können EU-Zollvorteile auch wieder ausgesetzt werden. Nur wenige Tage nach US-Präsident Trump ist Kreml-Chef Putin in Peking. Bei den Gesprächen mit Staatschef Xi soll es um den Iran-Konflikt und den Ukraine-Krieg gehen, aber auch um die Energiezusammenarbeit beider Länder.
4: Für Putin ist der Besuch wichtig. Er kann zeigen, Russland ist trotz westlicher Sanktionen nicht allein. Für Xi ist der Besuch ebenfalls nützlich. Er zeigt, Peking spricht mit Washington und Moskau. An China kommt in der Weltpolitik derzeit kaum jemand vorbei. Aus Shenzhen, Jörn Petring.
2: Nur 2 Jahre nach der Einführung schafft Thailand die 60-tägige visafreie Einreise für Touristen wieder ab. Damit dürfen Besucher auch aus Deutschland wieder nur noch 30 Tage ohne Visum im Land bleiben. Die 60-Tage-Regel war 2024 eingeführt worden, um den wichtigen Tourismussektor nach der Corona-Pandemie wieder anzukurbeln. Die Lockerung führte aber zu Problemen. Ausländer nutzten die langen Aufenthaltsmöglichkeiten zum Beispiel für illegale Geschäfte.
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2: zum Wetter, die Vorhersage des Deutschen Wetterdienstes. Heute vom Norden über die Mitte bis in den Südwesten Regen. Im Laufe des Tages zieht das Regenband dann in die Osthälfte. Örtlich sind auch starke Gewitter möglich. Dazwischen zeigt sich aber auch immer wieder die Sonne. Die Höchstwerte heute bei 17 bis 23 Grad, an der See etwas kühler. Morgen im Nordosten und Südosten noch einige Wolkenfelder, aber überwiegend trocken. Im Südwesten durchweg sonnig bei 26 Grad, sonst 19 bis 24 Grad.
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0: 3 nach 8, schönen Start in den Mittwoch, guten Morgen.

Underground, Kesha und Flo Rida. Und bevor wir gleich die Fußball-Bundesliga im kleinsten Dorf der Geschichte erkunden, in Elversberg im Saarland, gibt's für euch noch die Goo Goo Dolls und Iris. Euer Domradio hier, der Mittwoch, 10 nach 8.

0: Morgen, euer Domradio hier an diesem Mittwoch um 7:45. Was haben die Fußballclubs SV Elversberg und Fortuna Düsseldorf gemeinsam? Beide haben letzten Sonntag die zweite Liga verlassen. Meine Fortuna spielt jetzt in der dritten, das ist sehr, sehr schön. Die Saarländer aus Elversberg sind aufgestiegen in die erste Liga. Eine Region steht Kopf und jubelt und auch der evangelische Pfarrer Uwe Schmidt. Einen schönen guten Morgen.
1: Einen schönen guten Morgen aus dem Saarland nach Köln. Hallo.
0: Herr Schmidt, Sie sind Pfarrer in Neunkirchen an der Saar, ist richtig? Und da ist Elversberg auch mit dabei?
1: Jawohl, wir sind eine große Gemeinde und zu der gehört tatsächlich auch Spießen-Elversberg inklusive der Osafarm-Arena.
0: Der Trainer der SV Elversberg, der Vincent Wagner, der wirkte nach dem Aufstieg ja sowas von relaxed und ausgeglichen, habe ich gesehen. Wie haben Sie denn auf diesen Aufstieg reagiert?
1: Also ich muss ehrlich sagen, ich war doch ziemlich nervös an dem Nachmittag und habe selbst mich dann noch sportlich betätigt, um mich ein bisschen abzulenken. Und nach 3 Runden Walking habe ich dann nochmal auf den Zwischenstand geschaut und sah, okay, 3-0, jetzt kann nichts mehr anbrennen.
0: Ja, so habe ich das bei Fortuna auch gemacht, hat aber nichts genutzt tatsächlich. Wenn jetzt nächste Saison die Fans von Bayern München, dem BVB oder dem VfB Stuttgart nach Elversberg kommen, was können die alle in Sachen Fankultur bei Ihnen ja und auch von Ihnen lernen?
1: Ja, das ist vielleicht eine große Chance der SV Elversberg. Wie ich es im Moment erlebe, ist das eine ganz tolle und vor allen Dingen eine friedliche Fankultur. Und in der Hinsicht hoffe ich, dass Elversberg da wirklich Maßstäbe setzt und eine Vorbildfunktion übernehmen kann, auch in der ersten Bundesliga.
0: Kirche und Fußball, das klappt ja bei einigen Vereinen schon ganz gut. Hier in Köln zum Beispiel mit der FC-Andacht im Dom vor Beginn einer Saison. Was haben Sie denn für Ideen, um Kirche und Fußball ja ganz gut zu verbinden?
1: Ja, das ist tatsächlich so. Ich war ja auch mal ein paar Jahre in Köln und habe ganz in der Nähe des Müngersdorfer Stadions gewohnt. Und dieser Andacht zu Beginn der Saison kam mir wirklich gerade gestern in den Sinn. Das wäre auch eine Möglichkeit, die Bundesliga mit einem ökumenischen Gottesdienst in Elversberg zu beginnen.
0: Und da sind Sie jetzt dran, das wirklich auch umzusetzen?
1: Ja, ich werde da mal jetzt Kontakt mit dem katholischen Kollegen aufnehmen, mal sehen, wie fußballbegeistert er ist. Und ansonsten gibt's natürlich spontan viele Möglichkeiten. Wir haben viele Häuser, die Kirchengemeinden. Wenn die Fans in Scharen kommen, da könnte man sicherlich irgendwas anbieten.
0: Stehen ja dann demnächst auch Auswärtsfahrten logischerweise an. Könnte der Dom auch eine Anlaufstelle sein, wenn die Elversberger zum Auswärtsspiel hier nach Köln kommen?
1: Ja, das ist tatsächlich auch eine Chance. Ich mache das schon in anderer Hinsicht mal hier und da unter dem Stichwort Männertour oder Männerfahren. Das wäre auch eine Chance, mal ein Auswärtsspiel zu besuchen und das vielleicht auch mit dem Besuch des Doms dann natürlich zu verbinden.
0: Wir sind direkt gegenüber, dann schauen Sie gerne mal vorbei bei uns in der 4. Etage, oder?
1: Immer wieder gerne, ja.
0: Der evangelische Pfarrer Uwe Schmidt im Domradio freut sich über den Aufsteiger SV Elversberg. Der Dorfverein spielt nächstes Jahr in der ersten Fußball-Bundesliga und der örtliche Pfarrer hat einige Ideen, hat er uns erzählt. Besten Dank und Ihnen einen schönen Tag.
1: Ebenso. Tschüss. Tschüss.

Night Game. The Outfield um 8:45. Domradio spielt ausgezeichnete Songs. Der hier hat 2004 den Brit Award für die beste Single geholt und das völlig zu Recht. Das ist Dido und White Flag jetzt für euch. Guten Morgen.

0: 9:30.
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2: Die kommt jetzt von Cher. Die Musikerin wird heute 80 Jahre alt. Sie sagt, jeder sagt, ich hätte Angst vorm Älterwerden. Aber die Wahrheit ist doch, dass in meinem Job das Altwerden das gleiche ist wie Aussterben. Domradio hier am Mittwoch. Guten Morgen, jetzt mit Amy Winehouse. Oh,

Domradio am Mittwoch, 8.36 Uhr. Unseren Blick in die Bibel haben wir heute mal um eine halbe Stunde verschoben, weil wir ja eben in Elversberg beim Pfarrer zu Gast waren. Also gleich der Blick in die Bibel in 6 Minuten hier.

0: Ein Lied mit Mark Forster. Im Domradio an diesem Mittwoch, 8.42 Uhr, im Podcast Blick in die Bibel erzählte Martin Bartsch heute, wie Liebe und Leid Gottes Einfallstore werden. Beim Sterben seiner Großmutter, da spürte er plötzlich Frieden, der Tod verlor seinen Schrecken und als Vater erlebte er hingebungsvolle Liebe, die ihn über seine Grenzen hinausgehen ließ.
1: Da ging mir plötzlich auf, so muss eigentlich Gott zu uns Menschen auch sein. Ja? Also auch beim nächsten Schreien und beim wieder nächsten Schreien steht er auf und wendet sich uns zu. Ja? Und da habe ich gedacht, irre. Also wenn Gott so ist, dann gibt es nichts Größeres.
0: Im heutigen Bibeltext aus dem Johannesevangelium betet Jesus, dass sie meine Freude in Fülle in sich haben. Martin Bartsch erklärt dazu, dass uns göttliche Freude gegen die Mächte dieser Welt nährt, die uns zu Macht und Besitz verführen. Gehasst werden bedeutet nicht Hass zu suchen, sondern nicht mitzuspielen im Spiel der Ausgrenzung.
1: Deswegen meine ich, dass es wunderschön formuliert, eben nicht sein Selbstbewusstsein daraus zu ziehen, ja, und die Anerkennung, sondern eben zu wissen und zu spüren, ich beziehe meine Anerkennung sozusagen aus der himmlischen Fülle heraus, ja.
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ich erinnere mich, das war dieser Moment, als die Kollegen der Musikredaktion hier bei uns in den Keller gingen und ganz, ganz hinten diesen Song rausgefischt haben. Bob Marley and the Wailers. Stir It Up war doch mal ganz schön, ne? Um 8 vor 9. Jetzt darf es auch gerne wieder lauter werden.

0: Domradio hier am Mittwoch. Guten Morgen. Wir haben es kurz vor neun. Die Sportwelt guckt nach Essen übermorgen. Da hat Rot-Weiß Essen das Relegationshinspiel um den Aufstieg in die zweite Liga gegen Greuther Fürth. Und vor allem, da startet das große DJK-Bundessportfest mit, ich glaube, so 17 bis 20 Sportarten und über 3000 Athletinnen und Athleten. Und da reden wir mal ganz genau drüber. Und zwar gleich hier gegen viertel nach neun.
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2: Ich bin Diana Kramer. Bundesinnenminister Alexander Dobrindt will die Kapazitäten beim Zivilschutz für den Kriegs- und Anschlagsfall massiv ausbauen. Das Kabinett soll heute über ein entsprechendes Eckpunktepapier beraten. Laut Dobrindt sollen bis 2029 insgesamt 10 Milliarden Euro in den Bevölkerungsschutz investiert werden.
3: Die Bundesländer machen seit Jahren Druck, dass der Zivilschutz ausgebaut wird. Dobrindt will nun liefern und dafür reichlich Geld in die Hand nehmen. Es geht unter anderem um die Beschaffung von Fahrzeugen, Spezialgeräten und Material für den Notfall. Marode Gebäude sollen instand gesetzt, ehrenamtliche Strukturen gestärkt werden. Im Mittelpunkt steht dabei vor allem das Technische Hilfswerk mit seinen rund 2200 hauptamtlichen THW-Mitarbeitern und etwa 88.000 ehrenamtlichen Helferinnen und Helfern. Dirk Zeitler, Berlin.
2: Daneben will das Bundeskabinett heute die Führerscheinreform auf den Weg bringen. Damit soll der Erwerb der Fahrerlaubnis günstiger werden. Derzeit zahlen Fahrschüler meist einige tausend Euro. Künftig sollen Fahrschulen unter anderem mehr digitalen Unterricht anbieten und Fahrsimulatoren einsetzen können. Außerdem sollen die theoretische und praktische Prüfungen gestrafft werden. Ein mit dem Ebola-Virus infizierter US-Amerikaner wird auf einer Spezialstation der Berliner Charité behandelt. Der Mann hatte sich in der Demokratischen Republik Kongo angesteckt. Weil der Flug nach Deutschland kürzer war, hatten die US-Behörden um entsprechende Hilfe gebeten.
4: Die Sonderisolierstation der Charité sei die größte Einrichtung dieser Art in Deutschland und auf solche Fälle bestens vorbereitet, heißt es. Auf der Station könne die Klinik den Patienten vollständig isoliert behandeln. Und um die Bevölkerung und andere Patienten zu schützen, werde beispielsweise das Abwasser von der Station separat aufbereitet. Schutzanzüge würden durch ein spezialisiertes Unternehmen entsorgt. Laut Gesundheitsministerium werde der Patient jetzt genauestens untersucht. Unterstützen soll dabei auch das nahegelegene Robert-Koch-Institut. Fiona Reinhardt, Nachrichtenredaktion.
2: Nach dem dramatischen Hauseinsturz im sächsischen Görlitz fehlt von drei Vermissten weiter jede Spur. Bei der Suche nach zwei Frauen und einem Mann wurden auch in der zweiten Nacht keine Lebenszeichen registriert und die Zeit wird immer knapper. Die Einsatzkräfte gehen davon aus, dass Verschüttete bis zu 72 Stunden unter solchen Trümmern überleben können. Das Haus war am Montagabend eingestürzt.
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2: Zum Wetter, die Vorhersage des Deutschen Wetterdienstes. Heute vom Norden über die Mitte bis in den Südwesten Regen. Im Laufe des Tages zieht das Regenband dann in die Osthälfte. Örtlich sind auch starke Gewitter möglich. Dazwischen zeigt sich aber auch immer wieder die Sonne. Die Höchstwerte heute bei 17 bis 23 Grad, an der See etwas kühler. Morgen im Nordosten und Südosten noch einige Wolkenfelder, aber überwiegend trocken. Im Südwesten durchweg sonnig bei 26 Grad, sonst 19 bis 24 Grad.
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0: Und wir freuen uns auf die Pet Shop Boys, Always on My Mind. Guten Morgen.

0: Guten Morgen, hört das Domradio an diesem Mittwoch mit Carsten Döpp, 13 Minuten nach 9. Tausende Athletinnen und Athleten, 17 verschiedene Sportarten. Jetzt über Pfingsten findet in Essen das 20. DJK-Bundessportfest statt. Motto in diesem Jahr, Sportsgeist trifft Kohlenfeuer. Es ist das größte Sportereignis des DJK-Sportverbandes überhaupt. Spreche ich drüber mit Andreas Strüder. Er ist geistlicher Beirat des DJK-Diözesanverbandes in Essen. Schönen guten Morgen.
1: Schönen guten Morgen und danke, dass kurz vor dem Start ich noch einmal zu Gast sein darf.
0: Auf jeden Fall, denn übermorgen ist ja schon die feierliche Eröffnung, unter anderem mit dem Eid der Sportlerinnen und Sportler. Welche Rolle spielen Gemeinschaft und Glaube bei der DJK und jetzt eben auch bei diesem großen Sportfest?
1: Gemeinschaft und Glaube sind neben dem Sport die drei wichtigen Säulen, die die DJK hat. Dementsprechend geht es natürlich um ein faires Miteinander im Sport, was auch durch den Sportlereid dann am Freitag ausgedrückt wird. Aber auch das Zusammenkommen von gut 3000 Menschen, Aktiven, aber auch Gästen, Mitwirkenden, macht deutlich, wie wichtig die Gemeinschaft ist, die wir auf dem Burgplatz auch feiern wollen. Und der Glaube spielt immer wieder eine Rolle, sei es bei einer spirituellen Wanderung, sei es beim Zugehen auf die Menschen, sei es beim Festgottesdienst.
0: Was bekommen wir denn sportlich alles geboten? Ich habe gesagt, 17 verschiedene Sportarten, das ist ja eine riesige Bandbreite.
1: Es ist eine riesen Bandbreite, die losgeht mit Buhl, es gehört dazu Darts, dann aber auch klassische Sportarten wie Leichtathletik, Handball, Fußball und Beachvolleyball wird es dieses Jahr neu das erste Mal bei einem Bundessportfest geben.
0: Und es gibt ein riesiges Rahmenprogramm auch in der Essener Innenstadt. Sie haben es eben schon gesagt, es gibt einen Freiluftgottesdienst, eine spirituelle Wanderung mit Start an der Zeche Zollverein. Warum ist Ihnen das neben dem Sport so wichtig?
1: Ich komme nochmal zurück zur Gemeinschaft, die soll ja erlebt werden und sie soll auch von anderen erlebt werden können. Dazu bietet die Sport- und Spielemeile in der Essener Innenstadt am Samstag die Gelegenheit, dass man einfach sehen kann, wie vielfältig Kirche ist, wie vielfältig Sport ist, wie vielfältig DJK ist. Und ein Stück Essen zu zeigen durch eine Führung auf Zollverein, durch eine spirituelle Wanderung auf eine Halde und durch eine Stadtführung gehört natürlich auch zum Rahmenprogramm dazu, so dass da Gemeinschaft einfach nochmal erlebbar ist, Glaube neben den sportlichen Highlights.
0: Jetzt über Pfingsten findet in Essen das 20. DJK-Bundessportfest statt. Der DJK-Sportverband ist der katholische Sportverband in Deutschland mit über 480.000 Mitgliedern in so rund 1.100 Vereinen. Andreas Schrüder, geistlicher Beirat des DJK-Diözesanverbandes in Essen, hat uns über das Sportfest berichtet jetzt am Wochenende. Dann sage ich vielen Dank, viel Erfolg und schönes Wetter ist ja garantiert.
1: Schönes Wetter ist angekündigt, darauf bauen wir. Herzlichen Dank für die guten Wünsche.
0: Tschüss.
1: Tschüss.

Get What You Give, das sind die New Radicals im Domradio am Mittwoch, 9:55. Jetzt für euch Musik aus Deutschland von Leonie aus Bayern, By Your Side.

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0: Kommt jetzt von Niki Lauda. Heute vor 7 Jahren ist der frühere Formel-1-Rennfahrer aus Österreich gestorben. Er hat mal gesagt, ich kann nicht sagen, was ein Freund ist. Ich weiß nur eins, oben hat man viele, in der Mitte wenige und unten keine. Hier ist euer Domradio am Mittwoch. Ich bin Carsten Döpp. Schön, dass ihr weiterhin bei uns seid. Guten Morgen.

0: Mittwoch, 9.43 Uhr. Joanna Maria Otto ist als Neurobiologin an der Uni gestartet, bis ein Burnout ihrer wissenschaftlichen Karriere ein Ende setzte. Dann war sie 4 Jahre lang im Kloster, trat aber nach 4 Jahren wieder aus, weil auch das irgendwie nicht der richtige Weg für sie war. Auch dieses Mal war es ihr Körper, der nicht mitmachte und ihr ganz klar signalisierte Stopp.
1: Und dann wissen wir ja auch, der Körper ist der Tempel der Seele und es funktioniert tatsächlich nicht, sozusagen nur den Verstand zu benutzen und sozusagen sich rein geistig zu beschäftigen und zu meinen, da werde ich dann irgendwann erlöst, sondern wir müssen schon auch als ganze Wesen mit Körper, Geist und Seele sozusagen zusammen agieren.
0: Nach ihrem Austritt achte sie jetzt gut auf sich, sagt Joanna Maria Otto, auf Körper und Seele und versuchte weiter herauszufinden, was Gottes Plan jetzt für sie ist. Im Moment schreibt sie Bücher über Gelassenheit und den Zusammenhang von Glaube und Wissenschaft.
1: Ich wünsche mir natürlich, dass wirklich auch moderne, aufgeklärte Menschen durchaus noch finden, dass der Glaube was zu bieten hat und sie auf dieser Suche nach diesem Meer, was mich so antreibt, auch Erfüllung finden, dass eben der Glaube nicht sozusagen nur in der Kirche stattfindet am Sonntagvormittag und das restliche Leben völlig getrennt sozusagen der modernen Welt folgt, ja, sondern dass der Glaube etwas ist, was unser Leben durchdringen kann und sollte, gerade in allen Herausforderungen, die es so mit sich bringt.
0: Naja, und gerade auch, wenn es eben schwierig wird. Wie sie selbst das getan hat und so heute viel näher bei sich und damit auch viel näher bei Gott ist, das erzählt Joanna Maria Otto in der neuesten Ausgabe von Himmelklar, heute hier bei uns im Radio ab 19 Uhr und überall als Podcast, dann auch unter domradio.de und überall da, wo es Podcasts gibt. Viertel vor 10.

sich die 80er für euch mit The Cure, Close to Me im Domradio am Mittwoch 3 vor 10 ab in die 90er. Savage Garden jetzt Truly, Madly und natürlich auch Deeply.

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1: Ich bin Diana Kramer. Digitaler, einfacher, schneller und vor allem günstiger. Das sind die Ziele der Führerscheinreform von Bundesverkehrsminister Patrick Schnieder, die das Bundeskabinett heute auf den Weg bringen will. Fahrlehrer kritisieren, dass die Verkehrssicherheit unter den neuen Regeln leiden könnte. Schnieder sagte dazu bei Welt:
2: Wir machen ein großes Entbürokratisierungsvereinfachungsprogramm und damit wird es einfacher und günstiger. Und das geht nicht zulasten der Sicherheit. Überall in Europa funktionieren diese Dinge, die wir vorschlagen. Warum nicht auch bei uns?
1: Zu diesen Dingen gehören laut Verkehrsminister Schnieder eine Straffung der theoretischen und praktischen Prüfung, mehr digitaler Unterricht, weniger Pflichtfahrten nachts oder auf Autobahnen und der Einsatz von Fahrsimulatoren. Die EU hat sich auf eine vollständige Umsetzung des umstrittenen Zolldeals mit den USA geeinigt. Vertreter der Regierungen und des EU-Parlaments verständigten sich darauf, dass Zölle auf US-Industriegüter wegfallen und amerikanische Agrarprodukte leichter Zugang zum EU-Markt bekommen sollen.
3: Gleichzeitig soll ein Sicherheitsnetz greifen, falls die USA ihre Zusagen nicht einhalten. Dann könnten EU-Zollzugeständnisse wieder ausgesetzt werden. Geplant ist außerdem eine regelmäßige Kontrolle der Handelsentwicklung. Die EU-Kommission soll alle 3 Monate berichten. Außerdem soll Ende 2029 überprüft werden, ob Europas Wirtschaft geschädigt wird. Der Deal soll bis spätestens 4. Juli in Kraft treten. Hintergrund sind neue Zolldrohungen von US-Präsident Trump, unter anderem gegen Autos aus der EU. David Riemer, Berlin.
1: Nur wenige Tage nach US-Präsident Trump ist Kreml-Chef Wladimir Putin in China. Er wurde in Peking von Staatspräsident Xi Jinping empfangen. Im Mittelpunkt des Besuchs stehen Gespräche über die Beziehungen zwischen beiden Ländern, zum Beispiel im Bereich Energie, aber auch internationale Fragen. Dazu dürften der Iran-Konflikt und der russische Angriffskrieg gegen die Ukraine gehören. Nur 2 Jahre nach der Einführung schafft Thailand die 60-tägige visafreie Einreise für Touristen wieder ab. Damit dürfen Besucher auch aus Deutschland wieder nur noch 30 Tage ohne Visum im Land bleiben. Die 60-Tage-Regel war 2024 eingeführt worden, um den Tourismus nach der Corona-Pandemie wieder anzukurbeln. Die Lockerung führte aber nur zu Problemen. Ausländer nutzten die langen Aufenthaltsmöglichkeiten zum Beispiel für illegale Geschäfte.
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1: Zum Wetter, die Vorhersage des Deutschen Wetterdienstes. Heute vom Norden über die Mitte bis in den Südwesten Regen. Im Laufe des Tages zieht das Regenband dann in die Osthälfte. Örtlich sind auch starke Gewitter möglich. Dazwischen zeigt sich aber auch immer wieder die Sonne. Die Höchstwerte heute bei 17 bis 23 Grad, an der See etwas kühler. Morgen im Nordosten und Südosten noch einige Wolkenfelder, aber überwiegend trocken. Im Südwesten durchweg sonnig bei 26 Grad, sonst 19 bis 24 Grad.
4: Genau, und das am Tag der langen Moderationen, weiterhin mit Carsten Döpp. Ich habe nämlich heute echt Lust, einfach weiter zu moderieren. Zumindest mal so lange, bis die Bahnprobleme behoben sind und Kollegin Lara Burkhardt hier bei uns eintrifft. Und da wir von der Bahn reden, ist ja tatsächlich alles möglich. Ne? Also ich bleibe erstmal hier und spiele ein bisschen Musik. Hier von Alphaville, Big in Japan. Hallo.

0: wäre keine Konsultation. Schönen Vormittag, Domradio hier an diesem Mittwoch, 20 Minuten nach 10. Das ist wirklich das letzte große Abenteuer unserer Zeit, mit der Bahn unterwegs zu sein. Das ist bei mir so und das ist auch bei der Kollegin Lara Burkhardt so. Ich habe es ja eben schon gesagt, wir warten oder ich mache hier so lange weiter, bis du dann da bist und die Bahnprobleme behoben sind. Was war denn diesmal die Geschichte?
1: Ich danke dir erstmal so sehr, dass du hier übernommen hast.
0: Ja, logisch.
1: Ja, also bei uns da, wo ich wohne, in dem kleinen Dörfchen, da gibt es nur ein Gleis. Das heißt, die Bahn fahren quasi einmal von meinem Heimatort nach Köln und auch zurück.
0: Ja.
1: Und da stand halt eben ein Wagen. Als ich ankam, haben ganz viele Leute gesagt, schon Ewigkeiten würde die da stehen, die halt eben Richtung Düren fährt, also nicht nach Köln.
0: Okay.
1: Ja, und dann wurde immer gesagt, fällt aus und dann musste ich rüberfahren zum Nachbarort. Da kriegst du natürlich um die Uhrzeit auch keinen Parkplatz mehr. Aber um es natürlich schön zu enden, das möchte ich natürlich positiv rausgehen, mit mir in der Bahn saßen dann ganz viele Gleichgesinnte, die dann auch gesagt haben, ach Mensch, aber jetzt sind wir hier.
0: Und ihr zusammen habt es geschafft.
1: Ja, wir haben es geschafft. Schön. Wir sind in Köln angekommen.
0: Lara, das freut mich. Wir wechseln gleich die Seiten, beziehungsweise du kommst hier hin und ich gehe raus und wünsche dir dann eine stressfreie Sendung.
1: Danke.
0: Und ich bin Carsten Döpp. Und wenn alles klappt mit der Bahn, morgen wieder hier. Bis dahin, tschüss.
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0: Younger You von Miley Cyrus hier in eurem Domradio. Ja, und wir haben 10:30 und da ist es hier bei uns Zeit für ein Stück Inspiration.
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2: Wenn ich bin Uta vom Domradio, zu irgendwas eine Meinung habe, über das ich nicht so wahnsinnig viel weiß, zu einem Thema, über das ich mich nicht tagelang schlau gemacht habe, dann finde ich das ehrlich gesagt nicht so schwer, eben diese Meinung zu haben. Gut oder schlecht, fertig. Egal was jetzt genau, kannst du dir irgendein Beispiel ausdenken. Und dann ist da der gute alte Johann Wolfgang von Goethe mit einem Zitat, das ja nun wirklich schon ein paar Tage alt ist und doch genau dieselbe Gültigkeit hat wie um das Jahr 1800 rum, nämlich: Mit dem Wissen wächst der Zweifel.

Ray Dalton mit Don't Make Me Miss You hier in eurem Domradio. Ja, und in vielen Unternehmen kippt gerade die Stimmung. Das sagt jedenfalls der Betriebsseelsorger Michael Görg aus Stuttgart. Die Gesprächsanfragen bei ihm haben sich nämlich allein in den letzten 6 Monaten verdreifacht. Viele Beschäftigte melden sich bei ihm, weil sie nicht mehr weiter wissen. Er beschreibt es in Betrieben, egal ob jetzt große Konzerne wie Mercedes und Bosch oder auch kleinere Firmen, die Atmosphäre deutlich schlechter geworden ist. Der Druck steigt, die Konkurrenz unter Kolleginnen und Kollegen nimmt wohl zu und in Teams entsteht regelrecht ein Positionierungswettkampf, der sogar gute Beziehungen zerstört. Ja, und besonders belastend wird es wohl generell für Menschen, wenn es mehrere Probleme gleichzeitig gibt, also auch im Privaten, sowas wie Krankheit, familiäre Konflikte oder auch einfach Existenzängste. Da möchte ich wirklich nochmal sagen, gut, dass es Seelsorger gibt. Auch vielen, vielen Dank da an alle Betriebsseelsorger, die immer ein offenes Ohr haben oder auch einen guten Rat und uns zur Seite stehen.

0: hier in eurem Domradio und wir haben 11 Uhr, deshalb ist es Zeit für die Nachrichten.
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2: Ich bin Lea Matschulat. Den Führerschein zu machen soll günstiger werden. Das Bundeskabinett will dafür heute eine Reform auf den Weg bringen. Fahrschulen sollen unter anderem mehr digitalen Unterricht anbieten und Fahrsimulatoren einsetzen können. Außerdem berät das Kabinett über Vorschläge von Innenminister Dobrindt zur Stärkung des Zivil- und Bevölkerungsschutzes. In Berlin wird seit dem frühen Morgen ein Ebola-Patient behandelt. Der US-Amerikaner liegt auf einer Spezialabteilung der Charité. Ein medizinisches Team hatte ihn aus der Demokratischen Republik Kongo ausgeflogen. Dort hatte er sich bei seiner Arbeit als Arzt infiziert. Das Bundesgesundheitsministerium betont, dass weder für die Bevölkerung noch für Patienten der Charité Gefahr bestehe.
3: Die Sonderisolierstation der Charité sei die größte Einrichtung dieser Art in Deutschland und auf solche Fälle bestens vorbereitet, heißt es. Zweimal im Monat trainiere das Personal für solche Notfälle. Auf der Station könne die Klinik den Patienten vollständig isoliert behandeln. Und um die Bevölkerung und andere Patienten zu schützen, werde beispielsweise das Abwasser von der Station separat aufbereitet. Schutzanzüge würden durch ein spezialisiertes Unternehmen entsorgt. Fiona Reinhardt, Nachrichtenredaktion.
2: 2,5 Stunden Bewegung pro Woche. So lautet die Empfehlung der Weltgesundheitsorganisation für einen grundlegenden Gesundheitsschutz. Einer neuen Studie zufolge könnte aber deutlich mehr Bewegung nützlich sein, um das Herz-Kreislauf-System wirksamer vor Krankheiten zu schützen. Die Studie stammt aus China.
4: 2,5 Stunden Sport oder leichte Bewegung senken das Risiko für Herz-Kreislauf-Erkrankungen wie Herzinfarkt oder Schlaganfall demnach um 8-9%. Die Studienautoren empfehlen Erwachsenen aber rund 10 Stunden Bewegung pro Woche. Das verringert Gesundheitsrisiken wohl um rund ein Drittel. Spazieren gehen oder wandern reicht aber nicht. Man sollte sich schon sportlich betätigen und zumindest etwas aus der Puste kommen. Wer eine eher geringe Grundfitness hat, braucht für einen besseren Gesundheitsschutz mehr Bewegung als sportliche Menschen. Katrin Müller, Nachrichtenredaktion.
2: In Görlitz in Sachsen suchen Rettungskräfte seit dem frühen Morgen weiter nach Vermissten in den Trümmern eines eingestürzten Hauses. Bevor sie weitersuchen konnten, musste eine Wand abgestützt und das Gas in der Nachbarschaft abgestellt werden. Das Haus war Montagabend eingestürzt. 3 Menschen werden noch vermisst. Warum das Haus einstürzte, ist noch unklar.
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2: Zum Wetter. Die Vorhersage des Deutschen Wetterdienstes. Im Westen teils schauerartiger Regen, der sich bis zum Nachmittag Richtung Süden und Osten ausbreitet. Örtlich sind auch teils kräftige Gewitter möglich. Dazwischen auch trockene Phasen und zeitweise sonnig, bei 17 bis 23 Grad, an der Nordsee etwas kühler. Morgen im Nordosten und Südosten gebietsweise noch Regen, sonst überwiegend trocken. Im Südwesten sonnig und insgesamt wärmer, bei 19 bis 26 Grad.
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0: Mit mir, Lara. Schön, dass ihr dabei seid.
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Brian Adams mit The Best of Me hier in eurem Domradio. Und ihr kennt ja ganz bestimmt den Kinderfilm Findet Nemo oder später ja auch dann Teil 2 Findet Dory. Und einer meiner Lieblingssätze von Dory ist ja, wenn sie sagt, einfach schwimmen, einfach schwimmen, einfach schwimmen, schwimmen, schwimmen. Und dieser Song, den ich euch jetzt spiele, der erinnert mich total daran. Auch wenn es wahrscheinlich gar nichts mit diesem Film zu tun hat. Und zwar von BTS spiele ich euch jetzt Swim.

hört Lara in eurem Domradio. Ja, und heute ist ja Weltbienentag. Also ich finde, das ist der perfekte Moment, um mal an diese kleinen Tiere zu denken, die eigentlich auch wirklich unser komplettes Leben zusammenhalten. Denn ohne Bienen gäbe es eine Menge unserer Lebensmittel nicht. Und wenn ihr heute Abend was schauen wollt, das euch nochmal daran erinnert, dann habe ich hier zwei Empfehlungen. Nummer 1, B-Movie. Das ist ein Animationsfilm. Ich finde, der hat auch wirklich Kultstatus. Ich habe den als Kind sehr, sehr oft geguckt. Da geht es um die Frage, was passiert, wenn Bienen plötzlich nicht mehr bestäuben? Das zeigt der Film wirklich auf eine witzige Art, wie abhängig wir Menschen auch von den kleinen Bestäubungsmaschinen sind. Und da hat eine Biene eine Freundschaft mit einer Floristin. Das ist für alle anderen Bienen und auch für alle anderen Menschen total skandalös, aber am Ende gibt es natürlich ein Happy End. Also B-Movie ist von DreamWorks und gibt es auf Netflix zu schauen aktuell. Ja, und dann gibt es noch eine Doku, die geheimnisvolle Welt der Bienen. Unglaublich faszinierend. Da sieht man, wie Bienen miteinander kommunizieren. Ja, auch wie sie tanzen, um den anderen zu zeigen, wo die besten Blüten draußen stehen. Und vor allen Dingen auch, wie perfekt organisiert so ein Bienenstaat eigentlich ist. Ich erinnere mich da an eine Szene. Da wird ein Bienenstamm von einer Hornisse angegriffen. Die macht sich also einen Zugang, kommt rein und es kommen wirklich innerhalb von 2 Sekunden oder so stürzen die sich alle gleichzeitig auf diese Hornisse, fangen an mit ihrem Körper und den Flügeln zu schlagen und zu vibrieren und dadurch entsteht so viel Hitze, dass diese Hornisse quasi wie verbrennt. Die war danach auch tot, also der Feind, den haben sie schön zusammen alle erledigt. Also die geheimnisvolle Welt der Bienen, das ist von National Geographic und das gibt es auf Disney zu sehen. Ja, beide Filme oder Serien zeigen auf jeden Fall auf ihre Art. Bienen sind nicht nur süß, die sind auch absolut systemrelevant. Die halten nämlich Ökosysteme stabil, sorgen für Artenvielfalt und sind echte Hochleistungsarbeiterinnen. Also eine einzige Biene bestäubt am Tag bis zu 5000 Blüten. Der absolute Wahnsinn. Und damit sage ich lieben Dank an alle Bienen und schönen Weltbienentag euch.

0: Hier ist euer Domradio mit Lara und ich habe jetzt gleich hier ein Stück Inspiration für euch und da geht es um eine leere Tasse.
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2: Ich grüße euch, hier ist Tim mit einem Zitat von Jan Frerichs, das ich mitgebracht habe. Es ist nur 3 Zeilen lang, aber ich musste doch ein bisschen länger darüber nachdenken. Es hat mich inspiriert, vielleicht geht es euch ja genauso. Du kannst nicht aus einer leeren Tasse trinken. Sorge für dich.

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Domradio mit Lara und heute ist Weltbienentag. Da habe ich mal drei kleine Funfacts mitgebracht. Nummer eins, Bienen können tanzen, um Wegbeschreibungen zu geben. Das ist der berühmte Schwänzeltanz und der funktioniert wirklich wie ein Navi, kann man sagen. Die Biene zeigt damit Richtung, Entfernung und Qualität einer Futterquelle an. Ich finde, das könnten wir ja vielleicht auch machen, ne? Wenn man so zu Hause ist, irgendwie mit einem Disco Fox oder mit einem Macarena zu zeigen, das Essen steht im Kühlschrank. Ja, Nummer zwei, eine einzelne Biene produziert in ihrem Leben nur, also hört sich wenig an, 0,5 Gramm Honig. Das ist ein Zwölftel Teelöffel Honig. Für ein Glas müssen also wirklich tausende Bienen gut zusammenarbeiten. Und Funfact Nummer drei, Bienen erkennen Gesichter. Also die können sich menschliche Gesichter merken, ähnlich wie wir auch Muster erkennen. Und damit sage ich nochmal die Warnung. Wenn ihr nach Bienen schlagen solltet, erstmal bitte tut es nicht. Aber ansonsten kann ich jetzt sagen, die merken sich euer Gesicht, Leute. Also passt gut auf, mit wem ihr euch da anlegt. Ja, und ansonsten wünsche ich euch einen schönen Weltbienentag.

Domradio hier mit Lara. 11.56 Uhr und hier kommt jetzt ein absoluter Klassiker, Mercy von Duffy.

0: mit Lara. Und jetzt jede Sekunde haben wir es 12 Uhr und da gibt's natürlich ganz pünktlich hier für euch die Nachrichten.
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2: Ich bin Lea Matschulat. Den Führerschein zu machen soll günstiger werden. Das Bundeskabinett will dafür heute eine Reform auf den Weg bringen. Fahrschulen sollen unter anderem mehr digitalen Unterricht anbieten und Fahrsimulatoren einsetzen können. Außerdem berät das Kabinett über Vorschläge von Innenminister Dobrindt zur Stärkung des Zivil- und Bevölkerungsschutzes. In Berlin wird seit dem frühen Morgen ein Ebola-Patient behandelt. Der US-Amerikaner liegt auf einer Spezialabteilung der Charité. Ein medizinisches Team hatte ihn aus der Demokratischen Republik Kongo ausgeflogen. Dort hatte er sich bei seiner Arbeit als Arzt infiziert. Das Bundesgesundheitsministerium betont, dass weder für die Bevölkerung noch für Patienten der Charité Gefahr bestehe.
3: Die Sonderisolierstation der Charité sei die größte Einrichtung dieser Art in Deutschland und auf solche Fälle bestens vorbereitet, heißt es. Zweimal im Monat trainiere das Personal für solche Notfälle. Auf der Station könne die Klinik den Patienten vollständig isoliert behandeln. Und um die Bevölkerung und andere Patienten zu schützen, werde beispielsweise das Abwasser von der Station separat aufbereitet. Schutzanzüge würden durch ein spezialisiertes Unternehmen entsorgt. Fiona Reinhardt, Nachrichtenredaktion.
2: 2,5 Stunden Bewegung pro Woche. So lautet die Empfehlung der Weltgesundheitsorganisation für einen grundlegenden Gesundheitsschutz. Einer neuen Studie zufolge könnte aber deutlich mehr Bewegung nützlich sein, um das Herz-Kreislauf-System wirksamer vor Krankheiten zu schützen. Die Studie stammt aus China.
4: 2,5 Stunden Sport oder leichte Bewegung senken das Risiko für Herz-Kreislauf-Erkrankungen wie Herzinfarkt oder Schlaganfall demnach um 8-9%. Die Studienautoren empfehlen Erwachsenen aber rund 10 Stunden Bewegung pro Woche. Das verringert Gesundheitsrisiken wohl um rund ein Drittel. Spazieren gehen oder wandern reicht aber nicht. Man sollte sich schon sportlich betätigen und zumindest etwas aus der Puste kommen. Wer eine eher geringe Grundfitness hat, braucht für einen besseren Gesundheitsschutz mehr Bewegung als sportliche Menschen. Katrin Müller, Nachrichtenredaktion.
2: In Görlitz in Sachsen suchen Rettungskräfte seit dem frühen Morgen weiter nach Vermissten in den Trümmern eines eingestürzten Hauses. Bevor sie weitersuchen konnten, musste eine Wand abgestützt und das Gas in der Nachbarschaft abgestellt werden. Das Haus war Montagabend eingestürzt. 3 Menschen werden noch vermisst. Warum das Haus einstürzte, ist noch unklar.
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2: Zum Wetter. Die Vorhersage des Deutschen Wetterdienstes. Im Westen teils schauerartiger Regen, der sich bis zum Nachmittag Richtung Süden und Osten ausbreitet. Örtlich sind auch teils kräftige Gewitter möglich. Dazwischen auch trockene Phasen und zeitweise sonnig, bei 17 bis 23 Grad, an der Nordsee etwas kühler. Morgen im Nordosten und Südosten gebietsweise noch Regen, sonst überwiegend trocken. Im Südwesten sonnig und insgesamt wärmer, bei 19 bis 26 Grad.
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0: Ich grüße euch, hier ist Lara und ich spiele jetzt hier für euch was von Meghan Trainor und zwar Made You Look.

Bon Jovi, hier in eurem Domradio und wir haben 12.11 Uhr und ich spiele jetzt gleich für euch einen seiner erfolgreichsten Songs oder eher gesagt den erfolgreichsten Song von Stevie Wonder, I Just Called to Say I Love You. Ist von 1984, war wirklich weltweit ein absoluter Nummer 1 Hit und ich finde, man kann auch sagen, es ist eine der bekanntesten Liebeserklärungen überhaupt. Der Text ist ja bewusst ganz, ganz schlicht gehalten. Also es geht darum, kein Feiertag, kein besonderer Anlass, sondern einfach nur ein ganz spontaner Anruf, um zu sagen, ich liebe dich. Ja, und der Song soll daran erinnern, dass Liebe auch keine großen Anlässe braucht, sondern es geht auch ganz einfach und entspannt ohne Grund. Ich habe noch einen Funfact mitgebracht, was ich total verrückt finde. Der Song wurde in einem Studio in Deutschland aufgenommen, also nicht in Amerika, wie man es jetzt erwartet hätte, sondern in Hessen, ja, tatsächlich. Und noch ein weiterer Funfact, Stevie Wonder hat alles selber eingespielt. Also alle Instrumente, auch Synthesizer, auch Drumcomputer, Vocoder, alles. Also der Mann ist wirklich der Wahnsinn und der Song sowieso. Deswegen viel Spaß hier mit I Just Called to Say I Love You. Ach ja, und, ne, könnt ihr natürlich auch jetzt jemanden anrufen und dieser Person genau das sagen. Ganz ohne Grund.

It's okay. Von CeeLo Green hier in eurem Domradio. Und jetzt spiele ich hier das hier für euch. Es sind die Backstreet Boys mit Larger Than Life. Und wir haben 12:24 Uhr.

0: Ah ja, Domradio hier mit Lara, 12.32 Uhr und das war The Time Is Now. Ja, und jetzt ist die Zeit für ein bisschen Inspiration.
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2: Hi, Hilde hier aus der Domradio-Redaktion. Herzlichen Glückwunsch, sagen wir immer so, zum Geburtstag oder zur Geburt eines Kindes, zur bestandenen Prüfung oder zum neuen Job. Jemandem zu gratulieren ist einfach was Schönes, jemandem Glück zu wünschen sowieso. Und die Gedanken, die sich der Schweizer Pfarrer und Schriftsteller Kurt Marti gemacht hat, die hat er auch so genannt. Glückwünsche. Dass du dir glückst. Dass dir das Glück anderer glückt. Dass durch dich ein oder zwei Menschen besser sich glücken. Dass das Glück dich nicht blende für das Unglück anderer. Dass du dir glückst, auch im Unglück. Dass eine Welt werde, wo zusammen mit dir viele sich glücken können.

Sunrise Avenue mit Welcome to My Life. Und wir haben 12.46 Uhr. Ja, mein Lebensmotto ist ja irgendwie immer, wer nicht fragt, bleibt dumm. Deswegen stelle ich jetzt erstmal ein paar Fragen und gebe danach ein paar Antworten. Pfingstnovene, vielleicht habt ihr das ja schon mal gehört. Und wenn ja, wisst ihr denn, was das ist? Ich würde sagen, wir klären jetzt mal ein paar Fragen dazu. Fangen wir doch mal an bei der Frage, was heißt denn Novene? Das kommt vom lateinischen Novem, bedeutet neun, also 9 Tage lang jeden Tag beten, immer mit demselben Anliegen. Warum genau 9 Tage? Ja, weil in der Bibel zwischen Himmelfahrt und Pfingsten genau 9 Tage liegen, passt also perfekt. Wir wissen, Jesus ist weg, er ist in den Himmel aufgefahren und die Jünger bleiben dann zurück und warten betend auf das, was Jesus eben angekündigt hat, und zwar den Heiligen Geist. Also, was passiert in diesen 9 Tagen? Die Jünger bleiben zusammen. Sie haben erstmal keine Ahnung, wie es weitergeht. Sie entwickeln auch keine Pläne, sondern sie beten einfach und warten auf Kraft von Gott. Das ist auch die Grundidee der Pfingstnovene, also warten und beten und damit Raum schaffen für den Heiligen Geist. Ja, jetzt fragt man sich, warum macht die Kirche das denn heute noch? Ja, weil Pfingsten ganz, ganz umgangssprachlich quasi der Geburtstag der Kirche ist, denn an dem Tag bekommen die Jünger Mut, Kraft, Klarheit und sie können alle Sprachen sprechen, um die Botschaft zu verbreiten. Die Novene erinnert also daran, wir leben nicht aus eigener Kraft, sondern Gottes Geist ist das, was verbindet, was tröstet und inspiriert. Und ich finde auch, das passt immer sehr gut, manchmal muss man warten, bevor eben etwas Neues beginnt. Ja, und zuletzt müssen wir natürlich jetzt noch klären, was betet man da? Ganz klassisch, 7 Gaben des Heiligen Geistes, also Weisheit, Einsicht, Rat, Stärke, Erkenntnis, Frömmigkeit und Gottesfurcht. Oder mal als Beispiel, Gott, schick mir deinen Geist, ich brauche Orientierung, Mut und Frieden. Ja, das alles ausführlich erklärt findet ihr natürlich bei uns auf der Website. Schaut doch einfach mal vorbei auf domradio.de.

0: Isaac mit Never the Same hier in eurem Domradio. Und wir haben jetzt gleich 13 Uhr und deshalb würde ich sagen, ab in die Nachrichten.
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2: Ich bin Lea Matschulat. Ein Ehepaar soll an deutschen Hochschulen und Forschungseinrichtungen für China spioniert haben. Die Bundesanwaltschaft ließ die beiden in München festnehmen. Den Angaben zufolge wollten sie an wissenschaftliche Informationen über militärisch nutzbare Hochtechnologie gelangen, etwa aus der Luftfahrttechnik. Die Verdächtigen sind Deutsche. Gleichzeitig mit den Festnahmen fanden Maßnahmen in Baden-Württemberg, Bayern, Berlin, Brandenburg, Niedersachsen und Nordrhein-Westfalen statt. Einen Führerschein zu machen soll für Fahrschülerinnen und Fahrschüler günstiger und flexibler werden. Darauf zielen Gesetzespläne von Verkehrsminister Schlieder, die das Bundeskabinett heute auf den Weg gebracht hat. Viele Fahrlehrer sehen die Pläne kritisch.
3: Weniger Bürokratie, digitaler Unterricht und ein vereinfachtes Bewertungssystem in der Theorieprüfung. Das klingt erstmal gut. Viele Fahrlehrer sorgen sich allerdings um die Sicherheit auf den Straßen. Laut der Bundesvereinigung der Fahrlehrerverbände kritisieren sie zum Beispiel die geplante Verringerung der Sonderfahrten. Die hätten nämlich in den letzten Jahrzehnten wesentlich dazu beigetragen, dass es weniger jugendliche Verkehrsunfallopfer gibt. Der Verband lehnt außerdem den reinen Online-Unterricht ab und spricht sich gegen die Kürzung der Fragenkataloge aus. Fiona Reinhardt, Nachrichtenredaktion.
2: In der Berliner Charité wird seit dem frühen Morgen ein Ebola-Patient behandelt. Die Ärztinnen, Ärzte und Pflegekräfte kümmerten sich jetzt um die medizinische Diagnostik und Versorgung, teilten Charité und Bundesgesundheitsministerium gemeinsam mit. Wie es dem US-Amerikaner geht, wolle man zum jetzigen Zeitpunkt nicht sagen. Der Patient liegt auf einer besonders geschützten Sonderisolierstation. Er hatte sich offenbar bei seiner Arbeit als Arzt in der Demokratischen Republik Kongo angesteckt. 2,5 Stunden Bewegung pro Woche, so lautet die Empfehlung der Weltgesundheitsorganisation für einen grundlegenden Gesundheitsschutz. Einer neuen Studie aus China zufolge könnte aber deutlich mehr Bewegung nützlich sein, um das Herz-Kreislauf-System wirksamer vor Krankheiten zu schützen.
4: Die Studienautoren empfehlen Erwachsenen aber rund 10 Stunden Bewegung pro Woche. Das verringert Gesundheitsrisiken wohl um rund ein Drittel. Spazieren gehen oder wandern reicht aber nicht. Man sollte sich schon sportlich betätigen und zumindest etwas aus der Puste kommen. Katrin Müller, Nachrichtenredaktion.
2: Wer eine geringe Grundfitness hat, braucht mehr Bewegung als sportliche Menschen.
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2: Zum Wetter. Die Vorhersage des Deutschen Wetterdienstes. Im Westen teils schauerartiger Regen, der sich bis zum Nachmittag Richtung Süden und Osten ausbreitet. Örtlich sind auch teils kräftige Gewitter möglich. Dazwischen auch trockene Phasen und zeitweise sonnig. Bei 17 bis 23 Grad, an der Nordsee etwas kühler. Morgen im Nordosten und Südosten gebietsweise noch Regen, sonst überwiegend trocken. Im Südwesten sonnig und insgesamt wärmer bei 19 bis 26 Grad.
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0: Mit mir, Lara, ich grüße euch. Und hier kommt auch gerade ein Stück Sonne raus. Das finde ich gut, das macht mir gute Laune. Ich hoffe, ihr seid auch gut gelaunt. Und wenn nicht, dann habe ich ein bisschen Musik für euch.

0: Madonna, hier in eurem Domradio um gleich 1:15. Und wir sprechen jetzt über eine ganz besondere Person. Sie ist Neurobiologin und Lehrerin für Alexandertechnik. Heute schreibt Joanna Maria Otto Bücher über Glaube und Wissenschaft, zum Beispiel über den mittelalterlichen Mystiker Meister Eckhart und sein Konzept der Gelassenheit oder auch über Kloster auf Zeit. Ja, auch ihre persönliche Zeit im Kloster war am Ende begrenzt. Obwohl sie mit voller Überzeugung in den Orden der Dominikanerinnen eingetreten war, musste sie sich nach 4 Jahren eingestehen, dass auch das jetzt nicht unbedingt ihr Weg war, ja, und dass sie dann am Ende wieder austreten musste.
1: Naja, zuerst wollte ich natürlich nicht, weil ich hatte das schon ernst gemeint. Ich hatte nur die zeitlichen Gelübde bisher abgelegt, aber ich hatte durchaus vor, die ewigen Gelübde abzulegen. Und ich finde auch den Moment, wo man bei der Profess in Kreuzesform auf dem Teppich liegt, also diesen Moment der Hingabe, den kann man auch nicht mehr zurücknehmen. Das sehe ich auch heute noch so, auch nach dem Austritt. Würde ich immer noch sagen, mein Leben gehört Gott. Aber ich musste irgendwann sozusagen einfach anerkennen, sag ich mal so, dass es mir aber nicht gut geht und dass das nicht Gottes Wille sein kann, auch wenn ich es eigentlich gern wollte. Und dass es zwar kein Fehler war, einzutreten, dass es nun aber an der Zeit ist, halt wieder auszutreten.
0: Ja, das hat sie dann auch gemacht. Sehr schöne Worte und auch mutig, obwohl sie dann damit erstmal vor dem Nichts stand. 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

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Mit Tim für euch und ich wurde total inspiriert von Jan Frerichs, der geschrieben hat, Leben besteht zu 99% aus Improvisation. Also warte nicht auf den perfekten Moment, nimm dein Leben und lass es gut sein.

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Ordinary Girl hier in eurem Domradio. Und gleich haben wir 20 vor 2. Der Behindertenbeauftragte Jürgen Dusel kritisiert, dass der aktuelle Gesetzesentwurf zur Gleichstellung von Menschen mit Behinderung viel zu schwach ist. Es fehlen verbindliche Regeln für Barrierefreiheit, besonders im privaten Bereich wie Arztpraxen, Geschäften oder Restaurants, sagt er. Und auch andere Politikerinnen warnen vor Versorgungslücken, besonders für Frauen mit Behinderung und in der Kinder- und Jugendhilfe. Zum Beispiel geht es um das Thema Barrierefreiheit.

gibt es nur 6 vollständig barrierefreie gynäkologische Praxen. Ja, und auch da wird wirklich dringend mehr Angebot gefordert. Mehr zu dem Thema findet ihr auf unserer Website domradio.de.

0: bleibt. Silbermond mit Irgendwas bleibt hier in eurem Domradio. Ja, und gleich haben wir 14 Uhr. Da gibt's natürlich die Nachrichten. Die bleiben auf jeden Fall. Deswegen würde ich sagen, ab in die Nachrichten.
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2: Ich bin Dirk Zeitler. Ein Ehepaar soll an deutschen Hochschulen und Forschungseinrichtungen für China spioniert haben. Die Bundesanwaltschaft ließ die beiden in München festnehmen. Den Angaben zufolge wollten sie an wissenschaftliche Informationen über militärisch nutzbare Hochtechnologie gelangen, etwa aus der Luftfahrttechnik. Die Verdächtigen sind Deutsche. Gleichzeitig mit den Festnahmen fanden Maßnahmen in mehreren Bundesländern statt. Einen Führerschein zu machen soll für Fahrschülerinnen und Fahrschüler günstiger und flexibler werden. Darauf zielen Gesetzespläne von Verkehrsminister Schnieder ab, die das Bundeskabinett heute auf den Weg gebracht hat. Doch wie schnell werden Führerscheine jetzt günstiger? Dazu sagte Schnieder.
3: Die geplante Reform wird nicht sofort, sondern in einem Prozess Auswirkungen auf die Preise haben. Wir schaffen Möglichkeiten. Was der Führerschein am Ende kostet, wird der Markt regeln.
2: Die Fahrausbildung soll einfacher werden, indem zum Beispiel der Theorieunterricht auch online stattfinden kann. Für die Anzahl sogenannter Sonderfahrten soll es keine genauen Vorgaben mehr geben und der Fragebogen für die Theorieprüfung soll kleiner werden. Russland und China haben sich in einer Erklärung zum Gipfeltreffen ihrer Staatschefs Putin und Xi für eine dauerhafte Lösung in Moskaus Angriffskrieg gegen die Ukraine ausgesprochen. In der Erklärung äußerten sie sich auch zum Irankrieg.
4: In Peking wurde vor allem eins deutlich, China und Russland stehen weiter eng zusammen. Xi Jinping und Putin sprachen von Freundschaft, sie sprachen auch von strategischer Zusammenarbeit und von einer Weltordnung mit mehreren Machtzentren. Bei der Ukraine blieb die gemeinsame Erklärung dagegen vage. Ein klarer Appell an Russland, den Krieg zu beenden, fehlte. Auch zum Krieg im Iran äußerten sich beide Seiten. Xi warnte vor Folgen für Energieversorgung, Lieferketten und den Welthandel. Putin stellte Russland wiederum als verlässlichen Rohstofflieferanten für China dar. Aus Shenzhen, Jörn Petring.
2: 24 Stunden nach Start der neuen Elektroautokaufprämie liegen bereits knapp 17.000 Anträge vor. Das teilte das Bundesumweltministerium mit. Förderfähig sind Kauf und Leasing neuer E-Autos und bestimmter Plug-in-Hybride sowie Elektroautos mit sogenannten Reichweitenverlängerern. Das sind kleine Verbrennungsmotoren, die die Reichweite von Elektroautos erhöhen. Die Förderung für ein neues E-Auto hängt an bestimmten Einkommensgrenzen.
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2: Zum Wetter, die aktuelle Vorhersage des Deutschen Wetterdienstes. Im Osten und Süden in den nächsten Stunden meist stark bewölkt und Regenschauer. Im Laufe des Tages wird es nicht besser. Dort dann, wie schon im Rest des Landes, wechselnd bewölkt mit Schauern und einzelnen, teils kräftigen Gewittern. 17 bis 23 Grad sind es heute maximal. Morgen im Nord- und im Südosten wechselnd bewölkt und örtlich Schauer, im Rest des Landes wolkig. Im Südwesten auch länger sonnig. 19 bis 26 Grad.
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0: Mit mir, Lara, und ich freue mich, dass ihr dabei seid.

Schlager hier in eurem Domradio. Wir haben 14.16 Uhr und ich finde das immer sehr spannend, was für eine Geschichte oder was für eine Bedeutung hinter einem Song steckt. Ich spiele euch jetzt gleich hier Who Let the Dogs Out und man denkt ja eigentlich, das ist ein lustiger Partyhit. Also muss ich sagen, ich finde den Song super lustig, cool, der Refrain ist ein absoluter Ohrwurm, aber er hat eine echt überraschend ernste Bedeutung. Dahinter steckt nämlich eine feministische Botschaft. Der ursprüngliche Autor, Anselm Douglas, hat schon mehrfach erklärt, dass diese Dogs keine echten Hunde sind, sondern Männer mit schlechtem Benehmen, die eben Frauen belästigen. Ja, Sportstadien haben diesen Song groß gemacht. Er wurde gezielt an Baseball-, Basketball- und Footballteams geschickt. Und die haben das natürlich bei Spielzügen immer schön gespielt. Ja, also, jetzt wisst ihr Bescheid, wer hier die Dogs sind. Hier ist für euch Who Let the Dogs Out?

0: Freddie Mercury mit The Great Pretender hier in eurem Domradio. Ja, wir haben genau 14.30 Uhr und deshalb würde ich sagen, ist es Zeit für die Inspiration.
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2: Hier kommt mal wieder eine Inspiration, die euch die Uta rausgefischt hat, und zwar einen ganz kleinen Satz von einem Mann, der bis heute zu den einflussreichsten Denkern gehört und der ein scharfer Kritiker von Religion, Kultur und Moral war. Friedrich Nietzsche, Sohn eines evangelischen Pfarrers übrigens. Und der hat mal gesagt, wer ein Warum zum Leben hat, erträgt fast jedes Wie.

Ihr hört euer Domradio mit Lara und wir haben 14.42 Uhr. Ja, Papst Leos erste eigene Enzyklika wird mit Spannung erwartet. Nächsten Montag ist es ja soweit. Thematisch wissen wir schon mal, dass es um künstliche Intelligenz gehen wird. So, gehen wir mal nochmal einen Gang zurück. Was ist denn überhaupt eine Enzyklika und was bedeutet das? Das ist einfach ein päpstliches Rundschreiben, aber da es die erste ist, ist es eine besonders wichtige Bedeutung, denn die zeigt meistens, welche Themen und Werte in dem Pontifikat ja besonders prägend werden. Und ja, so eine Art Regierungsprogramm könnte man salopp sagen, ist das. Titel ist also Magnifica Humanitas, über den Schutz des Menschen im Zeitalter der künstlichen Intelligenz. Ja, und man muss sagen, Leo ist tatsächlich ungewöhnlich langsam, bis er jetzt seine erste dann veröffentlichen wird. Der hat sich über ein Jahr Zeit gelassen. Das ist länger als fast alle anderen modernen Päpste gebraucht haben. Er war also bisher eher zurückhaltend und traditionell, besonders jetzt im Vergleich zu Franziskus. Kirchenhistoriker Jörg Ernesti, der erklärt aber, Leo hat das wohl ganz bewusst gemacht. Er will ein aktuelles und global drängendes Thema setzen. Dafür brauchte es Zeit. Das könnte also Absicht gewesen sein. Denn jetzt zeigt er dann ein ganz klares eigenes Profil. Also am 25. Mai, nächsten Montag, ist es dann endlich soweit. Und wir berichten natürlich auf domradio.de, was genau dann so da drin stehen wird.

0: uns hier gerade im Domradio. Lara hier, aber mir gegenüber steht schon bereit die Uta.
1: Hallöchen. Komm, ich mach mal aus gegebenem Anlass, mache ich aus Hey ja mal Summ, Summ, Summ. Und zwar, das geht ja so, ne? Summ, Summ, Summ, Bienchen summ herum. Über Stock und über Steine, aber bricht dir nicht die Beine. Hopp, hopp, hopp, hopp, hopp. Ne, warte mal.
0: Das ist jetzt das Pferd.
1: Aber das klingt genau gleich. Aber ja. Was ist denn da? Wie geht das mit dem Bienchen?
0: Ja, das Bienchen ist Summ, Summ, Summ, Bienchen Summ herum. Und dann kommt Such in Blumen, Such in Blümchen, dir ein Tröpfchen, dir ein Krümchen. Süß, oder?
1: So geht
0: so
1: das.
0: So geht das. Summ, und das passt summ, perfekt,
1: summ,
0: oder?
1: Bienchen Summ herum. Ja, das Ganze hat natürlich einen Grund, dass wir hier Kinderlieder rausprokeln. Heute ist ja Weltbienentag.
0: Ja.
1: Und das ist unter anderem auch ein Thema gleich in der Sendung bei mir. So ein Bienenvolk kann man nämlich durchaus vergleichen mit einem Erzbistum, mit einem Bistum, so mit so einem Generalvikariat, also der Organisationseinheit von der Kirche. Ja, wie das alles zusammenhängt, das klären wir gleich mal.
0: Super, dann Uta, dir eine schöne Sendung und ich mache mich vom Acker. Mein Name ist Lara und ich sag schönen Weltbienentag euch.
1: Summ hinaus, du Bienchen.
0: Das mache ich.
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3: Ich bin Doc Zeitler. Ein Ehepaar soll an deutschen Hochschulen und Forschungseinrichtungen für China spioniert haben. Die Bundesanwaltschaft ließ die beiden in München festnehmen. Den Angaben zufolge wollten sie an wissenschaftliche Informationen über militärisch nutzbare Hochtechnologie gelangen, etwa aus der Luftfahrttechnik. Die Verdächtigen sind Deutsche. Gleichzeitig mit den Festnahmen fanden Maßnahmen in mehreren Bundesländern statt. Einen Führerschein zu machen soll für Fahrschülerinnen und Fahrschüler günstiger und flexibler werden. Darauf zielen Gesetzespläne von Verkehrsminister Schnieder ab, die das Bundeskabinett heute auf den Weg gebracht hat. Doch wie schnell werden Führerscheine jetzt günstiger? Dazu sagte Schnieder.
4: Die geplante Reform wird nicht sofort, sondern in einem Prozess Auswirkungen auf die Preise haben. Wir schaffen Möglichkeiten. Was der Führerschein am Ende kostet, wird der Markt regeln.
3: Die Fahrausbildung soll einfacher werden, indem zum Beispiel der Theorieunterricht auch online stattfinden kann. Für die Anzahl sogenannter Sonderfahrten soll es keine genauen Vorgaben mehr geben und der Fragebogen für die Theorieprüfung soll kleiner werden. Russland und China haben sich in einer Erklärung zum Gipfeltreffen ihrer Staatschefs Putin und Xi für eine dauerhafte Lösung in Moskaus Angriffskrieg gegen die Ukraine ausgesprochen. In der Erklärung äußerten sie sich auch zum Iran-Krieg.
5: In Peking wurde vor allem eins deutlich, China und Russland stehen weiter eng zusammen. Xi Jinping und Putin sprachen von Freundschaft, sie sprachen auch von strategischer Zusammenarbeit und von einer Weltordnung mit mehreren Machtzentren. Bei der Ukraine blieb die gemeinsame Erklärung dagegen vage. Ein klarer Appell an Russland, den Krieg zu beenden, fehlte. Auch zum Krieg im Iran äußerten sich beide Seiten. Xi warnte vor Folgen für Energieversorgung, Lieferketten und den Welthandel. Putin stellte Russland wiederum als verlässlichen Rohstofflieferanten für China dar. Aus Shenzhen, Jörn Petring.
3: 24 Stunden nach Start der neuen Elektroautokaufprämie liegen bereits knapp 17.000 Anträge vor. Das teilte das Bundesumweltministerium mit. Förderfähig sind Kauf und Leasing neuer E-Autos und bestimmter Plug-in-Hybride sowie Elektroautos mit sogenannten Reichweitenverlängerern. Das sind kleine Verbrennungsmotoren, die die Reichweite von Elektroautos erhöhen. Die Förderung für ein neues E-Auto hängt an bestimmten Einkommensgrenzen.
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3: Zum Wetter, die aktuelle Vorhersage des Deutschen Wetterdienstes. Im Osten und Süden in den nächsten Stunden meist stark bewölkt und Regenschauer. Im Laufe des Tages wird es nicht besser. Dort dann, wie schon im Rest des Landes, wechselnd bewölkt mit Schauern und einzelnen, teils kräftigen Gewittern. 17 bis 23 Grad sind es heute maximal. Morgen im Nord- und im Südosten wechselnd bewölkt und örtlich Schauer, im Rest des Landes wolkig. Im Südwesten auch länger sonnig. 19 bis 26 Grad.
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1: 19 bis 26 Grad gerade gehört, da kommt dann also das Sönnchen wohl mal raus. Und das Sönnchen ist eine wunderbare Sache, kann aber, wenn man zu viel davon abkriegt, auch ganz schöne Hautverbrennungen machen. Sonnencreme, wie benutze ich die eigentlich am besten und was bedeuten diese ganzen komischen Zahlen mit dem Lichtschutzfaktor? Das ist ein Thema, um das wir uns gleich mal kümmern. Euer Domradio, schönen guten Nachmittag.

0: Einede Dollar, euer Domradio ist hier. Kerosinknappheit oder keine, den Urlaub entscheiden wir alleine. So oder so ähnlich könnte ein Slogan für die Ferien sein, die ja nicht mehr so lange auf sich warten lassen. Und für alle, für die es in den Süden geht, ab in den Süden. Also für alle, die ist wichtig, Sonnenschutz. Den braucht's ja mittlerweile auch in Deutschland, wenn es mal eine Weile knallig heiß ist. Und damit wir nicht fies verbrennen, schmieren wir uns am besten ein. Wie und womit weiß Dagmar Peters? Hallo Dagmar.
1: Hallo Uta. Und da räume ich mal direkt mit dem auf, was du gerade gesagt
0: hast. Was habe ich gesagt?
1: Du hast gesagt, das braucht man auch in Deutschland. Und naja, so dann muss man sich, wenn man in die Sonne geht, einschmieren. Nee, nicht nur dann.
0: Aber also es gibt ja Lichtschutzfaktor, ganz viel, ganz wenig und so weiter. Was bedeuten denn diese Faktoren eigentlich?
1: Vielleicht erinnerst du dich noch dran, es gab mal Lichtschutzfaktor 1 ja. und 2 und irgendwann war 4 schon ein Highlight,
0: ja.
1: glaube ich, damals für unsere Eltern richtig eine Sensation. Aber ich räume auch damit auf. LSF wird abgekürzt, Lichtschutzfaktor. Und 20 heißt also, das ist nicht jetzt doppelt so sicher wie 10, sondern das heißt einfach nur, dass es 20 Mal so lange dauert, bis man einen Sonnenbrand bekommt. Ja, und viele Leute cremen zu wenig. Denken, einmal Creme reicht, aber man sollte unbedingt nachcremen und eben nicht nur sagen, ach, jetzt ist Mittagshitze, jetzt sitze ich hier irgendwie gerade auf der Terrasse in der Sonne, sondern eben generell. Und mein Hautarzt, der sagt übrigens am besten immer eincremen und das nicht nur, wenn die Sonne brennt und ich am See liege, die Haut vergisst nämlich nichts. Das ist also die schlechte Nachricht für alle, die gerne braun werden wollen. Auch du, die du viel Fahrrad fährst, solltest dich bei jeder Sonne eincremen. Tatsächlich.
0: Braun werden, ne? Da braucht man ja Vitamin D und das heißt ja eigentlich, um das zu kriegen, soll man auch die Haut immer mal gerne in die Sonne halten. Ist das denn jetzt auch falsch?
1: Nee, ja genau. Braun werden von Vitamin D ist was anderes. Der Körper braucht dringend Vitamin D und das kommt dazu, dass ich Flächen meines Körpers in die Sonne halte. So, wenn ich also die Sonne eincreme und diesen Lichtschutzfaktor drauf packe, dann kann ich nicht so gut selber Vitamin D bilden. Da sagt der schlaue Hautarzt, also Vitamin D haben wir sowieso alle in Mangel. Das kann man supplementieren. Viel wichtiger ist, dass die Haut geschützt wird, weil die Sonne auch deutlich noch eine andere Wirkung inzwischen hat als schon mal woanders. Also vor 20, 30, 40 Jahren. Mhm. Das ist aber dann auch noch abhängig davon, wo man gerade ist. Zum Beispiel in Australien ist es besonders wichtig, zum Beispiel sich einzucremen. Man ist eben äquatornah.
0: Und jetzt geht ja Mann und Frau gerne schwimmen, besonders wenn es heiß ist. Und bei Sonnencremes gibt's ja immer da drauf stehend die Bezeichnung, auf manchen jedenfalls, wasserfest. Und das heißt jetzt, ich schmier mich morgens ein, hält dann den ganzen Tag und 10 Waschgänge, Badegänge lang.
1: Eben auch nicht. Mal Beispiel, nach 2x20 Minuten habe ich nur noch die Hälfte vom Schutz. Abtrocknen heißt, Creme geht ab. Schwitzen heißt, Creme geht ab. Heißt also nach jedem Schwimmen oder Planschen neu eincremen.
0: Dagmar Peters nimmt mir ganz viele Ideen, die ich von der Sonnencreme habe. Wie es sich denn verhält mit der Frage danach, ob man alte Sonnencreme wegschmeißen oder weiter nutzen kann, das klären wir gleich.

0: Milo im Domradio. Wir sprechen angesichts des nahenden Sommers über Sonnencremes und Lichtschutzfaktoren. Dagmar Peters hat sich da was schlau gemacht. Sag mal, Dagmar, was oft diskutiert wird, ist ja das Folgende. Ich habe nicht so viel gecremt und vom vergangenen Jahr noch eine halbe Tube in meinem Badezimmerschrank. Kann ich die jetzt weiter benutzen oder schützt sie mich nicht mehr?
1: Kenne ich aus meiner Vergangenheit auch. Da ist es häufig so gewesen, wenig gebraucht und dann ist die noch da. Und wenn da Sand draußen klebt und die schon die Farbe verändert hat, ist ganz klar, habe ich sie weggetan. Aber funktioniert noch? Ja, funktioniert wahrscheinlich noch. Man sollte trotzdem gucken, wenn es wirklich ein, zwei Jahre abgelaufen ist, dann funktioniert sie nicht mehr. Wenn die Farbe sich verändert, wenn sie komisch riecht, dann würde ich sie auf jeden Fall wegtun.
0: Das zur alten Sonnencreme. Was die wenigsten vielleicht wissen, ist, dass Sonnenschutz und Mückenschutz richtig kombiniert werden muss.
1: Was? Ich habe mir tatsächlich irgendwann schon mal die Gedanken gemacht und dachte, was mache ich denn jetzt eigentlich? Ich kann doch nicht einfach beides gleichzeitig drauf schmieren. Und ich habe auch noch nie was gesehen, was beides gleichzeitig sozusagen macht. Also das heißt, ich muss mir zwei verschiedene Dinge auf die Haut lassen. Und dann frage ich mich, ja, reagiert das nicht irgendwie chemisch miteinander? Also der Trick ist der, dass man warten muss zwischen dem einen und dem anderen. Das heißt, zuerst die Sonnencreme und dann noch 15 bis 20 Minuten warten, bis das so richtig schön eingezogen ist. Und dann erst den Mückenschutz drauf, weil ansonsten könnte es wirklich vielleicht komische Hautreaktionen geben.
0: Dann haben wir gerade noch kurz gesprochen darüber, dass es ja eben eigentlich immer wichtig ist, seine Haut mit Lichtschutzfaktor Creme ein bisschen zu schützen. Auch hier, wenn man rumfährt mit dem Fahrrad und so weiter. Muss ich da eigentlich immer wirklich Sonnencreme nehmen?
1: Nee, es gibt tatsächlich viele ganz normale Hautcremes mit Lichtschutzfaktor, die dann eben auch nicht so viel Fett enthalten, die Poren nicht so sehr verstopfen. Wichtig ist es bei den Sonnencremes, wenn man die drauf macht, dass man dann wirklich abends vernünftig das Gesicht wäscht, um da eben die Poren wieder freizukriegen. Und was ich finde, was auch noch wichtig ist zu sagen, ist, dass nicht nur die Sonnencreme uns schützt, die sind nur für diese sogenannten Sonnenterrassen, wie man immer so schön sagt, nämlich Gesicht und Hände, was so immer dem Wetter und Licht ausgesetzt ist, geeignet, sondern Kleidung. Die wenigsten ziehen lange Kleidung an im Sommer. Da kann man sich mal ein Vorbild nehmen an den Menschen, die im Süden leben, in der Wüste und so weiter. Die machen das freiwillig und die gehen auch nicht freiwillig in die pralle Sonne zwischen 13 und 15 Uhr. Die machen dann schön Siesta. Und da sollten vielleicht wir nördlicheren Europäer uns mal ein Scheibchen von abschneiden.
0: Bin ich dabei bei der Siesta. Sonnenschutz aber richtig. Danke, Dagmar im Domradio.

0: Impressione per sempre. Eros Ramazzotti, euer Domradio ist hier.
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2: Hallo, ich bin's, Tim. Und ich glaube, jeder von uns hat schon mal eine Frage gestellt bekommen, wo man dann zuerst sagt, das ist eine richtig gute Frage. Und so heißt auch ein Text von Lena Raubaum, Gute Frage. Und obwohl dieser Text nur 4 Zeilen lang ist, hat er mich total zum Nachdenken angeregt. Leben, du, ich frage dich, was hast du vorgesehen für mich? Da höre ich das Leben sagen, das wollte ich dich auch schon fragen.
0: Das Domradio hier. Schönen guten Nachmittag an diesem Mittwoch. Kurz nach 3:30 haben wir's. Schön, dass ihr da seid.

Chris Rea im Domradio. Von dem aus geht es jetzt zu Cat's Eye, eine zusammengewürfelte Frauenband, eine Girlband, heißt ja so, ne? Parallel zu einer Boyband. Also die Mädels jedenfalls haben schon in 2025 die TikTok Global Artist of the Year gewonnen. Zwei Grammy-Nominierungen gab's auch und ich sag mal, läuft. Im August beginnt dann die Wild World Tour durch ganz, ganz viele große Arenen und da gibt's dann auch ein Konzert in der Arena in Köln. Am 13. September ist das. Und diese Arena übrigens kann ich von hier aus dem Fenster, fast sehen. Denn hier ist das Domradio. Wir sitzen in Köln und haben für euch Cat's Eye mit Gabrielle.

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lange Jahre, bis auch wir Menschen sterben. Vielleicht habt ihr diese These schon mal gehört, die so übrigens nicht stimmt und die auch nicht wirklich von Albert Einstein kommt. Aber dass es natürlich einen ziemlich direkten Zusammenhang gibt zwischen den Bienen und vor allem ihren Bestäubungstätigkeiten und der Nahrung, die für uns zur Verfügung steht, das ist ja klar. In der Forschung wird beschrieben, dass die Folgen je nach Region, Landwirtschaft und Ersatzbestäubung unterschiedlich schnell eintreten würden. Auch das ist nachvollziehbar. Wieso nicht nur aus Egoismus wir Menschen gut mit den Bienen umgehen sollten, sie schützen und ihnen auch dankbar sein, diesen fleißigen Insekten, nicht nur heute am Weltbienentag, das kann man sich ja selber ausmalen. Und einer, der Hobbyimker ist und zugleich verwaltungstechnisch ein ganzes Bistum leitet, als Stellvertreter des Bischofs, der sagt, Bienenvolk und Mitarbeiterinnen und Arbeiter in einem Bistum kann man durchaus vergleichen. Wo die Schnittmengen sind, das gleich hier im Domradio. Schön, dass ihr da seid.

0: Euer Domradio ist an am heutigen Weltbienentag. Hobbyimker kümmern sich um Bienen und das macht auch Ulrich Beck-Wermert. Der ist zugleich, jedenfalls noch bis zum 1.6., der Generalvikar, also sowas wie der Finanzchef des katholischen Bistums Osnabrück. Der Mann bleibt Mitglied der Bistumsleitung, aber vielleicht hat er dann ja in naher Zukunft ein bisschen mehr Zeit, seine Bienen zu studieren, von denen er jetzt schon weiß, sowohl das Bienenvolk als auch das Generalvikariat sind große Verwaltungszentren. Beide sind riesige Organisationen mit unterschiedlichen Aufgaben und dennoch gibt es eine große Schnittmenge.
1: Alle wissen, dass es da die Königin gibt, die Arbeiterinnen. Aber die Arbeiterinnen unterteilen sich ja auch nochmal. Da gibt es die Stockbienen, die immer im Bienenstock sind, da aufräumen, bei der Brut helfen. Aber es gibt auch Bienen für die Öffentlichkeitsarbeit, wo sie dann rausfliegen, so lange, bis sie dann nicht mehr können. Also ganz viele Dienste, ganz viele Strukturen, damit es funktioniert. Und da kann ich als Generalvikar eine Menge lernen für mein Generalvikariat.
0: Einen Tag der Generalvikariate gibt es, glaube ich, nicht, aber eben einen Weltbienentag und der ist heute. Bienen zu schützen, das findet natürlich auch der Hobbyimker Beck-Wermert wichtig. Und im Domradio haben wir ihn auch mal speziell nicht nur nach der ökologischen Bedeutung der Bienen gefragt, sondern auch nach der theologischen.
1: Papst Johannes Paul II. Hat das mal wunderbar formuliert, dass die Schöpfung wie ein Buch ist. Ein Buch, dessen Buchstaben von der Vielzahl der im Universum vertretenen Geschöpfe gebildet werden. Das heißt, wenn wir draußen spazieren gehen, wenn wir uns in der Schöpfung bewegen, dann gehen wir, wenn wir so wollen, durch ein riesiges Buch, das von Gott erzählt. Da sind Buchstaben, die sind so groß wie Gebirgszüge oder so tief wie ein Ozean. Da gibt es winzige Buchstaben, so klein wie Ameisen oder eben Läuse. Und es gibt eben auch die Bienen. Und wer die Bienen beobachtet in ihrer Leidenschaft fürs Leben, füreinander, der kann eine Menge lernen von dem, was Gott uns schenkt.
0: Und die Bienen wiederum schenken uns noch was Tolles obendrauf, den Honig. Wie großartig. Heute ist Weltbienentag. Ulrich Beck-Wermert hat übrigens auch ein Buch geschrieben, das heißt Wie das Summen der Bienen. So, so.

0: Hier ist euer Domradio. Ich bin Uta und habe kürzlich ein Solar- und Kurbelradio geschenkt bekommen. Das ist auch Taschenlampe und Powerbank zugleich. Super Teil. Und wenn ich die Nachrichten so höre, auch super sinnvoll.
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2: Ich bin Doc Zeitler. Milliarden für Feldbetten und Notvorräte. Der Schutz der Bevölkerung im Verteidigungsfall soll verbessert werden. Das Kabinett hat dafür heute Vorschläge von Bundesinnenminister Dobrindt beschlossen.
3: Damit Deutschland für die Bewältigung von Krisen und möglichen kriegsbedingten Gefahren in Zukunft besser gerüstet ist, will die Bundesregierung viel Geld investieren. Insgesamt 10 Milliarden Euro bis 2029. Eine zentrale Rolle übernimmt das Technische Hilfswerk, weil es über große Erfahrungen bei Katastrophen verfügt. Es geht um die Beschaffung von Fahrzeugen, Geräten, aber auch um die Instandhaltung von Gebäuden. An über 60 Standorten soll außerdem eine sogenannte medizinische Taskforce des Bundes aufgebaut werden. Tine Klimach, Nachrichtenredaktion.
2: Außerdem hat das Kabinett heute Gesetzespläne von Verkehrsminister Schnieder auf den Weg gebracht, die darauf abzielen, den Führerschein für Fahrschülerinnen und Fahrschüler günstiger und flexibler zu machen. So soll der Theorieunterricht auch online stattfinden können. Für die Anzahl sogenannter Sonderfahrten soll es keine genauen Vorgaben mehr geben und der Fragebogen für die Theorieprüfung soll kleiner werden. Die Bundesanwaltschaft hat in München zwei mutmaßliche chinesische Spione festnehmen lassen. Das Ehepaar mit deutscher Staatsangehörigkeit soll für einen chinesischen Geheimdienst Kontakt zu Wissenschaftlern an deutschen Hochschulen aufgenommen haben. In mehreren Bundesländern fanden Maßnahmen statt, wie die Karlsruher Behörde mitteilte.
4: Sie gaben sich als Dolmetscher aus oder als Mitarbeiter von Autofirmen und machten sich so an die Wissenschaftler ran. Vor allem Lehrstuhlinhaber für die Bereiche Luft- und Raumfahrttechnik, Informatik oder künstliche Intelligenz. Einige der Opfer lockten sie nach China, angeblich um Vorträge vor Experten zu halten. Tatsächlich gehörten die angeblich zivilen Experten aber dann zu staatlichen chinesischen Rüstungsunternehmen. Und die nahmen die Infos über militärisch nutzbare Hochtechnologie, wie es heißt, natürlich gerne auf. Thomas Thon fällt nach. Nachrichtenredaktion.
2: Mit dem Ölpreisschub im Zuge des Irankriegs hat die Inflation in der Eurozone weiter deutlich zugelegt. Im April stiegen die Verbraucherpreise im Jahresvergleich um 3%, wie das Statistikamt Eurostat mitteilte. Im März hatte die Inflationsrate in den Ländern mit der Euro-Währung bei 2,6% gelegen.
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2: Zum Wetter, die aktuelle Vorhersage des Deutschen Wetterdienstes. Im Osten und Süden in den nächsten Stunden meist stark bewölkt und Regenschauer. Im Laufe des Tages wird es nicht besser. Dort dann, wie schon im Rest des Landes, wechselnd bewölkt mit Schauern und einzelnen teils kräftigen Gewittern. 17 bis 23 Grad sind es heute maximal. Morgen im Nord- und im Südosten wechselnd bewölkt und örtlich Schauer. Im Rest des Landes wolkig. Im Südwesten auch länger sonnig. 19 bis 26 Grad.
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0: Der Katholikentag in Würzburg ist rum, aber der nächste kommt und zwar ganz bestimmt und zwar in 2 Jahren und zwar in Paderborn. Und wir werden gleich hier im Domradio mal ein Ohr zurückwerfen auf die ökologischen Komponenten des vergangenen Katholikentages und was man vielleicht auch auf dem zukünftigen noch besser machen kann in Sachen Schöpfungsbewahrung. Das gleich hier im Domradio. Schönen guten Nachmittag.

0: Fool's Garden, ihr seid im Domradio. 74.000 Menschen ungefähr waren beim Katholikentag in Würzburg, über den wir ja hier im Domradio auch ganz viel berichtet haben, denn auch wir waren da. Und der Leiter des Fachbereiches Schöpfungsverantwortung im Erzbistum Köln, Christian Weingarten, war auch da und hat mit im Gremium des Zentralkomitee der deutschen Katholiken gesessen, das ja die Großpodien ausgewählt hat. Christian, was hast du denn auf diesem Riesenglaubensfest von Nachhaltigkeit mitbekommen?
1: Sehr viel, und das hat mich wirklich positiv gefreut, sehr viel an ganz vielen verschiedenen Stellen. Also fängt im ganz Praktischen an, dass man so manchmal bei so Festen hinfährt und man fährt nach Hause mit einem Beutel voll Giveaways und Sachen.
0: Ja, das Kugelschreiber
1: war,
0: und so.
1: Genau, und das war gar nicht so, sondern es gab, ich erinnere mich an einen Stand, wo es einfach eine leckere, frische, gebackene Scheibe Brot gab und man dadurch ins Gespräch gekommen ist. Und das fand ich schon einen Punkt, dass ich gar nicht so viel mitgenommen habe an materiellen Dingen, sondern ganz viel immateriellen Dingen, also Gesprächen und Eindrücken. Das ist so ein Beispiel, aber auch bis dahin so Kleinigkeiten wie, dass es Spülbecken in den Zelten gab, wo es eben keine Einwegtassen gab, sondern wirklich die Personen dort selber Geschirr gespült haben und es wiederverwendet haben. Also ganz viele Kleinigkeiten, die ich echt positiv fand.
0: Und so in Sachen öffentlichen Personennahverkehr, war da irgendwie im Ticket included Bus und Bahn?
1: Auch das war included, auch, aber Würzburg war relativ eng, es war sehr nah beieinander, dass man viel zu Fuß gehen konnte, man musste gar nicht viel fahren, also das war wirklich schön. Und auch da, wenn wir von Tickets sprechen, viel wurde über die App geregelt, das heißt diese großen, alten, dicken Bücher mit Programmen, die jeder und jede bekommen hat, gab es gar nicht mehr, sondern man hatte eine wunderbar funktionierende App, über die man Ticket hatte, aber auch das ganze Programm gut bespielen konnte.
0: Jetzt ohne Anspruch auf Vollständigkeit, aber ich lese so in so Resümees von Künstlerwettbewerb und Performance zum Thema Nahost. Na klar geht's immer ganz viel um, wir wollen eine gerechte, solidarische, offene Gesellschaft. Inhalte zu sexuellem Missbrauch und der Aufarbeitung. War die Klimakatastrophe eigentlich nicht so präsent? Also gab's viele Veranstaltungen, die sich mit Schöpfung befasst haben?
1: Ja, es gab sogar ein eigenes Themenfeld, was sich mit Schöpfungsverantwortung und dem gerechten Wandel befasst hat. Und es gab aber auch drei Großpodien und da war eins, hat sich damit beschäftigt, warum reden wir eigentlich nicht mehr über das Klima? Und das war so wunderbar, weil ich in einer ganz langen Schlange stand und es war ein Riesensaal, der voll war mit Menschen, die eine positive Einstellung hatten, die wirklich sich engagieren wollten, die gesagt haben, ja, das Thema ist zwar in der Gesellschaft nicht mehr da, aber wir müssen dafür sorgen, dass wir trotzdem weitermachen. Also tolle Veranstaltung, wo fachlich wieder wunderbar diskutiert wurde. Also keiner, der irgendwelche Parolen oder Populismus verbreitet hat, sondern man fachlich über Lösungen diskutieren konnte. Und das war in ganz vielen Veranstaltungen wirklich der Fall.
0: Hattest du eine Lieblingsveranstaltung?
1: Also die war zum einen, meine Lieblingsveranstaltung war auch die Veranstaltung, wo es darum ging, 10 Jahre Laudato Si. Also was hat eigentlich die Enzyklika, die letztes Jahr das Jubiläum hatte, bewirkt? Und auch dort war eine unheimliche positive Resonanz, was eigentlich diese Laudato Si Enzyklika bewirkt hat und immer noch eigentlich bewirkt und hoffentlich auch in Zukunft wieder noch viel mehr bewirken kann.
0: Wir gucken gleich noch ein bisschen genauer ökologische Aspekte schöpfungsbewahrend auf Katholikentagen.

0: Das Domradio. Zu Gast ist Christian Weingarten, der Leiter des Fachbereiches Schöpfungsverantwortung im Erzbistum Köln. Der war auch auf dem Katholikentag in Würzburg dabei. Und ein Name, der ja immer zieht, ne, Klimaaktivistin Luisa Neubauer, die war auch dort und hat uns zum Beispiel gesagt im Domradio, hab Mut, steh auf. So heißt ja das Motto, was macht Ihnen denn Mut? Und da sagt Frau Neubauer, die Welt und wie sie uns jeden Morgen anstrahlt, wenn wir nur hingucken. Christian, was denkst du dazu?
1: Gut, ich glaube, es braucht solche Personen, die auch ein Gesicht haben und viele kennen. Aber ich finde, genauso wichtig sind eigentlich auch die Menschen, die wirklich in Kirchen und Kirchenkontexten für solche Themen wie jetzt zum Beispiel Schöpfungsverantwortung wirklich aktiv sind und die nicht viel Wissen mit, also auch viel Wissen mitbringen, aber auch viel praktische Erfahrung haben. Und das ist immer mein Wunsch und Anliegen, auch diese Menschen oder den Menschen auch eine Stimme zu geben, die vielleicht nicht so oft gehört werden wie eine Luisa Neubauer.
0: Du hast mitgeplant für den vergangenen Katholikentag in Würzburg auch ganz viele Podiumsveranstaltungen, die Ökologie betreffen. Jetzt gibt es ja den nächsten Katholikentag in Paderborn in 2 Jahren. Was würde dir spontan einfallen? Was kann man da noch besser machen in Sachen ökologisches Schöpfungsbewusstsein?
1: Ich finde ja immer eine ganz spannende, aber auch ein bisschen verrückte Idee sind das ganze Thema Toiletten. Das gibt es ja auf vielen Festivals schon, wo wirklich Toiletten aufgebaut werden, wo man nachher den Inhalt auch kompostieren kann. Also keine Chemiekeule, sondern eine nachhaltige Variante. Ich glaube, das ist ein Punkt, wo man auch nochmal sehr sichtbar zeigen kann, dass Nachhaltigkeit wirklich ganz als Querschnittsthema wirklich ernst genommen wird. Das finde ich spannend und werde ich auf jeden Fall nochmal einbringen.
0: Noch so in Sachen Einwegverpackung und irgendwie Essen unterwegs auch noch irgendwas?
1: Ich glaube, Verbesserungspotenzial gibt es immer. Am ersten Eröffnungstag fingen ja die Regenschauern an und dann werden unheimlich viele Plastik-Overalls verteilt, die dann danach wieder in den Mülleimern sich stapeln, wo ich denke, eigentlich haben wir Regenjacken. Also ich glaube, da gibt es an vielen Punkten nochmal Überlegungen, wo können wir auch doch noch Müll, der einfach bei so Großveranstaltungen zusammenkommt, einsparen. Und wo können wir vielleicht auch Vorbild sein für eine Großveranstaltung als Katholikentag?
0: In Regenjacke auf jeden Fall schon mal. Genau. Christian Weingarten im Erzbistum Köln, der Leiter des Fachbereichs Schöpfungsverantwortung. Danke dir.
1: Sehr gerne.

0: Sarabe de Palo im Domradio. Vorhin hatten wir hier schon Taylor Swift im Programm und dazu gibt es jetzt dies hier.
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2: Gibt es was Schöneres, was Schwierigeres, was Rätselhafteres als die Liebe? Und da habe ich, Heike aus dem Domradio-Team, bei einem Vollprofi in Sachen Liebeslieder eine Erkenntnis gefunden, die wahrscheinlich viele unterschreiben können. Die Musikerin heißt Taylor Swift und die hat gesagt, ich habe gelernt, dass man Liebe weder vorhersagen noch planen kann. Mir, die von Organisation und Planung besessen ist, gefällt die Vorstellung, dass die Liebe die einzige Ausnahme davon ist. Liebe ist der einzige Joker.
0: Uta und Rihanna sagen Hallöchen.

0: Die Simple Minds, Alive and Kicking. Die haben nie mitgemacht bei Deutschland sucht den Superstar, schon alleine, weil sie gar keine Deutschen sind. Aber Menowin Fröhlich hat mitgemacht bei Deutschland sucht den Superstar, nicht nur einmal, sondern ein paar Mal. Und letztlich hat er dann das gewonnen. Kurz nach diesem DSDS-Sieg kam aber eine verpasste Chartplatzierung. Ein Rückschlag sozusagen, und dennoch zeigt der junge Mann sich fröhlich und sagt, ich bin heute sehr viel gefestigter als früher. Ob Menschen klatschen oder nicht, davon soll mein Wert nicht abhängen. Der Hype kann kommen und gehen, aber ich will innerlich stabil sein. Menowin sagt das und der ist zu Gast beim Kollegen Bernd Knopp.
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Ach Mensch, das war schön, wenn wir alle zusammen sonntags in die Kirche gingen und gemeinsam vor dem Essen ein Tischgebet gesprochen haben, oder? Das denken vielleicht ältere Menschen, und als Großeltern sind viele betrübt darüber, dass der

0: der Glauben in ihren Familien verloren geht und ihre Enkel in Familien ohne Kirche und Gott aufwachsen. Wunibald Müller hat selbst zwei Enkel und erlebt genau das. Sie wachsen ohne kirchliche Bindung auf. Jetzt hat Müller genau darüber ein Buch geschrieben. Enkel ohne Gott heißt es. Der Untertitel ist, wenn der Glaube in der Familie verloren geht.
1: Ich habe sofort gemerkt, in dem Moment, wo ich das Thema irgendwo anspreche, dass viele Menschen in meinem Alter Trauer empfinden, dass es so ist. Und meine Intention war, das ernst zu nehmen, die Trauer, aber auch zu schauen, wo entdecke ich bei meinen Enkeln eine andere Form von Glauben? Und was heißt es auch für mich als Großeltern? Ist es nicht auch eine Gelegenheit, nochmal mir darüber Gedanken zu machen, was bedeutet denn mir mein Glaube? Warum bin ich weiterhin in der Kirche?
0: Was aber kann ich als Oma oder Opa denn konkret tun, um meinen Glauben an die Enkel weiterzugeben? Wie kann ich auf die Enkel zugehen und ihnen zu vermitteln, wie befreiend und schön es sein kann, an Gott zu glauben und zum Gottesdienst zu gehen?
1: Unabhängig davon, ob die jetzt glauben oder nicht, ist es für mich wichtig, dass die meine Liebe spüren und dass ich willkommen bin. Ansonsten aber, ich lege ja meinen Glauben nicht ab. Ich gehe nicht damit hausieren, ich missioniere nicht damit, aber ich verschweige den auch nicht. Und die erleben mich ja, die sehen ja, wenn ich in die Kirche gehe, die sehen, was macht Opa, wie weit prägt es den. Also darauf vertraue ich, dass was abfährt.
0: Vormachen und Vorleben ist sowieso immer gut. Und doch fällt es immer schwerer, den Glauben an Gott und Kirche zu vermitteln. In Zeiten, in denen der Glaube und die Bedeutung der Kirchen zunehmend verdunsten. Wunibald Müller hinterfragt diese These. Nimmt das Interesse an Gott und Kirche wirklich ab?
1: Ich glaube nicht, dass Glauben verdunstet. Die Bedeutung der Kirche verdunstet. Aber Gott zum Beispiel, der verdunstet nicht. Und deswegen glaube ich ja auch, es gibt keine Enkel ohne Gott. Weil solange es Gott gibt, gibt es einen Gott, der die Enkel liebt. Dem es egal ist, ob die getauft sind. Selig die Glauben. Und als selig die, die nicht glauben, die kommen genauso in den Himmel.
0: Juhu! Also, auch wenn meine Enkel nicht mehr zur Kirche gehen, Gott liebt sie trotzdem, sagt Wunibald Müller. Enkel ohne Gott, wenn der Glaube in Familien verloren geht, heißt sein neues Buch, im Herder Verlag erschienen.

Das Domradio ist hier. Vielleicht kennt ihr die Agathe Bauer Songs. Das sind die, wo man in so einem Lied immer was ganz anderes versteht als das, was da eigentlich gesungen wird. Ne, das kam mal von Agathe Bauer. Heißt in echt I've got the power. Oder kann man auch schön auf Kölsch machen. Spinnende Räuber, läf in der Dachrin, ich lebe in der Dachrinne. Nein, es heißt, ich lebe in den Tag hinein. Da gibt es ganz, ganz viele von und die sind wahnsinnig lustig. Und wenn man beim Lesen jetzt was ganz anderes versteht, weil einem einfach Buchstaben durchgehen. Keine Ahnung, wie das kommt, aber dann kann das auch sehr witzig sein. Ich habe manchmal sehr viel Spaß mit mir selber. Zum Beispiel ist jetzt gerade in Aschaffenburg am Mainufer ein eiszeitliches Bauwerk entdeckt worden. Ich denke, wieso, das kann doch gar nicht sein. Eiszeit muss ja alles dann geschmolzen und so. Es ist aber ein eisenzeitliches Bauwerk. Genauso wie ich vorhin dachte, es geht um digitale Müdigkeit. Dabei war es die digitale Mündigkeit. Ach, was kann man Spaß mit sich selber haben.

0: auch beim Autofahren, wenn das DAB Plus Radio läuft, ist ja immer ganz gut, wenn man weiß, was in der Welt so los ist. 17 Uhr ist es.
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2: Ich bin Dirk Zeitler. Weniger Fragen und deutlich weniger Bürokratie. Die Bundesregierung plant eine Reform für den Führerschein, die ihn deutlich günstiger und einfacher machen soll. Fahrschulverbände lehnen die Pläne allerdings ab.
3: Aktuell werden für den Autoführerschein im Schnitt 3.400 Euro fällig, teilweise über doppelt so viel wie in anderen Ländern. Nach den Plänen von Verkehrsminister Schnieder soll sich das schon Anfang nächsten Jahres ändern. Der Theorieunterricht soll nicht mehr Pflicht sein, der Fragenkatalog von derzeit fast 1.200 Fragen zusammengestrichen werden und Fahrschüler sich digital per App vorbereiten können. Auch an die Sonderfahrten nachts, über die Autobahn oder über Land will die Bundesregierung ran. Die Fahrschulen warnen deshalb vor höheren Unfallzahlen und sorgen sich um ihre finanzielle Existenz. Tanja Wagner, Nachrichtenredaktion.
2: Die Bundesanwaltschaft hat in Münchens Fall mutmaßliche chinesische Spione festnehmen lassen. Das Ehepaar mit deutscher Staatsangehörigkeit soll für einen chinesischen Geheimdienst Kontakt zu Wissenschaftlern an deutschen Hochschulen aufgenommen haben. In mehreren Bundesländern fanden Maßnahmen statt, wie die Karlsruher Behörde mitteilte. Unter dem durch den Iran-Krieg entstandenen Energiepreisdruck lockert Großbritannien die Sanktionen auf russisches Öl. Die britische Regierung erlaubt auf unbestimmte Zeit den Import von Flugzeugtreibstoff und Diesel, der in Drittländern aus russischem Öl raffiniert wurde.
4: Hintergrund sind Engpässe seit dem Krieg zwischen Israel, den USA und Iran und der Krise um die Straße von Hormus. Die für den Transport von bestimmten Treibstoffen bedeutende Meerenge ist seit Wochen weitgehend blockiert. Wegen der hohen Energiepreise erlaubt Großbritannien nun wieder, dass Diesel und Kerosin aus Drittländern importiert werden, auch wenn sie aus russischem Öl hergestellt wurden. Die Regierung nennt das nötige Flexibilität. Kritik gibt es aber trotzdem, denn London galt bisher als besonders harter Unterstützer der Russland-Sanktionen wegen des Ukraine-Krieges. Aus London, Philipp Detlefs.
2: Bei der weiteren Suche nach den drei Vermissten in Görlitz hat es in den Trümmern des zusammengestürzten Hauses keine konkreten Hinweise gegeben. Wir haben derzeit noch nichts gefunden, aber wir gehen davon aus, je tiefer wir kommen, dass die Wahrscheinlichkeit steigt, dass wir auf Personen treffen, sagte die Leiterin der Feuerwehr Görlitz, Anja Weigel, am Nachmittag. Das Haus war am frühen Montagabend eingestürzt.
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2: Zum Wetter, die aktuelle Vorhersage des Deutschen Wetterdienstes. Im Osten und Süden in den nächsten Stunden meist stark bewölkt und Regenschauer. Im Laufe des Tages wird es nicht besser. Dort dann, wie schon im Rest des Landes, wechselnd bewölkt mit Schauern und einzelnen teils kräftigen Gewittern. 17 bis 23 Grad sind es heute maximal. Morgen im Nord- und im Südosten wechselnd bewölkt und örtlich Schauer. Im Rest des Landes wolkig. Im Südwesten auch länger sonnig. 19 bis 26 Grad.
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0: Gerade gehört, viel Neues rund um den Führerschein. Also ich habe den seinerzeit schnell und 1A erledigt. Allerdings beim Mofa-Führerschein. Ich war die erste Generation, die diesen bescheuerten Mofa-Führerschein machen musste. Hat mich kaputt geärgert. Aber da bin ich zweimal durchgefallen. Ja, war nicht so schlimm. Hat, glaube ich, nur 20 Mark gekostet. Schlimmer war meine Freundin, mit der ich zusammen da war. Die ist nur beim ersten Mal mit mir zusammen durchgefallen und beim zweiten Mal mit dem blöden Mofa-Führerschein nach Hause gegangen, während ich nochmal hin musste. Das ist aber lange her und schön ist, ich kann heute wirklich drüber lachen. Schönen guten Nachmittag.

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Bald geht es wieder los mit der Fußball-WM. Und Fußball hat ja wirklich so eine Kraft, das Leben von ganz vielen Menschen wirklich zu dirigieren. Also neulich hatte ich mit einem Freund die Diskussion, wollen wir eigentlich am Pfingstmontag dies oder jenes zusammen unternehmen? Und dann hat er mir 100-mal vorgerechnet, dass es darauf ankommt, ob der FC Bayern jetzt am so und so vielten Wochenende gegen den und den verliert oder nicht. Und ich kapiere das immer alles gar nicht. Auf jeden Fall wusste er da noch nicht, ob er am Samstag vor Pfingsten nach Berlin fahren muss, um da auch wieder diesem Fußballverein zuzugucken und ob wir dann oder und so weiter. Also mir persönlich ist das ein Rätsel, wie dieses Hinterhergerenne hinter dem Ball das Leben der Menschen so bestimmen kann. Aber ist halt ein Fakt, interessiert ganz viele und über die WM, die im Juni beginnt und die in Kanada, in Mexiko und den USA stattfindet, sprechen wir gleich. Euer Domradio ist hier.

0: Ja, genau. Kicken, bis der Arzt kommt. Fußball überall gibt's wieder ab dem 11. Juni. Dann beginnt die Fußball-Weltmeisterschaft in Kanada, Mexiko und den USA. Bei vielen steigt die Vorfreude, aber nicht bei allen. Helena Raspe von der katholischen Hilfsorganisation Miserior ist zuständig für Mexiko und sie berichtet:
1: Viele unserer Partner vor Ort sagen ganz klar, die WM richtet sich vor allem an ein internationales Publikum. Die Tickets kosten teilweise mehrere tausend Euro und sind für die meisten Menschen wirklich unbezahlbar. Das heißt, der Fußball, der eigentlich alle verbinden soll, wird hier plötzlich zum Event für Wohlhabende und Touristen. Gleichzeitig nimmt die FIFA Milliarden ein. In Mexiko werden diese Einnahmen aber nicht versteuert. Also die großen Einnahmen fließen kaum in die lokale Bevölkerung zurück.
0: Schade für die Menschen vor Ort. Was ändert sich denn für die ganz konkret? Was passiert in den Städten gerade aktuell in Mexiko?
1: Rund um die Austragungsorte wurde und wird massiv gebaut und umgestaltet. Es sind Hotels, Einkaufszentren und neue Verkehrsprojekte entstanden, oft gezielt für Gäste aus dem Ausland. Gleichzeitig fehlt aber Geld für bezahlbaren Wohnraum oder eine stabile Wasserversorgung für die eigene Bevölkerung. Und gerade in Mexiko-Stadt ist Wasser jetzt schon knapp und viele haben eben auch Angst, dass sich das weiter verschärft. Das heißt, diese Investitionen gehen oft an den Bedürfnissen der Menschen vorbei.
0: Statt die Bedürfnisse zu verbessern, erleben viele sogar im Gegenteil, dass ihre Mieten steigen. Zahlreiche Wohnungen werden total überteuert an Touristen vermietet, Obdachlose und Indigene immer öfter aus dem öffentlichen Raum verdrängt. Nicht gut. Gibt's überhaupt positive Effekte?
1: Ja, natürlich freuen sich viele Fans, dass Mexiko die WM mit ausrichten darf und einige hoffen auch darauf, dass diese Infrastrukturprojekte irgendwie langfristig bleiben und den Menschen zugutekommen. Aber für uns, muss man sagen, gibt es vor allem auch die Hoffnung, dass der internationale Blick auf die WM auch Druck für politische Veränderungen erzeugt. Denn die WM bringt dem Land vor allem eines: Aufmerksamkeit. Und am Ende bleibt tatsächlich die Frage, wer profitiert wirklich von dem Turnier und wer zahlt dafür den Preis?
0: Fragt sich Helena Raspe von Miserior. Und mehr von ihr, zum Beispiel auch über die Sicherheitslage in Mexiko, gibt's hier.
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0: frage mich gerade, ob eine Uhrzeit inspirierend sein kann. Und beschwingt, beschwingte 17.32 Uhr haben
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2: Hab ich jetzt für euch. Ich bin Anni von domradio.de und beim Lesen, da bin ich auf eine Zeile von Clara von Assisi gestoßen. Die hat mir echt gefallen. Clara hat gemeinsam mit Franz von Assisi den Clarissenorden gegründet und ein Leben geführt in Armut und Hingabe an Gott. Nach ihrem Tod ist sie heilig gesprochen worden und heute gibt es weltweit 1000 Clarissenklöster. Eine ziemlich spannende Frau und an einer Stelle schreibt sie: Woran du festhältst, das halte fest. Was du tust, das tue. Und werde nicht müde.
0: Guck mal, da ging es eben noch um die Fußball-Weltmeisterschaft und zack steht hier der Mark Forster mit seinem ARD-EM-Song von 2024. Euer Domradio hier. Schönen guten Abend.

Wenn das mal nicht der gute Draht nach oben ist, dann weiß ich es auch nicht. Die Wetteraussichten für Assisi in den kommenden 12 Tagen ist die Prognose Sonne, Sonne, Sonne. 24 Grad, 27 Grad. Und das ist doch sehr schön für die Pilgergruppe mit der domradio.de Fanreise mit Schwester Katharina Hartleib aus Olpe. Morgen Abend fliegen die Menschen los und sind dann 6 Tage lang zusammen begleitet und geführt von Schwester Katharina. Eine gute Reise euch und ganz viel Spaß. Wir werden hier im Domradio immer mal wieder zwischendurch auch davon berichten.

0: Ach, da bin ich aber ein bisschen neidisch. Da hat die Heike hier im Domradio ein Kochbuch von Schwester Teresa verlost. Und da gibt es ganz, ganz viele Zuschriften. Ich möchte gerne das Buch von Schwester Teresa gewinnen. Das ist natürlich mittlerweile lange weg und die schöne Kochschürze dazu. Und wenn ich hier so sage, ich sammle schöne Glücklichmachgeschichten, da könnt ihr doch über WhatsApp auch mal bitte welche schicken, dann ist bisher nicht so wahnsinnig viel gekommen. Pass mal auf, so Geschichten, die müssen gar nicht was mega Großartiges sein. Es geht einfach darum, was hat mich in meinem Leben, in meinem Alltag glücklich und zufrieden gemacht. Das könnte zum Beispiel sowas hier sein.
1: Hallo, ich bin die Lena und ich habe kürzlich eine Tochter bekommen, die kleine Emma, wurde im September geboren und schon 2

0: Monate vorher haben meine Freundinnen und teilweise meine Familienmitglieder eine Babyparty für mich organisiert und das war ein sehr, sehr wunderbares Erlebnis, weil ich in dem Moment gemerkt habe, dass eben diese kleine Maus, die da auf die Welt kam, schon ganz, ganz viele Menschen um sich herum hat, die sich auf sie freuen und die ihr irgendwie ganz viele wunderbare Dinge schon mit auf den Weg gegeben haben, bevor sie überhaupt auf der Welt war. Und das hat mich sehr, sehr gerührt und war eines der schönsten Erlebnisse dieses Jahres.
1: Ach, das ist aber auch wirklich wahnsinnig schön. Ich habe mich heute auch irrsinnig gefreut, weil der Klempner endlich das Loch im Rohr gefunden hat und stopfen konnte. Jetzt kann die Badezimmerwand trocknen und dann irgendwann wieder zugeschraubt werden. Und wenn ihr auch schöne Geschichten habt, kleine Geschichten im Alltag, die euch glücklich machen, dann seid doch mal so gut und teilt die mit uns.
2: Schreibt eine WhatsApp an 0221 258860 oder eine Mail an studio@domradio.de.
1: Kleine Glücklichmachgeschichten, die sammle ich so gerne. Schönen guten Abend.

0: Gleich ist es 6, hier ist das Domradio. Wusstet ihr, dass bei den katholischen Hilfsorganisationen, zum Beispiel den Maltesern und den Johannitern, der Katastrophenschutz ganz groß geschrieben wird? Ich schicke das einfach mal so vorweg. Die können das richtig gut.
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2: Ich bin Dirk Zeitler. Milliarden für Feldbetten und Notvorräte. Der Schutz der Bevölkerung im Verteidigungsfall soll verbessert werden. Das Kabinett hat dafür heute Vorschläge vom Bundesinnenminister Dobrindt beschlossen.
3: Damit Deutschland für die Bewältigung von Krisen und möglichen kriegsbedingten Gefahren in Zukunft besser gerüstet ist, will die Bundesregierung viel Geld investieren. Insgesamt 10 Milliarden Euro bis 2029. Eine zentrale Rolle übernimmt das Technische Hilfswerk, weil es über große Erfahrungen bei Katastrophen verfügt. Es geht um die Beschaffung von Fahrzeugen, Geräten, aber auch um die Instandhaltung von Gebäuden. An über 60 Standorten soll außerdem eine sogenannte medizinische Taskforce des Bundes aufgebaut werden. Tine Klimach, Nachrichtenredaktion.
2: Die Bundesanwaltschaft hat in München zwei mutmaßliche chinesische Spione festnehmen lassen. Das Ehepaar mit deutscher Staatsangehörigkeit soll für einen chinesischen Geheimdienst Kontakt zu Wissenschaftlern an deutschen Hochschulen aufgenommen haben.
4: Sie gaben sich als Dolmetscher aus oder als Mitarbeiter von Autofirmen und machten sich so an die Wissenschaftler ran. Vor allem Lehrstuhlinhaber für die Bereiche Luft- und Raumfahrttechnik, Informatik oder künstliche Intelligenz. Einige der Opfer lockten sie nach China, angeblich um Vorträge vor Experten zu halten. Tatsächlich gehörten die angeblich zivilen Experten aber dann zu staatlichen chinesischen Rüstungsunternehmen und die nahmen die Infos über militärisch nutzbare Hochtechnologie, wie es heißt, natürlich gerne auf. Thomas Thonfeld, Nachrichtenredaktion.
2: Nach der Aufnahme eines Ebola-Patienten in der Berliner Charité sollen auch die Familienangehörigen des US-Amerikaners nachkommen. Seine Ehefrau und drei Kinder sollen ebenfalls in die Sonderisolierstation des Universitätsklinikums gebracht werden, wie das Bundesgesundheitsministerium mitteilte. Der Amerikaner hatte sich in der Demokratischen Republik Kongo mit dem Ebola-Virus angesteckt. Er wurde nach einem Ersuchen der USA an die Bundesregierung zur Behandlung nach Berlin ausgeflogen. Bei der weiteren Suche nach den drei Vermissten in Görlitz hat es in den Trümmern des zusammengestürzten Hauses keine konkreten Hinweise gegeben. Wir haben derzeit noch nichts gefunden, aber wir gehen davon aus, je tiefer wir kommen, dass die Wahrscheinlichkeit steigt, dass wir auf Personen treffen, sagte die Leiterin der Feuerwehr Görlitz, Anja Weigel, am Nachmittag. Das Haus war am frühen Montagabend eingestürzt.
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2: Zum Wetter, die aktuelle Vorhersage des Deutschen Wetterdienstes. Heute Abend wechselnd bewölkt mit Schauern und einzelnen teils kräftigen Gewittern. Abendwerte zwischen 13 und 20 Grad. In der Nacht dann vor allem im Südosten und Teilen der Mitte noch etwas Regen, sonst gebietsweise Nebel. Die Luft kühlt sich auf 12 bis 5 Grad ab. Morgen im Nord- und im Südosten wechselnd bewölkt und örtlich Schauer, im Rest des Landes wolkig. Im Südwesten noch länger sonnig und trocken. 19 bis 26 Grad maximal.
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0: Das bin ich und wo immer ihr seid, wünsche ich euch einen schönen Abend. Falls ihr irgendwo ein bisschen im Verkehrschaos steht oder im Stau oder euch ärgert über irgendwas, denkt immer dran, der kürzeste Weg zwischen zwei Menschen ist ein Lächeln, auch wenn es schwer fällt. Lächelt doch mal eurem Autonachbarn zu.

0: Hier ist das Domradio, wo wir immer von 19 bis 21 Uhr 2 Stunden Zuhörzeit eingebaut haben. Unter anderem könnt ihr da heute Abend hören, warum Fußball lesefördernd ist. Und ihr lernt eine Frau kennen, die radikale Brüche und Neuanfänge in ihrem Leben ganz prägend erlebt hat. Joanna Maria Otto hat eine Wissenschaftskarriere als Neurobiologin an der Uni eingeschlagen. Dann aber warf sie einen Burnout aus der Bahn und ihr wurde bitter klar, so geht das nicht weiter.
1: Und dann begann eben tatsächlich eine sehr intensive Phase des Betens und des Fragens, auch des Erholens erstmal, aber wirklich so erstmal so dieses, okay, was jetzt? Und ich habe sehr, sehr viel mit Gott geschimpft, muss ich tatsächlich sagen, weil ich hatte überhaupt nicht vor, ins Kloster zu gehen. Und als diese Fragen dann plötzlich da waren, war ich erstmal überhaupt nicht einverstanden. Und das hat ein bisschen gedauert und er hat aber, ich sag mal so sehr um mich geworben, dass ich irgendwann einfach diesen Widerstand aufgegeben habe.
0: Und tatsächlich Dominikanerin geworden ist. 4 Jahre lebte sie abgeschieden im Kloster, anfangs recht glücklich, dann aber immer weniger. Und wieder waren es körperliche Beschwerden, die ihr gezeigt haben, dass auch dieser Weg nicht der ihre war. Der Austritt war eine äußerst schwere Entscheidung, aber heute sagt Joanna Maria Otto.
1: Und in dem Fall war es einfach für mich eindeutig richtig zu sagen, nein, dass ich dabei kaputt gehe, das ist nicht Gottes Wille. Und dann folge ich ihm jetzt, auch wenn es erstmal bedeutet, dass ich mit nichts dastehe und erstmal überhaupt nicht mehr weiß, wie es weitergehen soll. Aber auch da sozusagen Hingabe zu leben und zu vertrauen, dass er schon einen Plan für mich haben wird, auch wenn ich den überhaupt nicht kenne. Ja, das war dann zwar sehr schwer, aber eben auch stimmig.
2: Und wieder sehr radikal.
1: Und wieder sehr radikal, ja, das stimmt.
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Heute ist der Europäische Tag der Nachbarn und ich habe mich gerade gefragt, ob ich damit einfach auch meine Nachbarn einbeziehen kann und derer ganz besonders gedenken. Die helfen mir nämlich gerade wahnsinnig freundlich aus mit Wasser. Ich habe einen Rohrbruch, kein Wasser und meine Nachbarn sind echt 1A. Ich darf da immer hingehen und Flaschen und Gießkannen auffüllen. Vielen Dank. Am Europäischen Tag der Nachbarn und auch an die anderen europäischen Nachbarn schöne Grüße. La France, Great Britain, Spain und so weiter. Wie beim ESC, ihr wisst schon. Australien gehört nicht zu Europa, aber

0: Madonna, Open Your Heart. Das Domradio ist hier, es ist 6:30.
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0: Kommt jetzt vom Tim und ich frage mich, ob die Autorin Lena Raubaum eigentlich eine Katze hat.
2: Hallo, hier ist Tim und die Autorin Lena Raubaum, die kann ich total gut verstehen. Denn sie hat einen Text geschrieben, der heißt Behutsam und das Gefühl, das sie darin beschreibt, das kenne ich sehr gut und ich finde es wunderschön. Leise wie auf Katzentatzen schlich ich in den Tag. Schließlich wusste ich noch nicht, ob ich ihn wirklich mag, doch der Tag, der wollte ein guter für mich sein. So danke ich ihm still und schlafe schlummernd ein.
0: Gute Tage kann man immer gut gebrauchen. Euer Domradio ist hier. Schönen guten Abend.

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Katzenjammer. Das sind Bienen. Heute ist Weltbienentag und was die Bienen können, das können wir schon lange, oder? Deutschland summt. Das ist ein Wettbewerb der Stiftung für Mensch und Umwelt und dabei geht's darum, um insektenfreundliches Gärtnern. Das ist ein Wettbewerb, der motivieren soll, eure Umgebung mit heimischen Pflanzen und kreativen Ideen in lebendige, naturnahe Oasen zu verwandeln. Das muss jetzt gar nicht unbedingt der eigene Garten sein, denn den hat ja auch gar nicht jeder, sondern man kann ja auch auf Firmengeländen, auf kommunalen Flächen, in Schulen oder Kitas oder in Kirchengemeinden ganz wertvolle ökologische Bereiche schaffen für diese Bestäuber und auch für andere Tiere. Also nix wie ran. Und nur mal so drei Beispiele für bienenfreundliche Pflanzen, die ihr ja setzen könntet. Natternkopf, gewöhnlicher Blutweiderich und die Ackerwitwenblume. Schöne bienenfreundliche Pflanzen. Kann man beim Wettbewerb Deutschland summt einsenden, Stiftung für Mensch und Umwelt.

Paderborn, schon wieder. Da findet nicht nur der Katholikentag 2028 statt, da ist jetzt auch die erste Frau mit der Ehrendoktorwürde der Theologischen Fakultät Paderborn ausgezeichnet worden. Und zwar ist das die Caritas-Präsidentin Eva Welskop-Deffer. Warum? Weil damit ihr herausragendes und auf christlicher Überzeugung basierendes sozialpolitisches Engagement für Gesellschaft und Kirche gewürdigt wird. Als Präsidentin des Deutschen Caritasverbandes ist Welskop-Deffer eine weithin vernehmbare katholische Stimme in Fragen der freien Wohlfahrtspflege, die sich auch in vielfältiger Weise für Menschen einsetzt, die aus unterschiedlichen Gründen benachteiligt sind oder benachteiligt werden. Das sind doch lauter gute Gründe. Glückwunsch vom Domradio zur Ehrendoktorwürde, Frau Welskop-Deffer.

0: Domradio mit der frohen Botschaft. Die CI-5 hat im Mittelmeer 26 Menschen aus Seenot gerettet. Mit dieser guten Nachricht verabschiedet sich für heute von euch die Uta Vorbrot. Auf der anderen Seite der Nachrichten beginnen unsere zwei Podcast-Stunden Zeit zum Zuhören. Viel Spaß dabei!
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2: Ich bin Dirk Zeitler. Weniger Fragen und deutlich weniger Bürokratie. Die Bundesregierung plant eine Reform für den Führerschein, die ihn deutlich günstiger und einfacher macht. Fahrschulverbände lehnen die Pläne allerdings ab.
3: Aktuell werden für den Autoführerschein im Schnitt 3.400 Euro fällig, teilweise über doppelt so viel wie in anderen Ländern. Nach den Plänen von Verkehrsminister Schnieder soll sich das schon Anfang nächsten Jahres ändern. Der Theorieunterricht soll nicht mehr Pflicht sein, der Fragenkatalog von derzeit fast 1.200 Fragen zusammengestrichen werden und Fahrschüler sich digital per App vorbereiten können. Auch an die Sonderfahrten nachts, über die Autobahn oder über Land will die Bundesregierung ran. Die Fahrschulen warnen deshalb vor höheren Unfallzahlen und sorgen sich um ihre finanzielle Existenz. Tanja Wagner, Nachrichtenredaktion.
2: Wenige Tage nach dem Besuch von US-Präsident Trump haben Chinas Staats- und Parteichef Xi Jinping und Russlands Präsident Putin in Peking ihre Freundschaft und enge Zusammenarbeit betont. Vor der großen Halle des Volkes begrüßte Xi den Kreml-Chef mit militärischen Ehren und rotem Teppich. Xi verwies zum Auftakt auf eine von Unruhe geprägte internationale Lage. Der Bundestag hat heute in erster Lesung über einen Gesetzentwurf der Bundesregierung zum Recht auf Reparatur beraten. Mit der geplanten Reform soll eine EU-Richtlinie in nationales Recht umgesetzt werden. Der Entwurf sieht strengere Vorgaben für die Hersteller vor.
4: Die neuen Regeln sollen dazu anregen, sich für eine Reparatur zu entscheiden, anstatt für ein neues Produkt, so Bundesjustizministerin Stefanie Hubig. Konkret geht es darum, dass Hersteller von beispielsweise Waschmaschinen, Computern, E-Rollern und Co. dazu verpflichtet werden, die Geräte während der üblichen Lebensdauer zu einem angemessenen Preis zu reparieren, unabhängig von der Dauer der Produktgarantie. Außerdem sollen Geräte in Zukunft so konstruiert sein, dass man sie auch reparieren kann. Fiona Reinhardt, Nachrichtenredaktion.
2: Bei der weiteren Suche nach den drei Vermissten in Görlitz hat es in den Trümmern des zusammengestürzten Hauses keine konkreten Hinweise gegeben. Wir haben derzeit noch nichts gefunden, aber wir gehen davon aus, je tiefer wir kommen, dass die Wahrscheinlichkeit steigt. Das sagte die Leiterin der Feuerwehr Görlitz, Anja Weigel.
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2: Zum Wetter, die aktuelle Vorhersage des Deutschen Wetterdienstes. Heute Abend wechselnd bewölkt mit Schauern und einzelnen teils kräftigen Gewittern. Abendwerte zwischen 13 und 20 Grad. In der Nacht dann vor allem im Südosten und Teilen der Mitte noch etwas Regen, sonst gebietsweise Nebel. Die Luft kühlt sich auf 12 bis 5 Grad ab. Morgen im Nord- und im Südosten wechselnd bewölkt und örtlich Schauer, im Rest des Landes wolkig. Im Südwesten auch länger sonnig und trocken. 19 bis 26 Grad maximal.
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6: Ihr habt gehört, ihr seid hier in der Domradio-Zuhörstrecke gelandet. Mein Name ist Lara und wir starten direkt mit einer Folge Himmelklar und einer, wie ich finde, wirklich absolut spannenden Person. Ihre Uni-Karriere als Neurobiologin musste Joanna Maria Otto wegen eines Burnouts abbrechen. Aber auch aus dem Orden der Dominikanerin ist sie am Ende wieder ausgetreten. Heute weiß sie, was sie wirklich will und was ihr wirklich gut tut. Als Coach versucht sie jetzt an andere weiterzugeben, dass wir Gelassenheit und Gottvertrauen lernen können. Außerdem schreibt sie Bücher über Glaube und Wissenschaft. Von den vielen radikalen Umbrüchen in ihrem Leben erzählt sie unserer Kollegin Verena Tröster in der heutigen Ausgabe von Himmelklar. Ich freue mich auf jeden Fall aufs Zuhören und ich hoffe, ihr auch.
7: Ihr lauscht Himmelklar, eurem katholischen Podcast. Ich bin Verena Tröster und ich spreche heute mit einer Frau, die gefühlt alle paar Jahre ein komplett neues Leben beginnt, weil sie absolut radikal ihrem Herzen folgt und sich dem, was sie fühlt, wirklich hingibt. Es geht um Joanna Maria Otto. Sie ist promovierte Neurobiologin. Die Wissenschaft war und ist ihr Leben. Dann ist sie ins Kloster gegangen. Sie war viele Jahre lang Ordensschwester, Dominikanerin, bis sie gemerkt hat, nee, ich muss jetzt hier auf mich aufpassen. und das passt nicht mehr. Ich muss austreten.
8: Und in dem Fall war es einfach für mich eindeutig richtig zu sagen, nein, dass ich dabei kaputt gehe, das ist nicht Gottes Wille. Und dann folge ich ihm jetzt, auch wenn es erstmal bedeutet, dass ich mit nichts dastehe und erstmal überhaupt nicht mehr weiß, wie es weitergehen soll. Aber auch da sozusagen Hingabe zu leben und zu vertrauen, dass er schon einen Plan für mich haben wird, auch wenn ich den überhaupt nicht kenne. Ja, das war dann zwar sehr schwer, aber eben auch stimmig.
9: Und wieder sehr radikal.
8: Das stimmt.
7: Heute ist Joanna Maria Otto freischaffende Autorin, Sprecherin und Coach, eine, wie ich finde, super spannende Frau. Und ich möchte gerne von ihr wissen, wie sie das macht. Mit der Selbstfürsorge, mit dieser Sehnsucht nach mehr, von der sie getrieben ist und mit der Radikalität, mit der sie ihr Leben lebt.
9: Ganz herzlich willkommen bei uns im Podcast Himmelklar. Ich freue mich wirklich sehr, dass das klappt und dass wir sprechen können. Herzlich willkommen.
8: Ja, danke schön. Ich freue mich auch.
9: Ich habe heute Morgen eine Postkarte durch Zufall angeguckt, die bei mir in der Küche steht. Die habe ich mir eingerahmt. Da steht drauf, der größte Erfolg ist, Frieden zu finden in dem, was ist. Ist das ein Satz, den Sie unterschreiben würden?
8: Ja, absolut. Ich finde das einen sehr, sehr schönen Satz, der nicht nur sozusagen diese gelassene Haltung, die damit anklingt, umschreibt, sondern auch gleichzeitig beschreibt, wie schwierig das ist.
9: Konnten Sie das immer, Frieden finden in dem, was ist? Oder können Sie das heute?
8: Keinesfalls. Das ist wirklich eine tägliche Auseinandersetzung und mal gelingt es besser, mal weniger. Das ist einfach ein Lernfeld, sage ich mal.
9: Ihr Lernfeld geht schon ein paar Jahre. Ich hoffe, ich darf das sagen. Ich glaube, Sie sind 50 Jahre alt. Sie haben wahnsinnig viel erlebt in Ihrem Leben. Also ich würde auch sagen, mehr als manch anderer Mensch in seinem Leben erlebt. Hat das dieser Lernkurve geholfen, Frieden zu finden in dem, was ist?
8: Das kann ich gar nicht so genau sagen. Ich würde auf alle Fälle sagen, dass ich gerade durch die verschiedenen Lebensabschnitte, durch die ich durchgegangen bin, immer weiter sozusagen auf der Suche bin. Und diese Suche nach dem Meer, also nach dem, was die Sehnsucht erfüllt und aber auch natürlich nach dem inneren Frieden, das bleibt wahrscheinlich eine lebenslange Suche. Aber die verschiedenen Lebensetappen haben mir auf jeden Fall dabei geholfen, immer wieder festzustellen, okay, so geht's nicht oder da geht's weiter, zumindest für einen Teil. Und ja, haben mir, glaube ich, zumindest den Blick dafür und auch ein bisschen die Werkzeuge geschärft.
9: Was ist das für eine Sehnsucht, die Sie treibt?
8: Also tatsächlich glaube ich, wie es für viele Menschen bestimmt so ist, tatsächlich diese Sehnsucht eben nach einem inneren Frieden, nach einem Gefühl, irgendwo mehr angekommen zu sein, zufrieden zu sein, glücklich und erfüllt zu sein. Nur dass das, wie ich immer wieder feststellen muss, kein Ort ist, sondern dass man das tatsächlich nur in sich selber finden kann. Ja, und es ist tatsächlich eine große Sehnsucht, auch danach immer weiter zu wachsen. Also sich auch nicht zufrieden zu geben mit dem, was gerade schon da ist, sondern auch einfach zu schauen, okay, was gibt's dann noch? Wo geht es hin für mich? Wo entwickle ich mich weiter? Das ist auch einfach eine große Tippfehle.
9: Also ich würde sagen, was ich, wenn ich mich mit Ihrem Leben jetzt beschäftigt habe, was ich immer wieder gedacht habe, ist, Sie lassen sich wirklich zu keiner Zeit mit irgendeiner Zwischenlösung abspeisen. Also es muss sich wirklich immer richtig anfühlen. Man merkt so richtig, da ist so ein totaler Ehrgeiz. Ist das was man nicht vielleicht fallen lassen muss, wenn man Frieden finden will in dem, was ist?
8: Naja, gute Frage. Ich würde es nicht mit Ehrgeiz beschreiben, sondern ich würde es tatsächlich eher mit dem Wort beschreiben, was mir viele Leute oft auch schon zum Vorwurf gemacht haben, nämlich eine gewisse Form von Radikalität. Und damit meine ich im Gottes Willen natürlich nichts jetzt irgendwie Extremes, was man sonst immer politisch so hört, sondern einfach so eine Form von Absolutheit. Ja, zu sagen, es gibt eben keine Zwischenlösung und es gibt keinen, sage ich mal jetzt, lauwarmen Schalen-Milchkaffee, ja, sondern das muss dann schon die richtige Dröhnung sein.
9: Also Sie wollen den Latte Macchiato?
8: Nein, eben nicht. Ich hätte gern schwarzen Kaffee.
9: Sie hätten gern schwarzen Kaffee. Ah, verstehe, ja.
8: Ja, wie soll ich das anders ausdrücken? Scherz beiseite. Also für mich gibt es keinen Plan B. Also ich weiß noch genau, bevor ich ins Kloster eingetreten bin, war es nicht ganz einfach, den richtigen Platz überhaupt zu finden. Also auch im Gebet herauszufinden, wo gehöre ich denn nun hin? Und in der Zeit habe ich in einem Berufungshaus mitgelebt und eine Schwester dort hat so ein bisschen dann auch mein Ringen damit und zwischendrin auch meine Verzweiflung mitgekriegt und hat mich dann gefragt, ja, hast du nicht einen Plan B? Ja, willst du nicht irgendwie dann wieder einen Job suchen oder so? Und dann habe ich nur gesagt, Entschuldigung, wieso brauche ich einen Plan B, wenn Gott mich ruft? Also das wäre ja völlig absurd. Also entweder ich folge jetzt diesem Ruf und übe mich tatsächlich in schmerzhafter Geduld, bis ich weiß, wo der hingehen soll. Oder ich lasse es gleich, aber irgendwie, wieso brauche ich dafür einen Plan B? Und genauso radikal, wie ich dort dann eingetreten bin, als es endlich soweit war, bin ich dann eben auch wieder ausgetreten, als ich gemerkt habe, na okay, das ist nicht mein Platz. Er war es für 4 Jahre, aber jetzt ist das nicht mehr. Und ehe ich jetzt hier kaputt gehe, trete ich wieder aus. Weil es kann dann auch nicht Gottes Wille sein, dass ich hier an etwas festhalte, was aber nicht stimmig ist.
9: Das ist aber ja auch wahnsinnig mutig. Also ich glaube, es gibt auch viele Menschen, die sagen, nein, jetzt habe ich das gemacht, jetzt muss ich ja auch erstmal bleiben. Oder ich bleibe sogar ganz. Das machen sie nicht. Ja. Sie gehen dann auch.
8: Ja, weil ich dann auch wiederum in meinem Leben oft auch schmerzhaft erleben müssen, dass es keinen Sinn macht, an etwas festzuhalten, was eigentlich schon lange nichts mehr taugt oder was einem schadet. Und ich habe schon ziemlich viel Leid erlebt und da dann wirklich mitzukriegen, nein, ich werde das nicht freiwillig verlängern sozusagen, indem ich hier an irgendetwas Falschem festhalte. Und das macht dann, wenn wir wieder auf die Sehnsucht zurückkommen, auch einen Teil davon aus. Ja, ich suche nach diesem Mehr. Ich gebe mich nicht zufrieden mit dem. Passt doch jetzt so ungefähr. So, nee. Und es soll was in Erfüllung gehen und im Leben sozusagen Frucht bringen. Und für mich und möglicherweise auch für andere, auch wenn ich das nicht immer sehe. Aber es muss diese Stimmigkeit haben. Und wenn es die nicht hat, dann hat es auch keinen Sinn.
9: Haben Sie sich Gedanken darüber oder machen Sie sich Gedanken darüber, woher das kommt, woher diese Eigenschaft bei Ihnen kommt? Ich weiß, Ihre Kindheit beschreiben Sie als nicht besonders glücklich, irgendwo fiel auch mal das Wort sogar traumatisch. Ist das etwas, was Sie als Kind für sich beschlossen haben?
8: Beschlossen nicht, aber ich glaube tatsächlich, eine gewisse Form von Stärke wurde mir in gewisser Weise in die Wiege gelegt. Ich bin als Frühchen zur Welt gekommen und habe die ersten Lebenswochen im Brutkasten verbracht und habe dadurch eine gewisse Kämpfernatur sozusagen mir angeeignet. Hat schon die Hebamme bestätigt, so klein und zart wie ich war, dass ich einfach kämpfen kann, ums Überleben kämpfen kann. Und das habe ich auch später, wo dann meine Kindheit wirklich traumatisch wurde, also jetzt rückblickend erkannt, als ja, das hat mir weitergeholfen. Also es gibt diesen Anteil in mir, der einfach immer weitermacht und überleben will. Und nicht nur überleben will, sondern auch leben will. Und sagen kann, nee, okay, das reicht mir so nicht, so will ich das nicht. Ich bin nicht einverstanden. Und dieser Wesenszug von mir macht es mir zum Thema Gelassenheit zwar nicht immer leicht, weil ich auch sehr, sehr schnell sehr wütend werden kann. Ja, aber das gehört ein bisschen dazu. Und manchmal muss ich diesen Teil ein bisschen einbremsen. Und manchmal ist er aber auch goldrichtig, ja, weil er mir dann wieder die Stärke gibt, weiterzuziehen. Und den Wut, den Sie vorhin auch angesprochen haben. Ich würde den nicht immer als Mut bezeichnen, obwohl das wahrscheinlich ist, sondern eher tatsächlich als Willensentscheidung und als Entscheidung zu sagen, ja, nee, so nicht, hier stimmt was nicht und dann muss ich eben weiterziehen sozusagen und weitergucken. Aber klar, es ist oft genug ein Fall erstmal ins Nichts gewesen. Ja.
9: Können Sie mit uns teilen, was das Traumatische in Ihrer Kindheit war?
8: Also im Detail möchte ich es nicht so gerne teilen. Es ist aber leider so, dass ich eine posttraumatische Belastungsstörung erlitten habe und inzwischen auch relativ offen damit umgehe, weil ich eben denke, das ist nichts, wofür ich mich schämen muss. Ja, wenn man Gewalt erlebt hat, das kann leider Gottes jedem passieren und passiert oft genug in unserer Gesellschaft. So ist das leider. Ich versuche das Beste, was zu machen und obwohl ich deswegen berentet bin, doch sozusagen im kleinen Rahmen das zu tun, was ich tun kann und tun möchte, weitergeben kann. Genau, und das wiederum erfüllt mich dann auch, dass ich sagen kann, okay, all das Leidvolle, ich will jetzt nicht sagen, hatte seinen Sinn, weil sowas hat, glaube ich, nie einen Sinn, wenn man das erleben muss. Aber das ist nicht das Ende meines Lebens, sage ich mal so. Und auch mit 50 bin ich immer noch so weit, dass ich sage, da geht noch was, ja, und da geht irgendwann auch noch was in Erfüllung und da erwartet auch noch was auf mich, was ich erleben möchte und kann und darf und soll. Ja, was so sein wird, das liegt in Gottes Hand, aber ich bin gespannt selber.
9: Was Ihnen Halt gegeben hat, war die Wissenschaft. Sie sagen, ich wollte unbedingt alles durchdringen mit meinem Verstand. Ich will verstehen, was da los ist. Sie haben Biologie und Psychologie studiert und haben damit ja irgendwie auch schon die Weiche gelegt, hinzuschauen, wie Körper und Seele sich gegenseitig bedingen, oder?
8: Ja, damals im Studium sicher noch nicht. Da haben mich tatsächlich vor allen Dingen die äußeren Sinne sehr fasziniert. Also sehen, hören, schmecken, riechen, tasten. Sogar der elektrische Sinn bei Fischen. Das Gleichgewichtssystem beim Menschen dann später in der Promotion. Und in der Tat, die Wissenschaft hat mir Halt gegeben. Vor allen Dingen, wie ich später verstanden habe, dadurch, dass man dort nicht so wirklich viel fühlen muss. Weil 2 und 2, salopp gesagt, ist halt 4. Da muss man nicht irgendwie gestimmt sein, um das irgendwie wahrzunehmen. Und da hat auch mein Defizit nicht so eine Rolle gespielt, einfach durch die PTBS. Und dadurch, dass ich dann aber selber mit großen körperlichen Einschränkungen zu tun hatte, kam ich nicht umhin, dann irgendwann auch zu lernen, ja gut, den Körper kannst du aber nicht außer Acht lassen. Und dann wissen wir ja auch, der Körper ist der Tempel der Seele und es funktioniert tatsächlich nicht, sozusagen nur den Verstand zu benutzen und sozusagen sich rein geistig zu beschäftigen und zu meinen, da werde ich dann irgendwann erlöst, sondern wir müssen schon auch als ganze Wesen mit Körper, Geist und Seele sozusagen zusammen agieren. Und so habe ich dann noch eine Ausbildung gemacht in Alexandertechnik, was eine Lehrmethode ist, gut mit diesem Konstrukt aus mental und körperlich umzugehen und zu lernen, dass alles, was wir denken und fühlen, natürlich auch auf unseren Körper einen Eindruck hat. Was wiederum als Neurobiologe mir sehr verständlich war, weil natürlich die Nervenimpulse unserer Gedanken den Körper auch steuern und beeinflussen.
9: Haben Sie da ein Beispiel, was das ist?
8: Naja, beispielsweise, wenn ich ständig den Gedanken jetzt im Kopf hätte, oh Gott, ich darf niemanden stören oder ich darf nichts falsch machen und so weiter, dann werde ich mich ganz arg in mir zusammenziehen und kontrollieren und anspannen und ganz vorsichtig sozusagen darum tapsen und werde früher oder später einfach Schmerzen haben, weil ich mit zu viel Muskelspannung unterwegs bin. Wenn ich dagegen sehr gut so in meiner Mitte bin, gelöst und entspannt, dann kann ich sehr wohl sehr kraftvoll auftreten und authentisch vor allen Dingen auch und gehe dabei sehr gut mit meinem Körper um. Ja, und das merken dann die Leute auch. Dann ist auch eine gewisse Authentizität im Ausdruck da. Merke ich zum Beispiel auch sehr, sehr gut im Umgang mit dem Pferd. Ich reite sehr gern, ich arbeite gern vom Boden aus. Und diese Form von körpersprachlicher Interaktion auch mit dem Tier, auch mit so einem großen Tier, wäre nicht möglich. Wenn man da so wie so ein verschrecktes Hascherl sozusagen auftreten würde oder permanent den Kopf anzieht, dann wird man mich einfach nicht ernst genommen. Das geht mit Menschen natürlich auch, aber mit dem Tier geht's für mich wesentlich einfacher im Kontakt. Und das liebe ich auch so, ne, daran, wie mit so einem Spiegel zu arbeiten. Und letzten Endes hatte ich dann das Glück, eben die Dominikaner kennenzulernen, wobei auch der heilige Dominikus sehr leibhaft gebetet hat. Also der hat wirklich auch die großen Körpergesten mit ins Gebet hineingenommen und das eben nicht nur verklärt, jetzt so rein geistig im Kopf betrachtet, sondern sehr bodenständig, sehr authentisch tatsächlich auch im Ausdruck. Und ja, mein großer Lehrmeister, der Meister Eckhart als Mystiker im Dominikanerorden, der ja das Wort Gelassenheit, von dem wir ja auch da noch sprechen wollen, geprägt hat, der beschreibt das zum Beispiel auch sehr schön, ja, dass man dahin auch nicht mit sozusagen mit Hartnäckigkeit kommen kann, ja, und mit stürmischem voran. So, und er drückt sich schon auch in Bezug zum Körper aus. Ja, und da habe ich so gemerkt, ist für mich so ein Schatz verborgen, wo alles das, was mich beschäftigt, so zusammenfällt. Die Neurobiologie, meine Ausbildung, mein eigenes Interesse, wie funktionieren die Sinne, die Äußeren, aber auch wie funktioniert das Innere, die Seele, so wie Meister Eckhart das auch immer beschreibt, dann anhand eines inneren Menschen. Also es war für mich selber eine große Entdeckungsreise und ein großes Glück, dass das dann irgendwie auch zusammenfällt und mich dann darin auch in mir selber bestätigt. Ja, dass das so eine gewisse Wahrheit hat und sozusagen auch so meine Ressourcen darstellt, die ich dann eben auch gerne nutze und auch gerne weitergebe.
9: Ihre Karriere als Neurobiologin ging mit 30 zu Ende mit einem Burnout. Sie beschreiben mehrere Krankheitsbilder oder ein Tinnitus zum Beispiel, ein Bandscheibenvorfall, Migräne war ein Thema bei Ihnen. Also der Körper hat schon sehr deutlich gesprochen. Zu der Zeit mit 30, haben Sie das da schon verstanden, so wie Sie das heute verstehen?
8: Nein, zu der Zeit habe ich das überhaupt nicht verstanden. Aber rückblickend muss ich sagen, ja, es war gut, dass er so laut geschrien hat, also mein Körper. Weil zu dem Zeitpunkt habe ich tatsächlich noch nichts gefühlt. Ich habe einfach funktioniert. Ich habe überlebt, so wie ich das eben 30 Jahre lang getan hatte und auch gelernt hatte, eben meinen Kopf zu benutzen. Das war tatsächlich irgendwann auch mal eine bewusste Entscheidung, zu sagen, okay, alles andere tut zu sehr weh. Ich benutze jetzt nur noch meinen Kopf. Ich hatte starke Schmerzen in der Hüfte, ich konnte zwischendrin nicht gut laufen und habe gedacht, okay, macht alles nichts. Ja, ich gehe in die Wissenschaft, da brauche ich das alles nicht. Das war für eine Zeit lang gut, aber war nicht Gottes Plan für mich, weil wäre eben nicht der Weg zum Heil gewesen, sondern ein sehr abgespaltener Weg und eigentlich ein Irrweg auch. Und gerade im Zuge dann der Ausbildung, die ich dann gemacht habe, wo ich gemerkt habe, okay, ich muss mal wieder lernen, richtig bewusst zu atmen und mich auch verschiedenen Emotionen dann eben auch mal zu stellen. Dann ging die Migräne langsam weg. Den Tinnitus habe ich selber so ein bisschen mit quasi einer Art Bio-Neuro-Feedback irgendwann in den Griff gekriegt. Der meldet sich jetzt nur in ganz massiven Stresssituationen. Aber inzwischen passe ich eben auch gut auf mich auf und sage, okay, verschiedene Situationen, die mich total überfordern, die meide ich dann auch. Oder ich weiß, okay, das geht kurzzeitig und dann muss ich da auch wieder raus. Und so geht's mir dann, was das angeht, eigentlich relativ gut. Aber ich bin, was das angeht, sehr, sehr froh, dass mein Körper sich gemeldet hat. Im Zuge dieses Burnouts meinte mein geistiger Begleiter damals auch so, ach ja, da hat auch Gott sie ganz schön rausgehauen, sozusagen, weil ich da ja dann auch meinen Job tatsächlich verloren habe, was zwar bitter war, aber dann eben doch auch gut zu erleben, zu sagen, nein, das war auch nicht mein Weg. Aber ich sag mal, ich habe auch schon ganz schön Knüppel abgekriegt, sagen wir mal so. Und ich lebe den Ausdruck von Teresa von Avila, die sagte so, lieber Gott, wenn du so mit deinen Freunden umgehst, dann will ich nicht wissen, wie du mit deinen Feinden verfährst.
10: Ja, und
8: dann muss ich drüber lachen und denke, ja, ich weiß, was sie meint.
9: Ja, umso erstaunlicher, dass sie dann trotzdem in diesem Moment Gott ganz die Kontrolle überlassen haben. Dass sie dann auch noch gesagt haben und die Stärke auch dazu hatten zu sagen, nee, jetzt bist du in mein Leben gekommen, weil das war er zu diesem Zeitpunkt. Bei dem Besuch eines Konzertes, glaube ich, dass sie dann das Interesse gefunden haben. Sie waren in einer Kirche und hatten das Gefühl, ich muss mich damit auseinandersetzen. Das haben sie getan und haben dann tatsächlich gesagt, okay, Gott, die Kontrolle gehört dir. Ich laufe geradeaus und du sagst Bescheid, wenn ich hier das nächste Mal abbiegen soll.
8: Ja, wobei ich da zugegebenermaßen noch nicht wusste, was dann auf mich zukommt.
9: Das heißt, sie hätten das anders entschieden, hätten sie gewusst, was kommt?
8: Vielleicht. Also ich sag mal, es gibt einen anderen schönen Satz, nämlich der, dass Beten sehr gefährlich sein kann. Und das würde ich absolut unterschreiben, weil man eben nicht weiß, was kommt. Und mir war nur klar, damals war ich ja noch im Job in der Wissenschaft, dass ich dort nicht glücklich bin und dass ich aber nicht weiß, was ich ändern soll. Und da bin ich eben auch ganz klar, dass wenn ich noch nicht weiß, wo es hingehen soll, dann unternehme ich auch nichts vorschnell. Sondern dann brauche ich erstmal mehr Informationen und im Zweifelsfall bedeutet es dann eben tatsächlich erstmal weiter geradeaus zu fahren, bis man irgendwo einen Abzweig findet. Also sowohl so, sage ich jetzt mal, wenn man unterwegs ist, macht es ja dann Sinn, sich erstmal ein bisschen den Überblick noch zu verschaffen. Und für mich ist das im Leben mit Gott eben auch so, ins Gebet zu gehen und zu sagen, gut, dann gib mir ein Zeichen.
9: Was für ein Zeichen hat er gegeben?
8: Naja, er hat dann ziemlich zugehauen, als eben plötzlich mein Chef hinter mir stand und sagte, ich habe übrigens vergessen, unsere Forschungsgelder zu verlängern, also den Antrag abzuschicken und jetzt ist Ihre Stelle in 2 Monaten vorbei. Und in dem Moment dachte ich nur so, hups, ich glaube, das ist mein Stichwort und habe dann einerseits natürlich sehr schnell versucht, mir einen anderen Job zu suchen und Bewerbungen loszuschicken und andererseits mit meinem Chef zu sprechen, macht das noch Sinn, weil er meinte, ja, das müssen wir jetzt nachholen und so. Und dann wurde ich aus meiner Sicht ganz schön verheizt, also dann wirklich einen Antrag noch nachzureichen, der eigentlich schon verspätet war. Dann kam der Tinnitus, ich habe im Urlaub gebeten, der wurde abgelehnt und ich habe halt einfach nur gedacht, naja, mit knapp 30 ist man noch sehr naiv und denkt, oh Gott, es geht um eine Stelle, es ist das Wichtigste auf der ganzen Welt. Nein, ist es nicht, würde ich heute nie wieder so machen. Aber damals habe ich halt weitergearbeitet, bis dann mein Arzt mich wirklich eben mit besagtem Bandscheibenvorfall wirklich aus dem Verkehr gezogen hat. Ich wollte ja bloß Schmerzmittel von ihm, aber er meinte, so geht's nicht. Ich schreibe sie jetzt krank. Und ja, darüber war dann meine Stelle futsch. Und da habe ich erfahren, dass er noch einen anderen in der Hinterhand hatte, was natürlich einen ziemlich bitteren Nachgeschmack hatte, aber es kann passieren. Und da war ich nur. Und dann begann tatsächlich, also erstens zum Glück habe ich mir eine geistige Begleitung gesucht bei einem Dominikanerpater. Und dann begann eben tatsächlich eine sehr intensive Phase des Betens und des Fragens, auch des Erholens erstmal, aber wirklich so erstmal so dieses, okay, was hier jetzt? Und ich habe sehr, sehr viel mit Gott geschimpft, muss ich tatsächlich sagen, weil ich hatte überhaupt nicht vor, ins Kloster zu gehen. Und als diese Fragen dann plötzlich da waren, war ich erstmal überhaupt nicht einverstanden. Und das hat ein bisschen gedauert und er hat aber, ich sag mal so, so sehr um mich geworben, dass ich irgendwann einfach diesen Widerstand aufgegeben habe und zugeben musste, alles, was ich an Widerstand im Kopf habe, sind nur Vorurteile. Die lasse ich jetzt einfach mal beiseite und guck, was mich erwartet. Und ja, das hat mich dann erstmal sehr befreit und dann eben auch sehr glücklich gemacht für eine Zeit lang.
9: Sie sind eingetreten ins Kloster, Sie waren 4 Jahre im Kloster, sagen, die erste Zeit war glücklich. Irgendwann war sie nicht mehr glücklich?
8: Ja, irgendwann musste ich erleben, dass meine Annahme, dass vor Gott tatsächlich nur die Hingabe zählt und nicht das, was man leisten kann oder wer man ist, dass diese Annahme zwar stimmt, in der Realität aber natürlich von Menschen umgesetzt werden sollte. Und ich musste leider erleben, dass auch im Kloster ein sehr großer Leistungsdruck herrscht. Der ist allein schon durch die äußeren Umstände bedingt, weil ein riesengroßes Haus mit einem Konvent, der natürlich, wenn auch nicht aus ganz, ganz alten, aber doch aus vielen alten Schwestern besteht, sehr viel Fokus auf die Jungen legt und dann sehr viele Ansprüche an einen gestellt werden, auch aus alten Zeiten, wo es vielleicht 50 Novizinnen gab, ja, und jetzt waren wir zu zweit. Und dann waren so ein bisschen die Realitäten zwischen dem, was wir noch stemmen können und dem, was die Erwartungen waren. Die kollidierten ganz schön. Und so war ich dann mit meiner eigenen Schwäche konfrontiert, die ich ja selber auch akzeptieren musste. Ich habe sehr viel unter Schmerzen gelitten und eben sehr viel, dass ich nicht mehr so viel leisten kann. Das hat mich im Klosterleben dann irgendwann sehr überfordert. Denn auch so ein kontemplatives Leben ist wahnsinnig anstrengend. Wir sind ja morgens um 5 aufgestanden und der Tag ging dann bis abends 22 Uhr. Und das sind ja im Prinzip 2 Schichten, wenn man sich das im Arbeitsalltag so vorstellt. Klar, 4,5 Stunden am Tag Gebet sind jetzt nicht brutal körperlich anstrengend, aber die Konzentration und allein das Wachsein von so früh bis so spät abends mit nur einer ganz kurzen Mittagspause, wenn überhaupt, das kostet sehr viel Kraft. Und auch die Stille, das Aushalten von Konflikten, die in so einem geschlossenen Konvent nicht unbedingt gut gelöst werden können, das war alles sehr, sehr belastend. Also da muss man schon wirklich von der Konstitution sowohl psychisch als auch körperlich wirklich fit sein, um das aushalten zu können.
9: Fühlten Sie sich geistlich denn gut aufgehoben?
8: Teils, teils. Also anfangs schon, später nach und nach nicht mehr. Ich habe zum Beispiel irgendwann sehr bedauert, dass ich beispielsweise nicht mehr selber bestimmen kann, wann ich zur Beichte gehen möchte. Und der Beichtvater kam ja zu einem Termin in den Konvent, alle 8, manchmal auch erst 10 Wochen. Und das ist ganz schön lang, wenn man sonst niemanden hat, mit dem man reden kann. Ich musste auch feststellen, dass mir ein bisschen auch der geistige Input gefehlt hat, weil wir Schwestern waren da schon auch sehr isoliert. Also wir haben zwar das eigene Gebet gepflegt und ab und zu kam auch mal jemand und hat uns einen geistigen Impuls gegeben. Aber es war mir eigentlich zu wenig dafür, dass ich ja das eigentlich gebraucht hätte, um auch innerlich weiterzukommen. Natürlich hatten wir eine Bibliothek, im Noviziat hatten wir auch Unterricht. Aber das hat mir gefehlt. Man kocht schon ein bisschen in der eigenen Suppe, muss ich sagen.
9: Wie schwer ist Ihnen das gefallen, dann wieder auszutreten? Da waren Sie dann 40 Jahre alt, als der Entschluss gefasst wurde, ich trete jetzt wieder aus.
8: Naja, zuerst wollte ich natürlich nicht, weil ich hatte das schon ernst gemeint. Ich hatte nur die zeitlichen Gelübde bisher abgelegt, aber ich hatte durchaus vor, die ewigen Gelübde abzulegen. Und ich finde auch den Moment, wo man bei der Profess in Kreuzesform auf dem Teppich liegt, also diesen Moment der Hingabe, den kann man auch nicht mehr zurücknehmen. Das sehe ich auch heute noch so, auch nach dem Austritt. Würde ich immer noch sagen, mein Leben gehört Gott. Aber ich musste irgendwann sozusagen einfach anerkennen, sage ich mal so, dass es mir aber nicht gut geht und dass das nicht Gottes Wille sein kann, auch wenn ich es eigentlich gern wollte. Und dass es zwar kein Fehler war, einzutreten, dass es nun aber an der Zeit ist, halt wieder auszutreten. Und das hat mich natürlich auch ein bisschen ins Nachdenken gebracht, was denn so ein Gelübde von lebenslang überhaupt bedeutet, sowohl im Orden als auch in der Ehe und überhaupt. Und ich habe nur gedacht, das ist schon auch einfach ein sehr großes Wort. Und in dem Fall war es einfach für mich eindeutig richtig zu sagen, nein, dass ich dabei kaputt gehe, das ist nicht Gottes Wille. Und dann folge ich ihm jetzt, auch wenn es erstmal bedeutet, dass ich mit nichts dastehe und erstmal überhaupt nicht mehr weiß, wie es weitergehen soll. Aber auch da sozusagen Hingabe zu leben und zu vertrauen, dass er schon einen Plan für mich haben wird, auch wenn ich den überhaupt nicht kenne. Ja, das war dann zwar sehr schwer, aber eben auch stimmig.
9: Und wieder sehr radikal.
8: Wieder sehr radikal, ja, das stimmt.
9: Ja, negativ gesagt, waren Sie in diesem Moment gescheitert als Wissenschaftlerin und als Ordensschwester? Positiv gesagt, wahnsinnig reich an ganz unterschiedlichen Erfahrungen. So reich, dass Sie diese Erfahrungen ja heute teilen.
8: Ja, ich hätte auch nie gedacht, dass ich dann Bücher schreiben werde. Also im Ordensleben selber habe ich ja rein kontemplativ gelebt, also wirklich mit der Auffassung, dass ich ja nicht im Außen tätig bin und gar nicht selber sozusagen produziere oder irgendwie bewerkstellige, sondern dass allein mein Gebet sozusagen Gott zur Verfügung steht, damit zu bewirken, was auch immer er denn möchte. Und dass ich aber doch tatsächlich in dieser Zeit wie so ganz im Verborgenen sozusagen etwas gesät habe, was dann später Früchte getragen hat und was mir plötzlich zur Verfügung steht, damit hätte ich nie gerechnet. Und ja, so sind dann inzwischen 4 Bücher entstanden. Ich hoffe, das 5. wird irgendwann erscheinen. Da suche ich noch einen Verlag. Ja, und halte Vorträge und erlebe, dass es immer ein bisschen, auch wenn es eine sehr kleine Nische ist an Interessenten, aber doch immer mehr Kreise zieht.
9: Welche Menschen möchten Sie ansprechen?
8: Also zum einen freue ich mich natürlich unglaublich auf alle Menschen, die mich kontaktieren, weil sie erleben oder zumindest die Frage haben, ob Naturwissenschaft und Glaube zusammengehen kann, weil ich da in meiner kurzen Zeit als Lehrerin im Seiteneinstieg an einem katholischen Gymnasium gemerkt habe, Menschenskinder, diese Fächer, die ich da unterrichte, Bio und Physik, werden hier so getrennt von Religionen betrachtet. Und ich würde es so gern zusammenbringen, weil ich ja selber auch immer wieder gefragt habe, ja, wie geht das denn, ja, dass du als Wissenschaftlerin an Gott glaubst? Und dann habe ich eben angefangen zu recherchieren, als ich dann Zeit hatte. Weil auch den Schuldienst habe ich körperlich nicht geschafft und geistig nicht, weil es einfach auch so mega anstrengend war.
9: Und laut.
8: Und laut, sehr laut. Das war ein bisschen eine Schnapsidee, dann nach Kloster in den Schuldienst zu gehen. Ja, aber da habe ich gemerkt, okay, da muss ich so ein paar Vorurteile einfach auch mal ausräumen, ne? Und habe dann eben in einem meiner Bücher tatsächlich mal, bin ich dem so nachgegangen, ja, was sagt denn die Kirche überhaupt und wie ist denn der Stand der Wissenschaft? Und dann auch tatsächlich, wie stehe ich persönlich zu meinem eigenen, also zum Credo der katholischen Kirche, was bedeutet das für mich, was bedeutet Gebet für mich und so. Also alles, was ich schreibe, ist so ein bisschen auf, wie so ein Dialog mit meinem potenziellen Leser und aber auch ein bisschen mit mir selber natürlich. Dadurch fühlt sich das immer sehr organisch an, was sich für mich als sehr schön gestaltet. Und ich wünsche mir natürlich, dass wirklich auch moderne, aufgeklärte Menschen durchaus noch finden, dass der Glaube was zu bieten hat und sie auf dieser Suche nach diesem Meer, was mich so antreibt, auch Erfüllung finden, dass eben der Glaube nicht sozusagen nur in der Kirche stattfindet am Sonntagvormittag und das restliche Leben völlig getrennt sozusagen der modernen Welt folgt, ja, sondern dass der Glaube etwas ist, was unser Leben durchdringen kann und sollte, gerade in allen Herausforderungen, die es so mit sich bringt. Und andersrum freue ich mich natürlich auch, wenn Menschen in meine Kurse kommen und über Meister Eckhart etwas lernen wollen, über Gelassenheit, die auch auf der Suche sind, wie bringe ich das mit dem Körper zusammen, wie bringe ich das mehr in einen authentischen Ausdruck, dass es eben nicht nur so verkopft ist und es sind einfach auch immer wieder so die ganz persönlichen Begegnungen mit den Menschen, die mich dann sehr erfüllen. Menschen auch in Krisen, die mich ansprechen und wo ich einfach ihnen auch Mut geben möchte, einfach nicht von Gott zu lassen, ja, auch in schwierigen Zeiten. Wirklich auch zur Not mit ihm zu kämpfen und zu schimpfen, aber ihn nicht loszulassen, sondern in Kontakt zu bleiben.
9: Ich glaube, es wird wenig Menschen gehen, die sich nicht angesprochen fühlen, wenn sie von ihnen etwas lesen. Ich war auf ihrer Homepage unterwegs und habe da quer gelesen, wo sie schreiben darüber, dass wir so einer inneren Getriebenheit folgen, dass wir denken, wir müssen jetzt eine Sache unbedingt tun, anstatt so ein bisschen mehr zu vertrauen, auch dem Leben. Jeder Mensch erkennt sich darin wieder. Und trotzdem ist es ja wahnsinnig schwer, solche Muster zu durchbrechen. Also auch wenn ich mir Ihr Leben jetzt anschaue, wir haben uns jetzt auch so ein bisschen so die Jahrzehnte angeguckt. Also Burnout mit 30 nach der wissenschaftlichen Karriere. Sie stehen vor dem Nichts und denken trotzdem, ich muss da aber jetzt noch dranbleiben und versuchen es nochmal. Nochmal so ein Aufbäumen. Dann im Kloster, auch da. Sie haben versucht durchzuhalten. Ihr Körper sagt, nein, es ist zu viel. Und sie bleiben dran. Mit 40, kompletter Neuanfang. Sie werden Lehrerin in der Schule. Und auch das zu laut, zu viel Großstadt nach dem Kloster, zu viele Schülerinnen und Schüler. Dieses Loslassen, dieses Nicht-Loslassen-Können, das ist ja wirklich ein Phänomen, das jeder kennt. Warum fällt das so schwer?
8: Zum einen glaube ich tatsächlich, dass wir ja alle in dieser wahnsinnigen Leistungsgesellschaft unterwegs sind, wo es ja immer nur um besser, schneller, höher, weiter, was weiß ich was geht und der Mensch an sich ja oft leider so sehr auf der Strecke bleibt, wo wir alle immer fürchten müssen, wir verlieren sonst unseren Job oder wir verlieren sonst Freunde oder Beziehungen oder irgendwas, wenn wir nicht so sind, wie wir selber sind, ja. Also ich glaube, und da spreche ich in erster Linie natürlich von mir, aber ich glaube, es geht ganz vielen Menschen so, die diese innere Peitsche kennen und die sich nicht erlauben, mal zur Ruhe zu kommen, weil sie Angst haben, dass sie dann nicht mehr geliebt werden oder dass sie irgendwas verlieren könnten, nicht gut genug sind, bewertet werden und so weiter und so fort. Und ich fand das so herrlich befreiend zu erleben, das kann alles weg. Ich lasse mich jetzt auch nicht mehr so schnell von irgendwelchen Leuten bewerten, weil ich einfach sage, ich bin, wie ich bin. Und das kann ich nicht ändern. Also naja, man kann sich weiterentwickeln, so habe ich es nicht gemeint. Aber ich kann ja nicht aus meiner Haut. Und ich habe es so satt, so tun zu müssen, als wäre ich irgendwie besser oder anders oder ich weiß nicht wie, nur damit es irgendjemanden in den Kram passt. Und selbst wenn mir dann mal Kritik entgegenkommt, ich meine, ich versuche natürlich, möglichst wenig Menschen auf den Schlips zu treten, ne? Und wenn es dann doch mal passiert, kann ich mich natürlich entschuldigen und die Verantwortung dafür übernehmen. Aber ansonsten sage ich halt einfach auch, ja, ich mache einfach ein Angebot mit dem, was ich sage. Und wir treten in Kontakt. Und wenn es mich in Resonanz geht, dann ist es ja auch in Ordnung. Wir dürfen ja auch verschiedene Ansichten sein. Aber ich mache mich nicht davon abhängig, dass ich irgendjemandem sozusagen komme, was es wolle, irgendwie gefallen muss. Und ich muss natürlich ehrlicherweise dazu sagen, ich kann mich glücklich schätzen, dass ich in unserem Sozialsystem ein bisschen aufgefangen bin. Ich beziehe jetzt Erwerbsminderungsrente, aufgestockt durch die Grundsicherung. Also ich lebe schon sozusagen vom absoluten Minimum. Und meine Vortragshonorare werden darauf natürlich angerechnet. Das ist nicht gerade viel, aber es reicht natürlich, um mir eine gewisse Form von Sicherheit zu geben. Also ich muss jetzt nicht um mein Überleben irgendwie fürchten. Und das gibt mir natürlich ein Stück weit Freiheit. Viele Menschen, die ich spreche, die sich natürlich dann Sorgen machen müssen, um was passiert, wenn ich meinen Job verliere und so weiter und so fort. Die stehen in einer gewissen Not und dann ist es schwer, von Freiheit zu sprechen und von Gelassenheit, wenn aber dahinter eine Familie steht, die man mitversorgen muss und dergleichen. Dessen bin ich mir schon bewusst. Und trotzdem denke ich immer, Gott hat mit jedem Menschen einen Plan und er lässt uns ja nicht hängen. Er gibt uns halt oft nicht das, was wir gern hätten und natürlich auch nicht im Überfluss. Also ganz ehrlich, ich hätte manchmal auch gerne ein bisschen mehr, so, aber ich muss halt zugeben, ja, aber er gibt mir immer genug. Da halte ich mich dann auch gerne an der Bibel fest, zu sagen, ja gut, Manna für einen Tag, ne? Und Vorräte brauchst du nicht. Und Meister Eckhart würde sagen, Gott passt einem den Rock, also als Kleidungsstück sozusagen den Gehrock, passend an, quasi ohne eine Nahtzugabe, weil er das nicht braucht, weil er jeden Menschen genauso wie er ist im Blick hat. Und das finde ich was sehr, sehr Schönes und was Beruhigendes. Und ich kenne schon auch Existenzangst oder auch mal Befürchtungen und muss mich dann auch immer ein bisschen wieder einfangen und zu sagen, ja, aber du kannst nicht tiefer fallen als in Gottes Hand. Und naja, mit den Wechseln, die ich in meinem Leben hatte, habe ich es auch oft genug erlebt, dass er einen wieder auffängt, wobei es sich jedes Mal nicht gerade schön anfühlt. Aber darum geht's ja auch nicht. Der Weg ist nicht leicht und wird es wahrscheinlich auch nie sein. Und trotzdem kann er immer gelassener erfolgen. Und ja, viel liegt tatsächlich daran, glaube ich, die eigenen Vorstellungen ein Stück weit aufzugeben und nicht vorwegzugreifen und nicht mit dem Kopf irgendwo hinzuwollen, wo es nun mal nicht geht, sondern ein gewisses Gespür dafür zu entwickeln, wo die Türen von alleine aufgehen, wenn man sich führen lässt, was man aber nicht kann, wenn man panisch sozusagen versucht, einen Ausweg zu finden oder eine Lösung zu finden. Das macht es nicht so ganz einfach.
9: Was steht im nächsten Jahrzehnt an? Was glauben Sie?
8: Ich kann es ehrlich gesagt überhaupt nicht sagen, weil ich habe zwar in meinem Herzen Wünsche, was ich gern machen würde, aber ob das nun auch Gottes Wünsche sind, das weiß ich nicht. Ich würde tatsächlich sehr gern die Arbeit, die ich mit dem Pferd so liebe, noch tatsächlich integrieren, um auch diese Möglichkeit zu nutzen, den Menschen ein bisschen das, was ich da erlebe, als Mittel mit an die Hand zu geben. Ja. Dafür bräuchte ich aber die Ressourcen, die ich eben mit meinem bescheidenen Budget nicht bewerkstelligen kann. Ich würde sehr, sehr gern eine Schule der Gelassenheit gründen, wo Menschen quasi kommen können, ein bisschen sozusagen Unterricht nehmen, ein bisschen lesen, die Auszeit in der Natur genießen, vielleicht ein bisschen in der Gegend wohnen und sich ein bisschen sozusagen in dieser Abgeschiedenheit, von der Meister Eckhart spricht, die ja aber nicht Einsamkeit bedeutet oder nicht Rückzug, aber in dieses Loslassen von den ganzen scheinbaren Notwendigkeiten und scheinbaren Zwängen, da ein bisschen zu sich zu kommen. Da würde ich gern so in meinem kleinen, bescheidenen Rahmen etwas beitragen. Aber auch das liegt absolut in Gottes Hand, ob es dazu irgendeine Form von Partnerschaft geben wird mit den notwendigen Ressourcen, wo man sagen kann, okay, das, was ich beitragen kann, das tue ich gerne, aber alleine stemmen kann ich das nicht. Und ansonsten mache ich erstmal auch hier wieder so weiter wie bisher und guck mal, was er meint. Und latsch mal so geradeaus, sage ich ja immer so salopp. Gebe weiter Workshops, halte meine Vorträge und hoffe eben, dass mein neues Buch noch eine Veröffentlichung erfährt. Ja, und schau, wo die Türen aufgehen.
9: Und ob man dann doch mal wieder abbiegen muss.
8: Ich würde mir immer noch wünschen, irgendwo mal anzukommen und denke immer noch, naja, Joanna, du musst in dir selber ankommen.
9: Der größte Erfolg ist, Frieden zu finden in dem, was ist. Unsere Abschlussfrage im Podcast Himmelklar, die traditionelle Abschlussfrage, würde ich Ihnen gerne noch stellen. Und zwar ist das die Frage, was macht Ihnen ganz persönlich Hoffnung?
8: Also am meisten Hoffnung macht mir tatsächlich in jedem Frühjahr das erste klitzekleine Grün, was wieder so durch den Schnee oder aus den trockenen Ästen hervorgeht, weil es mich jedes Mal so berührt, dass das Leben einfach stärker ist als alles andere. Dass das Leben immer siegt und alles, was scheinbar tot ist oder verloren oder kaputt oder so, im Innersten gar nicht kaputt ist und das Leben einfach immer wieder durchkommt. Das macht mir persönlich Hoffnung und das macht mir Hoffnung für diese Welt, die oft so schrecklich ist. Und das macht mir oder gibt mir auch die riesengroße Bestätigung, im Glauben an Gott, weil es eben ja genau darum geht, dass der Tod nicht das letzte Wort hat, sondern das Leben.
9: Johanna Maria Otto, hier bei uns im Podcast Himmelklar. Ich bin Verena Tröster, sag vielen Dank, dass ihr zugehört habt. Bis bald.
6: Also wirklich Wahnsinn. Ist ja auch mutig, aus dem Kloster auszutreten und dann erstmal wirklich vor dem Nichts zu stehen. Ich freue mich sehr, dass sie jetzt glücklich ist und ich finde, man konnte viel mitnehmen. Es ist doch wirklich wunderbar, wenn sie heute genau damit anderen Leuten helfen kann, wie man eben mit Gelassenheit und Gottvertrauen auch große Krisen meistern kann. Ja, jetzt gibt's erstmal für euch ein bisschen Musik und dann geht es hier weiter mit einer Folge der Michel.

0: Ihr hört euer Domradio mit Lara und zwar in der Podcaststrecke. Ja, bei Michel ist dieses Mal Michaela Hanauer zu Besuch. Die Münchner Autorin hat schon über 40 Bücher geschrieben, engagiert sich seit vielen Jahren als ehrenamtliche Lesefüchsin für Kinder mit Migrationshintergrund und ist begeisterter Fußballfan. Ja, und warum Fußball lesefördernd ist, was eine Unterwasserwelt damit zu tun hat und vieles mehr gibt's jetzt bei Michel. 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
2: Wie schön, dass Sie sich wieder beim Michel zugeschaltet haben, unserem Podcast für Kinder- und Jugendliteratur. Mein Name ist Claudia Maria Pecher und mit meinem heutigen Gast, ja, mit dem schönen Vornamen Michaela, nämlich die Münchner Autorin Michaela Hanauer, verbinden mich mindestens zwei Dinge. Erstens die Liebe zur Literatur. Zweitens die Begeisterung für den Fußballsport. Herzlich willkommen bei uns, liebe Michaela.
3: Hallo, ich freue mich total, da zu sein.
2: Ja, rechnerisch gesehen müssen wir uns mindestens seit 2014 kennen, denn da wurde dieser überragende Teamsieg Deutschlands gegen Argentinien gefeiert und parallel dazu der Bayerische Lesekick initiiert. Der Bayerische Lesekick ist ein Projekt, das auf Initiative des Bayerischen Staatsministeriums für Wissenschaft und Kunst, dem Bayerischen Fußballverband, der Deutschen Akademie für Kinder- und Jugendliteratur und ganz vielen Kinder- und Jugendbuchverlagen ins Leben gerufen wurde. Und seither rotiert dieser Lesekick jährlich in den bayerischen Regierungsbezirken. In diesem Jahr ist er wieder an Schulen in Schwaben und Unterfranken zu Gast und du, Michaela, wirkst als Autorin quasi seit der ersten Stunde mit. Und wie muss man sich denn dieses Projekt vorstellen, liebe Michaela?
3: Ja, erstmal, es ist ein unglaublich tolles Projekt, weil wir damit Kinder erreichen, die wir vielleicht sonst nicht erreichen würden, die nämlich Fußballfans sind und vielleicht beim Lesen noch nicht ganz so die großen Fans sind. Aber mit Speck fängt man Mäuse und mit Fußball fängt man Kinder, so will ich sagen. Und das haben wir damit, finde ich, ganz gut hingekriegt. Das heißt, ich lese mit vielen meinen Autorenkollegen vormittags Fußballgeschichten und mache so kleine Workshops zum Thema Fußball und nachmittags kommt jemand vom Bayerischen Fußballverband und trainiert mit den Kindern. Und ich finde, das ist die beste Kombi überhaupt.
2: Finde ich auch. Also ich zweifle nicht

0: daran. Es läuft ja jetzt auch wirklich schon über fast 10 Jahre und mit großem Erfolg. Deine Kinderbuchwelt ist eine, die Kindern sehr nahe ist und die unglaublich viel praktische Expertise mitbringt. Du hast nämlich in Verlagen gearbeitet, du schreibst seit über 20 Jahren selbst und du leitest auch eine Agentur, die Kolleginnen und Kollegen auf dem Weg zur eigenen Veröffentlichung unterstützt. Was fasziniert dich am Schreiben für Kinder?
1: Eigentlich, dass ich vor allem mich selber zurückversetzen darf, wie es ist, Kind zu sein. Und es ist vielleicht auch mein größtes Geschenk, dass ich mich daran so gut erinnere und deswegen so gerne für Kinder schreibe, weil es irgendwie so ist, als ob ich selber nochmal so alt sein dürfte. Weil was man da noch nicht weiß in dem Alter, es ist das beste Alter überhaupt.
0: Nun ist es nicht allein das Schreiben, das dich so fasziniert. Und heute ist es ja so, wenn man auf dem Kinder- und Jugendbuchmarkt Erfolg haben möchte, ja, zum Star werden möchte, dann muss man die Literatur regelrecht inszenieren. Was macht deiner Meinung nach eine gute Selbstinszenierung im Literaturbetrieb aus?
1: Ich glaube, ein Stückchen trotzdem Authentizität. Weil Kinder, gerade Kinder, merken das, wenn man ihnen was vormacht. Das heißt, es gehört schon auch ein bisschen dazu, dass man selber bleibt und die Leidenschaft, die man möchte, dass bei den Kindern entfacht wird, auch selber mitbringt. Und dann gehört es natürlich schon auch ein bisschen dazu, dass man für sich trommelt und zeigt, was man kann. Es vielleicht kombiniert, so wie wir es beim Fußballkick machen, beim Lesekick machen, noch mit anderen Dingen, mit denen man Kinder auch noch faszinieren kann. Und viel auch, also ich bin vor allem auch viel auf Lesungen unterwegs. Ich treffe die Kinder, die ich dann später begeistern will oder hoffentlich auch bei den Lesungen schon begeistere.
0: Ja, man ist auf unglaublich vielen Lesungen und Workshops unterwegs und hat natürlich viele Auftritte auch in den sozialen Medien, die sehr bespielt werden. Aber noch wichtiger als das Schreiben, könnte man sagen, ist dir ja das Vorlesen vor Kindern. Du sagst es ja schon. In dem Fußballband, die schönsten Fußballgeschichten, es sind ja sehr unterschiedliche Geschichten von verschiedenen Autoren versammelt. Und da gibt es nicht nur lustige Geschichten für Mädchen und Jungen, die erzählt werden, sondern da gibt es eben auch eine Methode oder mehrere Methoden, diesen Fortschritt in der Leseflüssigkeit zu erzielen. Und da spielen ja Bilder keine unwesentliche Rolle. Man steigert ja so langsam diese Möglichkeit, selbst lesen zu können. Zu entziffern. Wie genau funktioniert das also beispielsweise?
1: Also was die Bilder betrifft, ist es natürlich ganz wichtig, dass die Bilder die Geschichte miterzählen, weil die kleinen Menschen tun sich noch sehr schwer, den Text zu entziffern. Und oft können die zwar dann ein Wort lesen, aber am Ende nicht genau wissen, was sie da eigentlich gelesen haben. Und die Bilder helfen ganz stark dabei, dass dieses den Inhalt auch aufnehmen funktioniert. Ansonsten ist da auch einfach die Methode drin, dass man silbenweise lesen kann, dass nicht ein langes Wort gleich so überfordernd wirkt. Das ist schön, das finde ich sehr, sehr wichtig, dass der Finger unter die Zeilen passt, damit man wirklich noch mit dem Finger mitlesen kann. All das sind schon sehr wichtige Hilfen, um lesen zu lernen. Können wir uns gar nicht mehr erinnern, aber das war mal verdammt schwer, das zu erlernen.
0: Dir hängen die Kinder ja regelrecht an den Lippen. Worauf sollte man denn achten, wenn man mit Kindern zu Buch arbeitet und die oder das vorliest?
1: Also abgesehen von der schon erwähnten Authentizität ist es wichtig, vorbereitet zu sein. Also wenn man dahin geht, sollte man vorher es auch mal laut gelesen haben, nicht nur leise. Jeder kennt seinen Text soweit ganz gut, man hat ihn ja auch geschrieben, aber es ist nochmal was anderes, ob man ihn laut vorliest. Man sollte ihn so gut kennen, dass man auch mal vom Buch abweichend auch mal die Kinder angucken kann, Blickkontakt halten kann und sich vielleicht dazu auch immer so ein bisschen was überlegen. Kinder tun sich trotz allem mit dem Stillsitzen wirklich schwer. Und da zwischendrin die Gelegenheit zu geben, zu den Texten auch ein bisschen was zu machen, dass die so mitmachen können, ist, glaube ich, so das Geheimnis, wie es am besten funktioniert.
0: Und wie muss man sich das vorstellen, wenn du vor Kindern auftrittst?
1: Naja, zum Beispiel so, Luke ist neu hier. Das findet er ziemlich doof. Zum Trost hat Mama ihm einen Fußball geschenkt. Aber mal ehrlich, was nützt denn ein Fußball, wenn keiner mit Luke spielt?
0: Okay.
1: Da haben wir schon das Wichtigste, ne? Wichtigste beim Fußball ist eine Mannschaft. Allein Fußball spielen, naja, kann man schon mal machen, so gegen die Mauer, aber wäre schon besser, man hätte ein paar Freunde dazu.
0: Unbedingt. Also in den Geschichten geht's ja vieles über Strandkicker, Bolzplätze und ungewöhnliche Mannschaften. Und Fußballerlebnisse sind ja meiner Ansicht nach erstmal sehr singulär und kaum wiederholbar. Also ich würde schon fast so weit gehen, dass Fußball fast ein wenig was von Realpräsenz hat. Dennoch kann man vom Fußballsport einiges für den Alltag mitnehmen. Ne? Spielt das doch eine Rolle in deinen Geschichten oder was spielt da noch eine Rolle? Du hast ja jetzt gerade schon angedeutet, es geht um mehr als nur um Fußball.
1: Ja, es geht um mehr als nur um Fußball. Es geht darum, dass man zusammenfindet, dass man ein Team wird. Ich denke, das ist was ich auch in die Klassenzimmer reintrage, weil auch dort funktioniert es besser, weil wenn die ein richtiges Klassenteam sind. Das mache ich mit denen auch bei meinen Lesekick-Lesungen, dass ich aus der Klasse eine Klasse-Mannschaft mache. Dann geht es natürlich trotzdem auch darum, ein paar Regeln aufzustellen und sich dran zu halten. Ich finde, auch das kann man gut übertragen. Was wäre zum Beispiel im richtigen Leben auf jeden Fall eine rote Karte? Oder wofür würde man schon mal eine gelbe Karte geben? Und das frage ich die Kinder auch. Und da haben die abseits vom Fußball auch ein paar ganz tolle Ideen. Also man kann das schon ganz gut kombinieren und übertragen.
0: Also Werte im Umgang miteinander zu lernen, unbedingt auch über den Fußballsport. Jetzt wird ja über den die Fußballerzählungen viel gestritten. Einerseits heißt es, mein Gott, können Fußballgeschichten überhaupt literarisch wertvoll sein, das ist eher ein Merchandise für den Fußball. Andererseits gibt es wieder Darstellungen von Literaturwissenschaftlern wie Matthias Martinez, warum Fußball, dass das doch sehr literarästhetisch ist, schon allein die Inszenierung sehr viel rein interpretieren kann. Und was macht den Breitensport Fußball für dich interessant, gerade attraktiv auch für die Erzählwelt?
1: Man kann da, glaube ich, sehr toll Geschichten erzählen, die von, wie erlange ich mein Selbstbewusstsein, wie kann ich so meine inneren Ängste überwinden, wie komme ich irgendwie rein, auch eben in einen Freundeskreis, in eine Mannschaft. Das sind schon, finde ich, Dinge, die gerade Kinder natürlich auch sehr beschäftigen und die auch literarisch sozusagen wertvoll erzählbar sind. Ne? Eben hier, der Junge, von dem ich gerade vorgelesen habe, der kommt neu irgendwo hin, der findet sich erstmal nicht zurecht, der ist todunglücklich. Also das ist schon so ein bisschen auch ein Reingucken in Kinderherzen und in Kinderköpfe. Und das, finde ich, muss überhaupt nicht nur eine Werbung für den Fußball sein oder literarisch anspruchslos, sondern das ist ein guter Aufhänger, um Kinder dort abzuholen, wo sie halt sind. Und das ist ja eh das Wichtigste, was wir tun sollten mit unseren Büchern.
0: Ein guter Aufhänger für Jungs, um mehr zu lesen? Fragezeichen.
1: Guter Aufhänger für Jungs, um mehr zu lesen. Guter Aufhänger, um zu zeigen, dass auch Mädchen gerne Fußball spielen.
0: Sehr gut. So haben wir es beim Bayerischen Lesekick auch angelegt, dass quasi beide gleichermaßen abgeholt werden. Häufig verbindet man mit dem Fußball ja eher noch Jungs. Mädchen haben es ein bisschen schwieriger. Bei uns in Deutschland habe ich immer nur noch das Gefühl, auch wenn viel getan wird natürlich vom Fußballverband.
1: Ich finde schön, dass sich das gerade so ein bisschen ändert, ne? Dass wir auch eine Wahrnehmung haben, dass wir ganz tolle Frauen haben, die ganz toll Fußball spielen können und die es gerne tun. Und in der Geschichte, von der ich gerade hier angefangen habe zu lesen, wird am Ende unser Luke als erstes ein Mädchen finden, die mit ihm kickt. Also so soll es im Idealfall sein.
0: Michaela, deine Bücherwelt bewegt sich ja vorwiegend im Erstlesebereich, das heißt auch sehr intensiv im Alltag von Kindern. Wir haben also da nicht nur diese Fußballgeschichten und Pferdegeschichten, wir haben Freundschafts- und Gute-Nacht-Geschichten und für die Älteren dann Liebes- und Kriminalfälle, aber im Moment oder die jüngste Publikation, die bei dir vorliegt, oder eine der jüngsten, sagen wir es mal so, das ist die Fantasy-Saga, eine Trilogie, die jetzt in eine ganz andere Richtung geht. Da gibt es Unterwasserwelten, da gibt es ein Meermädchen namens Aquina, die sich sehnt nach einem Jungen, der in der Menschenwelt lebt, in so eine klassische Verkehrung oder traditionellen Unterwasserweltgeschichten. Und man überlegt ständig, was verbirgt sich hinter diesem Rolantica, ein zweites Atlantis?
1: Ja, Rolantica ist schon ein bisschen anders als Atlantis. Es ist eine Unterwasserwelt, in der tatsächlich das Meermädchen Aquina lebt. Und der Junge, nach dem sie sich sehnt, ist ihr Bruder, von dem sie überhaupt erst im Buch erfährt, dass sie einen Bruder hat und dass der noch dazu in der Menschenwelt lebt. Sie hat schon immer mal sich überlegt, auch mal bei uns vorbeizuschauen, wäre interessant. Ja. Aber diese Insel ist tatsächlich unter einer Nebelglocke verborgen, die auch nicht verlassen werden kann, weil sie ein Geheimnis birgt, diese Unterwasserwelt, auf das die Meermenschen aufpassen müssen, nämlich die Quelle der Unsterblichkeit, geschaffen von den nordischen Göttern selbst.
0: Oh, da möchte ich sofort hin, aber möchte mehr erfahren. Du hast inzwischen schon 3 Bände. Was erwarten uns da für Abenteuer?
1: Ja, es geht natürlich erstmal darum, schafft Aquina das, zu ihrem Bruder zu kommen. Sie bekommt nämlich noch dazu mit, dass er in Lebensgefahr schwebt. Er wiederum hat Angst vor Wasser, also das gibt schon die erste Komplikation. Möglicherweise, ich darf jetzt nicht zu viel verraten, aber möglicherweise schafft sie das in dem ersten Band. Und in den weiteren Bänden erleben sie dann gemeinsam Abenteuer, bis sie am Ende dann auf Loki, den nordischen Gott, treffen, der ihnen all das eingebrockt hat und der ihnen ehrlich gestanden auch nicht ganz wohlgesonnen ist. Und da geht's dann wirklich darum, dass man mit magischen Kräften das Böse besiegen muss. Vielleicht kann ich dir ja das Buch besonders schmackhaft machen, indem ich dir von der Entstehung Rolanticas erzähle. Einst brach der Gott Loki einen kleinen Stein von Asgard ab, dem Wohnort der Götter. Denn er neidete den anderen Göttern ihr enges Band zu den Menschen und wollte beweisen, wie fehlbar und schwach die Sterblichen in Wahrheit waren. Der Stein landete im Ozean und wurde zu einer Insel. Loki war sich bewusst, dass mit dem Stein auch ein Stück der göttlichen Magie auf die Erde gelangt war. Mit Wohlgefallen erkundete er seine Insel. Idyllische Wälder, Berge und Flüsse. Er erkannte aber auch ihre feurige Seele. Und besonders angetan war er von einer Grotte, in der eine Quelle munter vor sich hin plätscherte. Dies erschien ihm der ideale Ort für einen hinterhältigen Streich. Er spuckte einen Kern von Iduns goldenen Äpfeln der Unsterblichkeit am Ursprung der Quelle in die Erde. Und damit sollte das Spiel um Leben und Tod für die Insel Rolantica beginnen.
0: Inzwischen sind schon 2 Bände erschienen, der dritte auch schon oder kommt erst oder ist schon da. Der hieß Abenteuer, wird uns da erwarten.
1: Du meinst jetzt im dritten Band? Ja, im dritten Band geht es um nicht weniger als um den Endgegner. Der ist nämlich Loki, einer von den nordischen Göttern, und der ist der Welt Rolantica nicht unbedingt wohlgesonnen.
0: Liebe Michaela, das klingt nach ganz viel Freude, die du beim Schreiben hast, weit über den Fußball hinaus. Vielleicht noch mehr, wenn man diese Saga oder Rolantica Trilogie mit einem Ausflug in die Wasserwelt vom Europapark verbindet. Rolantica, da hätte ich es jetzt vermutet. Oder die Fußballgeschichten mit einem Besuch ins nächste Stadion, denn Literatur will nicht nur gelesen, sondern vor allem inszeniert und erlebt werden. Vielen Dank, liebe Michaela, dass du bei uns warst. Jedenfalls lohnt ein Blick immer in die schönsten Fußballgeschichten im Löwe Verlag, ebenso wie in die Rolantica Saga, erschienen im Koppenrad Verlag. Ich danke dir wirklich sehr. Wenn Sie, liebe Hörerinnen und Hörer, Anregungen, Fragen oder Wünsche haben, bitte schreiben Sie uns einfach unter michel@michaelsbund.de. Alles Liebe und bis zum nächsten Mal, wenn es heißt Michel, der Podcast für Kinder- und Jugendliteratur.
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3: Hier ist wieder Lara im Domradio und jetzt gibt es wieder etwas Musik für euch und danach geht es weiter mit einem Autorengespräch. Johannes Schröer führt das Gespräch. Thema ist das Buch Enkel ohne Gott. Es geht darum, wie das eigentlich für Großeltern ist, wenn sie jetzt sehen, wie der Glaube eben bei ihren Enkelkindern gar kein festes Thema mehr im Leben ist. Also, bis gleich.

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0: Ihr hört euer Domradio mit Lara und erst letztens hat die Grünen-Politikerin Ricarda Lang darüber gesprochen, dass sie selbst gar nicht so gläubig ist, aber sie den Glauben ihrer Großeltern immer sehr beneidet hat, weil die eben durch ihr Gottvertrauen so gelassen waren und voller Hoffnung, Liebe und Zuversicht. Ja, Wunibald Müller hat darüber, über dieses Thema ein Buch geschrieben, wie das eigentlich ist, wenn der Glaube in der Familie Stück für Stück verloren geht. Also viel Spaß beim Autorengespräch, heute von Johannes Schröer.
1: In seinem neuen Buch Enkel ohne Gott, wenn der Glaube in Familien verloren geht, spricht Wunibald Müller vielen Großeltern aus dem Herzen. Großeltern, die katholisch sind, die gläubig sind, die auch ihre Religion praktizieren und die jetzt miterleben, wie besonders bei ihren Enkeln der Glaube absolut verdunstet ist. Und sie gerne doch das an Glaubensfreude weitergeben möchten an ihre Enkel. Wie sind Sie darauf gekommen, das zum Thema zu machen?
2: Zunächst mal hatte mein Verleger die Idee und dann hat er sofort bei mir ins Schwarze getroffen, weil ich natürlich selbst davon betroffen bin. Ich habe zwei Kinder, wir haben zwei Enkel. Und ich habe sofort gemerkt, in dem Moment, wo ich das Thema irgendwo anspreche, dass viele Menschen in meinem Alter gerade mit dem Thema sich auseinandersetzen, oft Schuldgefühle empfinden, Trauer empfinden, dass es so ist. Und meine Intention war, das ernst zu nehmen, die Trauer, aber auch an der Stelle zu schauen, wo entdecke ich möglich darüber hinaus bei meinen Enkeln eine andere Form von Glauben und möglicherweise, was heißt es auch für mich als einer, der mit dieser Situation konfrontiert wird, für mich als Großeltern, ist es nicht auch eine Gelegenheit, nochmal mir darüber Gedanken zu machen, was bedeutet denn mir mein Glaube, warum bin ich weiterhin in der Kirche?
1: Wie näher ich mich denn den Enkelkindern? Natürlich immer in Absprache mit den Eltern. Wie näher ich mich den Enkelkindern, wenn die

0: Ganz genau. Und das ist das, wie reagieren Sie, dass Sie sagen, das mache ich gerne für dich. Also da merken Sie ja und daran anknüpfen und das würdigen. Und das kann Ihnen ja sowieso niemand nehmen, dass Sie beten für Ihre Kinder, dass Sie sie Gott empfehlen, dass Sie, manchmal sage ich, Sie sind immer nur der kleine Hirt und der große Hirt, das ist Gott. Und dass ich manches dann an der Stelle auch einfach dem großen Hirt überlasse.
1: Vielen Dank, Wunibald Müller. Wir können Ihr Buch nur empfehlen. Enkel ohne Gott heißt es, wenn der Glaube in Familien verloren geht. Das ist im Herder Verlag erschienen und wirklich lesenswert. Vielen Dank.
0: Gerne. Dankeschön. Danke.
2: Hier bin ich wieder, Lara, in eurem Domradio. Ja, und gleich geht es dann hier weiter mit unserem Blick in die Bibel. Und hier gibt's jetzt wieder etwas Musik für euch.

0: Ihr hört euer Domradio mit Lara und es ist jetzt wieder Zeit für unseren Podcast Blick in die Bibel. In dieser Woche ist unser Gast Krankenhausseelsorger Martin Bartsch. Da geht es um Liebe und Leid und natürlich auch wie immer um eine Bibelstelle. Deswegen wünsche ich euch jetzt ganz viel Spaß beim Zuhören.
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2: Woche für Woche schauen wir auf eine Textstelle und haben Expertinnen und Experten zum Gespräch eingeladen. Gemeinsam gucken wir, welche Botschaft dieser alte Text für uns heute hat. Ich bin Jan Hendrik, schön, dass ihr dabei seid. Heute ist Mittwoch und wir sind wieder im Gespräch mit Martin Bartsch, unserem Begleiter in dieser Woche beim Blick in die Bibel. Er arbeitet als Seelsorger im Krankenhaus in Köln-Hohenlind und begegnet dort täglich Menschen in existenziellen Situationen. Herr Bartsch, schön, dass Sie wieder da sind. Sie sagen, Liebe und Leid seien zwei große Einfallstore Gottes ins menschliche Leben. Wie erleben Sie das konkret in Ihrer Arbeit im Krankenhaus?
3: Es ist ja so, dass Menschen ins Krankenhaus kommen, weil sie krank sind. Und also das heißt, sie kommen ja schon quasi in einer Extremsituation dahin. Und da muss ich jetzt gar nicht nur die Situation erinnern, wo Menschen auch versterben, ja, und die Angehörigen dann da auch eben in diese Extremsituation hineingestoßen werden, so, ja. Manchmal ist es eine vermeintlich leichte Operation, die dann aber auch nicht so gut ausgeht, wie so aus Erfahrung das meistens so ist. Und das sind so Momente, wo plötzlich was kippt, ja. Also wo plötzlich das nicht nur einfach wie so ein Spaziergang ins Café ist. Ich gehe hin und ich kriege vielleicht die Augen gelasert oder ich kriege die Galle entfernt, ja, sondern plötzlich stehe ich vor mir selbst und muss und merke, dass die bin mit der Endlichkeit konfrontiert, möglicherweise.
2: Das heißt, man ist dann sozusagen also auch mit diesen, ja, wie soll man sagen, Grenzsituationen dann also auch praktisch dann konfrontiert. Genau. Sie selbst hatten ja auch ein prägendes Erlebnis, eben der Tod ihrer Großmutter und zugleich auch die Erfahrung beim Vaterwerden, eine ganz neue Form von Liebe kennenzulernen. Wie haben denn diese Erfahrungen Ihren persönlichen Glauben verändert?
3: Also ich fange mal an mit dem Tod meiner Großmutter, weil das auch zeitlich viel früher war. Man muss dazu sagen, also ich habe eben erleben dürfen, dass meine Großmutter sozusagen im Sterben lag und in einem Seniorenheim und ich bin mit meiner Mutter dahin gefahren und es war wirklich unmittelbar, bevor sie verstarb und wir saßen an dem Bett und ich merkte plötzlich an ihrem Gesicht, also ich hatte noch nie einen toten oder sterbenden Menschen vorher gesehen, muss man dazu sagen, und hatte natürlich so meine Bilder, wie schrecklich das ist und so weiter. Erlebte aber, wie sozusagen sich eher, ich möchte es mal sagen, so eine friedliche Atmosphäre ausbreitete. Und am Schluss lag sie da und es war ja ein Lächeln auf ihren Lippen so. Und das hat mich dermaßen berührt und tut es jetzt gerade noch so. Sie verströmte sozusagen einen Frieden und das war für mich die Botschaft, also dass sozusagen der Tod seinen Schrecken verloren hat, ja. Also das war echt ja wirklich entscheidend. Es ging die Tür in was Neuem auf, so, ja.
2: Und beim Vaterwerden?
3: Das war auch so eine existenzielle Situation, weil plötzlich jemand da ist, für den du eine Verantwortung trägst, die man nicht irgendwie um 20.30 Uhr oder so irgendwie abschalten kann, sondern eben, ja, da ist ein Mensch, klein, hilflos, der deiner Zuwendung bedarf. Und ich erinnere vor allen Dingen die Nächte, die waren total anstrengend, weil alle so 3 Stunden etwa am Anfang dann auch mit dem Schreien wegen fehlender Nahrung unsere Tochter eben sich bemerkbar machte. Und da war es so, dass ich irgendwann dachte, oh nein, ich kann nicht mehr so, ne? Und ich bin dennoch aufgestanden, ja. Da irgendwann schoss es mir so durch, wo ich so dachte, was ist das für eine Liebe, ja? Also, dass ich sozusagen ich will nicht sagen über die Grenzen, ja, oder manchmal schon über die Grenze, meine eigene körperliche Grenze oder an die Grenze kommend hinausgehe, und dennoch hingehe. Was kann das sein? Und das kann Liebe sein, ja? Und das würde ich sozusagen mit einer hingebungsvollen Liebe sagen. Und da ging mir plötzlich auf, so muss eigentlich Gott zu uns Menschen auch sein. Ja, also auch beim nächsten Schreien und beim wieder nächsten Schreien steht er auf und wendet sich uns zu. Ja, und da habe ich gedacht, irre. Also wenn Gott so ist, dann gibt es nichts Größeres.
2: Liebe und Leid, die Einfallstore Gottes, da haben wir sie wieder. Und verbunden natürlich auch immer mit Freude. Freude ist ja auch etwas, was im heutigen Evangelium eine Rolle spielt. Nämlich Jesus spricht davon, dass seine Jünger seine Freude in Fülle in sich haben sollen. Hören wir jetzt aus dem Johannesevangelium Kapitel 17, die Verse 6 und 11b bis 19.
4: Aus dem Johannesevangelium. In jener Zeit erhob Jesus seine Augen zum Himmel und sprach: Vater, ich habe deinen Namen den Menschen offenbart, die du mir aus der Welt gegeben hast. Heiliger Vater, bewahre sie in deinem Namen, den du mir gegeben hast, damit sie eins sind wie wir. Solange ich bei ihnen war, bewahrte ich sie in deinem Namen, den du mir gegeben hast. Und ich habe sie behütet. Und keiner von ihnen ging verloren, außer dem Sohn des Verderbens, damit sich die Schrift erfüllte. Aber jetzt komme ich zu dir und rede dies noch in der Welt, damit sie meine Freude in Fülle in sich haben. Ich habe ihnen dein Wort gegeben, und die Welt hat sie gehasst, weil sie nicht von der Welt sind, wie auch ich nicht von der Welt bin. Ich bitte nicht, dass du sie aus der Welt nimmst, sondern dass du sie vor dem Bösen bewahrst. Sie sind nicht von der Welt, wie auch ich nicht von der Welt bin. Heilige sie in der Wahrheit. Dein Wort ist Wahrheit. Wie du mich in die Welt gesandt hast, so habe auch ich sie in die Welt gesandt. Und ich heilige mich für sie, damit auch sie in der Wahrheit geheiligt sind.

0: Es geht wieder um die Welt, wie gestern. Ein Text aus dem Johannesevangelium, Kapitel 17, die Verse 6a, 11b bis 19. Herr Bartsch, Jesus redet in der Welt, damit sie seine Freude in Fülle in sich haben. Was bedeutet das?
1: Ja, das glaube ich, hat mir ja gestern auch schon mal, ist sozusagen der Spannungsbogen, in dem ein Geist- und Erdenmensch, so möchte ich mal sagen, hier auf dieser Erde ja ist. Also das, was göttlich in uns lebt, was von oben ist, was nicht von dieser Welt ist, braucht ja auch Nahrung. Ja, also braucht die Erinnerung, merke ich, weil wir eben auch Erdenmenschen sind und sozusagen die Mächte auch dieser Welt wirken, ja, also die sehr in zum Beispiel daran ziehen, ja, sei doch mächtig, ja, also was vermehre doch deinen Besitz, mach dich unabhängig und so weiter und so fort, ja. Wir werden sehr in unserer Gesellschaft hier ja auch auf den Verstand hin erzogen oder geprägt, ja, nimm dein Leben in die Hand. Und das sind ganz, ganz andere Töne, als wie es sozusagen Jesus ja auch vermittelt von Gott, wo da sozusagen der Gegenton wäre, vertraue mir, ja, leg dein Leben in meine Hand, ja, ich sorge für dich, ich ziehe. Und in dieser Spannung stehen wir, ja. Und das ist sozusagen wie so zwei, es gibt, glaube ich, so ein Bild, ja, wie so zwei auf der Schulter, rechts ein Engel und links ein Teufelchen, so ins Ohr reinflüstern. Und deswegen glaube ich, brauchen wir diese göttlichen Worte, damit wir das nicht vergessen, damit das wieder in uns lebendig ist. Und darin merke ich so, spüre ich auch eine andere Freude, die größer ist als nur vielleicht dieses irdische Momentane, was auch schnell wieder vergeht.
0: Jesus spricht auch davon, dass man gehasst wird. Ist natürlich ein sehr starkes Wort, nämlich gehasst werden, weil man nicht von der Welt ist. Ist das denn für uns erstrebenswert?
1: Also ich glaube nicht, dass es sozusagen zum Programm des christlichen Menschen gehört, irgendwas mit Hass zu tun. Also natürlich erleben wir viel Hass, auch merke ich so gerade auch in diesen Tagen über die sozialen Medien kommt es sehr nah auch an einen heran. Aber die Botschaft Jesu Christi ist Liebe, ja. Und sobald ich mir schon, ich sag mal, negative Gedanken über andere mache oder fluche, da bin ich nicht mehr in der Liebe, ja. Und deswegen ist das jetzt eine etwas provokante Frage, ja. Also ist es sicherlich nicht erstrebenswert, gehasst zu werden, ja. Aber ich würde dieses Gehasst ein bisschen mal übersetzen, sozusagen vielleicht nicht verstanden zu werden oder vielleicht ein wenig ausgestoßen und abgegrenzt zu werden, weil wir eben nicht in diesen Gesetzen von anderen erniedrigen, sich übererheben, ausbeuten, was auch immer. Also dieses sozusagen von dem unguten Geist heraus, weil wir dem folgen, sondern weil wir uns bewusst versuchen, eben in der Liebe zu üben.
0: Also mit anderen Worten, den Verlockungen dieser Welt nicht zu erliegen und dadurch eben nicht sozusagen, wie soll man sagen, in zu sein oder vielleicht so im Mainstream dabei zu sein oder jetzt angesagt zu sein oder so ähnlich, ne? Also jetzt nicht zur, wie soll man sagen, zur Prominenz dieser Welt zu gehören mit all ihren Versuchungen.
1: Ja, und genau. Und deswegen meine ich, dass es wunderschön formuliert, eben nicht sozusagen sein Selbstbewusstsein daraus zu ziehen, ja, und die Anerkennung, sondern eben zu wissen und zu spüren, ich beziehe meine Anerkennung sozusagen aus dieser Fülle, der himmlischen Fülle heraus, ja.
0: Und dabei doch Freude haben, ne? In einer oft schwierigen Welt. Darüber haben wir heute gesprochen mit Martin Bartsch. Morgen geht es dann weiter mit einem zentralen Wunsch Jesu, nämlich, dass alle eins sind. Herr Bartsch, vielen Dank und bis morgen.
1: Ja.
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0: Lara hier in eurem Domradio in der Zuhörstrecke. Ich habe eins und wüsste nicht, was ich ohne dieses Ding tun würde. Ich spreche vom Notizbuch. Genau um das Thema geht es auch jetzt in Kelch und Amen. Natürlich mit Olli Kelch.
1: Back to the Roots, das gute alte Notizbuch.
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1: Kennt ihr das noch? Dieses kleine Notizbuch, vielleicht ein Kalender, in dem man alles festgehalten hat. Termine, Gedanken, kleine Erinnerungen, Gebete. Handschriftlich, persönlich, greifbar. Ja, und dann kam das Smartphone und es kam, wie es kommen musste. Alles das, was man planen, erinnern, speichern, schreiben wollte, versuchte man dann schnell, praktisch und immer dabei zu haben mit dem Telefon. Ich stellte dann aber doch irgendwie fest, es fehlt etwas. Und irgendwie ist das mit dem Notizbuch ja doch ein bisschen einfacher. Denn wenn du in ein Notizbuch schreibst, dann wird man langsamer. Du denkst genauer nach, du entscheidest bewusster, was wirklich wichtig ist. Deine Handschrift erzählt auch etwas von dir, von der Stimmung, deinem Leben, deinem Weg. Es ist mehr als nur ein Schreiben, es ist ein Stück von dir. Und vielleicht ist das auch eine kleine Lebenslektion. Nicht alles, was neu ist, ist besser. Manches Alte trägt mehr Tiefe in sich. Das ist doch mit den Fotos genauso. Früher hatten wir einen Film, 24, 36 Aufnahmen maximal, und man hat sich mehr als einmal überlegt, ob das Motiv das beste Motiv ist. Heutzutage holt man das Handy raus und fotografiert drauf los. Man hat ja schließlich 128 GB Speicher im Handy. Die muss man erstmal vollkriegen. Im Glauben ist das auch so. Rituale, Gebete, Stille. Das sind keine überholten Dinge, es sind Wege, die uns zu uns führen und zu Gott. Und vielleicht ist so ein Notizbuch genau das richtige Zeichen heute für uns. Dass wir uns Zeit nehmen, dass wir bewusster leben, dass wir unsere Gedanken und unser Herz nicht einfach an uns vorbeiziehen lassen. Ich lade euch jetzt mal ein, nehmt euch einen Moment Zeit, einen Stift, ein Blatt und schreibt auf, was euch bewegt. Vielleicht auch ein kleines Gebet, denn oft beginnt das Wesentliche ganz schlicht mit einem Stift in der Hand.
2: Die Fürbitten.
1: Guter Gott, wir beten für alle, die sich im schnellen Alltag verlieren, dass Momente der Ruhe gefunden werden. Für alle, die Orientierung suchen, dass sie Wege entdecken, die ihnen gut tun. Für unsere Kirche, dass sie das Gute bewahren und zugleich offen bleiben für Neues. Für alle, die sich nach Tiefe sehnen, dass sie echten Frieden in ihren Herzen finden. Und für uns selbst, dass wir spüren, was wirklich wichtig ist in unserem Leben.
2: Das Vaterunser.
1: Vater unser im Himmel, geheiligt werde dein Name, dein Reich komme, dein Wille geschehe, wie im Himmel so auf Erden. Unser tägliches Brot gib uns heute und vergib uns unsere Schuld, wie auch wir vergeben unserem Schuldigern. Und führe uns nicht in Versuchung, sondern erlöse uns von dem Bösen. Denn dein ist das Reich und die Kraft und die Herrlichkeit in Ewigkeit. Amen. Und so segne uns alle, der gute Gott, er schenke uns Ruhe inmitten der Unruhe, Klarheit in unseren Gedanken und Tiefe in unserem Leben. Er begleite uns auf all unseren Wegen, heute und an jedem neuen Tag. Es segne uns der Vater, der Sohn und der Heilige Geist. Amen.
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ja, ich bin auch echt dankbar für dieses Ding. Das Notizbuch ist wirklich Gold wert. Ja, das war's jetzt schon mit der Zuhörstrecke. Ich wünsche euch jetzt noch einen angenehmen Abend und sage bis bald.

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1: Ich bin Dirk Zeitler. Ein Führerschein zu machen soll für Fahrschülerinnen und Fahrschüler günstiger und flexibler werden. Darauf zielen Gesetzespläne von Verkehrsminister Schnieder, die das Bundeskabinett heute auf den Weg gebracht hat. Doch wie schnell werden Führerscheine jetzt günstiger? Dazu sagte Schnieder.
2: Die geplante Reform wird nicht sofort, sondern in einem Prozess Auswirkungen auf die Preise haben. Wir schaffen Möglichkeiten. Was der Führerschein am Ende kostet, wird der Markt regeln.
1: Die Fahrausbildung soll einfacher werden, indem zum Beispiel der Theorieunterricht auch online stattfinden kann. Für die Anzahl sogenannter Sonderfahrten soll es keine genauen Vorgaben mehr geben. Und der Fragebogen für die Theorieprüfung soll kleiner werden, so Schnieder. Nach ihrer Festnahme in München sind zwei mutmaßliche Spione für China in Untersuchungshaft. Ein Ermittlungsrichter am Bundesgerichtshof eröffnete dem deutschen Ehepaar die Haftbefehle. Laut Bundesanwaltschaft arbeiteten die Eheleute für einen chinesischen Geheimdienst. Sie sollen versucht haben, an wissenschaftliche Informationen zu Spitzentechnologie zu gelangen, die auch militärisch nutzbar ist. Unter dem durch den Iran-Krieg entstandenen Energiepreisdruck lockert Großbritannien die Sanktionen auf russisches Öl. Die britische Regierung erlaubt auf unbestimmte Zeit den Import von Flugzeugtreibstoff und Diesel, der in Drittländern aus russischem Öl raffiniert wurde.
3: Hintergrund sind Engpässe seit dem Krieg zwischen Israel, den USA und Iran und der Krise um die Straße von Hormus. Die für den Transport von bestimmten Treibstoffen bedeutende Meerenge ist seit Wochen weitgehend blockiert. Wegen der hohen Energiepreise erlaubt Großbritannien nun wieder, dass Diesel und Kerosin aus Drittländern importiert werden, auch wenn sie aus russischem Öl hergestellt wurden. Die Regierung nennt das nötige Flexibilität. Kritik gibt es aber trotzdem, denn London galt bisher als besonders harter Unterstützer der Russland-Sanktionen wegen des Ukraine-Krieges. Aus London, Philipp Detlefs.
1: Rund 50 Stunden nach dem Einsturz eines Mehrfamilienhauses in Görlitz läuft die Suche nach den Vermissten ununterbrochen weiter und Helfer suchen gezielt nach Lebenszeichen. Die Arbeiten laufen auf Hochtouren. Wir geben unseren Menschen Mögliches, sagt ein Polizeisprecher. Nach Feuerwehrangaben seien Hohlräume freigelegt worden. Diese würden mit Sonden von Kameraden des THW nach Lebenszeichen wie Klopfzeichen abgehört.
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1: Zum Wetter, die aktuelle Vorhersage des Deutschen Wetterdienstes. In der Nacht vor allem im Südosten und Teilen der Mitte noch etwas Regen, sonst gebietsweise Nebel. Die Luft kühlt sich auf 12 bis 5 Grad ab. Morgen im Nord sowie im Südosten wechselnd bewölkt und örtlich Schauer, ansonsten wolkig, im Südwesten noch länger sonnig und trocken. Höchstwerte 19 bis 24, im Südwesten bis 26 Grad, auf den Inseln kühler.
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1: Willkommen zur Bibelnacht im Domradio. Schön, dass ihr dabei seid. Von 22 Uhr bis 5 Uhr begleiten wir euch mit dem Neuen Testament, den Geschichten aus der Zeit Jesu und der ersten Gemeinden.

Brüder und Schwestern, ich wünsche von ganzem Herzen und bete zu Gott, dass Sie gerettet werden. Denn ich bezeuge Ihnen, dass Sie Eifer haben für Gott, aber ohne Erkenntnis. Denn indem Sie Gerechtigkeit Gottes verkannten und Ihre eigene Gerechtigkeit aufzurichten suchten, haben Sie sich der Gerechtigkeit Gottes nicht unterworfen. Denn Ziel des Gesetzes ist Christus zur Gerechtigkeit für jeden, der glaubt. Denn Mose schreibt über die Gerechtigkeit aus dem Gesetz, der Mensch, der dieses tut, wird darin leben. Die Gerechtigkeit aus dem Glauben aber spricht, sag nicht in deinem Herzen, wer wird in den Himmel hinaufsteigen. Das heißt, Christus herabzuholen oder wer wird in den Abgrund hinabsteigen. Das heißt, Christus von den Toten heraufzuführen. Sondern was sagt sie? Nahe ist dir das Wort in deinem Mund und in deinem Herzen. Das heißt, das Wort des Glaubens, das wir verkünden. Denn wenn du mit deinem Mund bekennst, Herr ist Jesus, und in deinem Herzen glaubst, Gott hat ihn von den Toten auferweckt, so wirst du gerettet werden. Denn mit dem Herzen glaubt man, und das führt zur Gerechtigkeit. Mit dem Mund bekennt man, und das führt zur Rettung. Denn die Schrift sagt, jeder, der an ihn glaubt, wird nicht zugrunde gehen. Denn darin gibt es einen Unterschied zwischen Juden und Griechen. Denn alle haben denselben Herrn. Aus seinem Reichtum beschenkt er alle, die ihn anrufen. Denn jeder, der den Namen des Herrn anruft, wird gerettet werden. Wie sollen sie nun den anrufen, an den sie nicht glauben? Wie sollen sie an den glauben, von dem sie nichts gehört haben? Wie sollen sie hören, wenn niemand verkündet? Wie soll aber jemand verkünden, wenn er nicht gesandt ist? Wie geschrieben steht, wie willkommen sind die Füße der Freudenboten, die Gutes verkünden? Doch nicht alle sind dem Evangelium gehorsam geworden, denn Jesaja sagt, Herr, wer hat unserer Kunde geglaubt? So gründet der Glaube in der Botschaft, die Botschaft aber im Wort Christi. Aber, so frage ich, haben Sie etwa nicht gehört? Ja doch, in die ganze Welt ist Ihr Schall gedrungen und bis an die Enden der Erde Ihre Worte. Aber ich frage, hat etwa Israel nicht verstanden? Zunächst antwortet Mose, ich will euch eifersüchtig machen auf ein Volk, das kein Volk ist. Auf ein unverständiges Volk will ich euch zornig machen. Aber Jesaja wagt sogar zu sagen, ich ließ mich finden von denen, die nicht nach mir suchten. Ich offenbarte mich denen, die nicht nach mir fragten. Über Israel aber sagt er, den ganzen Tag habe ich meine Hände ausgestreckt nach einem ungehorsamen und widerspenstigen Volk.

Ich frage also, hat Gott sein Volk verstoßen? Keineswegs, denn auch ich bin ein Israelit, ein Nachkomme Abrahams aus dem Stamm Benjamin. Gott hat sein Volk nicht verstoßen, das er im Voraus erwählt hat. Oder wisst ihr nicht, was die Schrift von Elia sagt, wie er vor Gott gegen Israel Klage führt? Herr, sie haben deine Propheten getötet und deine Altäre zerstört. Ich alleine bin übrig geblieben und nun trachten sie auch mir nach dem Leben. Aber was sagt ihm der Gottesspruch? Ich habe 7000 Männer für mich übrig gelassen, die ihr Knie nicht vor Baal gebeugt haben. Ebenso gibt es auch in der gegenwärtigen Zeit einen Rest, der aus Gnade erwählt ist. Wenn aber aus Gnade, dann nicht mehr aufgrund von Werken, weil sonst die Gnade nicht mehr Gnade wäre. Was bedeutet das nun? Was Israel erstrebt, das hat es nicht erlangt, aber der erwählte Rest hat es erlangt. Die übrigen aber wurden verstockt, wie geschrieben steht. Gott gab ihnen einen Geist der Betäubung, Augen, die nicht sehen und Ohren, die nicht hören, bis zum heutigen Tag. Und David sagt, ihr Opfertisch werde für sie zur Schlinge und zur Falle, zur Ursache des Sturzes und der Bestrafung. Ihre Augen sollen erblinden, so dass sie nicht sehen, ihren Rücken beuge ständig. Nun frage ich, sind sie etwa gestrauchelt, damit sie zu Fall kommen? Keineswegs. Vielmehr kam durch ihren Fehltritt das Heil zu den Heiden, um sie selbst eifersüchtig zu machen. Wenn aber ihr Fehltritt Reichtum für die Welt bedeutet und ihre geringe Zahl Reichtum für die Heiden, um wie viel mehr ihre Vollzahl? Euch aber, den Heiden, sage ich, gerade als Apostel der Heiden, preise ich meinen Dienst, weil ich hoffe, die Angehörigen meines Volkes eifersüchtig zu machen und wenigstens einige von ihnen zu retten. Denn wenn schon ihre Zurückweisung für die Welt Versöhnung bedeutet, was wird dann ihre Annahme anderes sein als Leben aus den Toten? Ist aber die Erstlingsgabe vom Teig heilig, so ist es auch der ganze Teig. Und ist die Wurzel heilig, so sind es auch die Zweige. Wenn aber einige Zweige herausgebrochen wurden, du aber als Zweig vom wilden Ölbaum mitten unter ihnen eingepfropft wurdest und damit Anteil erhieltest an der kraftvollen Wurzel des edlen Ölbaums, so rühme dich nicht gegen die anderen Zweige. Wenn du dich aber rühmst, sollst du wissen, nicht du trägst die Wurzel, sondern die Wurzel trägt dich. Nun wirst du sagen, die Zweige wurden doch herausgebrochen, damit ich eingepfropft werde. Gewiss, wegen des Unglaubens wurden sie herausgebrochen, du aber stehst durch den Glauben. Sei daher nicht überheblich, sondern fürchte dich. Hat nämlich Gott die Zweige, die von Natur zum edlen Baum gehören, nicht verschont, so wird er auch dich nicht verschonen. Siehe nun die Güte Gottes und seine Strenge. Die Strenge gegen jene, die gefallen sind. Gottes Güte aber gegen dich, sofern du in seiner Güte bleibst, sonst wirst auch du herausgehauen werden. Ebenso werden auch jene, wenn sie nicht im Unglauben bleiben, wieder eingepfropft werden, denn Gott hat die Macht, sie wieder einzupfropfen. Wenn du nämlich aus dem von Natur wilden Ölbaum herausgehauen und gegen die Natur in den edlen Ölbaum eingepfropft wurdest, dann werden erst recht sie, als die von Natur zugehörigen Zweige, ihrem eigenen Ölbaum wieder eingepfropft werden. Denn ich will euch, Brüder und Schwestern, nicht in Unkenntnis über dieses Geheimnis lassen, damit ihr euch nicht selbst für klug haltet. Verstockung liegt auf einem Teil Israels, bis die Vollzahl der Heiden hereingekommen ist, und so wird ganz Israel gerettet werden, wie geschrieben steht. Es wird kommen aus Zion der Retter, er wird alle Gottlosigkeit von Jakob entfernen. Und das ist der Bund, den ich für sie gestiftet habe, wenn ich ihre Sünden hinwegnehme. Vom Evangelium her gesehen sind sie Feinde, und das um euretwillen. Von ihrer Erwählung her gesehen aber sind sie Geliebte, und das um der Väter willen. Denn unwiderruflich sind die Gnadengaben und die Berufung Gottes. Denn wie ihr einst Gott ungehorsam wart, jetzt aber infolge ihres Ungehorsams Erbarmen gefunden habt, so sind auch sie infolge des Erbarmens, das ihr gefunden habt, ungehorsam geworden, damit jetzt auch sie Erbarmen finden. Denn Gott hat alle in den Ungehorsam eingeschlossen, um sich aller zu erbarmen. O Tiefe des Reichtums, der Weisheit und der Erkenntnis Gottes, wie unergründlich sind seine Entscheidungen, wie unerforschlich seine Wege. Denn wer hat die Gedanken des Herrn erkannt, oder wer ist sein Ratgeber gewesen, oder wer hat ihm etwas gegeben, sodass Gott ihm etwas zurückgeben müsste? Denn aus ihm und durch ihn und auf ihn hin ist die ganze Schöpfung. Ihm sei Ehre in Ewigkeit. Amen.

Ich ermahne euch also, Brüder und Schwestern, Kraft der Barmherzigkeit Gottes, eure Leiber als lebendiges, heiliges und Gott wohlgefälliges Opfer darzubringen, als euren geistigen Gottesdienst. Und gleicht euch nicht dieser Welt an, sondern lasst euch verwandeln durch die Erneuerung des Denkens, damit ihr prüfen und erkennen könnt, was der Wille Gottes ist, das Gute, Wohlgefällige und Vollkommene. Denn aufgrund der Gnade, die mir gegeben ist, sage ich einem jeden von euch, strebt nicht über das hinaus, was euch zukommt, sondern strebt danach, besonnen zu sein, jeder nach dem Maß des Glaubens, das Gott ihm zugeteilt hat. Denn wie wir an dem einen Leib viele Glieder haben, aber nicht alle Glieder dieselbe Aufgabe haben, so sind wir die vielen ein Leib in Christus, als Einzelne aber sind wir Glieder, die zueinander gehören. Wir haben unterschiedliche Gaben, je nach der uns verliehenen Gnade. Hat einer die Gabe prophetischer Rede, dann rede er in Übereinstimmung mit dem Glauben. Hat einer die Gabe des Dienens, dann diene er. Wer zum Lehren berufen ist, der lehre. Wer zum Trösten und Ermahnen berufen ist, der tröste und ermahne. Wer gibt, gebe ohne Hintergedanken. Wer Vorsteher ist, setze sich eifrig ein. Wer Barmherzigkeit übt, der tue es freudig. Die Liebe sei ohne Heuchelei. Verabscheut das Böse, haltet fest am Guten. Seid einander in brüderlicher Liebe zugetan, übertrefft euch in gegenseitiger Achtung. Lasst nicht nach in eurem Eifer, lasst euch vom Geist entflammen und dient dem Herrn. Freut euch in der Hoffnung, seid geduldig in der Bedrängnis, beharrlich im Gebet. Nehmt Anteil an den Nöten der Heiligen, gewährt jederzeit Gastfreundschaft. Segnet eure Verfolger, segnet sie, verflucht sie nicht. Freut euch mit den Fröhlichen und weint mit den Weinenden. Seid untereinander eines Sinnes. Strebt nicht hoch hinaus, sondern bleibt demütig. Haltet euch nicht selbst für klug. Vergeltet niemandem Böses mit Bösem. Seid allen Menschen gegenüber auf Gutes bedacht. Soweit es euch möglich ist, haltet mit allen Menschen Frieden. Übt nicht selbst Vergeltung, Geliebte, sondern lasst Raum für das Zorngericht Gottes. Denn es steht geschrieben, mein ist die Vergeltung, ich werde vergelten, spricht der Herr. Vielmehr, wenn dein Feind Hunger hat, gib ihm zu essen. Wenn er Durst hat, gib ihm zu trinken. Tust du das, dann sammelst du glühende Kohlen auf sein Haupt. Lass dich nicht vom Bösen besiegen, sondern besiege das Böse durch das Gute.

Jeder ordnet sich den Trägern der staatlichen Gewalt unter. Denn es gibt keine staatliche Gewalt außer von Gott. Die jetzt bestehen, sind von Gott eingesetzt. Wer sich daher der staatlichen Gewalt widersetzt, stellt sich gegen die Ordnung Gottes. Und wer sich ihm entgegenstellt, wird dem Gericht verfallen. Vor den Trägern der Macht hat sich nicht die gute, sondern die böse Tat zu fürchten. Willst du also ohne Furcht vor der staatlichen Gewalt leben, dann tue das Gute, sodass du ihre Anerkennung findest. Denn sie steht im Dienst Gottes für dich zum Guten. Wenn du aber das Böse tust, fürchte dich. Denn nicht ohne Grund trägt sie das Schwert. Sie steht nämlich im Dienst Gottes und vollstreckt das Urteil an dem, der das Böse tut. Deshalb ist es notwendig, sich unterzuordnen, nicht allein um der Strafe, sondern auch um des Gewissens willen. Das ist auch der Grund, weshalb ihr Steuern zahlt, denn in Gottes Auftrag handeln jene, die Steuern einzuziehen haben. Gebt allen, was ihr ihnen schuldig seid, Steuer, wem ihr Steuer schuldet, Zoll, wem ihr Zoll schuldet, Furcht, wem ihr Furcht schuldet, Ehre, wem ihr Ehre schuldet. Niemandem bleibt etwas schuldig, außer der gegenseitigen Liebe. Wer den anderen liebt, hat das Gesetz erfüllt. Denn die Gebote, du sollst nicht die Ehe brechen, du sollst nicht töten, du sollst nicht stehlen, du sollst nicht begehren und alle anderen Gebote sind in dem einen Satz zusammengefasst. Du sollst deinen Nächsten lieben wie dich selbst. Die Liebe tut dem Nächsten nichts Böses, also ist die Liebe die Erfüllung des Gesetzes. Und das tut im Wissen um die gegenwärtige Zeit. Die Stunde ist gekommen, aufzustehen vom Schlaf, denn jetzt ist das Heil uns näher als zu der Zeit, da wir gläubig wurden. Die Nacht ist vorgerückt, der Tag ist nahe. Darum lasst uns ablegen die Werke der Finsternis und anlegen die Waffen des Lichts. Lasst uns ehrenhaft leben wie am Tag, ohne maßloses Essen und Trinken, ohne Unzucht und Ausschweifung, ohne Streit und Eifersucht. Vielmehr zieht den Herrn Jesus Christus an und sorgt nicht so für euren Leib, dass die Begierden erwachen.

Und wer Fleisch isst, tut es zur Ehre des Herrn, denn er dankt Gott dabei. Und wer kein Fleisch isst, unterlässt es zur Ehre des Herrn, und auch er dankt Gott. Denn keiner von uns lebt sich selber und keiner stirbt sich selber. Leben wir, so leben wir dem Herrn. Sterben wir, so sterben wir dem Herrn. Ob wir leben oder ob wir sterben, wir gehören dem Herrn. Denn Christus ist gestorben und lebendig geworden, um Herr zu sein über Tote und Lebende. Du aber, was richtest du deinen Bruder? Und du, was verachtest du deinen Bruder? Wir werden doch alle vor dem Richterstuhl Gottes stehen. Denn es steht geschrieben, so wahr ich lebe, spricht der Herr, vor mir wird jedes Knie sich beugen und jede Zunge wird Gott preisen. Also wird jeder von uns vor Gott Rechenschaft über sich selbst ablegen. Daher wollen wir uns nicht mehr gegenseitig richten. Achtet vielmehr darauf, dem Bruder keinen Anstoß zu geben und ihn nicht zu Fall zu bringen. Ich weiß und bin im Herrn Jesus fest davon überzeugt, dass nichts unrein ist in sich selbst. Unrein ist es nur für den, der es als unrein betrachtet. Denn wenn wegen einer Speise, die du isst, dein Bruder verwirrt und betrübt wird, dann handelst du nicht mehr der Liebe gemäß. Richte durch deine Speise nicht die zugrunde, die für Christus gestorben sind. Es darf doch euer wahres Gut nicht der Lästerung preisgegeben werden, denn das Reich Gottes ist nicht Essen und Trinken, sondern Gerechtigkeit, Friede und Freude im Heiligen Geist. Denn wer Christus so dient, ist Gott wohlgefällig und geachtet bei den Menschen. Lasst uns also dem nachjagen, was dem Frieden dient und der gegenseitigen Auferbauung. Reiß nicht wegen einer Speise das Werk Gottes nieder. Alle Dinge sind rein. Schlecht ist es jedoch, wenn ein Mensch durch sein Essen Anstoß erregt. Es ist nicht gut, Fleisch zu essen oder Wein zu trinken oder sonst etwas zu tun, wenn dein Bruder daran Anstoß nimmt. Die Überzeugung, die du selbst hast, sollst du vor Gott haben. Wohl dem, der sich nicht zu verurteilen braucht bei dem, was er für recht hält. Wer aber Zweifel hat, wenn er etwas isst, der ist gerichtet, weil er nicht aus der Überzeugung des Glaubens handelt. Alles, was nicht aus Glauben geschieht, ist Sünde.

Wir müssen als die Starken die Schwäche derer tragen, die schwach sind, und dürfen nicht für uns selbst leben. Jeder von uns soll dem Nächsten zu Gefallen leben, zum Guten und zur Auferbauung. Denn auch Christus hat nicht sich selbst zu Gefallen gelebt, vielmehr steht geschrieben, die Schmähungen derer, die dich schmähen, sind auf mich gefallen. Denn alles, was einst geschrieben worden ist, ist zu unserer Belehrung geschrieben, damit wir durch Geduld und durch den Trost der Schriften Hoffnung haben. Der Gott der Geduld und des Trostes aber schenke euch, eines Sinnes untereinander zu sein, Christus Jesus gemäß, damit ihr Gott, den Vater unseres Herrn Jesus Christus, einmütig und mit einem Munde preist. Darum nehmt einander an, wie auch Christus uns angenommen hat, zur Ehre Gottes. Denn, das sage ich, Christus ist um der Wahrhaftigkeit Gottes willen Diener der Beschnittenen.

Heiden geworden, um die Verheißungen an die Väter zu bestätigen. Die Heiden aber sollen Gott rühmen um seines Erbarmens willen, wie geschrieben steht. Darum will ich dich bekennen unter den Heiden und deinem Namen Lob singen. An anderer Stelle heißt es, ihr Heiden, freut euch mit seinem Volk. Und es heißt auch, lobt den Herrn alle Heiden, preisen sollen ihn alle Völker. Und Jesaja sagt, kommen wird der Spross aus der Wurzel Isais. Er wird sich erheben, um über die Heiden zu herrschen. Auf ihn werden die Heiden hoffen. Der Gott der Hoffnung aber erfülle euch mit aller Freude und mit allem Frieden im Glauben, damit ihr reich werdet an Hoffnung in der Kraft des Heiligen Geistes. Meine Brüder und Schwestern, im Blick auf euch bin ich fest überzeugt, dass auch ihr voller Güte seid, erfüllt von aller Erkenntnis und selbst imstande seid, einander zurechtzuweisen. Um euch aber einiges in Erinnerung zu rufen, habe ich euch einen teilweise ziemlich kühnen Brief geschrieben. Ich tat es Kraft der Gnade, die mir von Gott gegeben ist, damit ich als Diener Christi Jesu für die Heiden wirke und das Evangelium Gottes wie ein Priester verwalte. Denn die Heiden sollen eine Opfergabe werden, die Gott wohlgefällig ist, geheiligt im Heiligen Geist. In Christus Jesus kann ich mich also vor Gott rühmen. Denn ich würde es nicht wagen, von etwas zu reden, was Christus nicht durch mich bewirkt hat, um die Heiden zum Gehorsam zu führen in Wort und Tat, in der Kraft von Zeichen und Wundern, in der Kraft des Geistes Gottes. So habe ich von Jerusalem aus in weitem Kreise bis nach Illyrien überall das Evangelium Christi zur Erfüllung gebracht. Dabei habe ich meine Ehre dafür eingesetzt, das Evangelium nicht dort zu verkünden, wo der Name Christi schon bekannt gemacht war, um nicht auf einem fremden Fundament zu bauen, sondern, wie geschrieben steht, sehen werden die, denen nichts über ihn verkündet wurde, und die werden verstehen, die nichts gehört haben. Das ist es auch, was mich immer wieder gehindert hat, zu euch zu kommen. Jetzt aber habe ich in diesen Gegenden kein Arbeitsfeld mehr, habe aber seit vielen Jahren das Verlangen, zu euch zu kommen, wenn ich einmal nach Spanien reise. Denn auf dem Weg dorthin hoffe ich, euch zu sehen und dann von euch für die Weiterreise ausgerüstet zu werden, nachdem ich mich zuerst ein wenig an euch erfreut habe. Doch jetzt gehe ich nach Jerusalem, um den Heiligen einen Dienst zu erweisen. Denn Mazedonien und Achaia haben beschlossen, eine Sammlung als Zeichen ihrer Gemeinschaft für die Armen unter den Heiligen in Jerusalem durchzuführen. Ja, das haben sie beschlossen, und sie sind auch deren Schuldner. Denn wenn die Heiden an ihren geistlichen Gütern Anteil erhalten haben, so sind sie auch verpflichtet, ihnen mit irdischen Gütern zu dienen. Wenn ich das abgeschlossen und ihnen den Ertrag der Sammlung versiegelt übergeben habe, will ich euch besuchen und dann nach Spanien weiterreisen. Ich weiß aber, wenn ich zu euch komme, werde ich mit der Fülle des Segens Christi kommen. Ich bitte euch aber, Brüder und Schwestern, bei unserem Herrn Jesus Christus und bei der Liebe des Geistes, kämpft mit mir in den Gebeten für mich vor Gott, dass ich vor den Ungehorsamen in Judäa gerettet werde, dass mein Dienst an Jerusalem von den Heiligen dankbar aufgenommen wird und dass ich, wenn es Gottes Wille ist, voll Freude zu euch kommen kann, um mit euch eine Zeit der Ruhe zu verbringen. Der Gott des Friedens aber sei mit euch allen.

Ich empfehle euch unsere Schwester Phoebe, die auch Dienerin der Gemeinde von Kenchreae ist. Nehmt sie im Namen des Herrn auf, wie es Heilige tun sollen, und steht ihr in jeder Sache bei, in der sie euch braucht, denn für viele war sie ein Beistand, auch für mich selbst. Grüßt Priska und Aquila, meine Mitarbeiter in Christus Jesus, die für mein Leben ihren eigenen Kopf hingehalten haben. Nicht allein ich, sondern alle Gemeinden der Heiden sind ihnen dankbar. Grüßt auch die Gemeinde, die sich in ihrem Haus versammelt. Grüßt meinen lieben Epänetus, der die Erstlingsgabe der Provinz Asien für Christus ist. Grüßt Maria, die für euch viel Mühe auf sich genommen hat. Grüßt Andronikus und Junia, die zu meinem Volk gehören und mit mir zusammen im Gefängnis waren. Sie ragen heraus unter den Aposteln und haben sich schon vor mir zu Christus bekannt. Grüßt meinen im Herrn geliebten Ampliatus. Grüßt Urbanus, unseren Mitarbeiter in Christus, und meinen geliebten Stachys. Grüßt Apelles, der sich in Christus bewährt hat. Grüßt die aus dem Haus des Aristobul. Grüßt Herodion, der zu meinem Volk gehört. Grüßt die aus dem Haus des Narzissus, die sich zum Herrn bekennen. Grüßt Trophäna und Tryphosa, die sich im Herrn gemüht haben. Grüßt die geliebte Persis, sie hat dem Herrn große Mühe auf sich genommen. Grüßt Rufus, der vom Herrn auserwählt ist. Grüßt seine Mutter, die auch mir zur Mutter geworden ist. Grüßt Asynkritus, Phlegon, Hermes, Patrobas, Hermas und die Brüder, die bei ihnen sind. Grüßt Philologus und Julia, Nereus und seine Schwester, Olympas und alle Heiligen, die bei ihnen sind. Grüßt einander mit dem heiligen Kuss. Es grüßen euch alle Gemeinden Christi. Ich ermahne euch aber, Brüder und Schwestern, auf die Acht zu geben, die im Widerspruch zu der Lehre, die ihr gelernt habt, Spaltung und Verwirrung verursachen. Haltet euch von ihnen fern. Denn diese Leute dienen nicht Christus, unserem Herrn, sondern ihrem Bauch. Und sie verführen durch ihre schönen und gewandten Reden das Herz der Arglosen. Doch euer Gehorsam ist allen bekannt. Daher freue ich mich über euch und wünsche nur, dass ihr verständig bleibt, offen für das Gute und zugänglich für das Böse. Der Gott des Friedens aber wird den Satan bald zertreten und unter eure Füße legen. Die Gnade Jesu unseres Herrn sei mit euch. Es grüßen euch Timotheus, mein Mitarbeiter, und Lucius, Jason und Sosipata, die zu meinem Volk gehören. Ich, Tertius, der Schreiber dieses Briefes, grüße euch im Namen des Herrn. Es grüßt euch Gaius, der mich und die ganze Gemeinde gastlich aufgenommen hat. Es grüßt euch der Stadtkämmerer Erastus und der Bruder Quartus. Die Gnade Jesu Christi unseres Herrn sei mit euch allen. Amen. Dem aber, der die Macht hat, euch Kraft zu geben, gemäß meinem Evangelium und der Botschaft von Jesus Christus, gemäß der Offenbarung jenes Geheimnisses, das seit ewigen Zeiten unausgesprochen war, jetzt aber nach dem Willen des ewigen Gottes offenbart und durch prophetische Schriften kundgemacht wurde, um alle Heiden zum Gehorsam des Glaubens zu führen, ihm, dem einen weisen Gott, sei Ehre durch Jesus Christus in alle Ewigkeit. Amen.

0: Aus dem ersten Brief an die Gemeinde in Korinth.
1: Der erste Brief an die Korinther. Paulus, durch Gottes Willen berufener Apostel Christi Jesu, und der Bruder Sosthenes an die Kirche Gottes, die in Korinth ist, die Geheiligten in Christus Jesus, die berufenen Heiligen, mit allen, die den Namen unseres Herrn Jesus Christus überall anrufen, bei ihnen und bei uns. Gnade sei mit euch und Friede von Gott, unserem Vater und dem Herrn Jesus Christus. Ich danke meinem Gott jederzeit euretwegen für die Gnade Gottes, die euch in Christus Jesus geschenkt wurde, dass ihr an allem reich geworden seid in ihm, an aller Rede und aller Erkenntnis. Denn das Zeugnis über Christus wurde bei euch gefestigt, so dass euch keine Gnadengabe fehlt, während ihr auf die Offenbarung unseres Herrn Jesus Christus wartet. Er wird euch auch festigen bis ans Ende, so dass ihr schuldlos dasteht am Tag unseres Herrn Jesus Christus. Treu ist Gott, durch den ihr berufen worden seid zur Gemeinschaft mit seinem Sohn Jesus Christus, unserem Herrn. Ich ermahne euch aber, Brüder und Schwestern, im Namen unseres Herrn Jesus Christus, seid alle einmütig und duldet keine Spaltungen unter euch, seid vielmehr eines Sinnes und einer Meinung. Es wurde mir nämlich, meine Brüder und Schwestern, von den Leuten der Chloe berichtet, dass es Streitigkeiten unter euch gibt. Ich meine damit, dass jeder von euch etwas anderes sagt. Ich halte zu Paulus, ich zu Apollos, ich zu Kephas, ich zu Christus. Ist denn Christus zerteilt? Wurde etwa Paulus für euch gekreuzigt oder seid ihr auf den Namen des Paulus getauft worden? Ich danke Gott, dass ich niemanden von euch getauft habe, außer Crispus und Gaius, so dass keiner sagen kann, ihr seiet auf meinen Namen getauft worden. Ich habe allerdings auch das Haus des Stephanas getauft. Ob ich sonst noch jemanden getauft habe, weiß ich nicht mehr. Denn Christus hat mich nicht gesandt zu taufen, sondern das Evangelium zu verkünden, aber nicht mit gewandten und klugen Worten, damit das Kreuz Christi nicht um seine Kraft gebracht wird. Denn das Wort vom Kreuz ist denen, die verloren gehen, Torheit. Uns aber, die gerettet werden, ist es Gottes Kraft. In der Schrift steht nämlich, ich werde die Weisheit der Weisen vernichten und die Klugheit der Klugen verwerfen. Wo ist ein Weiser? Wo ein Schriftgelehrter? Wo ein Wortführer in dieser Weltzeit? Hat Gott nicht die Weisheit der Welt als Torheit entlarvt? Denn da die Welt angesichts der Weisheit Gottes auf dem Weg ihrer Weisheit Gott nicht erkannte, beschloss Gott, alle, die glauben, durch die Torheit der Verkündigung zu retten. Die Juden fordern Zeichen, die Griechen suchen Weisheit. Wir dagegen verkünden Christus als den Gekreuzigten. Für Juden ein Ärgernis, für Heiden eine Torheit. Für die Berufenen aber, Juden wie Griechen, Christus, Gottes Kraft und Gottes Weisheit. Denn das Törichte an Gott ist weiser als die Menschen. Und das Schwache an Gott ist stärker als die Menschen. Seht doch auf eure Berufung, Brüder und Schwestern. Da sind nicht viele Weise im irdischen Sinn, nicht viele Mächtige, nicht viele Vornehme, sondern das Törichte in der Welt hat Gott erwählt, um die Weisen zu Schanden zu machen, und das Schwache in der Welt hat Gott erwählt, um das Starke zu Schanden zu machen. Und das Niedrige in der Welt und das Verachtete hat Gott erwählt, das, was nichts ist, um das, was etwas ist, zu vernichten, damit kein Mensch sich rühmen kann vor Gott. Von ihm her seid ihr in Christus Jesus, den Gott für uns zur Weisheit gemacht hat, zur Gerechtigkeit, Heiligung und Erlösung. Wer sich also rühmen will, der rühme sich des Herrn, so heißt es schon in der Schrift.

Auch ich kam nicht zu euch, Brüder und Schwestern, um glänzende Reden oder gelehrte Weisheit vorzutragen, sondern um euch das Geheimnis Gottes zu verkünden. Denn ich hatte mich entschlossen, bei euch nichts zu wissen außer Jesus Christus, und zwar als den Gekreuzigten. Zudem kam ich in Schwäche und in Furcht, zitternd und bebend zu euch. Meine Botschaft und Verkündigung war nicht Überredung durch gewandte und kluge Worte, sondern war mit dem Erweis von Geist und Kraft verbunden, damit sich euer Glaube nicht auf Menschenweisheit stützte, sondern auf die Kraft Gottes. Und doch verkünden wir Weisheit unter den Vollkommenen, aber nicht Weisheit dieser Welt oder der Machthaber dieser Welt, die einst entmachtet werden. Vielmehr verkünden wir das Geheimnis der verborgenen Weisheit Gottes, die Gott vor allen Zeiten vorausbestimmt hat zu unserer Verherrlichung. Keiner der Machthaber dieser Welt hat sie erkannt, denn hätten sie die Weisheit Gottes erkannt, so hätten sie den Herrn der Herrlichkeit nicht gekreuzigt. Nein, wir verkünden, wie es in der Schrift steht, was kein Auge gesehen und kein Ohr gehört hat, was in keines Menschen Herz gedrungen ist, was Gott denen bereitet hat, die ihn lieben. Uns aber hat es Gott enthüllt durch den Geist. Der Geist ergründet nämlich alles, auch die Tiefen Gottes. Wer von den Menschen kennt den Menschen, wenn nicht der Geist des Menschen, der in ihm ist? So erkennt auch keiner Gott, nur der Geist Gottes. Wir aber haben nicht den Geist der Welt empfangen, sondern den Geist, der aus Gott stammt, damit wir das erkennen, was uns von Gott geschenkt worden ist. Davon reden wir auch nicht mit Worten, wie menschliche Weisheit sie lehrt, sondern wie der Geist sie lehrt, indem wir den geisterfüllten, geistgewirktes deuten. Der irdisch gesinnte Mensch aber erfasst nicht, was vom Geist Gottes kommt. Torheit ist es für ihn, und er kann es nicht verstehen, weil es nur mit Hilfe des Geistes beurteilt werden kann. Der geisterfüllte Mensch aber urteilt über alles, ihn selbst vermag niemand zu beurteilen. Denn wer begreift den Geist des Herrn? Wer kann ihn belehren? Wir aber haben den Geist Christi.

Vor euch, Brüder und Schwestern, konnte ich aber nicht wie vor Geisterfüllten reden. Ihr wart noch irdisch eingestellt, unmündige Kinder in Christus. Milch gab ich euch zu trinken statt fester Speise, denn diese konntet ihr noch nicht vertragen. Ihr könnt es aber auch jetzt noch nicht, denn ihr seid immer noch irdisch eingestellt. Oder seid ihr nicht irdisch eingestellt? Handelt ihr nicht sehr menschlich, wenn Eifersucht und Streit unter euch herrschen? Denn wenn einer sagt, ich halte zu Paulus, ein anderer, ich zu Apollos, urteilt ihr dann nicht zu menschlich? Was ist denn Apollos und was ist Paulus? Diener, durch die ihr zum Glauben gekommen seid. Und jeder, wie der Herr es ihm gegeben hat. Ich habe gepflanzt, Apollos hat begossen, Gott aber ließ wachsen. So ist weder der etwas, der pflanzt, noch der, der begießt, sondern nur Gott, der wachsen lässt. Wer pflanzt und wer begießt, beide sind eins, jeder aber erhält seinen eigenen Lohn entsprechend seiner Mühe. Denn wir sind Gottes Mitarbeiter, ihr seid Gottes Ackerfeld, Gottes Bau. Der Gnade Gottes entsprechend, die mir geschenkt wurde, habe ich wie ein weiser Baumeister den Grund gelegt. Ein anderer baut darauf weiter. Aber jeder soll darauf achten, wie er weiterbaut. Denn einen anderen Grund kann niemand legen als den, der gelegt ist, Jesus Christus. Ob aber jemand auf dem Grund mit Gold, Silber, kostbaren Steinen, mit Holz, Heu oder Stroh weiterbaut, das Werk eines jeden wird offenbar werden, denn der Tag wird es sichtbar machen, weil er sich mit Feuer offenbart. Und wie das Werk eines jeden beschaffen ist, wird das Feuer prüfen. Hält das Werk stand, das er aufgebaut hat, so empfängt er Lohn. Brennt es nieder, dann muss er den Verlust tragen. Er selbst aber wird gerettet werden, doch so wie durch Feuer hindurch. Wisst ihr nicht, dass ihr Gottes Tempel seid und der Geist Gottes in euch wohnt? Wer den Tempel Gottes zerstört, den wird Gott zerstören. Denn Gottes Tempel ist heilig und der seid ihr. Keiner täusche sich selbst. Wenn einer unter euch meint, er sei weise in dieser Welt, dann werde er töricht, um weise zu werden. Denn die Weisheit dieser Welt ist Torheit vor Gott. In der Schrift steht nämlich, er fängt die Weisen in ihrer eigenen List. Und an einer anderen Stelle, der Herr kennt die Gedanken der Weisen, er weiß, sie sind nichtig. Daher soll sich niemand eines Menschen rühmen. Denn alles gehört euch, Paulus, Apollos, Kephas, Welt, Leben, Tod, Gegenwart und Zukunft. Alles gehört euch, ihr aber gehört Christus und Christus gehört Gott.

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1: So soll man uns betrachten, als Diener Christi und als Verwalter von Geheimnissen Gottes. Von Verwaltern aber verlangt man, dass sie sich als treu erweisen. Mir macht es allerdings gar nichts aus, wenn ihr oder ein menschliches Gericht über mich urteilt. Ich urteile auch nicht über mich selbst. Ich bin mir zwar keiner Schuld bewusst, doch bin ich dadurch noch nicht gerecht gesprochen. Der Herr ist es, der über mich urteilt. Richtet also nicht vor der Zeit, wartet, bis der Herr kommt, der das im Dunkel Verborgene ans Licht bringen und die Absichten der Herzen aufdecken wird. Dann wird jeder sein Lob von Gott erhalten. Brüder und Schwestern, ich habe das auf mich und Apollos bezogen, und zwar euretwegen, damit ihr an uns lernt. Nicht über das hinaus, was in der Schrift steht, dass also keiner zugunsten des einen zum Nachteil des anderen sich wichtig machen darf. Denn wer räumt dir einen Vorrang ein und was hast du, das du nicht empfangen hättest? Wenn du es aber empfangen hast, warum rühmst du dich, als hättest du es nicht empfangen? Ihr seid schon satt, ihr seid schon reich geworden, ohne uns seid ihr zur Herrschaft gelangt. Wäret ihr doch nur zur Herrschaft gelangt, dann könnten auch wir mit euch zusammen herrschen. Ich glaube nämlich, Gott hat uns Apostel auf den letzten Platz gestellt, wie Totgeweihte. Denn wir sind zum Schauspiel geworden für die Welt, für Engel und Menschen. Wir stehen als Toren da um Christi willen. Ihr dagegen seid kluge Leute in Christus. Wir sind schwach, ihr seid stark. Ihr seid angesehen, wir sind verachtet. Bis zur Stunde leiden wir Hunger und Durst und Blöße und werden mit Fäusten geschlagen und sind heimatlos. Wir mühen uns ab, indem wir mit eigenen Händen arbeiten. Wir werden beschimpft und segnen, wir werden verfolgt und halten Stand, wir werden geschmäht und reden gut zu. Wir sind sozusagen der Unrat der Welt geworden, der Abschaum von allen bis heute. Nicht um euch zu beschämen, schreibe ich das, sondern um euch als meine geliebten Kinder zu ermahnen. Hättet ihr nämlich auch unzählige Erzieher in Christus, so doch nicht viele Väter. Denn in Christus Jesus habe ich euch durch das Evangelium gezeugt. Darum ermahne ich euch, haltet euch an mein Vorbild. Deswegen habe ich Timotheus zu euch geschickt, mein geliebtes und treues Kind im Herrn. Er wird euch erinnern an meine Wege in Christus Jesus, wie ich sie überall in jeder Gemeinde lehre. In der Annahme, dass ich nicht selber zu euch komme, haben sich einige wichtig gemacht. Ich werde aber bald zu euch kommen, wenn der Herr will. Dann werde ich diese Wichtigtuer nicht auf ihre Worte prüfen, sondern auf ihre Kraft. Denn nicht in Worten erweist sich die Herrschaft Gottes, sondern in der Kraft. Was zieht ihr vor? Soll ich mit dem Stock zu euch kommen? Oder mit Liebe und dem Geist der Sanftmut?

Allgemein hört man von Unzucht unter euch. Und zwar von Unzucht, wie sie nicht einmal unter den Heiden vorkommt, dass nämlich einer mit der Frau seines Vaters lebt. Und da macht ihr euch noch wichtig, statt traurig zu werden und den aus eurer Mitte zu stoßen, der so etwas getan hat. Was mich angeht, so habe ich, leiblich zwar abwesend, geistig aber anwesend, mein Urteil über den, der sich so vergangen hat, schon jetzt gefällt, als ob ich persönlich anwesend wäre. Im Namen Jesu, unseres Herrn, wollen wir uns versammeln, ihr und mein Geist, und zusammen mit der Kraft Jesu, unseres Herrn, diesen Menschen dem Satan übergeben zum Verderben seines Fleisches, damit sein Geist am Tag des Herrn gerettet wird. Zu Unrecht rühmt ihr euch. Wisst ihr nicht, dass ein wenig Sauerteig den ganzen Teig durchsäuert? Schafft den alten Sauerteig weg, damit ihr neuer Teig seid. Ihr seid ja schon ungesäuertes Brot, denn als unser Paschalamm ist Christus geopfert worden. Lasst uns also das Fest nicht mit dem alten Sauerteig feiern, nicht mit dem Sauerteig der Bosheit und Schlechtigkeit, sondern mit den ungesäuerten Broten der Aufrichtigkeit und Wahrheit. Ich habe euch in meinem Brief geschrieben, dass ihr nichts mit Unzüchtigen zu schaffen haben sollt. Gemeint waren damit nicht alle Unzüchtigen dieser Welt oder alle Habgierigen und Räuber und Götzendiener, sonst müsstet ihr ja aus der Welt auswandern. Nun aber habe ich euch geschrieben, habt nichts zu schaffen mit einem, der sich Bruder nennt und dennoch Unzucht treibt, habgierig ist, Götzen verehrt, lästert, trinkt oder raubt. Mit einem solchen Menschen sollt ihr auch keine Tischgemeinschaft haben. Was geht es mich denn an, die Außenstehenden zu richten? Habt ihr nicht die zu richten, die zu euch gehören? Die Außenstehenden wird Gott richten. Schafft den Übeltäter weg aus eurer Mitte.

Wagt es einer von euch, der mit einem anderen einen Rechtsstreit hat, vor das Gericht der Ungerechten zu gehen, statt zu den Heiligen? Wisst ihr denn nicht, dass die Heiligen die Welt richten werden? Und wenn durch euch die Welt gerichtet wird, seid ihr dann nicht zuständig, einen Rechtsstreit über Kleinigkeiten zu schlichten? Wisst ihr nicht, dass wir über Engel richten werden? Also erst recht über Alltägliches. Wie könnt ihr dann jene, die im Urteil der Gemeinde nichts gelten, als Richter einsetzen, wenn ihr einen Rechtsstreit über Alltägliches auszutragen habt? Ich sage das, damit ihr euch schämt. Gibt es denn unter euch wirklich keinen, der über die Weisheit verfügt, zwischen Brüdern zu entscheiden? Stattdessen zieht ein Bruder den anderen vor Gericht, und zwar vor Ungläubige. Ist es nicht überhaupt schon ein Versagen, dass ihr miteinander Prozesse führt? Warum leidet ihr nicht lieber Unrecht? Warum lasst ihr euch nicht lieber übervorteilen? Nein, ihr selber begeht Unrecht und übervorteilt, und zwar Brüder. Wisst ihr denn nicht, dass Ungerechte das Reich Gottes nicht erben werden? Täuscht euch nicht. Weder Unzüchtige noch Götzendiener, weder Ehebrecher noch Lustknaben, noch Knabenschänder, noch Diebe, noch Habgierige, keine Trinker, keine Lästerer, keine Räuber werden das Reich Gottes erben. Und solche gab es unter euch. Aber ihr seid reingewaschen, seid geheiligt, seid gerecht geworden im Namen Jesu Christi des Herrn und im Geist unseres Gottes. Alles ist mir erlaubt, aber nicht alles nützt mir. Alles ist mir erlaubt, aber nichts soll Macht haben über mich. Die Speisen sind für den Bauch da und der Bauch für die Speisen. Gott wird beide vernichten. Der Leib ist aber nicht für die Unzucht da, sondern für den Herrn und der Herr für den Leib. Gott hat den Herrn auferweckt. Er wird durch seine Macht auch uns auferwecken. Wisst ihr nicht, dass eure Leiber Glieder Christi sind? Darf ich nun die Glieder Christi nehmen und zu Gliedern einer Dirne machen? Auf keinen Fall. Oder wisst ihr nicht, wer sich an eine Dirne bindet, ist ein Leib mit ihr? Denn es heißt, die zwei werden ein Fleisch sein. Wer sich dagegen an den Herrn bindet, ist ein Geist mit ihm. Meidet die Unzucht. Jede Sünde, die der Mensch tut, bleibt außerhalb des Leibes. Wer aber Unzucht treibt, versündigt sich gegen den eigenen Leib. Oder wisst ihr nicht, dass euer Leib ein Tempel des Heiligen Geistes ist, der in euch wohnt und den ihr von Gott habt? Ihr gehört euch nicht selbst, denn um einen teuren Preis seid ihr erkauft worden. Verherrlicht also Gott in eurem Leib.

Nun zu dem aber, was ihr geschrieben habt. Es ist gut für den Mann, keine Frau zu berühren. Wegen der Gefahr der Unzucht soll aber jeder seine Frau haben und jede soll ihren Mann haben. Der Mann soll seine Pflicht gegenüber der Frau erfüllen und ebenso die Frau gegenüber dem Mann. Die Frau verfügt nicht über ihren Leib, sondern der Mann. Ebenso verfügt aber auch der Mann nicht über seinen Leib, sondern die Frau. Entzieht euch einander nicht, außer im gegenseitigen Einverständnis und nur eine Zeit lang, um für das Gebet frei zu sein. Dann kommt wieder zusammen, damit euch der Satan nicht in Versuchung führt, weil ihr euch nicht enthalten könnt. Das sage ich als Zugeständnis, nicht als Gebot. Ich wünschte, alle Menschen wären unverheiratet, wie ich. Doch jeder hat seine eigene Gnadengabe von Gott, der eine so, der andere so. Den Unverheirateten und den Witwen sage ich, es ist gut, wenn sie so bleiben wie ich. Wenn sie aber nicht enthaltsam leben können, sollen sie heiraten. Es ist nämlich besser zu heiraten, als sich in Begierde zu verzehren. Den Verheirateten gebiete nicht ich, sondern der Herr. Die Frau soll sich vom Mann nicht trennen, wenn sie sich aber trennt, so bleibe sie unverheiratet oder versöhne sich wieder mit dem Mann, und der Mann darf die Frau nicht verstoßen. Den Übrigen sage ich, nicht der Herr, wenn ein Bruder eine ungläubige Frau hat und sie willigt ein, weiter mit ihm zusammenzuleben, soll er sie nicht verstoßen. Auch wenn eine Frau einen ungläubigen Mann hat und er willigt ein, mit ihr zusammenzuleben, soll sie den Mann nicht verstoßen. Denn der ungläubige Mann ist durch die Frau geheiligt und die ungläubige Frau ist durch den Bruder geheiligt. Sonst wären eure Kinder unrein, sie sind aber heilig. Wenn aber der Ungläubige sich trennen will, soll er es tun. Der Bruder oder die Schwester ist in solchen Fällen nicht wie ein Sklave gebunden. Zu einem Leben in Frieden hat Gott euch berufen. Woher weißt du denn, Frau, ob du den Mann retten kannst? Oder woher weißt du, Mann, ob du die Frau retten kannst? Im Übrigen soll jeder so leben, wie der Herr es ihm zugemessen, wie Gottes Ruf ihn getroffen hat. Das ist meine Weisung für alle Gemeinden. Wenn einer als Beschnittener berufen wurde, soll er beschnitten bleiben. Wenn einer als Unbeschnittener berufen wurde, soll er sich nicht beschneiden lassen. Es kommt nicht darauf an, beschnitten oder unbeschnitten zu sein, sondern darauf, die Gebote Gottes zu halten. Jeder soll in dem Stand bleiben, in dem ihn der Ruf Gottes getroffen hat. Wenn du als Sklave berufen wurdest, soll dich das nicht bedrücken, aber wenn du frei werden kannst, mach lieber Gebrauch davon. Denn wer im Herrn als Sklave berufen wurde, ist Freigelassener des Herrn. Ebenso ist einer, der als Freier berufen wurde, Sklave Christi. Um einen teuren Preis seid ihr erkauft worden. Macht euch nicht zu Sklaven von Menschen. Brüder und Schwestern, jeder soll vor Gott in dem Stand bleiben, in dem ihn der Ruf Gottes getroffen hat. Was aber die Unverheirateten betrifft, so habe ich kein Gebot vom Herrn. Ich gebe euch nur einen Rat als einer, den der Herr durch sein Erbarmen vertrauenswürdig gemacht hat. Ich meine, es ist gut wegen der bevorstehenden Not, ja, es ist gut für den Menschen, so zu sein. Bist du an eine Frau gebunden, suche dich nicht zu lösen. Bist du ohne Frau, dann suche keine. Heiratest du aber, so sündigst du nicht, und heiratet eine Jungfrau, sündigt auch sie nicht. Freilich werden solche Leute Bedrängnis erfahren in ihrem irdischen Dasein, ich aber möchte sie euch ersparen. Denn ich sage euch, Brüder, die Zeit ist kurz. Daher soll, wer eine Frau hat, sich in Zukunft so verhalten, als habe er keine. Wer weint, als weine er nicht. Wer sich freut, als freue er sich nicht. Wer kauft, als würde er nicht Eigentümer. Wer sich die Welt zunutze macht, als nutze er sie nicht. Denn die Gestalt dieser Welt vergeht. Ich wünschte aber, ihr wäret ohne Sorgen. Der Unverheiratete sorgt sich um die Sache des Herrn. Er will dem Herrn gefallen. Der Verheiratete sorgt sich um die Dinge der Welt. Er will seiner Frau gefallen. So ist er geteilt. Die unverheiratete Frau aber und die Jungfrau sorgen sich um die Sache des Herrn, um heilig zu sein an Leib und Geist. Die Verheiratete sorgt sich um die Dinge der Welt. Sie will ihrem Mann gefallen. Dies sage ich zu eurem Nutzen, nicht um euch eine Fessel anzulegen, vielmehr, damit ihr euch in rechter Weise und ungestört immer an den Herrn haltet. Wer sich gegenüber seiner Verlobten ungehörig zu verhalten glaubt, wenn sie herangereift ist und es so geschehen soll, der soll tun, wozu es ihn drängt, nämlich heiraten, er sündigt nicht.
Wer aber in seinem Herzen fest bleibt, weil er sich in der Gewalt hat und seinem Trieb nicht ausgeliefert ist, wer also in seinem Herzen entschlossen ist, seine Verlobte unberührt zu lassen, der handelt gut. Wer seine Verlobte heiratet, handelt also gut, doch wer sie nicht heiratet, handelt besser. Eine Frau ist gebunden, solange ihr Mann lebt. Wenn aber der Mann gestorben ist, ist sie frei zu heiraten, wen sie will. Nur geschehe es im Herrn. Glücklicher aber ist sie zu preisen, wenn sie nach meinem Rat unverheiratet bleibt. Und ich denke, dass auch ich Gottes Geist habe.

Viele, so haben wir doch nur einen Gott, den Vater. Von ihm stammt alles und wir leben auf ihn hin. Und einer ist der Herr, Jesus Christus. Durch ihn ist alles und wir sind durch ihn. Aber nicht alle haben die Erkenntnis. Einige essen, weil sie bisher an die Götzen gewohnt waren, das Fleisch noch als Götzenopferfleisch, und so wird ihr schwaches Gewissen befleckt. Speise aber wird uns Gott nicht näher bringen. Wenn wir nicht essen, verlieren wir nichts, und wenn wir essen, gewinnen wir nichts. Doch gebt Acht, dass diese eure Freiheit nicht den Schwachen zum Anstoß wird. Wenn nämlich einer dich, der du Erkenntnis hast, im Götzentempel beim Mahl sieht, wird dann nicht sein Gewissen, da er schwach ist, verleitet, auch Götzenopferfleisch zu essen? Der Schwache geht an deiner Erkenntnis zugrunde, er, dein Bruder, für den Christus gestorben ist. Wenn ihr euch auf diese Weise gegen eure Brüder versündigt und ihr schwaches Gewissen verletzt, versündigt ihr euch gegen Christus. Wenn darum eine Speise meinem Bruder zum Anstoß wird, will ich bis in Ewigkeit kein Fleisch mehr essen, um meinem Bruder keinen Anstoß zu geben.

ich nicht frei? Bin ich nicht ein Apostel? Habe ich nicht Jesus, unseren Herrn, gesehen? Seid ihr nicht mein Werk im Herrn? Wenn ich für andere kein Apostel bin, bin ich es doch für euch. Ihr seid ja im Herrn das Siegel meines Apostelamtes. Das aber ist meine Rechtfertigung vor denen, die abfällig über mich urteilen. Haben wir nicht das Recht, zu essen und zu trinken? Haben wir nicht das Recht, eine Schwester im Glauben als Frau mitzunehmen, wie die übrigen Apostel und die Brüder des Herrn und wie Kephas? Haben nur ich und Barnabas kein Recht, nicht zu arbeiten? Wer leistet den Kriegsdienst und bezahlt sich selber den Sold? Wer pflanzt einen Weinberg und isst nicht von seinem Ertrag? Oder wer weidet eine Herde und trinkt nicht von der Milch der Herde? Sage ich das nur als Mensch? Sagt das nicht auch das Gesetz? Im Gesetz des Mose steht doch, du sollst dem Ochsen beim Dreschen keinen Maulkorb anlegen. Liegt denn Gott etwas an den Ochsen? Spricht er nicht allenthalben unseretwegen? Ja, unseretwegen wurde geschrieben, der Pflüger wie der Drescher sollen ihre Arbeit in der Erwartung tun, ihren Teil zu erhalten. Wenn wir für euch die Geistesgaben gesät haben, ist es dann zu viel verlangt, wenn wir von euch die irdischen Gaben ernten? Wenn andere an dem, was euch gehört, teilhaben dürfen, dann nicht wir erst recht? Aber wir haben von diesem Recht keinen Gebrauch gemacht. Vielmehr ertragen wir alles, um dem Evangelium Christi kein Hindernis in den Weg zu legen. Wisst ihr nicht, dass alle, die im Heiligtum Dienst tun, vom Heiligtum leben? Und dass alle, die am Altar Dienst tun, vom Altar ihren Anteil erhalten? So hat auch der Herr denen, die das Evangelium verkünden, geboten, vom Evangelium zu leben.

Ich aber habe all das nicht in Anspruch genommen. Ich schreibe dies auch nicht, damit es in meinem Fall so geschieht. Lieber wollte ich sterben, als dass mir jemand diesen Ruhm entreißt. Wenn ich nämlich das Evangelium verkünde, gebührt mir deswegen kein Ruhm, denn ein Zwang liegt auf mir. Wehe mir, wenn ich das Evangelium nicht verkünde. Wäre es mein freier Entschluss, so erhielte ich Lohn. Wenn es mir aber nicht frei steht, so ist es ein Dienst, der mir anvertraut wurde. Was ist nun mein Lohn, dass ich unentgeltlich verkünde und so das Evangelium bringe und keinen Gebrauch von meinem Anrecht aus dem Evangelium mache? Obwohl ich also von niemandem abhängig bin, habe ich mich für alle zum Sklaven gemacht, um möglichst viele zu gewinnen. Den Juden bin ich ein Jude geworden, um Juden zu gewinnen. Denen, die unter dem Gesetz stehen, bin ich, obgleich ich nicht unter dem Gesetz stehe, einer unter dem Gesetz geworden, um die zu gewinnen, die unter dem Gesetz stehen. Den Gesetzlosen bin ich sozusagen ein Gesetzloser geworden, nicht als ein Gesetzloser vor Gott, sondern gebunden an das Gesetz Christi, um die Gesetzlosen zu gewinnen. Den Schwachen bin ich ein Schwacher geworden, um die Schwachen zu gewinnen. Allen bin ich alles geworden, um auf jeden Fall einige zu retten. Alles aber tue ich um des Evangeliums willen, um an seiner Verheißung teilzuhaben. Wisst ihr nicht, dass die Läufer im Stadion zwar alle laufen, aber dass nur einer den Siegespreis gewinnt? Lauft so, dass ihr ihn gewinnt. Jeder Wettkämpfer lebt aber völlig enthaltsam. Jene tun dies, um einen vergänglichen, wir aber um einen unvergänglichen Siegeskranz zu gewinnen. Darum laufe ich wie einer, der nicht ziellos läuft, und kämpfe mit der Faust wie einer, der nicht in die Luft schlägt. Vielmehr züchtige und unterwerfe ich meinen Leib, damit ich nicht anderen verkünde und selbst verworfen werde.

Ihr sollt wissen, Brüder und Schwestern, dass unsere Väter alle unter der Wolke waren, alle durch das Meer zogen und alle auf Mose getauft wurden in der Wolke und im Meer. Alle aßen auch die gleiche geistgeschenkte Speise und alle tranken den gleichen geistgeschenkten Trank, denn sie tranken aus dem geistgeschenkten Felsen, der mit ihnen zog, und dieser Fels war Christus. Gott aber hatte an den meisten von ihnen kein Gefallen, denn er ließ sie in der Wüste umkommen. Das aber geschah als warnendes Beispiel für uns, damit wir uns nicht von der Gier nach dem Bösen beherrschen lassen, wie jene sich von der Gier beherrschen ließen. Werdet nicht Götzendiener, wie einige von ihnen. Denn es steht in der Schrift, das Volk setzte sich zum Essen und Trinken, dann standen sie auf, um sich zu vergnügen. Lasst uns nicht Unzucht treiben, wie einige von ihnen Unzucht trieben. Damals kamen an einem einzigen Tag 23.000 Menschen um. Lasst uns auch nicht Christus auf die Probe stellen, wie es einige von ihnen taten, die dann von Schlangen getötet wurden. Murrt auch nicht, wie einige von ihnen murrten. Sie wurden vom Verderber umgebracht. Das aber geschah an ihnen, damit es uns als Beispiel dient. Uns zur Warnung wurde es aufgeschrieben, uns, die das Ende der Zeiten erreicht hat. Wer also zu stehen meint, der gebe Acht, dass er nicht fällt. Noch ist keine Versuchung über euch gekommen, die den Menschen überfordert. Gott ist treu. Er wird nicht zulassen, dass ihr über eure Kraft hinaus versucht werdet. Er wird euch mit der Versuchung auch einen Ausweg schaffen, so dass ihr sie bestehen könnt. Darum, meine Geliebten, meidet den Götzendienst. Ich rede doch zu verständigen Menschen. Urteilt selbst über das, was ich sage. Ist der Kelch des Segens, über den wir den Segen sprechen, nicht Teilhabe am Blut Christi? Ist das Brot, das wir brechen, nicht Teilhabe am Leib Christi? Ein Brot ist es. Darum sind wir viele ein Leib. Denn wir alle haben Teil an dem einen Brot. Schaut auf das irdische Israel. Haben die, welche von den Opfern essen, nicht Teil am Altar? Was meine ich damit? Dass Götzenopferfleisch wirklich etwas ist? Oder dass ein Götze wirklich etwas ist? Nein, aber was man dort opfert, opfert man den Dämonen und nicht Gott. Ich will jedoch nicht, dass ihr Gemeinschaft mit Dämonen habt. Ihr könnt nicht den Kelch des Herrn trinken und den Kelch der Dämonen. Ihr könnt nicht teilhaben am Tisch des Herrn und am Tisch der Dämonen. Oder wollen wir die Eifersucht des Herrn wecken? Sind wir stärker als er? Alles ist erlaubt, aber nicht alles nützt. Alles ist erlaubt, aber nicht alles baut auf. Denkt dabei nicht an euch selbst, sondern an die anderen. Alles, was auf dem Fleischmarkt verkauft wird, das esst, ohne aus Gewissensgründen nachzuforschen, denn dem Herrn gehört die Erde und was sie erfüllt. Wenn ein Ungläubiger euch einlädt und ihr hingehen möchtet, dann esst, was euch vorgesetzt wird, ohne aus Gewissensgründen nachzuforschen. Wenn euch aber jemand darauf hinweist, das ist Opferfleisch, dann esst nicht davon mit Rücksicht auf den, der euch aufmerksam gemacht hat und auf das Gewissen. Ich meine aber nicht das eigene Gewissen, sondern das des anderen. Denn warum soll meine Freiheit vom Gewissen eines anderen abhängig sein? Wenn ich in Dankbarkeit mitesse, soll ich dann getadelt werden, dass ich etwas esse, wofür ich Dank sage? Ob ihr also esst oder trinkt oder etwas anderes tut, tut alles zur Verherrlichung Gottes. Gebt weder Juden noch Griechen noch der Kirche Gottes Anlass zu einem Vorwurf. Auch ich suche allen in allem entgegenzukommen. Ich suche nicht meinen Nutzen, sondern den Nutzen aller, damit sie gerettet werden.

Nehmt mich zum Vorbild, wie ich Christus zum Vorbild nehme. Ich lobe euch, dass ihr in allem an mich denkt und an den Überlieferungen festhaltet, wie ich sie euch übergeben habe. Ihr sollt aber wissen, dass Christus das Haupt eines jeden Mannes ist, der Mann aber das Haupt der Frau und Gott das Haupt Christi. Jeder Mann, der betet oder prophetisch redet und dabei sein Haupt bedeckt hat, entehrt sein Haupt. Jede Frau aber, die betet oder prophetisch redet und dabei ihr Haupt nicht verhüllt, entehrt ihr Haupt. Sie unterscheidet sich dann in keiner Weise von einer Geschorenen. Denn wenn eine Frau sich nicht verhüllt, soll sie sich doch gleich scheren lassen. Ist es aber für eine Frau eine Schande, sich die Haare abschneiden oder sich kahl scheren zu lassen, dann soll sie sich auch verhüllen. Der Mann darf sein Haupt nicht verhüllen, weil er Abbild und Abglanz Gottes ist. Die Frau aber ist der Abglanz des Mannes. Denn der Mann stammt nicht von der Frau, sondern die Frau vom Mann. Der Mann wurde auch nicht für die Frau erschaffen, sondern die Frau für den Mann. Deswegen soll die Frau Acht haben auf ihr Haupt um der Engel willen. Doch im Herrn gibt es weder die Frau ohne den Mann, noch den Mann ohne die Frau. Denn wie die Frau vom Mann stammt, so kommt der Mann durch die Frau zur Welt. Alles aber stammt von Gott. Urteilt selber. Gehört es sich, dass eine Frau unverhüllt zu Gott betet? Lehrt euch nicht schon die Natur, dass es für den Mann eine Schande, für die Frau aber eine Ehre ist, lange Haare zu tragen? Denn der Frau ist das Haar als Hülle gegeben. Wenn aber einer meint, er müsse darüber streiten, wir und auch die Gemeinden Gottes kennen einen solchen Brauch nicht. Wenn ich schon Anweisungen gebe, das kann ich nicht loben, dass ihr nicht zu eurem Nutzen, sondern zu eurem Schaden zusammenkommt. Zunächst höre ich, dass es Spaltungen unter euch gibt, wenn ihr als Gemeinde zusammenkommt. Zum Teil glaube ich das auch. Denn es muss Parteiungen geben unter euch, damit die Bewährten unter euch offenkundig werden. Wenn ihr euch versammelt, ist das kein Essen des Herrenmahls, denn jeder nimmt beim Essen sein eigenes Mahl vorweg und dann hungert der eine, während der andere betrunken ist. Könnt ihr denn nicht zu Hause essen und trinken? Oder verachtet ihr die Kirche Gottes? Wollt ihr jene demütigen, die nichts haben? Was soll ich dazu sagen? Soll ich euch etwa loben? In diesem Fall kann ich euch nicht loben. Denn ich habe vom Herrn empfangen, was ich euch dann überliefert habe. Jesus, der Herr, nahm in der Nacht, in der er ausgeliefert wurde, Brot, sprach das Dankgebet, brach das Brot und sagte: Das ist mein Leib für euch. Tut dies zu meinem Gedächtnis. Ebenso nahm er nach dem Mahl den Kelch und sagte: Dieser Kelch ist der neue Bund in meinem Blut. Tut dies, so oft ihr daraus trinkt, zu meinem Gedächtnis. Denn so oft ihr von diesem Brot esst und aus dem Kelch trinkt, verkündet ihr den Tod des Herrn, bis er kommt. Wer also unwürdig von dem Brot isst und aus dem Kelch des Herrn trinkt, macht sich schuldig am Leib und am Blut des Herrn. Jeder soll sich selbst prüfen, erst dann soll er von dem Brot essen und aus dem Kelch trinken. Denn wer davon isst und trinkt, ohne den Leib zu unterscheiden, der zieht sich das Gericht zu, indem er isst und trinkt. Deswegen sind unter euch viele schwach und krank, und nicht wenige sind schon entschlafen. Gingen wir mit uns selbst ins Gericht, dann würden wir nicht gerichtet. Doch wenn wir jetzt vom Herrn gerichtet werden, dann ist es eine Zurechtweisung, damit wir nicht zusammen mit der Welt verdammt werden. Wenn ihr also zum Mahl zusammenkommt, meine Brüder und Schwestern, wartet aufeinander. Wer Hunger hat, soll zu Hause essen, sonst wird euch die Zusammenkunft zum Gericht. Weitere Anordnungen werde ich treffen, wenn ich komme.

Auch über die Gaben des Geistes möchte ich euch nicht in Unkenntnis lassen, meine Brüder und Schwestern. Als ihr noch Heiden wart, zog es euch, wie ihr wisst, mit unwiderstehlicher Gewalt zu den stummen Götzen. Darum erkläre ich euch, keiner, der aus dem Geist Gottes redet, sagt, Jesus sei verflucht. Und keiner kann sagen, Jesus ist der Herr, wenn er nicht aus dem Heiligen Geist redet. Es gibt verschiedene Gnadengaben, aber nur den einen Geist. Es gibt verschiedene Dienste, aber nur den einen Herrn. Es gibt verschiedene Kräfte, die wirken, aber nur den einen Gott. Er bewirkt alles in allen. Jedem aber wird die Offenbarung des Geistes geschenkt, damit sie anderen nützt. Dem einen wird vom Geist die Gabe geschenkt, Weisheit mitzuteilen, dem anderen durch denselben Geist die Gabe, Erkenntnis zu vermitteln, einem anderen in demselben Geist Glaubenskraft, einem anderen, immer dem einen Geist, die Gabe, Krankheiten zu heilen, einem anderen Kräfte, Machttaten zu wirken, einem anderen prophetisches Reden, einem anderen die Fähigkeit, die Geister zu unterscheiden, wieder einem anderen verschiedene Arten von Zungenrede, einem anderen schließlich die Gabe, sie zu übersetzen. Das alles bewirkt ein und derselbe Geist. Einem jeden teilt er seine besondere Gabe zu, wie er will. Denn wie der Leib einer ist, doch viele Glieder hat, alle Glieder des Leibes aber, obgleich es viele sind, einen einzigen Leib bilden, so ist es auch mit Christus. Durch den einen Geist wurden wir in der Taufe alle in einen einzigen Leib aufgenommen, Juden und Griechen, Sklaven und Freie, und alle wurden wir mit dem einen Geist getränkt. Auch der Leib besteht nicht nur aus einem Glied, sondern aus vielen Gliedern. Wenn der Fuß sagt, ich bin keine Hand, ich gehöre nicht zum Leib, so gehört er doch zum Leib. Und wenn das Ohr sagt, ich bin kein Auge, ich gehöre nicht zum Leib, so gehört es doch zum Leib. Wenn der ganze Leib nur Auge wäre, wo bliebe dann das Gehör? Wenn er nur Gehör wäre, wo bliebe dann der Geruchssinn? Nun aber hat Gott jedes einzelne Glied so in den Leib eingefügt, wie es seiner Absicht entsprach. Wären alle zusammen nur ein Glied, wo bliebe dann der Leib? So aber gibt es viele Glieder und doch nur einen Leib. Das Auge kann nicht zur Hand sagen, ich brauche dich nicht. Der Kopf wiederum kann nicht zu den Füßen sagen, ich brauche euch nicht. Im Gegenteil, gerade die schwächer scheinenden Glieder des Leibes sind unentbehrlich. Denen, die wir für weniger edel ansehen, erweisen wir umso mehr Ehre und unseren weniger anständigen Gliedern begegnen wir mit umso mehr Anstand, während die Anständigen das nicht nötig haben. Gott aber hat den Leib so zusammengefügt, dass er dem benachteiligten Glied umso mehr Ehre zukommen ließ, damit im Leib kein Zwiespalt entstehe, sondern alle Glieder einträchtig füreinander sorgen. Wenn darum ein Glied leidet, leiden alle Glieder mit. Wenn ein Glied geehrt wird, freuen sich alle Glieder mit. Ihr aber seid der Leib Christi, und jeder Einzelne ist ein Glied an ihm. So hat Gott in der Kirche die einen erstens als Apostel eingesetzt, zweitens als Propheten, drittens als Lehrer, ferner verlieh er die Kraft, Machttaten zu wirken, sodann die Gaben, Krankheiten zu heilen, zu helfen, zu leiten, endlich die verschiedenen Arten von Zungenrede. Sind etwa alle Apostel, alle Propheten, alle Lehrer? Haben alle die Kraft, Machttaten zu wirken? Besitzen alle die Gabe, Krankheiten zu heilen? Reden alle in Zungen? Können alle übersetzen? Strebt aber nach den höheren Gnadengaben. Dazu zeige ich euch einen überragenden Weg.

wenn ich in den Sprachen der Menschen und Engel redete. Hätte aber die Liebe nicht, wäre ich dröhnendes Erz oder eine lärmende Pauke. Und wenn ich prophetisch reden könnte und alle Geheimnisse wüsste und alle Erkenntnis hätte, wenn ich alle Glaubenskraft besäße und Berge damit versetzen könnte, hätte aber die Liebe nicht, wäre ich nichts. Und wenn ich meine ganze Habe verschenkte und wenn ich meinen Leib opferte, um mich zu rühmen, hätte aber die Liebe nicht, nützte es mir nichts. Die Liebe ist langmütig. Die Liebe ist gütig. Sie ereifert sich nicht, sie prahlt nicht, sie bläht sich nicht auf. Sie handelt nicht ungehörig, sucht nicht ihren Vorteil, lässt sich nicht zum Zorn reizen, trägt das Böse nicht nach. Sie freut sich nicht über das Unrecht, sondern freut sich an der Wahrheit. Sie erträgt alles, glaubt alles, hofft alles, hält allem stand. Die Liebe hört niemals auf. Prophetisches Reden hat ein Ende. Zungenrede verstummt. Erkenntnis vergeht. Denn Stückwerk ist unser Erkennen. Stückwerk unser prophetisches Reden. Wenn aber das Vollendete kommt, vergeht alles Stückwerk. Als ich ein Kind war, redete ich wie ein Kind, dachte wie ein Kind und urteilte wie ein Kind. Als ich ein Mann wurde, legte ich ab, was Kind an mir war. Jetzt schauen wir in einen Spiegel und sehen nur rätselhafte Umrisse. Dann aber schauen wir von Angesicht zu Angesicht. Jetzt ist mein Erkennen Stückwerk. Dann aber werde ich durch und durch erkennen, so wie ich auch durch und durch erkannt worden bin. Für jetzt bleiben Glaube, Hoffnung, Liebe. Diese drei. Doch am größten unter ihnen ist die Liebe.

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1: Jagt der Liebe nach. Strebt aber auch nach den Geistesgaben, vor allem nach der prophetischen Rede. Denn wer in Zungen redet, redet nicht zu Menschen, sondern zu Gott. Keiner versteht ihn. Im Geist redet er geheimnisvolle Dinge. Wer aber prophetisch redet, redet zu Menschen. Er baut auf, ermutigt, spendet Trost. Wer in Zungen redet, erbaut sich selbst. Wer aber prophetisch redet, baut die Gemeinde auf. Ich wünschte, ihr alle würdet in Zungen reden, weit mehr aber ihr würdet prophetisch reden. Der Prophet steht höher als der, der in Zungen redet, es sei denn, er übersetzt sein Reden, damit die Gemeinde aufgebaut wird. Was nützt es euch, Brüder und Schwestern, wenn ich zu euch komme und in Zungen rede, euch aber keine Offenbarung, keine Erkenntnis, keine Prophetie, keine Lehre bringe? Wenn leblose Musikinstrumente, eine Flöte oder eine Harfe, nicht deutlich unterschiedene Töne hervorbringen, wie soll man dann erkennen, was auf der Flöte oder was auf der Harfe gespielt wird? Und wenn die Trompete unklare Töne hervorbringt, wer wird dann zu den Waffen greifen? So ist es auch mit euch, wenn ihr in Zungen redet, aber kein verständliches Wort hervorbringt. Wer soll dann das Gesprochene verstehen? Ihr redet nur in den Wind. Es gibt, wer weiß, wie viele Sprachen in der Welt, und nichts ist ohne Sprache. Wenn ich nun den Sinn der Sprache nicht kenne, bin ich für den Sprecher ein Fremder, wie der Sprecher für mich. So ist es auch mit euch, da ihr nach Geistesgaben strebt, gebt euch Mühe, dass ihr damit vor allem zum Aufbau der Gemeinde beitragt. Deswegen soll einer, der in Zungen redet, beten, dass er es auch übersetzen kann. Denn wenn ich in Zungen bete, bete zwar mein Geist, mein Verstand aber bleibt unfruchtbar. Was folgt daraus? Ich will im Geist beten, ich will aber auch mit dem Verstand beten. Ich will im Geist Lob singen, ich will aber auch mit dem Verstand Lob singen. Wenn du nur im Geist den Lobpreis sprichst und ein Unkundiger anwesend ist, wie kann er zu deinem Dankgebet das Amen sprechen? Er versteht ja nicht, was du sagst. Dein Dankgebet mag noch so gut sein, aber der andere wird nicht auferbaut. Ich danke Gott, dass ich mehr als ihr alle in Zungen rede. Doch vor der Gemeinde will ich lieber 5 Worte mit meinem Verstand reden, um euch andere zu unterweisen, als 10.000 Worte in Zungen stammeln. Seid doch nicht Kinder an Einsicht, Brüder und Schwestern. Seid unmündig an Bosheit, an Einsicht aber seid vollkommen. Im Gesetz steht, durch Leute, die anders und in anderen Sprachen reden, werde ich zu diesem Volk sprechen, aber auch so werden sie nicht auf mich hören, spricht der Herr. So ist Zungenreden ein Zeichen nicht für die Glaubenden, sondern für die Ungläubigen. Prophetisches Reden aber ein Zeichen nicht für die Ungläubigen, sondern für die Glaubenden. Wenn also die ganze Gemeinde sich versammelt und alle in Zungen reden und es kommen Unkundige oder Ungläubige herein, werden sie dann nicht sagen, ihr seid verrückt? Wenn aber alle prophetisch reden und ein Ungläubiger oder Unkundiger kommt herein, dann wird er von allen überführt, von allen geprüft. Was in seinem Herzen verborgen ist, wird aufgedeckt. Und so wird er niederfallen auf sein Angesicht, Gott anbeten und bekennen, wahrhaftig, Gott ist bei euch. Was soll also geschehen, Brüder und Schwestern? Wenn ihr zusammenkommt, trägt jeder etwas bei. Einer einen Psalm, ein anderer eine Lehre, der dritte eine Offenbarung, einer redet in Zungen und ein anderer übersetzt es. Alles geschehe so, dass es aufbaut. Wenn man in Zungen reden will, so sollen es nur 2 tun, höchstens 3. Und zwar einer nach dem anderen. Dann soll einer übersetzen. Wenn aber niemand übersetzen kann, soll der Zungenredner in der Gemeinde schweigen. Er soll es bei sich selber tun und vor Gott. Auch 2 oder 3 Propheten sollen zu Wort kommen, die anderen sollen urteilen. Wenn aber noch einem anderen Anwesenden eine Offenbarung zuteil wird, soll der Erste schweigen. Einer nach dem anderen könnt ihr alle prophetisch reden. So lernen alle etwas und alle werden ermutigt. Die Äußerung prophetischer Eingebungen ist nämlich dem Willen der Propheten unterworfen. Denn Gott ist nicht ein Gott der Unordnung, sondern ein Gott des Friedens. Wie es in allen Gemeinden der Heiligen üblich ist, sollen die Frauen in den Versammlungen schweigen. Es ist ihnen nicht gestattet zu reden. Sie sollen sich unterordnen, wie auch das Gesetz sagt. Wenn sie etwas lernen wollen, dann sollen sie zu Hause ihre Männer fragen, denn es gehört sich nicht für eine Frau in der Versammlung zu reden. Ist etwa das Gotteswort von euch ausgegangen? Ist es etwa nur zu euch gekommen? Wenn einer meint, Prophet zu sein oder Geist erfüllt, soll er in dem, was ich euch schreibe, ein Gebot des Herrn erkennen. Wer das nicht anerkennt, wird nicht anerkannt. Strebt also nach dem prophetischen Reden, meine Brüder und Schwestern, und verhindert nicht das Reden in Zungen, doch alles soll in Anstand und Ordnung geschehen.

Ich erinnere euch, Brüder und Schwestern, an das Evangelium, das ich euch verkündet habe. Ihr habt es angenommen. Es ist der Grund, auf dem ihr steht. Durch dieses Evangelium werdet ihr gerettet werden, wenn ihr festhaltet an dem Wort, das ich euch verkündet habe, es sei denn, ihr hättet den Glauben unüberlegt angenommen. Denn vor allem habe ich euch überliefert, was auch ich empfangen habe. Christus ist für unsere Sünden gestorben, gemäß der Schrift, und ist begraben worden. Er ist am dritten Tag auferweckt worden, gemäß der Schrift, und erschien dem Kephas, dann den 12. Danach erschien er mehr als 500 Brüdern zugleich. Die meisten von ihnen sind noch am Leben, einige sind entschlafen. Danach erschien er dem Jakobus, dann allen Aposteln. Zuletzt erschien er auch mir, gleichsam der Missgeburt. Denn ich bin der geringste von den Aposteln. Ich bin nicht wert, Apostel genannt zu werden, weil ich die Kirche Gottes verfolgt habe. Doch durch Gottes Gnade bin ich, was ich bin. Und sein gnädiges Handeln an mir ist nicht ohne Wirkung geblieben. Mehr als sie alle habe ich mich abgemüht. Nicht ich, sondern die Gnade Gottes zusammen mit mir. Ob nun ich verkünde oder die anderen. Das ist unsere Botschaft. Und das ist der Glaube, den ihr angenommen habt. Wenn aber verkündet wird, dass Christus von den Toten auferweckt worden ist, wie können dann einige von euch sagen, eine Auferstehung der Toten gibt es nicht? Wenn es keine Auferstehung der Toten gibt, ist auch Christus nicht auferweckt worden. Ist aber Christus nicht auferweckt worden, dann ist unsere Verkündigung leer, leer auch euer Glaube. Wir werden dann auch als falsche Zeugen Gottes entlarvt, weil wir im Widerspruch zu Gott das Zeugnis abgelegt haben. Er hat Christus auferweckt. Er hat ihn eben nicht auferweckt, wenn Tote nicht auferweckt werden. Denn wenn Tote nicht auferweckt werden, ist auch Christus nicht auferweckt worden. Wenn aber Christus nicht auferweckt worden ist, dann ist euer Glaube nutzlos und ihr seid immer noch in euren Sünden. Und auch die in Christus Entschlafenen sind dann verloren. Wenn wir allein für dieses Leben unsere Hoffnung auf Christus gesetzt haben, sind wir erbärmlicher daran als alle anderen Menschen. Nun aber ist Christus von den Toten auferweckt worden als der Erste der Entschlafenen. Da nämlich durch einen Menschen der Tod gekommen ist, kommt durch einen Menschen auch die Auferstehung der Toten. Denn wie in Adam alle sterben, so werden in Christus alle lebendig gemacht werden. Es gibt aber eine bestimmte Reihenfolge. Erster ist Christus, dann folgen, wenn Christus kommt, alle, die zu ihm gehören. Danach kommt das Ende, wenn er jede Macht, Gewalt und Kraft entmachtet hat und seine Herrschaft Gott dem Vater übergibt. Denn er muss herrschen, bis Gott ihm alle Feinde unter seine Füße gelegt hat. Der letzte Feind, der entmachtet wird, ist der Tod, denn alles hat er seinen Füßen unterworfen. Wenn es aber heißt, alles sei unterworfen, ist offenbar der ausgenommen, der ihm alles unterwirft. Wenn ihm dann alles unterworfen ist, wird auch er, der Sohn, sich dem unterwerfen, der ihm alles unterworfen hat, damit Gott alles in allem sei. Wie kämen sonst einige dazu, sich für die Toten taufen zu lassen? Wenn Tote gar nicht auferweckt werden, warum lässt man sich dann taufen für sie? Warum setzen dann auch wir uns stündlich der Gefahr aus? Täglich sehe ich dem Tod ins Auge, so wahr ihr, Brüder und Schwestern, mein Ruhm seid, den ich in Christus Jesus, unserem Herrn, habe. Wenn ich in Ephesus nur nach Menschenart mit wilden Tieren gekämpft hätte, was würde es mir nützen? Wenn Tote nicht auferweckt werden, dann lasst uns essen und trinken, denn morgen sterben wir. Lasst euch nicht irreführen, schlechter Umgang verdirbt gute Sitten. Werdet nüchtern, wie es sich gehört, und sündigt nicht. Einige Leute wissen nichts von Gott. Ich sage das, damit ihr euch schämt. Nun könnte einer fragen, wie werden die Toten auferweckt? Was für einen Leib werden sie haben? Du Tor, auch das, was du säst, wird nicht lebendig, wenn es nicht stirbt. Und was du säst, ist noch nicht der Leib, der entstehen wird. Es ist nur ein nacktes Samenkorn, zum Beispiel ein Weizenkorn oder ein anderes. Gott gibt ihm den Leib, den er vorgesehen hat, und zwar jedem Samen einen eigenen Leib. Nicht alles Fleisch ist dasselbe. Das Fleisch der Menschen ist anders als das des Viehs. Das Fleisch der Vögel ist anders als das der Fische. Auch gibt es Himmelskörper und irdische Körper. Die Schönheit der Himmelskörper ist anders als die der irdischen Körper.
Der Glanz der Sonne ist anders als der Glanz des Mondes, anders als der Glanz der Sterne, denn auch die Gestirne unterscheiden sich durch ihren Glanz. So ist es auch mit der Auferstehung der Toten. Was gesät wird, ist verweslich, was auferweckt wird, unverweslich. Was gesät wird, ist armselig, was auferweckt wird, herrlich. Was gesät wird, ist schwach, was auferweckt wird, ist stark. Gesät wird ein irdischer Leib, auferweckt ein überirdischer Leib. Wenn es einen irdischen Leib gibt, gibt es auch einen überirdischen. So steht es auch in der Schrift. Adam, der erste Mensch, wurde ein irdisches Lebewesen. Der letzte Adam wurde lebendig machender Geist. Aber zuerst kommt nicht das Überirdische, zuerst kommt das Irdische, dann das Überirdische. Der erste Mensch stammt von der Erde und ist Erde. Der zweite Mensch stammt vom Himmel. Wie der von der Erde irdisch war, so sind es auch seine Nachfahren. Und wie der vom Himmel himmlisch ist, so sind es auch seine Nachfahren. Wie wir nach dem Bild des Irdischen gestaltet wurden, so werden wir auch nach dem Bild des Himmlischen gestaltet werden. Damit will ich sagen, Brüder und Schwestern, Fleisch und Blut können das Reich Gottes nicht erben. Das Verwesliche erbt nicht das Unverwesliche. Seht, ich enthülle euch ein Geheimnis. Wir werden nicht alle entschlafen, aber wir werden alle verwandelt werden. Plötzlich, in einem Augenblick, beim letzten Posaunenschall. Die Posaune wird erschallen, die Toten werden als Unverwesliche auferweckt, wir aber werden verwandelt werden. Denn dieses Verwesliche muss sich mit Unverweslichkeit bekleiden und dieses Sterbliche mit Unsterblichkeit. Wenn sich aber dieses Verwesliche mit Unverweslichkeit bekleidet und dieses Sterbliche mit Unsterblichkeit, dann erfüllt sich das Wort der Schrift: Verschlungen ist der Tod vom Sieg. Tod, wo ist dein Sieg? Tod, wo ist dein Stachel? Der Stachel des Todes aber ist die Sünde. Die Kraft der Sünde ist das Gesetz. Gott aber sei Dank, der uns den Sieg geschenkt hat durch unseren Herrn Jesus Christus. Daher, meine geliebten Brüder und Schwestern, seid standhaft und unerschütterlich, seid stets voll Eifer im Werk des Herrn und denkt daran, dass im Herrn eure Mühe nicht vergeblich ist.

Was die Geldsammlung für die Heiligen angeht, sollt auch ihr euch an das halten, was ich für die Gemeinden Galatiens angeordnet habe. Jeder soll immer am ersten Tag der Woche etwas zurücklegen und so zusammensparen, was er kann. Dann sind keine Sammlungen mehr nötig, wenn ich komme. Nach meiner Ankunft werde ich eure Vertrauensleute mit Briefen nach Jerusalem schicken, damit sie eure Liebesgabe überbringen. Ist es der Mühe wert, dass ich selbst hinreise, dann sollen sie mit mir reisen. Ich werde zu euch kommen, wenn ich durch Mazedonien gereist bin. In Mazedonien will ich nämlich nicht bleiben, aber wenn es möglich ist, bei euch, vielleicht sogar den ganzen Winter. Wenn ich dann weiterreise, könnt ihr mich für die Weiterreise ausrüsten. Ich möchte euch diesmal nicht nur auf der Durchreise sehen. Ich hoffe, einige Zeit bei euch bleiben zu können, wenn der Herr es zulässt. In Ephesus will ich bis Pfingsten bleiben, denn weit und wirksam ist mir hier eine Tür geöffnet worden. Doch auch an Gegnern fehlt es nicht. Wenn Timotheus kommt, achtet darauf, dass ihr ihn nicht entmutigt, denn er arbeitet im Dienst des Herrn wie ich. Keiner soll ihn geringschätzen. Verabschiedet ihn dann in Frieden, damit er zu mir zurückkehrt. Ich warte auf ihn mit den Brüdern. Was den Bruder Apollos angeht, so habe ich ihn dringend gebeten, er möge mit den Brüdern zu euch reisen, aber er wollte auf keinen Fall jetzt kommen. Er wird aber kommen, wenn er eine günstige Gelegenheit findet. Seid wachsam. Steht fest im Glauben, seid mutig, seid stark. Alles, was ihr tut, geschehe in Liebe. Ich habe noch eine Bitte, Brüder und Schwestern. Ihr kennt das Haus des Stephanas. Sie sind die erste Frucht Achaias und haben sich in den Dienst für die Heiligen gestellt. Solchen ordnet euch unter, ebenso jedem, der mitarbeitet und sich abmüht. Es freut mich, dass Stephanas, Fortunatus und Achaikus zu mir gekommen sind. Sie sind mir ein Ersatz für euch, da ihr nicht hier sein könnt. Sie haben meinen und euren Geist erquickt. Erweist ihnen Anerkennung. Es grüßen euch die Gemeinden in der Provinz Asien. Aquila und Priska und ihre Hausgemeinde senden euch viele Grüße im Herrn. Es grüßen euch alle Brüder. Grüßt einander mit dem heiligen Kuss. Den Gruß schreibe ich, Paulus, eigenhändig. Wer den Herrn nicht liebt, sei verflucht. Maranatha. Unser Herr, komm. Die Gnade Jesu des Herrn sei mit euch. Meine Liebe ist mit euch allen in Christus Jesus.

0: Aus dem zweiten Brief an die Gemeinde in Korinth.
1: Der zweite Brief an die Korinther. Paulus, durch Gottes Willen Apostel Christi Jesu, und der Bruder Timotheus an die Kirche Gottes, die in Korinth ist, und an alle Heiligen in ganz Achaia. Gnade sei mit euch und Friede von Gott, unserem Vater, und dem Herrn Jesus Christus. Gepriesen sei der Gott und Vater unseres Herrn Jesus Christus, der Vater des Erbarmens und Gott allen Trostes. Er tröstet uns in all unserer Not, damit auch wir die Kraft haben, alle zu trösten, die in Not sind, durch den Trost, mit dem auch wir von Gott getröstet werden. Wie uns nämlich die Leiden Christi überreich zuteil geworden sind, so wird uns durch Christus auch überreicher Trost zuteil. Sind wir aber in Not, so ist es zu eurem Trost und Heil. Werden wir getröstet, so ist es zu eurem Trost. Er wird wirksam durch Geduld in den gleichen Leiden, die auch wir erleiden. Unsere

für uns betet, damit viele Menschen in unserem Namen Dank sagen für die Gnade, die uns geschenkt wurde. Denn das ist unser Ruhm, und dafür zeugt auch unser Gewissen, dass wir in der Welt vor allem euch gegenüber in der Aufrichtigkeit und Lauterkeit, wie Gott sie schenkt, unser Leben führten, nicht aufgrund menschlicher Weisheit, sondern aufgrund göttlicher Gnade. Denn wir schreiben euch nichts anderes, als was ihr lest und kennt. Ich hoffe, ihr werdet noch ganz erkennen, wie ihr uns zum Teil schon erkannt habt, nämlich dass wir euer Ruhm sind, so wie ihr unser Ruhm seid am Tag unseres Herrn Jesus. In dieser Zuversicht wollte ich zunächst zu euch kommen, damit ihr ein zweites Mal Gnade erfahren hättet. Von euch wollte ich dann nach Mazedonien weiterreisen und von Mazedonien zu euch zurückkommen, um von euch für die Reise nach Judäa ausgestattet zu werden. Dies also wollte ich. War ich dabei etwa leichtsinnig? Oder will ich das, was ich will, dem Fleische nach, so dass bei mir zugleich Ja, Ja und Nein, Nein gilt? Gott ist treu. Er bürgt dafür, dass unser Wort euch gegenüber nicht Ja und Nein zugleich ist. Denn Gottes Sohn Jesus Christus, der euch durch uns verkündet wurde, durch mich, Silvanus und Timotheus, ist nicht als Ja und Nein zugleich gekommen. In ihm ist das Ja verwirklicht. Denn er ist das Ja zu allem, was Gott verheißen hat. Darum ergeht auch durch ihn das Amen zu Gottes Lobpreis, vermittelt durch uns. Gott aber ist es, der uns mit euch auf Christus hin stärkt und der uns gesalbt hat. Er hat uns auch sein Siegel aufgedrückt und als ersten Anteil den Geist in unsere Herzen gegeben. Ich rufe aber Gott zum Zeugen an bei meinem Leben, dass ich nur um euch zu schonen nicht mehr nach Korinth gekommen bin. Wir sind nicht Herren über euren Glauben, sondern wir sind Mitarbeiter eurer Freude, denn im Glauben steht ihr fest.

denn ich entschloss mich, nicht noch einmal zu euch zu kommen und euch zu betrüben. Wenn ich euch nämlich betrübe, wer wird mich dann erfreuen, etwa der, den ich selbst betrübt habe? Und eben dies habe ich geschrieben, um nicht bei meinem Kommen von denen betrübt zu werden, die mich erfreuen sollten. Ich bin sicher, dass meine Freude auch die Freude von euch allen ist. Denn ich schrieb euch aus großer Bedrängnis und Herzensnot, unter vielen Tränen, nicht um euch zu betrüben, nein, um euch meine übergroße Liebe spüren zu lassen. Wenn aber einer Betrübnis verursacht hat, hat er nicht mich betrübt, sondern mehr oder weniger, um nicht zu übertreiben, euch alle. Die Strafe, die dem Schuldigen von der Mehrheit auferlegt wurde, soll genügen. Deshalb sollt ihr jetzt lieber verzeihen und trösten, damit ein solcher nicht von allzu großer Traurigkeit überwältigt wird. Darum bitte ich euch, ihm gegenüber Liebe walten zu lassen. Gerade deswegen habe ich euch ja auch geschrieben, weil ich wissen wollte, ob ihr wirklich in allen Stücken gehorsam seid. Wem ihr aber verzeiht, dem verzeihe auch ich. Denn auch ich habe, wenn hier etwas zu verzeihen war, im Angesicht Christi um euretwillen verziehen, damit wir nicht vom Satan überlistet werden. Wir kennen seine Absichten nur zu gut. Als ich dann nach Troas kam, um das Evangelium Christi zu verkünden, und mir der Herr eine Tür öffnete, hatte mein Geist dennoch keine Ruhe, weil ich meinen Bruder Titus nicht fand. So nahm ich Abschied von ihnen und reiste nach Mazedonien. Dank sei Gott, der uns stets im Triumphzug Christi mitführt und durch uns den Geruch seiner Erkenntnis an allen Orten verbreitet. Denn wir sind Christi Wohlgeruch für Gott unter denen, die gerettet werden, wie unter denen, die verloren gehen. Den einen sind wir Todesgeruch, der Tod bringt, den anderen Lebensgeruch, der Leben bringt. Wer aber ist dazu fähig?

Denn wir sind nicht wie die vielen anderen, die mit dem Wort Gottes Geschäfte machen. Wir verkünden es aufrichtig, von Gott her und vor Gott in Christus.

Fangen wir schon wieder an, uns selbst zu empfehlen? Oder brauchen wir, wie gewisse Leute, Empfehlungsschreiben an euch oder von euch? Unser Brief seid ihr, eingeschrieben in unsere Herzen und von allen Menschen erkannt und gelesen. Unverkennbar seid ihr ein Brief Christi, ausgefertigt durch unseren Dienst, geschrieben nicht mit Tinte, sondern mit dem Geist des lebendigen Gottes, nicht auf Tafeln aus Stein, sondern wie auf Tafeln in Herzen von Fleisch. Wir haben durch Christus so großes Vertrauen zu Gott. Doch sind wir dazu nicht von uns aus fähig, als ob wir uns selbst etwas zuschreiben könnten. Unsere Befähigung stammt vielmehr von Gott. Er hat uns fähig gemacht, Diener des neuen Bundes zu sein, nicht des Buchstabens, sondern des Geistes. Denn der Buchstabe tötet, der Geist aber macht lebendig. Wenn aber schon der Dienst des Todes, dessen Buchstaben in Stein gemeißelt waren, so herrlich war, dass die Israeliten das Gesicht des Mose nicht anschauen konnten, weil es eine Herrlichkeit ausstrahlte, die doch vergänglich war, wie sollte da der Dienst des Geistes nicht viel herrlicher sein? Denn wenn schon der Dienst der Verurteilung herrlich war, so ist der Dienst der Gerechtigkeit noch viel herrlicher. Eigentlich ist das Verherrlichte nämlich in diesem Fall gar nicht verherrlicht angesichts der überragenden Herrlichkeit. Wenn nämlich schon das Vergängliche in Herrlichkeit erschien, die Herrlichkeit des Bleibenden wird es überstrahlen. Weil wir also eine solche Hoffnung haben, treten wir mit großem Freimut auf, nicht wie Mose, der über sein Gesicht eine Hülle legte, damit die Israeliten das Ende des Vergänglichen nicht sahen. Doch ihr Denken wurde verhärtet, denn bis zum heutigen Tag liegt die gleiche Hülle auf dem alten Bund, wenn daraus vorgelesen wird. Sie wird nicht aufgedeckt, weil sie in Christus beseitigt wird. Bis heute liegt die Hülle auf ihrem Herzen, wenn Mose vorgelesen wird. Sobald er aber zum Herrn zurückkehrt, wird die Hülle entfernt. Der Herr aber ist der Geist. Wo aber der Geist des Herrn ist, da ist Freiheit. Wir alle aber schauen mit enthülltem Angesicht die Herrlichkeit des Herrn, wie in einem Spiegel, und werden so in sein eigenes Bild verwandelt, von Herrlichkeit zu Herrlichkeit, durch den Geist des Herrn.

Daher erlahmt unser Eifer nicht in dem Dienst, der uns durch Gottes Erbarmen übertragen wurde. Wir haben uns von aller schimpflichen Arglist losgesagt. Wir verhalten uns nicht hinterhältig und verfälschen das Wort Gottes nicht, sondern machen die Wahrheit offenbar. So empfehlen wir uns vor dem Angesicht Gottes jedem menschlichen Gewissen. Wenn unser Evangelium dennoch verhüllt ist, ist es nur denen verhüllt, die verloren gehen. Denn der Gott dieser Weltzeit hat das Denken der Ungläubigen verblendet. So strahlt ihnen der Glanz des Evangeliums von der Herrlichkeit Christi, der Gottes Bild ist, nicht auf. Wir verkünden nämlich nicht uns selbst, sondern Jesus Christus als den Herrn, uns aber als eure Knechte um Jesu Willen. Denn Gott, der sprach, aus Finsternis soll Licht aufleuchten. Er ist in unseren Herzen aufgeleuchtet, damit aufstrahlt die Erkenntnis des göttlichen Glanzes auf dem Antlitz Christi. Diesen Schatz tragen wir in zerbrechlichen Gefäßen. So wird deutlich, dass das Übermaß der Kraft von Gott und nicht von uns kommt. Von allen Seiten werden wir in die Enge getrieben und finden doch noch Raum. Wir wissen weder aus noch ein und verzweifeln dennoch nicht. Wir werden gehetzt und sind doch nicht verlassen. Wir werden niedergestreckt und doch nicht vernichtet. Immer tragen wir das Todesleiden Jesu an unserem Leib, damit auch das Leben Jesu an unserem Leib sichtbar wird. Denn immer werden wir, obgleich wir leben, um Jesu Willen dem Tod ausgeliefert, damit auch das Leben Jesu in unserem sterblichen Fleisch offenbar wird. So erweist an uns der Tod, an euch aber das Leben seine Macht. Doch haben wir den gleichen Geist des Glaubens, von dem es in der Schrift heißt, ich habe geglaubt, darum habe ich geredet. Auch wir glauben, und darum reden wir. Denn wir wissen, dass der, welcher Jesus den Herrn auferweckt hat, auch uns mit Jesus auferwecken und uns zusammen mit euch vor sich stellen wird. Alles tun wir euretwegen, damit immer mehr Menschen aufgrund der überreich gewordenen Gnade den Dank vervielfachen zur Verherrlichung Gottes. Darum werden wir nicht müde. Wenn auch unser äußerer Mensch aufgerieben wird, der innere wird Tag für Tag erneuert. Denn die kleine Last unserer gegenwärtigen Not schafft uns in maßlosem Übermaß ein ewiges Gewicht an Herrlichkeit und die wir nicht auf das Sichtbare, sondern auf das Unsichtbare blicken. Denn das Sichtbare ist vergänglich, das Unsichtbare ist ewig.

Wir wissen, wenn unser irdisches Zelt abgebrochen wird, dann haben wir eine Wohnung von Gott, ein nicht von Menschenhand errichtetes ewiges Haus im Himmel. Im gegenwärtigen Zustand seufzen wir und sehnen uns danach, mit dem himmlischen Haus überkleidet zu werden. So bekleidet werden wir nicht nackt erscheinen. Solange wir nämlich in diesem Zelt leben, seufzen wir unter schwerem Druck, weil wir nicht entkleidet, sondern überkleidet werden möchten, damit so das Sterbliche vom Leben verschlungen werde. Gott aber, der uns gerade dazu fähig gemacht hat, er hat uns auch als ersten Anteil den Geist gegeben. Wir sind also immer zuversichtlich, auch wenn wir wissen, dass wir fern vom Herrn in der Fremde leben, solange wir in diesem Leib zu Hause sind, denn als Glaubende gehen wir unseren Weg, nicht als Schauende. Weil wir aber zuversichtlich sind, ziehen wir es vor, aus dem Leib auszuwandern und daheim beim Herrn zu sein. Deswegen suchen wir unsere Ehre darin, ihm zu gefallen, ob wir daheim oder in der Fremde sind. Denn wir alle müssen vor dem Richterstuhl Christi offenbar werden, damit jeder seinen Lohn empfängt für das Gute oder Böse, das er im irdischen Leben getan hat. So versuchen wir, erfüllt von der Furcht des Herrn, Menschen zu gewinnen. Vor Gott stehen wir offen da. Ich hoffe, dass wir auch vor eurem Gewissen offen dastehen. Damit wollen wir uns euch nicht wieder empfehlen, sondern wir geben euch Gelegenheit, rühmend auf uns hinzuweisen, damit ihr denen entgegentreten könnt, die sich äußerlich nicht im Herzen rühmen. Wenn wir nämlich von Sinnen waren, so geschah es für Gott. Wenn wir besonnen sind, geschieht es für euch. Denn die Liebe Christi drängt uns, da wir erkannt haben, einer ist für alle gestorben, also sind alle gestorben. Er ist aber für alle gestorben, damit die Lebenden nicht mehr für sich leben, sondern für den, der für sie starb und auferweckt wurde. Also kennen wir von jetzt an niemanden mehr dem Fleische nach. Auch wenn wir früher Christus dem Fleische nach gekannt haben, jetzt kennen wir ihn nicht mehr so. Wenn also jemand in Christus ist, dann ist er eine neue Schöpfung. Das Alte ist vergangen, siehe, Neues ist geworden. Aber das alles kommt von Gott, der uns durch Christus mit sich versöhnt und uns den Dienst der Versöhnung aufgetragen hat. Ja, Gott war es, der in Christus die Welt mit sich versöhnt hat, indem er ihnen ihre Verfehlungen nicht anrechnete und unter uns das Wort von der Versöhnung aufgerichtet hat. Wir sind also Gesandte an Christi Stadt, und Gott ist es, der durch uns mahnt. Wir bitten an Christi Stadt, lasst euch mit Gott versöhnen. Er hat den, der keine Sünde kannte, für uns zur Sünde gemacht, damit wir in ihm Gerechtigkeit Gottes würden.

Als Mitarbeiter Gottes ermahnen wir euch, dass ihr seine Gnade nicht vergebens empfangt, denn es heißt: Zur Zeit der Gnade habe ich dich erhört, am Tag der Rettung habe ich dir geholfen. Siehe, jetzt ist sie da, die Zeit der Gnade. Siehe, jetzt ist er da, der Tag der Rettung. Niemandem geben wir auch nur den geringsten Anstoß, damit unser Dienst nicht verhöhnt werden kann. In allem empfehlen wir uns als Gottes Diener. Durch große Standhaftigkeit, in Bedrängnis, in Not, in Angst, unter Schlägen, in Gefängnissen, in Zeiten der Unruhe, unter der Last der Arbeit, in durchwachten Nächten, durch Fasten, durch lautere Gesinnung, durch Erkenntnis, durch Langmut, durch Güte, durch den Heiligen Geist, durch ungeheuchelte Liebe, durch das Wort der Wahrheit in der Kraft Gottes, mit den Waffen der Gerechtigkeit in der Rechten und in der Linken, bei Ehrung und Schmähung, bei übler Nachrede und bei Lob. Wir gelten als Betrüger und sind doch wahrhaftig. Wir werden verkannt und doch anerkannt. Wir sind wie Sterbende und siehe, wir leben. Wir werden gezüchtigt und doch nicht getötet. Uns wird Leid zugefügt und doch sind wir jederzeit fröhlich. Wir sind arm und machen doch viele reich. Wir haben nichts und haben doch alles. Unser Mund hat sich für euch aufgetan, Korinther. Unser Herz ist weit geworden. In uns ist es nicht zu eng für euch, eng ist es in eurem Herzen. Macht doch als Antwort darauf, ich rede wie zu meinen Kindern, auch euer Herz weit. Beugt euch nicht unter ein fremdes Joch mit Ungläubigen. Was haben denn Gerechtigkeit und Gesetzwidrigkeit miteinander zu tun? Was haben Licht und Finsternis gemeinsam? Was für ein Einklang herrscht zwischen Christus und Beliar? Was hat ein Gläubiger mit einem Ungläubigen gemeinsam? Wie verträgt sich der Tempel Gottes mit Götzenbildern? Wir sind doch der Tempel des lebendigen Gottes, denn Gott hat gesprochen: Ich will unter ihnen wohnen und mit ihnen gehen. Ich werde ihr Gott sein und sie werden mein Volk sein. Zieht darum weg aus ihrer Mitte und sondert euch ab, spricht der Herr, und fasst nichts Unreines an. Dann will ich euch aufnehmen und euer Vater sein, und ihr sollt meine Söhne und Töchter sein, spricht der Herr, der Herrscher über das All.

Das sind die Verheißungen, Geliebte, die wir haben. Reinigen wir uns also von aller Unreinheit des Leibes und des Geistes und streben wir in Gottes Furcht nach vollkommener Heiligung. Gebt uns doch Raum. Niemanden haben wir geschädigt, niemanden zugrunde gerichtet, niemanden übervorteilt. Ich sage das nicht, um euch zu verurteilen, denn eben habe ich gesagt, dass ihr in unserem Herzen wohnt, verbunden mit uns zum Sterben und zum Leben. Ich bin ganz offen zu euch. Ich bin sehr stolz auf euch. Trotz all unserer Not bin ich von Trost erfüllt und ströme über von Freude. Als wir nach Mazedonien gekommen waren, fanden wir in unserer Schwachheit keine Ruhe. Überall bedrängten uns Schwierigkeiten, von außen Kämpfe, von innen Ängste. Aber Gott, der die Niedergeschlagenen tröstet, hat auch uns getröstet, und zwar durch die Ankunft des Titus. Nicht nur durch seine Ankunft, sondern auch durch den Trost, den er bei euch erfahren hatte. Er erzählte uns von eurer Sehnsucht, eurer Klage, eurem Eifer für mich, so dass ich mich noch mehr freute. Dass ich euch aber mit meinem Brief traurig gemacht habe, tut mir nicht leid. Wenn es mir auch eine Weile leid tat, ich sehe ja, dass dieser Brief euch, wenn auch nur für kurze Zeit, traurig gemacht hat. Jetzt freue ich mich. Nicht, weil ihr traurig geworden seid, sondern weil die Traurigkeit euch zur Sinnesänderung geführt hat. Denn es war eine gottgewollte Traurigkeit. So ist euch durch uns kein Nachteil erwachsen. Die gottgewollte Traurigkeit verursacht nämlich Sinnesänderung zum Heil, die nicht bereut zu werden braucht. Die weltliche Traurigkeit aber führt zum Tod. Siehe, wie groß war doch der Eifer, zu dem euch diese gottgewollte Traurigkeit geführt hat, wie aufrichtig eure Entschuldigung, euer Bedauern, eure Furcht, eure Sehnsucht, wie wirksam eure Anstrengung und am Ende die Bestrafung. In jeder Hinsicht habt ihr gezeigt, dass ihr in dieser Sache unschuldig seid. Wenn ich euch also geschrieben habe, so tat ich es nicht, um den zu treffen, der Unrecht getan hatte, auch nicht, um dem Recht zu verschaffen, der Unrecht erlitten hatte, sondern ich tat es, damit euer Eifer für uns sichtbar werde, vor euch und vor Gott. Deswegen sind wir jetzt getröstet. Wir wurden aber nicht nur getröstet, sondern darüber hinaus erfreut durch die Freude des Titus, dessen Geist neue Kraft gefunden hat durch euch alle. Wenn ich euch vor ihm gerühmt hatte, so brauchte ich mich jetzt nicht zu schämen. Im Gegenteil, wie alles Wahrheit ist, was wir euch verkündet haben, so erwies sich unser Lob vor Titus als volle Wahrheit. Er ist euch von Herzen zugetan, wenn er daran denkt, wie ihr euch alle gehorsam gezeigt und ihn mit Furcht und Zittern aufgenommen habt. Ich freue mich, dass ich in jeder Hinsicht auf euch vertrauen kann.

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1: Wir berichten euch jetzt, Brüder und Schwestern, von der Gnade, die Gott den Gemeinden Mazedoniens erwiesen hat. Während sie durch große Not geprüft wurden, verwandelten sich ihre übergroße Freude und ihre tiefe Armut in den Reichtum ihrer selbstlosen Güte. Ich bezeuge, dass sie nach Kräften und sogar über ihre Kräfte spendeten, ganz von sich aus. Sie haben uns eindringlich um die Teilnahme an diesem Liebeswerk und die Gemeinschaft des Dienstes für die Heiligen gebeten. Und über unsere Erwartung hinaus haben sie sich eingesetzt, zunächst für den Herrn, aber auch für uns, wie es Gottes Wille war. Daraufhin ermutigten wir Titus, dieses Liebeswerk, das er früher bei euch begonnen hatte, nun auch zu vollenden. Wie ihr aber an allem reich seid, an Glauben, Rede und Erkenntnis, an jedem Eifer und an der Liebe, die wir in euch begründet haben, so sollt ihr euch auch an diesem Liebeswerk mit reichlichen Spenden beteiligen. Ich meine das nicht als strenge Weisung, aber ich gebe euch Gelegenheit, angesichts des Eifers anderer auch eure Liebe als echt zu erweisen. Denn ihr kennt die Gnade unseres Herrn Jesus Christus. Er, der reich war, wurde euretwegen arm, um euch durch seine Armut reich zu machen. Ich gebe euch nur den Rat, der euch helfen soll. Ihr habt ja schon voriges Jahr angefangen, etwas zu unternehmen, und zwar aus eigenem Wollen. Jetzt sollt ihr das Begonnene zu Ende führen, damit das Ergebnis dem guten Willen entspricht, je nach eurem Besitz. Wenn nämlich der gute Wille da ist, dann ist jeder willkommen mit dem, was er hat, und man fragt nicht nach dem, was er nicht hat. Denn es geht nicht darum, dass ihr in Not geratet, indem ihr anderen helft. Es geht um einen Ausgleich. Im Augenblick soll euer Überfluss ihrem Mangel abhelfen, damit auch ihr Überfluss einmal eurem Mangel abhilft. So soll ein Ausgleich entstehen, wie es in der Schrift heißt. Wer viel gesammelt hatte, hatte nicht zu viel, und wer wenig, hatte nicht zu wenig. Dank sei Gott, der den gleichen Eifer für euch auch Titus ins Herz gelegt hat. Denn Titus war mit meinem Vorschlag einverstanden, und sein Eifer war so groß, dass er aus eigenem Entschluss gleich zu euch abreiste. Zusammen mit ihm haben wir den Bruder geschickt, der wegen seiner Verkündigung des Evangeliums in allen Gemeinden Anerkennung findet und außerdem von den Gemeinden dazu bestimmt wurde, unser Reisegefährte zu sein, wenn wir diese Gnadengabe zur Ehre des Herrn und als Zeichen unseres guten Willens überbringen. Denn angesichts der großen Spende, die von uns überbracht werden soll, möchten wir vermeiden, dass man uns verdächtigt. Denn wir sind auf das Gute bedacht, nicht nur vor dem Herrn, sondern auch vor den Menschen. Wir haben aber mit den beiden noch einen weiteren Bruder geschickt, dessen Eifer wir vielfach und bei vielen Gelegenheiten feststellen konnten und der sich in diesem Fall noch eifriger zeigt, weil er großes Vertrauen zu euch hat. Was nun Titus angeht, er ist mein Gefährte und mein Mitarbeiter, der für euch tätig ist. Unsere anderen Brüder aber sind Abgesandte der Gemeinden und ein Abglanz Christi. Legt also ihnen gegenüber und damit vor den Gemeinden das Zeugnis eurer Liebe ab und zeigt, dass wir euch zu Recht gerühmt haben.

Eigentlich ist es unnötig, euch über das Hilfswerk für die Heiligen zu schreiben. Denn ich kenne euren guten Willen und rühme euch vor den Mazedoniern, indem ich ihnen sage, Achaia ist seit einem Jahr gerüstet und euer Eifer hat viele andere angespornt. Trotzdem habe ich die Brüder zu euch geschickt, denn unser Lob für euch könnte in dieser Hinsicht verfrüht gewesen sein. Ihr solltet also jetzt wirklich, wie ich sagte, gerüstet sein. Wenn nämlich Mazedonier mit mir kämen und euch noch nicht gerüstet fänden, dann könnte es geschehen, dass wir uns zu schämen hätten, um nicht zu sagen, ihr hättet euch in dieser Lage zu schämen. Ich hielt es also für notwendig, die Brüder zu bitten, sie möchten zu euch vorausreisen und eure in Aussicht gestellte Segensgabe schon jetzt einsammeln, damit sie dann verfügbar ist, und zwar als Segensgabe, nicht als Gabe des Geizes. Denkt daran, wer kärglich sät, wird auch kärglich ernten. Wer mit Segen sät, wird mit Segen ernten. Jeder gebe, wie er es sich in seinem Herzen vorgenommen hat, nicht verdrossen und nicht unter Zwang. Denn Gott liebt einen fröhlichen Geber. In seiner Macht kann Gott alle Gaben über euch ausschütten, so dass euch alle Zeit in allem alles Nötige ausreichend zur Verfügung steht und ihr noch genug habt, um allen Gutes zu tun, wie es in der Schrift heißt. Er teilte aus, er gab den Armen, seine Gerechtigkeit hat Bestand für immer. Gott, der Samen gibt für die Aussaat und Brot zur Nahrung, wird auch euch das Saatgut geben und die Saat aufgehen lassen. Er wird die Früchte eurer Gerechtigkeit wachsen lassen. In allem werdet ihr reich genug sein zu jeder selbstlosen Güte. Sie wird durch uns Dank an Gott hervorrufen. Denn dieser heilige Dienst füllt nicht nur die leeren Hände der Heiligen, sondern wird weiter wirken als vielfältiger Dank an Gott. Vom Zeugnis eines solchen Dienstes bewegt, werden sie Gott dafür preisen, dass ihr euch gehorsam zum Evangelium Christi bekannt und dass ihr ihnen und allen selbstlos geholfen habt. In ihrem Gebet für euch werden sie sich angesichts der übergroßen Gnade, die Gott euch geschenkt hat, eng mit euch verbunden fühlen. Dank sei Gott für sein unfassbares Geschenk.

Ich, Paulus, der ja im persönlichen Umgang mit euch so unterwürfig, aus der Ferne aber so unerschrocken sein soll, ich ermahne euch angesichts der Freundlichkeit und Güte Christi und bitte euch, zwingt mich nicht, bei meinem Kommen so unerschrocken und fest aufzutreten, wie ich es gegen gewisse Leute zu tun gedenke, die meinen, wir verhalten uns wie Menschen dieser Welt. Wir leben zwar in dieser Welt, kämpfen aber nicht mit den Waffen dieser Welt. Die Waffen, die wir bei unserem Feldzug einsetzen, sind nicht irdisch, aber sie haben durch Gott die Macht, Festungen zu schleifen. Mit ihnen reißen wir alle hohen Gedankengebäude nieder, die sich gegen die Erkenntnis Gottes auftürmen. Wir nehmen alles Denken gefangen, so dass es Christus gehorcht. Wir sind entschlossen, alle Ungehorsamen zu strafen, sobald ihr wirklich gehorsam geworden seid. Schaut auf das, was vor Augen liegt. Wenn jemand überzeugt ist, Christus zu gehören, dann soll er doch auch bedenken, dass nicht nur er, sondern auch wir Christus gehören. Und wenn ich etwas mehr auf unsere Vollmacht poche, werde ich mich nicht zu scheuen brauchen. Der Herr hat sie mir allerdings verliehen, damit ich bei euch aufbaue, nicht damit ich niederreiße. Ich möchte nicht den Anschein erwecken, als wollte ich euch durch meine Briefe einschüchtern. Ja, die Briefe, wird gesagt, die sind wuchtig und voll Kraft, aber sein persönliches Auftreten ist matt und seine Worte sind armselig. Wer so redet, der soll sich merken, wie wir durch das geschriebene Wort aus der Ferne wirken, so können wir auch in eurer Gegenwart tatkräftig auftreten. Wir sind allerdings nicht so vermessen, uns gleichzustellen oder zu vergleichen mit gewissen Leuten, die sich selbst empfehlen. In ihrem Unverstand messen sie sich an sich selbst und vergleichen sich mit sich selbst. Wir dagegen wollen uns nicht maßlos rühmen, sondern jenen Maßstab anlegen, den uns Gott zugeteilt hat, dass wir nämlich bis zu euch gelangt sind. Wir überschreiten also nicht unser Maß, wie wir es tun würden, wenn wir nicht bis zu euch gelangt wären, denn wir sind wirklich als Erste mit dem Evangelium Christi bis zu euch gekommen. Wir rühmen uns also nicht maßlos und mit fremden Leistungen. Aber wir haben die Hoffnung, wenn euer Glaube stärker wird, vor euren Augen über das uns gesetzte Maß weit hinaus zu wachsen und das Evangelium über eure Grenzen hinauszutragen. Nach einem fremden Maßstab und auf einem Feld, das schon bestellt ist, wollen wir keinen Ruhm ernten. Wer sich also rühmt, der rühme sich im Herrn. Denn nicht wer sich selbst empfiehlt, ist anerkannt, sondern der, den der Herr empfiehlt.

lasst euch doch ein wenig Unverstand von mir gefallen. Aber das tut ihr ja, denn ich werbe eifrig um euch mit dem Eifer Gottes. Ich habe euch einem einzigen Mann verlobt, um euch als reine Jungfrau zu Christus zu führen. Ich fürchte aber, wie die Schlange einst durch ihre Falschheit Eva täuschte, könntet auch ihr in euren Gedanken von der aufrichtigen und reinen Hingabe an Christus abkommen. Ihr nehmt es ja offenbar hin, wenn irgendeiner daherkommt und einen anderen Jesus verkündet, als wir verkündet haben, wenn ihr einen anderen Geist empfangt, als ihr empfangen habt, oder ein anderes Evangelium, als ihr angenommen habt. Ich denke doch, ich stehe den Überaposteln keineswegs nach. Im Reden mag ich ein Stümper sein, aber nicht in der Erkenntnis. Wir haben es euch in jeder Weise gezeigt. Oder habe ich einen Fehler gemacht, als ich, um euch zu erhöhen, mich selbst erniedrigte und euch das Evangelium Gottes verkündete, ohne etwas dafür zu nehmen? Andere Gemeinden habe ich ausgeplündert und Geld von ihnen genommen, um euch dienen zu können. Aber als ich zu euch kam und in Schwierigkeiten geriet, bin ich niemandem zur Last gefallen. Was ich zu wenig hatte, ergänzten die Brüder, die aus Mazedonien kamen. Ich habe also darauf Wert gelegt, euch in keiner Weise zur Last zu fallen und werde auch weiterhin darauf Wert legen. So gewiss die Wahrheit Christi in mir ist, diesen Ruhm wird mir im Gebiet von Achaia niemand nehmen. Warum? Liebe ich euch etwa nicht? Gott weiß es. Was ich aber tue, werde ich auch in Zukunft tun. Ich werde denen die Gelegenheit nehmen, die nur die Gelegenheit suchen, sich Achtung zu verschaffen, um so dazustehen wie wir. Denn diese Leute sind Lügenapostel, unehrliche Arbeiter. Sie tarnen sich freilich als Apostel Christi. Kein Wunder, denn auch der Satan tarnt sich als Engel des Lichts. Es ist also nicht erstaunlich, wenn sich auch seine Diener als Diener der Gerechtigkeit tarnen. Ihr Ende wird ihren Taten entsprechen. Noch einmal sage ich, keiner soll mich für einen Narren halten. Tut ihr es aber doch, dann lasst mich auch als Narren gewähren, damit ich auch ein wenig prahlen kann. Was ich hier sage, sage ich nicht im Sinn des Herrn, sondern wenn es schon um das Prahlen geht, wie ein Narr. Da viele Menschen im Sinn dieser Welt prahlen, will auch ich einmal prahlen. Ihr lasst euch die Narren ja gern gefallen, ihr klugen Leute. Denn ihr nehmt es hin, wenn euch jemand versklavt, wenn euch jemand ausbeutet, wenn euch jemand in seine Gewalt bringt, wenn jemand anmaßend auftritt, wenn euch jemand ins Gesicht schlägt. Zu meiner Schande muss ich gestehen, dazu bin ich allerdings zu schwach gewesen. Wozu aber jemand den Mut aufbringt, ich rede jetzt als Narr, dazu bringe auch ich ihn auf. Sie sind Hebräer, ich auch. Sie sind Israeliten, ich auch. Sie sind Nachkommen Abrahams, ich auch. Sie sind Diener Christi, jetzt rede ich ganz unvernünftig, ich noch mehr. Ich ertrug mehr Mühsal, war häufiger im Gefängnis, wurde mehr geschlagen, war oft in Todesgefahr. 5-mal erhielt ich von Juden die 40 Hiebe weniger einen. 3-mal wurde ich ausgepeitscht, 1-mal gesteinigt, 3-mal erlitt ich Schiffbruch. Eine Nacht und einen Tag trieb ich auf hoher See. Ich war oft auf Reisen, gefährdet durch Flüsse, gefährdet durch Räuber, gefährdet durch das eigene Volk, gefährdet durch Heiden, gefährdet in der Stadt, gefährdet in der Wüste, gefährdet auf dem Meer, gefährdet durch falsche Brüder. Ich erduldete Mühsal und Plage, viele durchwachte Nächte, Hunger und Durst, häufiges Fasten, Kälte und Nacktheit. Um von allem anderen zu schweigen, dem täglichen Andrang zu mir und der Sorge für alle Gemeinden. Wer ist schwach und ich bin nicht schwach? Wer kommt zu Fall und ich werde nicht von brennender Sorge verzehrt? Wenn schon geprahlt sein muss, will ich mit meiner Schwachheit prahlen. Gott, der Vater Jesu, des Herrn, er, der gepriesen ist in Ewigkeit, weiß, dass ich nicht lüge. In Damaskus ließ der Statthalter des Königs Aretas die Stadt der Damaszener bewachen, um mich festzunehmen. Aber durch ein Fenster wurde ich in einem Korb die Stadtmauer hinuntergelassen und so entkam ich ihm.

Ich muss mich ja rühmen. Zwar nützt es nichts, trotzdem will ich jetzt von Erscheinungen und Offenbarungen des Herrn sprechen. Ich kenne einen Menschen in Christus, der vor 14 Jahren bis in den dritten Himmel entrückt wurde. Ich weiß allerdings nicht, ob es mit dem Leib oder ohne den Leib geschah. Nur Gott weiß es. Und ich weiß, dass dieser Mensch in das Paradies entrückt wurde. Ob es mit dem Leib oder ohne den Leib geschah, weiß ich nicht. Nur Gott weiß es. Er hörte unsagbare Worte, die ein Mensch nicht aussprechen darf. Diesen Menschen will ich rühmen. Meiner selbst will ich mich nicht rühmen, höchstens meiner Schwachheit. Wenn ich mich dennoch rühmen wollte, wäre ich zwar kein Narr, sondern würde die Wahrheit sagen. Aber ich verzichte darauf, denn jeder soll mich nur nach dem beurteilen, was er an mir sieht oder aus meinem Mund hört. Damit ich wegen der einzigartigen Offenbarungen nicht überhebe, wurde mir ein Stachel ins Fleisch gestoßen, ein Bote Satans, der mich mit Fäusten schlagen soll, damit ich mich nicht überhebe. Dreimal habe ich den Herrn angefleht, dass dieser Bote Satans von mir ablasse. Er aber antwortete mir: Meine Gnade genügt dir, denn die Kraft wird in der Schwachheit vollendet. Viel lieber also will ich mich meiner Schwachheit rühmen, damit die Kraft Christi auf mich herabkommt. Deswegen bejahe ich meine Ohnmacht, alle Misshandlungen und Nöte, Verfolgungen und Ängste, die ich für Christus ertrage. Denn wenn ich schwach bin, dann bin ich stark. Jetzt bin ich wirklich ein Narr geworden. Ihr habt mich dazu gezwungen. Eigentlich sollte ich von euch empfohlen werden, denn in nichts bin ich hinter den Überaposteln zurückgeblieben, obgleich ich nichts bin. Das, woran man den Apostel erkennt, wurde mit großer Ausdauer unter euch vollbracht, Zeichen, Wunder und Machttaten. Worin seid ihr denn im Vergleich mit den übrigen Gemeinden zu kurz gekommen? Höchstens darin, dass gerade ich euch nicht zur Last gefallen bin. Dann verzeiht mir bitte dieses Unrecht. Siehe, schon zum dritten Mal will ich jetzt zu euch kommen, und ich werde euch nicht zur Last fallen. Ich suche ja nicht euer Geld, sondern euch. Denn nicht die Kinder sollen für die Eltern sparen, sondern die Eltern für die Kinder. Ich aber will sehr gern alles aufwenden und mich für euch aufreiben. Wenn ich euch so sehr liebe, soll ich deswegen weniger Liebe empfangen? Nun gut, eine schwere Last habe ich euch zwar nicht zugemutet, aber habe ich euch, verschlagen wie ich bin, mit List in mein Netz gelockt? Habe ich euch vielleicht durch einen,

Ich fürchte, dass es zu Streit, Eifersucht, Zornesausbrüchen, Ehrgeiz, Verleumdungen, übler Nachrede, Überheblichkeit, allgemeiner Verwirrung kommt, dass mein Gott, wenn ich wiederkomme, mich noch einmal vor euch demütigt, dass ich Grund haben werde, traurig zu sein über viele, die schon früher Sünder waren und sich trotz ihrer Unreinheit, Unzucht und Ausschweifung noch nicht zur Umkehr entschlossen haben.

Es ist das dritte Mal, dass ich zu euch komme. Durch die Aussage von zwei oder drei Zeugen wird jede Sache entschieden. Denen, die sich früher verfehlt haben, und allen übrigen sage ich jetzt aus der Ferne dasselbe, was ich schon bei meinem zweiten Aufenthalt angekündigt habe. Wenn ich komme, werde ich keine Nachsicht mehr üben. Denn ihr verlangt einen Beweis dafür, dass durch mich Christus spricht, der nicht in seiner Schwachheit, sondern in seiner Kraft unter euch wirkt. Zwar wurde er in seiner Schwachheit gekreuzigt, aber er lebt aus Gottes Kraft. Auch wir sind schwach in ihm, aber wir werden zusammen mit ihm vor euren Augen aus Gottes Kraft leben. Fragt euch selbst, ob ihr im Glauben seid, prüft euch selbst. Erfahrt ihr nicht an euch selbst, dass Jesus Christus in euch ist? Sonst hättet ihr ja schon versagt. Ich hoffe aber, ihr werdet erkennen, dass wir nicht versagt haben. Doch flehen wir zu Gott, dass ihr nichts Böses tut, nicht, damit wir bewährt erscheinen, sondern nur, damit ihr das Gute tut, wir aber wie Versager dastehen. Denn wir vermögen nichts gegen die Wahrheit, nur für die Wahrheit. So ist es uns eine Freude, wenn wir schwach dastehen, ihr aber euch als stark erweist. Das ist es, was wir erflehen, eure vollständige Erneuerung. Deswegen schreibe ich das alles aus der Ferne, um nicht, wenn ich zu euch komme, Strenge gebrauchen zu müssen, Kraft der Vollmacht, die der Herr mir zum Aufbauen, nicht zum Niederreißen gegeben hat. Im Übrigen, Brüder und Schwestern, freut euch, kehrt zur Ordnung zurück. Lasst euch ermahnen, seid eines Sinnes, haltet Frieden. Dann wird der Gott der Liebe und des Friedens mit euch sein. Grüßt einander mit dem heiligen Kuss. Es grüßen euch alle Heiligen. Die Gnade des Herrn Jesus Christus und die Liebe Gottes und die Gemeinschaft des Heiligen Geistes sei mit euch allen.

0: Aus dem Brief an die Gemeinde in Galatien.
1: Der Brief an die Galater. Paulus, zum Apostel berufen, nicht von Menschen oder durch einen Menschen, sondern durch Jesus Christus und durch Gott, den Vater, der ihn von den Toten auferweckt hat, und alle Brüder, die bei mir sind, an die Gemeinden in Galatien. Gnade sei mit euch und Friede von Gott, unserem Vater, und dem Herrn Jesus Christus, der sich für unsere Sünden hingegeben hat, um uns aus der gegenwärtigen bösen Welt zu befreien, nach dem Willen unseres Gottes und Vaters. Ihm sei Ehre in alle Ewigkeit. Amen. Ich bin erstaunt, dass ihr euch so schnell von dem abwendet, der euch durch die Gnade Christi berufen hat, und dass ihr euch einem anderen Evangelium zuwendet. Es gibt kein anderes Evangelium. Es gibt nur einige Leute, die euch verwirren und die das Evangelium Christi verfälschen wollen. Jedoch, auch wenn wir selbst oder ein Engel vom Himmel euch ein anderes Evangelium verkündeten als das, was wir verkündet haben, er sei verflucht. Was ich gesagt habe, das sage ich noch einmal. Wer euch ein anderes Evangelium verkündet im Widerspruch zu dem, was wir verkündet haben, er sei verflucht. Geht es mir denn um die Zustimmung der Menschen oder geht es mir um Gott? Suche ich etwa Menschen zu gefallen? Wollte ich noch den Menschen gefallen, dann wäre ich kein Knecht Christi. Ich erkläre euch, Brüder und Schwestern, das Evangelium, das ich verkündet habe, stammt nicht von Menschen. Ich habe es ja nicht von einem Menschen übernommen oder gelernt, sondern durch eine Offenbarung Jesu Christi empfangen. Ihr habt doch von meinem früheren Lebenswandel im Judentum gehört und wisst, wie maßlos ich die Kirche Gottes verfolgte und zu vernichten suchte. Im Judentum machte ich größere Fortschritte als die meisten Altersgenossen in meinem Volk und mit dem größten Eifer setzte ich mich für die Überlieferungen meiner Väter ein. Als es aber Gott gefiel, der mich schon im Mutterleib auserwählt und durch seine Gnade berufen hat, in mir seinen Sohn zu offenbaren, damit ich ihn unter den Völkern verkünde, da zog ich nicht Fleisch und Blut zu Rate. Ich ging auch nicht sogleich nach Jerusalem hinauf zu denen, die vor mir Apostel waren, sondern zog nach Arabien und kehrte dann wieder nach Damaskus zurück. 3 Jahre später ging ich nach Jerusalem hinauf, um Kephas kennenzulernen, und blieb 15 Tage bei ihm. Von den anderen Aposteln sah ich keinen, nur Jakobus, den Bruder des Herrn. Was ich euch hier schreibe, siehe, bei Gott, ich lüge nicht. Danach ging ich in das Gebiet von Syrien und Kilikien. Den Gemeinden Christi in Judäa aber blieb ich persönlich unbekannt. Sie hörten nur, er, der uns einst verfolgte, verkündet jetzt den Glauben, den er früher vernichten wollte. Und sie lobten Gott um meinetwillen.

14 Jahre später ging ich wieder nach Jerusalem hinauf, zusammen mit Barnabas. Ich nahm auch Titus mit. Ich ging hinauf aufgrund einer Offenbarung, legte der Gemeinde und im Besonderen den Angesehenen das Evangelium vor, das ich unter den Völkern verkünde. Ich wollte sicher sein, dass ich nicht ins Leere laufe oder gelaufen bin. Doch nicht einmal mein Begleiter Titus, der Grieche ist, wurde gezwungen, sich beschneiden zu lassen. Denn was die falschen Brüder betrifft, jene Eindringlinge, die sich eingeschlichen hatten, um die Freiheit, die wir in Christus Jesus haben, auszuspähen und uns zu versklaven, so haben wir uns ihnen keinen Augenblick unterworfen und ihnen nicht nachgegeben, damit euch die Wahrheit des Evangeliums erhalten bleibe. Aber auch von denen, die Ansehen genießen, was sie früher waren, kümmert mich nicht, Gott schaut nicht auf die Person, auch von den Angesehenen wurde mir nichts auferlegt. Im Gegenteil. Sie sahen, dass mir das Evangelium für die Unbeschnittenen anvertraut ist, wie dem Petrus für die Beschnittenen. Denn Gott, der Petrus die Kraft zum Aposteldienst unter den Beschnittenen gegeben hat, gab sie mir zum Dienst unter den Völkern, und sie erkannten die Gnade, die mir verliehen ist. Deshalb gaben Jakobus, Kephas und Johannes, die als die Säulen Ansehen genießen, mir und Barnabas die Hand zum Zeichen der Gemeinschaft. Wir sollten zu den Heiden gehen, sie zu den Beschnittenen. Nur sollten wir an die Armen denken, und das zu tun, habe ich mich eifrig bemüht. Als Kephas aber nach Antiochia gekommen war, habe ich ihm ins Angesicht widerstanden, weil er sich ins Unrecht gesetzt hatte. Bevor nämlich einige von Jakobus eintrafen, hatte er mit den Heiden zusammen gegessen. Nach ihrer Ankunft aber zog er sich zurück und sonderte sich ab, weil er die aus der Beschneidung fürchtete. Und mit ihm heuchelten die anderen Juden, so dass auch Barnabas durch ihre Heuchelei mitgerissen wurde. Als ich aber sah, dass sie nicht geradlinig auf die Wahrheit des Evangeliums zugingen, sagte ich zu Kephas in Gegenwart aller, wenn du als Jude nach Art der Heiden und nicht nach Art der Juden lebst, wie kannst du dann die Heiden zwingen, wie Juden zu leben? Wir, die wir von Geburt Juden sind und nicht Sünder aus den Heiden, wissen, dass der Mensch nicht aus Werken des Gesetzes gerecht wird, sondern aus dem Glauben an Jesus Christus. So sind auch wir zum Glauben an Christus Jesus gelangt, damit wir gerecht werden durch den Glauben an Christus und nicht durch Werke des Gesetzes, denn durch Werke des Gesetzes wird kein Fleisch gerecht. Wenn nun auch wir, die wir in Christus gerecht zu werden suchen, als Sünder erfunden werden, ist dann Christus etwa Diener der Sünde? Keineswegs. Denn wenn ich das, was ich niedergerissen habe, wieder aufbaue, dann stelle ich mich selbst als Übertreter hin. Denn ich bin durch das Gesetz dem Gesetz gestorben, damit ich für Gott lebe. Ich bin mit Christus gekreuzigt worden. Nicht mehr ich lebe, sondern Christus lebt in mir. Was ich nun im Fleische lebe, lebe ich im Glauben an den Sohn Gottes, der mich geliebt und sich für mich hingegeben hat. Ich missachte die Gnade Gottes in keiner Weise, denn käme die Gerechtigkeit durch das Gesetz, so wäre Christus vergeblich gestorben.

Ihr unvernünftigen Galater, wer hat euch verblendet? Ist euch Jesus Christus nicht deutlich als der Gekreuzigte vor Augen gestellt worden? Dies eine möchte ich von euch erfahren. Habt ihr den Geist durch die Werke des Gesetzes oder durch das Hören der Glaubensbotschaft empfangen? Seid ihr so unvernünftig? Im Geist habt ihr angefangen und jetzt wollt ihr im Fleisch enden? Habt ihr denn so Großes vergeblich erfahren? Wenn es denn vergeblich war. Warum gibt euch denn Gott den Geist und bewirkt Machttaten unter euch, aus Werken des Gesetzes oder aus dem Hören der Glaubensbotschaft? So auch bei Abraham. Er glaubte Gott, und das wurde ihm als Gerechtigkeit angerechnet. Erkennt also, die aus dem Glauben leben, sind Söhne Abrahams. Und da die Schrift vorhersah, dass Gott die Völker aufgrund des Glaubens gerecht macht, hat sie dem Abraham im Voraus verkündet, in dir sollen alle Völker gesegnet werden. Also werden sie, die glauben, gesegnet mit dem glaubenden Abraham. Diejenigen aber, die aus den Werken des Gesetzes leben, stehen unter einem Fluch. Denn geschrieben steht, verflucht ist jeder, der sich nicht an alles hält, was das Buch des Gesetzes zu tun vorschreibt. Dass aber durch das Gesetz niemand vor Gott gerecht gemacht wird, ist offenkundig, denn der aus Glauben Gerechte wird leben. Für das Gesetz aber gilt nicht aus Glauben, sondern es gilt, wer die Gebote erfüllt, wird durch sie leben. Christus hat uns vom Fluch des Gesetzes freigekauft, indem er für uns zum Fluch geworden ist, denn es steht geschrieben, verflucht ist jeder, der am Holz hängt. Jesus Christus hat uns freigekauft, damit den Völkern durch ihn der Segen Abrahams zuteil wird und wir so durch den Glauben den verheißenen Geist empfangen. Brüder und Schwestern, ich nehme einen Vergleich aus dem menschlichen Leben. Niemand setzt das rechtsgültig festgelegte Testament eines Menschen außer Kraft oder versieht es mit einem Zusatz. Abraham wurden die Verheißungen zugesprochen und seinem Nachkommen. Es heißt nicht, und den Nachkommen, als wären viele gemeint, sondern es wird nur von einem gesprochen, und deinem Nachkommen. Das aber ist Christus. Damit sage ich, das Testament, dem Gott zuvor Gültigkeit verliehen hat, wird durch das 430 Jahre später erlassene Gesetz nicht ungültig, sodass die Verheißung aufgehoben wäre. Würde sich das Erbe nämlich aus dem Gesetz herleiten, dann eben nicht mehr aus der Verheißung. Gott hat aber durch die Verheißung Abraham Gnade erwiesen. Warum gibt es dann das Gesetz? Wegen der Übertretungen wurde es hinzugefügt, bis der Nachkomme käme, dem die Verheißung gilt. Es wurde durch Engel erlassen und durch einen Mittler bekannt gegeben. Der Mittler jedoch ist nicht der Mittler eines Einzigen, Gott aber ist der eine. Steht also das Gesetz gegen die Verheißungen Gottes? Keineswegs. Wäre ein Gesetz gegeben worden, das die Kraft hat, lebendig zu machen, dann käme in der Tat die Gerechtigkeit aus dem Gesetz. Aber die Schrift hat alles unter der Sünde eingeschlossen, damit die Verheißung aus dem Glauben an Jesus Christus denen gegeben wird, die glauben. Ehe der Glaube kam, waren wir vom Gesetz behütet, verwahrt, bis der Glaube offenbar werden sollte. So ist das Gesetz unser Erzieher auf Christus hin geworden, damit wir aus dem Glauben gerecht gemacht werden. Nachdem aber der Glaube gekommen ist, stehen wir nicht mehr unter dem Erzieher. Denn alle seid ihr durch den Glauben Söhne Gottes in Christus Jesus. Denn ihr alle, die ihr auf Christus getauft seid, habt Christus angezogen. Es gibt nicht mehr Juden und Griechen, nicht Sklaven und Freie, nicht männlich und weiblich, denn ihr alle seid einer in Christus Jesus. Wenn ihr aber Christus gehört, dann seid ihr Abrahams Nachkommen, Erben gemäß der Verheißung.